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3: Im Studio Anna Löwer. Die USA und der Iran haben sich nach Angaben von US-Präsident Trump auf ein Friedensabkommen geeinigt. Auch Vermittler Pakistan bestätigte die Vereinbarung und kündigte eine sofortige Waffenruhe an. Das Abkommen soll am Freitag in Genf unterzeichnet werden. Der Iran spricht bereits von einem Erfolg. Der Vizeaußenminister erklärte, Teheran habe seine Ziele erreicht. Mit der Einigung sollen außerdem die Blockade iranischer Häfen und die Einschränkungen in der Straße von Hormuz aufgehoben werden. Die DFB-Elf hat die Pflichtaufgabe Curaçao mit Bravour bewältigt. 7:1 gewinnt die deutsche Nationalmannschaft gegen den WM-Neuling, der zwischenzeitlich sogar zum 1:1 ausgleichen konnte. Bundestrainer Nagelsmann sagte in der ARD.
4: Da musst du dich erstmal kurz sammeln und dann finde ich schon wichtig, wie die Mannschaft damit umgeht nach den letzten beiden Turnieren. Es sind natürlich auch viele Newcomer dabei, die noch keine Turniere hatten, aber es sind natürlich auch einige dabei, die Turniere selbst erlebt haben. Und dann musst du erstmal 7 Tore machen. Klar waren wir Favorit und klar musst du am Ende das Spiel auch gewinnen. Trotzdem waren gute Dinge dabei, aber auch Dinge, die man gut analysieren kann, um weitere Schritte zu gehen. Und ich habe mich einfach gefreut für die Truppe.
3: Außerdem spielten die Niederlande und Japan 2:2. Mehr als 20.000 Menschen haben im schweizerischen Genf gegen den G7-Gipfel protestiert. Dabei kam es auch zu Ausschreitungen. Mehrere Gebäude wurden beschädigt. Die Polizei setzte Tränengas ein. Der G7-Gipfel selbst findet im etwa 40 Kilometer entfernten Evian in Frankreich statt. Die Bahngewerkschaft EVG befürchtet einen massiven Abbau im deutschen Schienenverkehr. Grund sind die Einstiegspläne des italienischen Unternehmens Italo. Wenn Italo wichtige Strecken übernimmt, könnten der Bahn Einnahmen wegbrechen, die dann für Verbindungen auf den Nebenstrecken fehlen. Großbritannien hat im Ärmelkanal einen russischen Öltanker festgesetzt. Das Schiff soll zur sogenannten Schattenflotte gehören, mit der Russland versucht, Exportsanktionen zu umgehen. Für die britische Marine war es der erste Einsatz dieser Art.
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5: Mit KI-Support. Wolkig ist es gerade vor allem im Norden und da kommen auch noch ein paar Schauer runter. Sonst bleibt's meist trocken mit nur wenig Wolken. Die Temperaturen liegen aktuell zwischen 13 und 6 Grad. Tagsüber bleibt es im Norden und Nordosten eher grau und ab und zu nass. Später lässt das nach. Sonst freundlich und trocken bei 16 bis 22 Grad.
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3: Im Studio Anna Löwer. Die USA und der Iran haben sich nach Angaben von US-Präsident Trump auf ein Friedensabkommen geeinigt. Auch Vermittler Pakistan bestätigte die Vereinbarung und kündigte eine sofortige Waffenruhe an. Das Abkommen soll am Freitag in Genf unterzeichnet werden. Der Iran spricht bereits von einem Erfolg. Der Vizeaußenminister erklärte, Teheran habe seine Ziele erreicht. Mit der Einigung sollen außerdem die Blockade iranischer Häfen und die Einschränkungen in der Straße von Hormuz aufgehoben werden. Die DFB-Elf hat die Pflichtaufgabe Curaçao mit Bravour bewältigt. 7:1 gewinnt die deutsche Nationalmannschaft gegen den WM-Neuling, der zwischenzeitlich sogar zum 1:1 ausgleichen konnte. Bundestrainer Nagelsmann sagte in der ARD.
4: Da musst du dich erstmal kurz sammeln und dann finde ich schon wichtig, wie die Mannschaft damit umgeht nach den letzten beiden Turnieren. Es sind natürlich auch viele Newcomer dabei, die noch keine Turniere hatten, aber es sind natürlich auch einige dabei, die Turniere selbst erlebt haben. Und dann musst du erstmal 7 Tore machen. Klar waren wir Favorit und klar musst du am Ende das Spiel auch gewinnen. Trotzdem waren gute Dinge dabei, aber auch Dinge, die man gut analysieren kann, um weitere Schritte zu gehen. Und ich habe mich einfach gefreut für die Truppe.
3: Außerdem spielten die Niederlande und Japan 2:2. Mehr als 20.000 Menschen haben im schweizerischen Genf gegen den G7-Gipfel protestiert. Dabei kam es auch zu Ausschreitungen. Mehrere Gebäude wurden beschädigt. Die Polizei setzte Tränengas ein. Der G7-Gipfel selbst findet im etwa 40 Kilometer entfernten Evian in Frankreich statt. Die Bahngewerkschaft EVG befürchtet einen massiven Abbau im deutschen Schienenverkehr. Grund sind die Einstiegspläne des italienischen Unternehmens Italo. Wenn Italo wichtige Strecken übernimmt, könnten der Bahn Einnahmen wegbrechen, die dann für Verbindungen auf den Nebenstrecken fehlen. Großbritannien hat im Ärmelkanal einen russischen Öltanker festgesetzt. Das Schiff soll zur sogenannten Schattenflotte gehören, mit der Russland versucht, Exportsanktionen zu umgehen. Für die britische Marine war es der erste Einsatz dieser Art.

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1: Brüllen komisch und tief berührend. Das ist Joachim Meyerhoffs autobiografischer Bestsellerroman Ach, diese Lücke, diese entsetzliche Lücke. Genau den hat Erfolgsregisseur Simon Verhoeven nach Alter weißer Mann und dem Milli Vanilli-Biopic Girl, You Know It's True fürs Kino verfilmt. Mit Senta Berger, Bruno Alexander, Michael Wittenborn in den Hauptrollen und vielen weiteren Stars wie beispielsweise Caroline Herfurth, Laura Tonke, David Striso und Tom Schilling gibt's den Film nun endlich auch auf DVD fürs Heimkino. Jessica Martin verrät uns mehr.
2: Joachim ist 20 und zieht zu seinen Großeltern nach München, um Schauspieler zu werden. Sein Ziel ist die Aufnahme an der renommierten Falkenberg-Schule, aber Oma und Opa sehen das Ganze eher skeptisch.
3: Du weißt, diese Prüfung gehört zu den schwersten überhaupt. Es ist vermutlich leichter, ein Astronaut zu werden.
4: Die Schauspielerei ist ja ein sehr spezieller Beruf. Nervenaufreibend, demütigend.
2: Joachim schlägt aber alle Warnungen in den Wind, stellt sich frohen Mutes der neuen Herausforderung und landet schnell auf dem Boden der Tatsachen.
5: Cut! Du Joachim, das reicht nicht. Versuch doch mal einen echten Schmerz zu benutzen. Erinner dich an etwas, das dir wirklich fehlt. Eine Lücke in dir.
2: Doch das ist leichter gesagt als getan und fällt Joachim echt schwer.
6: Was wollen Sie von mir?
7: Die Frage ist, was du hier willst. Ich komme überhaupt nicht an dich ran.
5: Das muss lockerer werden hier.
2: Aufgeben will er aber natürlich auf keinen Fall.
6: Was soll ich machen?
8: Du fixst den Baum.
6: Warum?
4: Ja, das möchte ich auch wissen. Warum?
9: Run away.

0: Aber dazu muss er mit Hilfe seiner skurrilen Großeltern...
1: Diese Lücke! Diese schreckliche Lücke!
2: Diese entsetzliche Lücke.
1: Ach ja, natürlich.
0: Erstmal richtig zu sich selbst finden.
3: Joachim, lächel mal. Und jetzt nicht nur mit dem Mund, sondern mit dem ganzen Körper. Versuch mal mit den Brustwarzen zu lächeln.
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1: Verfassungsschutzpräsident Seelen hat neue Befugnisse für den Inlandsgeheimdienst gefordert. Der Süddeutschen Zeitung sagte er, Sicherheit und Souveränität resultierten aus Abschreckung und Wehrhaftigkeit. Nach Spiegelinformationen soll der Verfassungsschutz im Zuge einer Geheimdienstreform etwa künftig heimlich Computer und Handys von Zielpersonen durchleuchten dürfen. Über 30 Jahre ist es her, dass das 2G-Netz eingeführt wurde, damals für Telefonate und SMS. Jetzt hat der Handynetzbetreiber O2 Telefon mitgeteilt, dass die Technologie in der zweiten Jahreshälfte 2028 abgeschaltet wird. Mittlerweile geht's bei 2G vor allem um Datenverkehr. Allerdings kann 2G nur Minimaldaten transportieren und generell steigt die Datenmenge immer weiter an. Und alte Handys landen oft ungenutzt in der Schublade. Laut einer Bitkom-Umfrage haben 86% der Menschen in Deutschland mindestens ein ausrangiertes Gerät zu Hause. Insgesamt sollen es rund 170 Millionen sein. Dabei stecken in den Smartphones wertvolle Rohstoffe wie Gold, Silber und seltene Erden. Bitkom empfiehlt deshalb, alte Geräte lieber weiterzugeben, zu verkaufen oder zu spenden, statt sie liegen zu lassen.
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1: Wegen der gestiegenen Energiepreise sparen viele Menschen in Deutschland jetzt Strom und Heizung. Das zeigt eine Umfrage des Vergleichsportals Verivox. Zwei Drittel der Befragten schränken ihren Energieverbrauch bewusst ein. 55% heizen weniger, 52% achten mehr auf ihren Stromverbrauch. Auch beim Autofahren wird gespart. Fast jeder Zweite lässt das Auto wegen der hohen Spritpreise häufiger stehen. Alternativen? Fahrrad, Bus und Bahn. Cyberkriminelle werden immer professioneller und deswegen fallen auch immer mehr Menschen auf die Maschen herein. Jeder 9. Internetnutzer in Deutschland ist im vergangenen Jahr Opfer von Cyberkriminalität geworden. Das geht aus dem aktuellen Cybersicherheitsmonitor hervor. Besonders oft schlagen Kriminelle beim Online-Shopping zu. Forscher in Stuttgart haben untersucht, wie Menschen mit KI-Empfehlungen umgehen und dabei zwei Extreme entdeckt. Laien vertrauen bei persönlichen oder moralischen Fragen viel zu schnell auf die KI, ohne zu merken, wie stark das ihre eigene Meinung beeinflusst. Fachleute wie Ärzte sind dagegen oft zu skeptisch. Dabei soll die KI etwa bei Röntgenbildern meist besser sein als jeder Mensch.
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1: Bäume machen unsere Städte und Dörfer erst richtig lebenswert und es fühlt sich gleich viel besser an, wenn man eine Straße oder einen Spielplatz sieht, wo ein paar saftig grüne Bäume stehen. So richtig gut geht's aber vielen Bäumen in unseren Ortschaften nicht, denn sie sind von Trockenheit und Abholzung bedroht. Die gute Nachricht, jeder kann nun seinem Lieblingsbaum helfen und braucht dafür nur ein Smartphone. Mehr dazu von Jessica Martin.
2: Bäume sind wunderschön und übernehmen wichtige Funktionen für uns alle, erklärt der BUND-Abteilungsleiter Biodiversität Christian Hönig.
3: Sie kühlen die Stadt, sie sind sozusagen die beste Klimaanlage, die wir haben. Sie reinigen die Luft auch von Schadstoffen, sie wirken beruhigend und tragen so zur Gesundheit bei und auch natürlich für die Natur. Für Insekten, für Vögel sind sie auch in den Städten ganz wertvolle Trittsteinbiotope oder in Parks natürlich dann auch komplette Lebensräume.
2: Allerdings haben es die Bäume in unseren Ortschaften nicht leicht. Besonders schwierig der Standort Straße.
3: Oberirdisch fehlt es oft am Platz, wo sie ihre Äste ausstrecken. Die Gebäude, an denen sie dran stehen, speichern die Wärme und geben sie die ganze Zeit ab. Glasfassaden wirken teilweise wie ein Brennglas. Und unterirdisch sieht es auch nicht viel besser aus. Eigentlich sogar noch schlimmer. Da ist dann stark verdichteter Boden, der nur sehr schwer zu durchwurzeln ist, wenn da überhaupt am Platz ist.
2: Aber auch Hundeurin, Anfahrschäden durch Autos oder das Anschließen von Fahrradschlössern setzen den Bäumen zu.
3: Ein ganz großes Problem ist auch noch Streusalz. Das ist eigentlich der Baumkiller Nummer 1. Und wir können froh sein, dass sie überhaupt da so ihren Dienst tun. Um Bäume wirksam schützen zu können, brauchen wir verlässliche Daten. Und dabei zählen wir auch für die Unterstützung der Bürgerinnen und Bürger.
2: Um den Bäumen eine Stimme zu geben und einen Überblick über den Baumbestand zu bekommen, gibt es das Projekt Mein Baum. Hier kann jeder mithelfen und über die BUND-App Mein Baum wichtige Informationen zusammentragen.
3: Um mitzumachen, müssen Sie einfach nur die kostenlose App runterladen und sich dann einmal registrieren. Das können Sie auch mit Gruppen oder zum Beispiel auch mit Schulklassen gemeinsam machen. Und über die App können Sie dann halt mitteilen, wo ein Baum steht, um welche Baumart es sich handelt und dann auch, wie es dem Baum geht. Und neu haben wir jetzt halt drin, dass Sie nicht nur so den einzelnen Baum erfassen können, sondern sogar ganze Baumgruppen und vor allem die Alleen melden können. Die Standorte werden dann per GPS erfasst oder Sie können die auch manuell eintragen.
2: Übrigens, der Zustand eines Baumes ist ganz leicht zu erkennen, zum Beispiel an der Baumkrone.
3: Es hat eine richtig schöne, dichte Krone, voll mit Laub. Dann geht es den Bäumen in der Regel gut. Wird die Krone schütter, kann ich da so ein bisschen durchgucken. Werden die Blätter eingerollt? Verfärben die sich schon im Sommer irgendwie gelb? Haben die vielleicht sogar einen rostroten Rand und werden dann abgeworfen? Habe ich ganz viele trockene Astpartien? Daran kann ich erkennen, dass es dem Baum nicht ganz gut geht. Und wer genauer hinschaut, bekommt dann mit der Zeit ein Gefühl dafür, ob es ihm gerade gut geht oder ob er Hilfe braucht.
1: Also, einfach mal mithelfen und seinem Lieblingsbaum helfen. Das geht mit der kostenlosen BUND-App Mein Baum. Mehr Infos gibt's im Netz unter bund-naturschutz.de/meinbaum.
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6: Im Studio Anna Löwer. Die USA und der Iran haben sich nach Angaben von US-Präsident Trump auf ein Friedensabkommen geeinigt. Auch Vermittler Pakistan bestätigte die Vereinbarung und kündigte eine sofortige Waffenruhe an. Das Abkommen soll am Freitag in Genf unterzeichnet werden. Der Iran spricht bereits von einem Erfolg. Der Vizeaußenminister erklärte, Teheran habe seine Ziele erreicht. Mit der Einigung sollen außerdem die Blockade iranischer Häfen und die Einschränkungen in der Straße von Hormuz aufgehoben werden. Die deutsche Nationalmannschaft ist mit einem Torfest in die WM gestartet. Gegen WM-Neuling Curaçao gewann das DFB-Team mit 7:1. Erstmals seit seinem Rücktritt nach der EM stand Manuel Neuer als Nummer 1 wieder zwischen den Torpfosten. Er sagte im Ersten.
7: Jeder wünscht sich immer einen guten Start und gerade in so einem Turnier ist es wichtig, dass wir, glaube ich, gut gestartet sind, dass wir die Spielfreude an den Tag gelegt haben, dass man auch gemerkt hat, dass die Spieler, die von der Bank gekommen sind, immer Energie mit reingebracht haben, dass wir nie aufgehört haben, aufs nächste Tor zu spielen und die Spielfreude war da und wir wollten immer aufs Tor gehen.
6: Außerdem spielten noch die Niederlande gegen Japan, Endstand 2:2. Im schweizerischen Genf ist es bei Protesten gegen den G7-Gipfel in Frankreich zu Ausschreitungen gekommen. Laut Polizei haben einige der gut 20.000 Demonstranten mehrere Gebäude beschädigt. Die Beamten setzten teilweise Tränengas ein. In Genf kommen die Staats- und Regierungschefs an und reisen dann weiter nach Evian in Frankreich. Die Schweiz sagt Nein zu einer Einwohnergrenze. 54% haben sich, vorläufigen Ergebnissen zufolge, in einem entsprechenden Referendum dagegen ausgesprochen. Die rechtspopulistische SVP hatte die Einführung einer Begrenzung auf 10 Millionen Einwohner gefordert. Die Initiatoren wollten die Einwanderung beschränken. Nächstes Kapitel in den Skandalgeschichten im norwegischen Königshaus. Im Prozess gegen Marius Borg-Høiby soll heute das Urteil verkündet werden. Angeklagt ist der Sohn von Kronprinzessin Mette-Marit unter anderem wegen Vergewaltigung. Er bestreitet die Vorwürfe.
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8: Mit KI-Support. Wolkig ist es gerade vor allem im Norden und da kommen auch noch ein paar Schauer runter. Sonst bleibt's meist trocken mit nur wenig Wolken. Die Temperaturen liegen aktuell zwischen 13 und 6 Grad. Tagsüber bleibt es im Norden und Nordosten eher grau und ab und zu nass. Später lässt das nach. Sonst freundlich und trocken bei 16 bis 22 Grad.
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6: Im Studio Anna Löwer. Die USA und der Iran haben sich nach Angaben von US-Präsident Trump auf ein Friedensabkommen geeinigt. Auch Vermittler Pakistan bestätigte die Vereinbarung und kündigte eine sofortige Waffenruhe an. Das Abkommen soll am Freitag in Genf unterzeichnet werden. Der Iran spricht bereits von einem Erfolg. Der Vizeaußenminister erklärte, Teheran habe seine Ziele erreicht. Mit der Einigung sollen außerdem die Blockade iranischer Häfen und die Einschränkungen in der Straße von Hormuz aufgehoben werden. Die deutsche Nationalmannschaft ist mit einem Torfest in die WM gestartet. Gegen WM-Neuling Curaçao gewann das DFB-Team mit 7:1. Erstmals seit seinem Rücktritt nach der EM stand Manuel Neuer als Nummer 1 wieder zwischen den Torpfosten. Er sagte im Ersten:
7: Jeder wünscht sich immer einen guten Start und gerade in so einem Turnier ist es wichtig, dass wir, glaube ich, gut gestartet sind, dass wir die Spielfreude an den Tag gelegt haben, dass man auch gemerkt hat, dass die Spieler, die von der Bank gekommen sind, immer Energie mit reingebracht haben, dass wir nie aufgehört haben, aufs nächste Tor zu spielen und die Spielfreude war da und wir wollten immer aufs Tor gehen.
6: Außerdem spielten noch die Niederlande gegen Japan, Endstand 2:2. Im schweizerischen Genf ist es bei Protesten gegen den G7-Gipfel in Frankreich zu Ausschreitungen gekommen. Laut Polizei haben einige der gut 20.000 Demonstranten mehrere Gebäude beschädigt. Die Beamten setzten teilweise Tränengas ein. In Genf kommen die Staats- und Regierungschefs an und reisen dann weiter nach Evian in Frankreich. Die Schweiz sagt Nein zu einer Einwohnergrenze. 54% haben sich, vorläufigen Ergebnissen zufolge, in einem entsprechenden Referendum dagegen ausgesprochen. Die rechtspopulistische SVP hatte die Einführung einer Begrenzung auf 10 Millionen Einwohner gefordert. Die Initiatoren wollten die Einwanderung beschränken. Nächstes Kapitel in den Skandalgeschichten im norwegischen Königshaus. Im Prozess gegen Marius Borg-Høiby soll heute das Urteil verkündet werden. Angeklagt ist der Sohn von Kronprinzessin Mette-Marit unter anderem wegen Vergewaltigung. Er bestreitet die Vorwürfe.

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1: In den USA und China gehören sie in immer mehr Großstädten zum Alltag. Autonome Shuttles. Wie wir hierzulande künftig fahrerlos unterwegs sein könnten, das hat DB Regio, die Nahverkehrssparte der Deutschen Bahn, in einer aktuellen Studie untersucht. Die Infos hat Danika Große.
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3: Mit autonomem Fahren wird sich unser öffentlicher Nahverkehr stark verändern. 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Das heißt, wir kriegen eine echte Wahlfreiheit. Und das

0: Beste ist, ich spare 170 Euro im Monat, wenn ich vom Auto komplett umsteige.
1: Vor allem für den ländlichen Raum sind autonome Busse eine echte Chance für eine bessere Mobilität.
0: 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Beides zusammen ist dann ein enormes Effizienzpotenzial in diesem integrierten Mobilitätssystem.
1: Erste Beispiele gibt es schon. 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Dort wird ausprobiert, wie gut das System funktioniert und was noch verbessert werden muss.
0: In Testverkehren wie Kira in Darmstadt und Kreuzoffenbach zum Beispiel, das sind aber noch Erprobungsverkehre mit Sicherheitsfahrer. 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Was fehlt, sind die autonomen Serienfahrzeuge. 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
2: Laut einer aktuellen Studie könnten autonome Fahrzeuge besonders die Mobilität im ländlichen Raum revolutionieren. 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
1: Als Alexandre Dumas Mitte des 19. Jahrhunderts seinen als Fortsetzungsroman in einer Zeitschrift geplanten Graf von Monte Cristo schrieb, hatte sich wohl kaum träumen lassen, was für ein Erfolg das werden würde. Selbst jetzt, fast 300 Jahre später, fasziniert die Geschichte uns immer noch. Vor allem in der brandneuen Miniserie des Oscar-prämierten Regisseurs Bill August, den es jetzt auf DVD und Blu-ray gibt. Bildgewaltig und top besetzt. Jessica Martin hat für uns schon mal reingesehen.
2: Marseille 1815. Eigentlich könnte es für Edmond Dantès richtig gut laufen. Gerade zum Kapitän des angesehenen Schiffs Pharao ernannt, feiert er die Verlobung mit seiner großen Liebe.
3: Auf Edmond und Mercedes.
2: Wären da nicht missgünstige Neider, die ihn dringend loswerden wollen.
4: Dem ehrenwerten königlichen Staatsanwalt wird hiermit mitgeteilt, dass Edmond Dantès ein Brief des Usurpators Napoleon anvertraut wurde. Mit der Anweisung, diesen einem bonapartistischen Komitee in Paris zu übergeben.
2: Der intrigante Brief verfehlt seine Wirkung natürlich nicht.
5: Wer hier ist Edmond Dantès?
6: Ich bin Edmond Dantès.
5: Sie sind hiermit verhaftet.
6: Verzeihung, wofür?
5: Das erfahren Sie noch
6: Was
5: früh genug.
6: Was hat das zu bedeuten?
2: Edmond wird direkt in den Kerker der Gefängnisinsel Château d'If gebracht und dort jahrelang festgehalten. Sein trostloser Alltag verändert sich schlagartig, als sein Zellennachbar AB plötzlich bei ihm auftaucht.
7: Stehst du dicht an der Wand?
6: Ja.
7: Dann geh beiseite, geh beiseite.
2: Und ihm von einem verborgenen Schatz berichtet. Gemeinsam schöpfen die beiden neue Hoffnung.
8: Tagsüber graben wir den Tunnel. Und dann am Abend gebe ich dir Unterricht und lehre dich alles, was ich weiß.
6: Das wäre schön.
8: Gut. Weißt du, wenn wir erstmal hier raus sind, werden wir sehr reiche Männer sein.
6: An Wissen?
8: Nein, an Wohlstand.
2: Edmond gelingt schließlich die Flucht. Er kehrt als reicher Graf von Monte Cristo zurück und hat klare Absichten.
6: Ich wünsche mir Vergeltung für ein schweres Unrecht, das mir widerfahren ist.
9: Was hat man dir angetan, mein Sohn?
6: Mir wurden 15 Jahre meines Lebens geraubt. Die einzige Frau, die ich je geliebt habe, wurde mir in dieser Zeit genommen. Und nun will ich Rache.
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1: Die Urlaubsplanung für das nächste Jahr kann starten und das mit deutlich mehr Sicherheit im Gepäck. Das EU-Parlament hat neue Regeln für Pauschalreisen beschlossen, die uns Verbraucher vor bösen Überraschungen bei Stornierungen oder Firmenpleiten schützen sollen. Vor allem das leidige Thema Reisegutscheine wird komplett neu geregelt. Was genau das für unseren nächsten Sommerurlaub bedeutet, bespreche ich jetzt mal mit meinem Kollegen Dirk Freitag. Hallo Dirk.
2: Hallo, ich grüße dich.
1: Dirk, viele von uns haben noch die Corona-Zeit im Kopf, als man statt Geld nur Gutscheine für ausgefallene Reisen bekam. Wie schiebt das Europäische Parlament diesem Vorgehen jetzt eine Regel vor?
2: Ja, das ist tatsächlich die wichtigste Änderung für den Geldbeutel. Das Europäische Parlament hat klargestellt, die Annahme von Gutscheinen ist absolut freiwillig. Wenn der Reiseveranstalter absagt, haben Kunden das Recht, innerhalb von 14 Tagen ihr Geld zurückzuverlangen. Und zwar per Banküberweisung, nicht als Guthaben. Wer sich trotzdem für einen Gutschein entscheidet, ist besser abgesichert. Diese sind nämlich jetzt maximal 12 Monate gültig. Wird der Gutschein in dieser Zeit nicht eingelöst, dann muss das Unternehmen den Betrag danach auszahlen.
1: Viele buchen ja gar nicht mehr das klassische Paket aus dem Katalog, sondern auf Internetplattformen. Das sind oftmals keine Pauschalreisen, obwohl man alles auf einer Plattform gebucht hat. Warum hat die EU die Definition der Pauschalreise jetzt geschärft?
2: Weil die EU-Gesetzgeber damit das beliebteste Schlupfloch der Reiseportale stopfen. Bislang haben viele Anbieter behauptet, sie seien nur die Vermittler von Einzelleistungen, um sich vor der Haftung zu drücken. Ja, und jetzt gibt es die klare 24-Stunden-Regel. Wenn du im Netz einen Flug buchst und das Portal deine Daten direkt an das Hotel oder einen Mietwagenverleih weiterleitet und der Vertrag über alle Dienstleistungen innerhalb von 24 Stunden abgeschlossen wird, dann gilt das rechtlich als Pauschalreise. Du hast damit also automatisch Anspruch auf Rücktransport bei Krisen und den vollen Schutz bei Firmenpleiten.
1: Und was ist, wenn ich die Reise von mir aus absagen muss, weil zum Beispiel gestreikt wird oder ein Unwetter den Abflug verhindert?
2: Ja, auch hier gibt es jetzt ein massives Upgrade. Bislang war eine kostenlose Stornierung fast nur möglich, wenn direkt am Urlaubsort etwas passierte, also etwa ein Erdbeben im Zielgebiet. Jetzt wird der Fokus zusätzlich auch auf den Abreiseort und den Weg dorthin gelegt. Wenn dort unvermeidbare, außergewöhnliche Ereignisse die Reise erheblich behindern, dann kommen Kunden ohne Stornogebühren aus dem Vertrag heraus. Die Europaabgeordnete Katrin Langensiepen betont, dass das vor allem die Realität des Reisens besser abbildet.
3: Sollte also konkret der Antritt der Reise durch Unvorhersehbares am Abreiseort verhindert werden und die Reise dadurch nicht machbar, so sind die Verbraucherinnen geschützt und bleiben nicht auf ihren Kosten sitzen.
2: Wenn also das Auswärtige Amt warnt oder der Standort im Chaos versinkt, hilft die neue Regelung jetzt wirklich weiter.
1: Ab wann gelten denn diese neuen Regelungen für uns? Kann ich mich schon beim nächsten Frühbucherangebot darauf verlassen?
2: Ja, ganz so schnell geht es leider nicht. Die EU-Staaten müssen jetzt nochmal formal zustimmen. Danach haben die EU-Staaten, also auch Deutschland, 28 Monate Zeit, die Regeln in ihr nationales Recht umzuwandeln. In Deutschland wird es also vermutlich noch etwa 2 bis 2,5 Jahre dauern, bis die Paragraphen wirklich scharf geschaltet sind. Aber der Standard, der ist jetzt gesetzt und seriöse Reiseveranstalter könnten sich schon früher daran orientieren, um Kunden nicht zu verschrecken.
1: Dirk Freitag über die neuen Rechte für Pauschalreisende. Danke dir.
2: Sehr gerne. Tschüss.
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1: Die Bundesregierung will die Abwehr von Cyberangriffen deutlich stärken. Das Kabinett hat dazu einen Gesetzentwurf beschlossen. So sollen Behörden wie zum Beispiel Polizei und BKA mehr Befugnisse bekommen. Bundesinnenminister Dobrindt.
2: Wir stellen fest, dass wir zunehmend professionellen Angriffen ausgesetzt sind, die auch ein wesentlicher Teil der hybriden Bedrohungen darstellen.
1: Cyberangriffe würden zur Spionage eingesetzt, aber auch um unsere Gesellschaft zu destabilisieren, so der CSU-Politiker. Wegen illegaler Produkte hat die EU-Kommission eine Strafe in Höhe von 200 Millionen Euro gegen den chinesischen Online-Marktplatz Temu verhängt. Die Brüsseler Behörde teilte mit, dass das Unternehmen Risiken und Schäden für Verbraucher nicht ordentlich bewertet habe. Verbraucher in der EU stießen bei Temu mit hoher Wahrscheinlichkeit auf illegale Artikel. Und tippen, wetten, mitfiebern. Die vom 11. Juni bis zum 19. Juli in den USA, Kanada und Mexiko stattfindende Fußball-WM wird mal wieder Millionen Deutsche in ihren Bann ziehen. Vom Radio oder Fernseher, in organisierten Tippspielen oder auch in Online-Wettbüros, wo man beispielsweise längst Geld darauf setzen kann, wer Weltmeister, Torschützenkönig oder bereits in der Vorrunde ausscheiden wird. Und das Beste? In Deutschland sind Sportwettengewinne für Privatpersonen grundsätzlich steuerfrei, sagt Steffen Gall von der Vereinigten Lohnsteuerhilfe, kurz VLH.
3: Und zwar unabhängig von der Höhe. Es spielt auch keine Rolle, ob die Wetten online oder vor Ort in einem Wettbüro platziert wurden. Das gilt übrigens nicht nur für Fußballwetten, sondern auch für Wetten auf andere Sportarten oder Pferderennen. Sämtliche Gewinne aus solchen Wetten müssen nicht versteuert und auch nicht in der Steuererklärung angegeben werden.
1: Selbst wer in seiner Freizeit Sportwetten regelmäßig und auch in größerem Umfang als Hobby betreibt, muss in der Regel keine Einkommensteuer auf seine Gewinne zahlen.
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2: Im Studio Anna Löwer. Die DFB-Elf hat die Pflichtaufgabe Curaçao mit Bravour bewältigt. 7:1 gewinnt die deutsche Nationalmannschaft gegen den WM-Neuling, der zwischenzeitlich sogar zum 1:1 ausgleichen konnte. Bundestrainer Nagelsmann sagte in der ARD.
3: Da musst du dich erstmal kurz sammeln und dann finde ich schon wichtig, wie die Mannschaft damit umgeht nach den letzten beiden Turnieren. Es sind natürlich auch viele Newcomer dabei, die noch keine Turniere hatten, aber es sind natürlich auch einige dabei, die Turniere selbst erlebt haben. Und dann musst du erstmal 7 Tore machen. Klar waren wir Favorit und klar musst du am Ende des Spiels auch gewinnen. Trotzdem waren gute Dinge dabei, aber auch Dinge, die man gut analysieren kann, um weitere Schritte zu gehen. Und ich habe mich einfach gefreut für die Truppe.
2: Außerdem spielten die Niederlande und Japan 2:2 und die Elfenbeinküste und Ecuador trennten sich 1:0. Die USA und der Iran haben sich nach Angaben von US-Präsident Trump auf ein Friedensabkommen geeinigt. Vermittler Pakistan spricht von einer sofortigen Waffenruhe in der Region. Auch die Straße von Hormuz soll schnell wieder geöffnet werden. Das Abkommen soll am Freitag in Genf unterzeichnet werden. Die Bahngewerkschaft EVG befürchtet einen massiven Abbau im deutschen Schienenverkehr. Grund sind die Einstiegspläne des italienischen Bahnunternehmens Italo. Mehr von Benno Hille.
4: Italo will der Deutschen Bahn ab 2028 Konkurrenz machen. Die Befürchtung, wenn Italo wichtige Strecken belegt, kann die Bahn dort weniger Fahrten anbieten. Die Einnahmen könnten dann für die Finanzierung der Nebenstrecken fehlen. Die Gewerkschaft sieht damit die Fernanbindung vieler Bahnhöfe in Gefahr, zum Beispiel in Chemnitz, Rostock und Magdeburg. EVG-Chef Burkhardt fordert, dass Italo im Gegenzug auch weniger lukrative Strecken bedienen muss.
2: Die Schweiz sagt Nein zu einer Einwohnergrenze. 54% haben sich, vorläufigen Ergebnissen zufolge, in einem entsprechenden Referendum dagegen ausgesprochen. Die rechtspopulistische SVP hatte die Einführung einer Begrenzung auf 10 Millionen Einwohner gefordert. Die Initiatoren wollten die Einwanderung beschränken. Nächstes Kapitel in den Skandalgeschichten im norwegischen Königshaus. Im Prozess gegen Marius Borg-Høiby soll heute das Urteil verkündet werden. Angeklagt ist der Sohn von Kronprinzessin Mette-Marit unter anderem wegen Vergewaltigung. Er bestreitet die Vorwürfe.
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5: Mit KI-Support. Wolkig ist es gerade vor allem im Norden und da kommen auch noch ein paar Schauer runter. Sonst bleibt's meist trocken mit nur wenig Wolken. Die Temperaturen liegen aktuell zwischen 13 und 6 Grad. Tagsüber bleibt es im Norden und Nordosten eher grau und ab und zu nass. Später lässt das nach. Sonst freundlich und trocken bei 16 bis 22 Grad.
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2: Im Studio Anna Löwer. Die DFB-Elf hat die Pflichtaufgabe Curaçao mit Bravour bewältigt. 7:1 gewinnt die deutsche Nationalmannschaft gegen den WM-Neuling, der zwischenzeitlich sogar zum 1:1 ausgleichen konnte. Bundestrainer Nagelsmann sagte in der ARD.
3: Da musst du dich erstmal kurz sammeln und dann finde ich schon wichtig, wie die Mannschaft damit umgeht nach den letzten beiden Turnieren. Es sind natürlich auch viele Newcomer dabei, die noch keine Turniere hatten, aber es sind natürlich auch einige dabei, die Turniere selbst erlebt haben. Und dann musst du erstmal 7 Tore machen. Klar waren wir Favorit und klar musst du am Ende des Spiels auch gewinnen. Trotzdem waren gute Dinge dabei, aber auch Dinge, die man gut analysieren kann, um weitere Schritte zu gehen. Und ich habe mich einfach gefreut für die Truppe.
2: Außerdem spielten die Niederlande und Japan 2:2 und die Elfenbeinküste und Ecuador trennten sich 1:0. Die USA und der Iran haben sich nach Angaben von US-Präsident Trump auf ein Friedensabkommen geeinigt. Vermittler Pakistan spricht von einer sofortigen Waffenruhe in der Region. Auch die Straße von Hormuz soll schnell wieder geöffnet werden. Das Abkommen soll am Freitag in Genf unterzeichnet werden. Die Bahngewerkschaft EVG befürchtet einen massiven Abbau im deutschen Schienenverkehr. Grund sind die Einstiegspläne des italienischen Bahnunternehmens Italo. Mehr von Benno Hille.
4: Italo will der Deutschen Bahn ab 2028 Konkurrenz machen. Die Befürchtung, wenn Italo wichtige Strecken belegt, kann die Bahn dort weniger Fahrten anbieten. Die Einnahmen könnten dann für die Finanzierung der Nebenstrecken fehlen. Die Gewerkschaft sieht damit die Fernanbindung vieler Bahnhöfe in Gefahr, zum Beispiel in Chemnitz, Rostock und Magdeburg. EVG-Chef Burkhardt fordert, dass Italo im Gegenzug auch weniger lukrative Strecken bedienen muss.
2: Die Schweiz sagt Nein zu einer Einwohnergrenze. 54% haben sich, vorläufigen Ergebnissen zufolge, in einem entsprechenden Referendum dagegen ausgesprochen. Die rechtspopulistische SVP hatte die Einführung einer Begrenzung auf 10 Millionen Einwohner gefordert. Die Initiatoren wollten die Einwanderung beschränken. Nächstes Kapitel in den Skandalgeschichten im norwegischen Königshaus. Im Prozess gegen Marius Borg-Høiby soll heute das Urteil verkündet werden. Angeklagt ist der Sohn von Kronprinzessin Mette-Marit unter anderem wegen Vergewaltigung. Er bestreitet die Vorwürfe.

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1: Der großartige Harpe Kerkeling ist dieses Jahr ja nach längerer Pause gleich mit zwei tollen Komödien auf die große Kinoleinwand zurückgekehrt. Eine davon ist Extrawurst von Regisseur Markus H. Rosenmüller, die bereits fast 2 Millionen Besucher im Kino begeistert hat. Darin brilliert Harpe als Tennisclub-Vereinsvorsitzender Heribert zusammen mit Christoph Maria Herbst, Fariyadim, Anja Knauer und Friedrich Mücke. Und diese wunderbar respektlose Komödie gibt's nun zum Download sowie auf DVD, Blu-ray und digital zum Zuhausegucken auf der Couch. Jessica Martin verrät uns mehr.
2: Heribert ist langjähriger Vorsitzender des rheinischen Provinztennisclubs Lengenheide, in dem die Welt noch so richtig in Ordnung ist.
3: Dank unseres Vereinsmottos, im Frieden und im Krieg, behält die Einigkeit den Sieg.
2: Doch als die Mitglieder über die Anschaffung eines neuen Grills abstimmen sollen...
4: Lass uns das abkürzen. Wir kaufen einen neuen Grill, weil der alte ist nämlich Schrott.
5: Kein Widerstand? Einstimmig angenommen.
2: Gibt's unerwarteterweise noch eine Wortmeldung.
6: Heribert, wäre das nicht eine nette Geste, wenn wir für Mitglieder mit türkischem Migrationshintergrund auch einen zweiten Grill dazu holen?
7: Das darf doch nicht wahr sein.
2: Auch Heribert ist völlig entgeistert.
8: Wir haben doch nur ein türkisches Mitglied. Und, Errol?
9: Du hast doch bestimmt nichts dagegen, wenn wir deine Knoblauchwurst mit auf unseren Grill legen.
10: Wenn Schwein auf dem Grill ist, dann geht das für Muslime eigentlich nicht.
11: Ja, wenn da Schwein drauf war, dann ist der Grill, Achtung, versaut.
2: Daraufhin entbrennt eine hitzige Diskussion, die

0: sich langsam aber sicher immer weiter hochschaukelt.
1: Man kann sich als Minderheit einer Mehrheit auch mal beugen und nicht mal eine Extrawurst brauchen für seine bescheuerte Religion.
2: Vorsicht, pass auf, was du sagst.
1: Auf was soll ich denn aufpassen? Komm ich dann zur Strafe keine 72 Jungfrauen?
3: So viele findet man in Längenheide eh nicht.
0: Total aus dem Ruder läuft es aber erst, als Heribert irgendwann die Schnauze voll hat und einfach eigenmächtig entscheidet.
4: Als Präsident des TC Längenheide beschließe ich unter Berufung auf die Notstandsregeln einen eigenen Türkengriff.
1: Was denn für Notstandsregeln?
5: Du führst dich hier auf wie der deutsche Erdogan.
6: Das ist eine Beleidigung.
7: Ja, aber wir sagen es Erdogan ja nicht weiter.
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1: Jetzt mal ehrlich, glaubt wirklich noch irgendjemand, dass die Spritpreise dann doch noch mal irgendwann so richtig runtergehen? Der sogenannte Tankrabatt der Bundesregierung hat die Preise zwar ein bisschen nach unten gedrückt, aber was ist danach? Und ist der eine Konflikt irgendwann mal beendet? Dann steht doch gleich der nächste vor der Tür. Das Ganze hat zwei Effekte. Erstens, viele von uns fahren fast schon mit einer Angst vorm Tanken an die Zapfsäule. Und zweitens, die Verkaufszahlen der E-Autos steigen. Laut Kraftfahrtbundesamt wurden im März 300.000 Neuwagen zugelassen. Und ein Viertel davon waren reine E-Autos. 40% Hybridfahrzeuge. Und meine Kollegin Sarah Diener hat sich mal schlau gemacht, wie viel man wirklich mit so einem Elektrofahrzeug sparen kann.
2: Aufgrund der hohen Spritpreise überlegen immer mehr Menschen, auf ein E-Auto umzusteigen. Das kostet zwar noch mehr als ein klassischer Verbrenner, aber das ändert sich gerade, weil die Preisunterschiede durch die steigende Nachfrage immer schneller abschmelzen. Dazu kommt:
3: Bei den Betriebskosten, das heißt beim Laden, spart man im Schnitt 50% gegenüber einem Verbrenner. Das wird auch von aktuellen Studien bestätigt. Wer an öffentlichen Ladesäulen lädt, muss mit etwas höheren Kosten rechnen, dennoch unterhalb denen eines Verbrenners. Auch hier gibt es Bewegungen im Markt, weil es einen gewissen Wettbewerb zwischen den Ladeanbietern derzeit gibt. Da werden die Preise mittelfristig sinken,
2: sagt Jan Grindemann von Polestar. Außerdem sind E-Autos im Unterhalt günstiger, weil sie deutlich weniger Verschleißteile haben.
3: Und das führt dazu, dass Service- und Wartungskosten rund 20-35% geringer als bei einem Verbrenner sind. Hinzu kommen natürlich noch die steuerlichen Vorteile, also entweder die Kfz-Steuerbefreiung bis 2030 oder wenn man einen Dienstwagen hat, profitiert man von den 0,25% Dienstwagenbesteuerung.
2: Auch vor Pannen muss man sich nicht fürchten. Dabei schneiden Elektroautos laut der aktuellen ADAC-Pannenstatistik nämlich ebenfalls besser ab als Verbrenner.
3: Mit einem Elektroauto liegen zu bleiben ist circa halb so wahrscheinlich wie mit einem Verbrenner liegen zu bleiben. Das ist ein robusteres Gesamtsystem, weniger Komplexität, damit einhergehend natürlich weniger Fehlerquellen und weniger Liegenbleiber. Aus Gesamtkostensicht schneiden Elektroautos daher häufig besser ab. Und was man auch nicht vergessen darf, ist, dass es natürlich aktuell eine staatliche Förderung gibt, zwischen 3.000 und 6.000 Euro, je nachdem, welche Voraussetzungen man mitbringt.
1: Der Mensch ist ein Gewohnheitstier und viele möchten sich nur ungern von ihrem geliebten Verbrenner trennen. Der Trend geht aber immer mehr Richtung E-Auto. Nicht nur, weil die Stromer bei den aktuellen Unterhaltskosten deutlich günstiger sind als Verbrenner, sondern auch, weil sie laut aktuellen Pannenstatistiken weniger oft liegen bleiben. Also einfach mal testen. 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
1: Einfach mal abschalten. Dafür ist der Urlaub natürlich die beste Zeit des Jahres. Aber egal, ob man nun verreist, sich am Baggersee oder auf Balkonien entspannt, man sollte niemals unvorsichtig werden und seine Mobilgeräte zu sorglos nutzen, wenn man ins Internet geht. Denn das könnte gefährlich werden. Helke Michael berichtet.
2: Viele Kriminelle reiben sich die Hände, wenn wir uns im Urlaub mit unseren Mobilgeräten erholen und an nichts Böses denken.
3: Das spielt natürlich Dieben in die Hände, die es auf Smartphones und Tablets abgesehen haben, um die dann weiter zu verkaufen. Noch viel wertvoller sind allerdings die Daten auf den leider immer noch oft viel zu schlecht gesicherten Geräten. Denn selbst wenn Kriminelle mal die Daten nicht weiterverkaufen, hat man selber immer noch das Problem, dass die Daten, die auf dem Gerät gespeichert waren, für einen selber erstmal weg sind und das im schlimmsten Fall auch unwiederbringlich.
2: So der G-Data-IT-Sicherheitsexperte Tim Berghoff. Zum einen empfiehlt er, Apps und Betriebssystem regelmäßig abzudaten, um Datenklau zu erschweren.
3: Zum anderen empfehle ich, eine effektive und umfassende Sicherheitslösung zu installieren, wie zum Beispiel die G-Data Mobile Internet Security. Mit der kann man darüber hinaus auch sein Mobilgerät orten und sperren, falls es doch mal gestohlen werden sollte.
2: Außerdem sollte man öffentliches WLAN in Flughäfen, Bahnhöfen, Hotels und an anderen Orten möglichst meiden. Denn persönliche Passwörter für E-Mail-Postfächer, fürs Online-Banking oder für soziale Netzwerke wandern dort oft schnell in falsche Hände, wenn man nicht aufpasst.
3: Kriminelle können nämlich hier einen eigenen, bösartigen Hotspot aufsetzen und dann Teile des Datenverkehrs mitlesen. Öffentliches WLAN deshalb bitte nur zusammen mit einer VPN-Verbindung nutzen, denn da werden die Daten zusätzlich verschlüsselt übertragen, sodass Dritte auf keinen Fall mitlesen können. Aber selbst mit einem VPN würde ich aus Sicherheitsgründen im Urlaub immer noch aufs Online-Banking verzichten und das eher machen, wenn ich wieder zu Hause bin.
2: Ein weiterer Tipp ist, vorm Urlaub unbedingt eine Sicherheitskopie von allen auf den Mobilgeräten gespeicherten Daten machen.
3: Und zwar in einer Cloud oder auf einem USB-Stick. Auf so einem USB-Stick kann man übrigens auch noch abfotografierte oder eingescannte Dokumente, wie zum Beispiel Reisepässe oder Ausweise, Flugtickets, Buchungsunterlagen oder Impfpässe draufpacken. Aber natürlich so, dass nicht jeder sofort drankommt.
1: Mehr Tipps für ein sicheres Surfen im Urlaub gibt's kompakt und verständlich aufbereitet online unter gdata.de.
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1: Ein Social-Media-Verbot für Kinder wird es in Deutschland wohl nicht allzu bald geben. Innenminister Dobrindt hat den Funke-Zeitungen gesagt, die Maßnahme sei schwer durchsetzbar und deshalb wenig zielführend. Wann Kinder ein Handy bekommen, sollte nicht der Staat entscheiden, sondern die Eltern. In anderen EU-Ländern wie Dänemark, Frankreich und Spanien sind Social-Media-Verbote bereits geplant oder sogar schon eingeführt. Beim Thema künstliche Intelligenz denken viele zuerst an ChatGPT. Jetzt ist der US-Tech-Milliardär Elon Musk mit einer Klage gegen die Führung des ChatGPT-Entwicklers OpenAI gescheitert. Musk, früher Geldgeber von OpenAI, wirft dem Startup unter anderem vor, die Sicherheit der KI-Technologie zu vernachlässigen und nicht gemeinnützig zu arbeiten. Das Gericht hat aber geurteilt, dass die Verjährungsfrist schon abgelaufen war. Und nach einem Jahr im Amt hat Papst Leo seine erste Enzyklika veröffentlicht. In dem mehr als 100 Seiten langen Lehrschreiben geht es um das Thema künstliche Intelligenz. Die erste Enzyklika in der Amtszeit eines neuen Papstes gilt vielfach als eine Art Regierungserklärung für dessen Pontifikat. Leos Lehrschreiben trägt den Namen Magnifica Humanitas, großartige Menschen.
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2: Im Studio Anna Löwer. Die DFB-Elf hat die Pflichtaufgabe Curaçao mit Bravour bewältigt. 7:1 gewinnt die deutsche Nationalmannschaft gegen den WM-Neuling, der zwischenzeitlich sogar zum 1:1 ausgleichen konnte. Bundestrainer Nagelsmann sagte in der ARD.
3: Da musst du dich erstmal kurz sammeln und dann finde ich schon wichtig, wie die Mannschaft damit umgeht nach den letzten beiden Turnieren. Es sind natürlich auch viele Newcomer dabei, die noch keine Turniere hatten, aber es sind natürlich auch einige dabei, die Turniere selbst erlebt haben. Und dann musst du erstmal 7 Tore machen. Klar waren wir Favorit und klar musst du am Ende des Spiels auch gewinnen. Trotzdem waren gute Dinge dabei, aber auch Dinge, die man gut analysieren kann, um weitere Schritte zu gehen. Und ich habe mich einfach gefreut für die Truppe.
2: Außerdem spielten die Niederlande und Japan 2:2 und die Elfenbeinküste und Ecuador trennten sich 1:0. Die USA und der Iran haben sich nach Angaben von US-Präsident Trump auf ein Friedensabkommen geeinigt. Auch Vermittler Pakistan bestätigte die Vereinbarung und kündigte eine sofortige Waffenruhe an. Das Abkommen soll am Freitag in Genf unterzeichnet werden. Der Iran spricht bereits von einem Erfolg. Der Vizeaußenminister erklärte, Teheran habe seine Ziele erreicht. Mit der Einigung sollen außerdem die Blockade iranischer Häfen und die Einschränkungen in der Straße von Hormuz aufgehoben werden. Mehr als 20.000 Menschen haben im schweizerischen Genf gegen den G7-Gipfel protestiert. Dabei kam es auch zu Ausschreitungen. Mehrere Gebäude wurden beschädigt. Die Polizei setzte Tränengas ein. Der G7-Gipfel selbst findet im etwa 40 Kilometer entfernten Evian in Frankreich statt. Die Bahngewerkschaft EVG befürchtet einen massiven Abbau im deutschen Schienenverkehr. Grund sind die Einstiegspläne des italienischen Unternehmens Italo. Wenn Italo wichtige Strecken übernimmt, könnten der Bahn Einnahmen wegbrechen, die dann für Verbindungen auf den Nebenstrecken fehlen. Nächstes Kapitel in den Skandalgeschichten im norwegischen Königshaus. Im Prozess gegen Marius Borg-Høiby soll heute das Urteil verkündet werden. Angeklagt ist der Sohn von Kronprinzessin Mette-Marit unter anderem wegen Vergewaltigung. Er bestreitet die Vorwürfe.
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4: Mit KI-Support. Wolken sind heute Morgen verbreitet dabei und Richtung Nordosten kann es auch mal nass werden. Vereinzelt ist sogar ein Gewitter drin, sonst bleibt's oft trocken und im Süden wird's deutlich freundlicher. Dazu steigen die Höchstwerte auf 16 bis 22 Grad, am Oberrhein bis 25 Grad. Morgen ziehen von Westen her Regenwolken rein, später lässt das wieder nach, maximal bis 29 Grad.
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2: Im Studio Anna Löwer. Die DFB-Elf hat die Pflichtaufgabe Curaçao mit Bravour bewältigt. 7:1 gewinnt die deutsche Nationalmannschaft gegen den WM-Neuling, der zwischenzeitlich sogar zum 1:1 ausgleichen konnte. Bundestrainer Nagelsmann sagte in der ARD.
3: Da musst du dich erstmal kurz sammeln und dann finde ich schon wichtig, wie die Mannschaft damit umgeht nach den letzten beiden Turnieren. Es sind natürlich auch viele Newcomer dabei, die noch keine Turniere hatten, aber es sind natürlich auch einige dabei, die Turniere selbst erlebt haben. Und dann musst du erstmal 7 Tore machen. Klar waren wir Favorit und klar musst du am Ende des Spiels auch gewinnen. Trotzdem waren gute Dinge dabei, aber auch Dinge, die man gut analysieren kann, um weitere Schritte zu gehen. Und ich habe mich einfach gefreut für die Truppe.
2: Außerdem spielten die Niederlande und Japan 2:2 und die Elfenbeinküste und Ecuador trennten sich 1:0. Die USA und der Iran haben sich nach Angaben von US-Präsident Trump auf ein Friedensabkommen geeinigt. Auch Vermittler Pakistan bestätigte die Vereinbarung und kündigte eine sofortige Waffenruhe an. Das Abkommen soll am Freitag in Genf unterzeichnet werden. Der Iran spricht bereits von einem Erfolg. Der Vizeaußenminister erklärte, Teheran habe seine Ziele erreicht. Mit der Einigung sollen außerdem die Blockade iranischer Häfen und die Einschränkungen in der Straße von Hormuz aufgehoben werden. Mehr als 20.000 Menschen haben im schweizerischen Genf gegen den G7-Gipfel protestiert. Dabei kam es auch zu Ausschreitungen. Mehrere Gebäude wurden beschädigt. Die Polizei setzte Tränengas ein. Der G7-Gipfel selbst findet im etwa 40 Kilometer entfernten Evian in Frankreich statt. Die Bahngewerkschaft EVG befürchtet einen massiven Abbau im deutschen Schienenverkehr. Grund sind die Einstiegspläne des italienischen Unternehmens Italo. Wenn Italo wichtige Strecken übernimmt, könnten der Bahn Einnahmen wegbrechen, die dann für Verbindungen auf den Nebenstrecken fehlen. Nächstes Kapitel in den Skandalgeschichten im norwegischen Königshaus. Im Prozess gegen Marius Borg-Høiby soll heute das Urteil verkündet werden. Angeklagt ist der Sohn von Kronprinzessin Mette-Marit unter anderem wegen Vergewaltigung. Er bestreitet die Vorwürfe.

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1: Richtig gute Liebesgeschichten müssen unter die Haut gehen, so wie die von Catherine und Heathcliff in Emily Brontes Sturmhöhe. Davon inspiriert bringt uns jetzt Regisseurin Emerald Fennell mit Wuthering Heights Sturmhöhe ihre Interpretation dieser epischen Liebesgeschichte auf Blu-ray, DVD und 4K ins Heimkino. Sie hat ja schon mit Saltburn und Promising Young Woman groß von sich reden gemacht und wer diese Filme kennt, der weiß, dass ihr Wuthering Heights kein klassischer Kostümfilm sein kann, sondern eher etwas, was edgy ist, provokant und anders. Helge Michael hat für uns schon mal reingesehen.
2: Seit Ewigkeiten verbindet Cathy und Heathcliff eine Nähe, die ihresgleichen sucht.
3: Woraus auch immer unsere Seelen gemacht sein mögen. Die seine und die meine sind gleich.
2: Aus dieser Verbundenheit wird Liebe, die allerdings nicht sein darf.
4: Heathcliff, du bist nicht genug. Nicht für sie.
2: Denn Heathcliff genießt nicht dasselbe soziale Ansehen wie Cathys Familie. Aber Cathys standesgemäße Heirat...
4: Ich nehme es nicht hin, dass sie Widerling in ihrer Nähe sind.
2: Und Heathcliffs plötzliches Verschwinden können die beiden nur vorübergehend voneinander fernhalten.
5: Dachtest du, das würde mich aufhalten?
2: Wohlhabend kehrt Heathcliff zurück. Und obwohl die Wunden ihrer Vergangenheit noch nicht verheilt sind...
3: Wieso hast du mich verlassen?
5: Wieso hast du dein eigenes Herz verraten?
2: ...sind sie sich bald näher als je zuvor. Getrieben von ihrer Liebe, wie auch von Rachegelüsten, geraten Cathy und Heathcliff in einem berauschenden Strudel aus Lust und Leidenschaft...
5: Willst du, dass ich aufhöre?
2: Der sich bis zum Wahnsinn steigert.
5: So küss mich und lass uns beide verdammt sein.
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1: Na, schon mal drüber nachgedacht, auf ein E-Auto umzusteigen? Für viele ist das ja immer noch eher Zukunftsmusik und das liegt vor allem auch an einigen Vorteilen. Besonders die Reichweite reicht nie. Das Laden dauert ewig oder noch schlimmer, die Ladeinfrastruktur in Deutschland ist viel zu schlecht. Das sind so die abschreckendsten Themen. Was da wirklich dran ist und was die E-Auto-Besitzer dazu sagen, das zeigt jetzt eine aktuelle Befragung im Auftrag vom Direktversicherer DA Direkt. Mehr dazu verrät uns meine Kollegin Hanna Kerst.
2: Die gute Nachricht zuerst. Die viel zitierte Reichweitenangst nimmt immer mehr ab. Verrät Bernd Engelin vom Direktversicherer DA Direkt.
3: Und unsere Befragung zeigt auch, die große Mehrheit der E-Autofahrer empfindet auf Langstreckenfahrten ein Stopp von bis zu 20 Minuten durchaus als okay. Allerdings nur dann, wenn Sie in dieser Zeit auch mindestens 200 Kilometer Reichweite nachladen können. Ganz anders sehen das die Verbrennerfahrer. Sie geben nämlich mehrheitlich an, 10 Minuten, das ist bei mir wirklich die Toleranzgrenze für einen Ladestopp. Mehr würde ich dafür nicht investieren wollen.
2: Weniger zufrieden sind E-Autofahrer hingegen mit der Ladeinfrastruktur.
3: Ein Viertel beklagt insbesondere eine zu geringe Zahl an Schnelllademöglichkeiten, während natürlich auf der anderen Seite immer mehr Fahrzeuge auf den Markt kommen, die bis zu 400 Kilowatt Spitzenleistung laden können, also in einem sehr hohen Tempo. Hier zeigen die Ergebnisse also wirklich einen klaren Handlungsbedarf für Investitionen in die Ladeinfrastruktur. Deren Ausbau darf nämlich auf gar keinen Fall hinter der technologischen Entwicklung bei den Fahrzeugen auf der Strecke bleiben, denn sonst leidet die Akzeptanz von E-Mobilität.
2: Und auch die Bezahlsysteme an den Ladesäulen sowie die Preisstruktur lassen noch zu wünschen übrig.
3: Häufig werden auch spezielle Apps verlangt, damit man überhaupt bezahlen kann. Und eine einfache EC-Kartenzahlung wird im Prinzip so gut wie nie angeboten. Für Verbraucherinnen und Verbraucher zählt am Ende insbesondere die Verlässlichkeit beim Laden, beim Fahren und natürlich auch der Überblick bei den Kosten. Und genau deshalb brauchen wir eine Infrastruktur, die mit dem tatsächlichen Nutzungsverhalten der E-Autofahrer Schritt hält und Planungssicherheit schafft. Das ist ganz, ganz wichtig.
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1: E-Autos gehören längst zum Straßenbild. Auf dem Supermarktparkplatz genauso wie auf der Autobahn. Inzwischen gibt es auch wieder Förderungen vom Bund beim Kauf. Doch wie weit ist die Elektromobilität in Deutschland wirklich? Welche Bundesländer liegen vorn? Wo wird besonders viel CO2 eingespart? Und reicht die Ladeinfrastruktur tatsächlich aus? Antworten liefern neue Daten von Energieanbieter E.ON. Darüber spreche ich jetzt mit Karin P. Müller von Ihnen. Hallo.
2: Hallo, grüße Sie.
1: Frau P. Müller, rund 2 Millionen E-Autos und erstmals über 100.000 elektrische LKWs. Wie ordnen Sie diese Entwicklung ein?
2: Ja, wir sehen, die Elektromobilität ist ganz klar in der Breite angekommen. Das gilt für PKW, aber eben auch für Nutzfahrzeuge vom Transporter bis zum 40-Tonner, die elektrisch betrieben werden. Und wir sehen mit Blick auf die Bundesländer und die Landkreise auch, die Elektromobilität ist auch kein regionales Phänomen. Wir sehen in allen Bundesländern einen starken Zuwachs an Elektrofahrzeugen und das sowohl in den Großstädten als auch auf dem Land.
1: Stichwort Klimaschutz. Wie groß ist denn der Beitrag der E-Mobilität beim CO2-Sparen wirklich?
2: Ja, die Elektromobilität kann hier auf jeden Fall einen großen Beitrag leisten. Zum einen durch das Einsparen von CO2-Emissionen, aber auch weil lokale Abgase und Schadstoffe verringert werden. Mal auf die CO2-Emissionen geguckt. Die E-Autos, die heute in Deutschland unterwegs sind, sparen bereits 5,2 Millionen Tonnen CO2 pro Jahr ein. Und durch die elektrischen LKW kommen zusätzlich 1,2 Millionen Tonnen CO2-Ersparnisse dazu. Da sehen wir also, die Elektromobilität hat einen ganz großen Hebel für den Klimaschutz.
1: Ja, reicht die Ladeinfrastruktur überhaupt aus? Welche Regionen sind der Spitze? Welche haben Nachholbedarf?
2: Die Ladeinfrastruktur in Deutschland ist viel besser als ihr Ruf. Wir haben hier schon über 190.000 öffentliche Ladepunkte installiert. Und die kommen ja noch on top auf die vielen privaten Wallboxes, die E-Autofahrerinnen und Fahrer zu Hause haben und auf die Ladestationen, die Unternehmen für ihre Mitarbeiterinnen installiert haben. Das ist also schon eine ganze Menge. Wichtig ist, dass man nicht nur die Anzahl der Ladepunkte betrachtet, sondern auch die Ladeleistung. Das macht ja einen großen Unterschied, ob an einer Ladestation 11 Kilowatt oder 400 Kilowatt geladen werden können. Ein ganz interessanter Messwert kommt hier von der EU, die 1,3 Kilowatt öffentliche Ladeleistung pro zugelassenem E-Pkw sieht. Und die gute Nachricht, in Deutschland haben wir sogar 4,1 Kilowatt öffentliche Ladeleistung pro zugelassenem E-Pkw und übertreffen hier also dieses EU-Ziel schon heute.
1: Mal ein Blick in die Regionen. Wo steht denn Deutschland besonders gut da?
2: Ja, wenn man sich die einzelnen Bundesländer anschaut, dann ist Bayern ganz weit vorne, was die installierte Ladeleistung angeht. Und Nordrhein-Westfalen ist Spitzenreiter beim Bestand an E-Autos. Klar, ist auch ein einwohnerstarkes Land und auch ganz weit vorne bei den E-Lkw. Besonders viele schwere LKW, also E-Lkw über 12 Tonnen, sind anteilig in Mecklenburg-Vorpommern im Einsatz. Auch ganz spannend zu sehen.
1: Das war Karin P. Möller von E.ON. Vielen Dank für das Gespräch.
2: Dankeschön. Tschüss.

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1: Der Urlaub steht vor der Tür, die Koffer sind gepackt. Ja, und dann kommt sie doch noch. Diese eine Frage: Was passiert eigentlich mit meinen Pflanzen in dieser Zeit? Mit ein bisschen Vorbereitung überleben die aber auch, wenn wir nicht da sind, weiß Danica Großer.
2: Vor der Abreise lohnt es sich, die Pflanzen nochmal gründlich zu versorgen. Gut durchfeuchtete Erde und ein schattiger Standort helfen, die Verdunstung zu reduzieren. Auch ein leichter Rückschnitt kann sinnvoll sein, um den Wasserbedarf zu senken, sagt Gardena-Gartenexperte Peter Rasch.
3: Sobald die Abwesenheit länger als eine Woche dauert und die Temperaturen steigen, wird es natürlich kritisch auf Balkon und Terrasse, weil die Pflanzen natürlich nicht so einen großen Bodenspeicher haben wie im richtigen Garten. Gleichzeitig reagieren die Pflanzen natürlich empfindlich auf unregelmäßige Wassergaben.
2: Und hier hilft oft eine automatische Bewässerung. Systeme geben Wasser in festen Intervallen ab und lassen sich oft sogar per App steuern. Egal ob für größere Rasenflächen oder Blumenkästen und Hochbeete.
3: Ja, gerade auf dem Balkon sind die Bedingungen oft schwierig, weil wir haben keinen Wasseranschluss.

0: Oft fehlt der Strom und die Hitze ist natürlich auch noch viel stärker. Deshalb sind Lösungen gefragt, die unabhängig funktionieren. Der Aquablum von Gardena, der übernimmt das. Er hat nämlich ein Solarpanel mit integrierter Pumpe. Die sorgt für zuverlässige Wasserversorgung.
1: Wer den Einsatz von Leitungswasser vermeiden möchte, kann auch auf gesammeltes Regenwasser zurückgreifen.
0: Regenwasser ist von Natur aus schon viel weicher als Leitungswasser, enthält keinen Kalk, keine Salzrückstände. Und das Coole ist, wird von der Pflanze natürlich auch viel besser aufgenommen. Mit einer Akku-Regenfasspumpe lässt sich das Ganze dann auch ganz einfach aus der Regentonne auspumpen. Und zwar ohne Stromanschluss. Das ist ja mega.
2: Also, mit der richtigen Vorbereitung übersteht jeder Garten auch die Urlaubszeit. Weitere Infos gibt's auch unter gardena.com.
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2: Im Studio Silas Quiring. Ein deutscher WM-Auftakt nach Maß. Die DFB-Elf ist mit einem 7:1 gegen Curaçao ins Turnier gestartet. Nach einem etwas wackeligen Start ließ das Team von Bundestrainer Nagelsmann dem kleinsten WM-Teilnehmer wenig Chancen. Linksverteidiger Nathaniel Brown durfte sein erstes Tor für Deutschland feiern. Er sagte nach dem Spiel im ersten:
3: Wir haben 7 Tore gemacht. Natürlich, das eine Tor war unnötig, aber es gehört dazu. Vielleicht hat uns das auch gut getan, dass wir dann einfach aufwachen. Und nach dem 1:1, ja, haben wir sehr gut gemacht. Da bin ich auch stolz auf die Mannschaft, dass wir nicht den Kopf haben hängen lassen, sondern weitergemacht haben. Dann ist 2:1, 3:1 und dann haben wir sehr gut gespielt.
2: Außerdem spielten Niederlande Japan 2:2 und Elfenbeinküste Ecuador 1:0. Die USA und der Iran haben sich nach Angaben beider Seiten auf ein Abkommen für ein Kriegsende verständigt. Es beinhaltet eine Waffenruhe, die Öffnung der Straße von Hormus und weitere Verhandlungen. Freitag sollen beide Seiten es in Genf unterschreiben. Im französischen Evian kommen heute die Staats- und Regierungschefs der G7 zusammen. Weil US-Präsident Trump gestern seinen Geburtstag gefeiert hat, startet der Gipfel mit einem Tag Verspätung. Mehr von Anna Löwer.
4: Ganz oben auf der Tagesordnung steht jetzt die Öffnung der Straße von Hormuz, teilte Frankreichs Präsident Macron noch in der Nacht mit. Zuvor war die Einigung auf ein Abkommen über ein Ende des Krieges zwischen den USA und dem Iran bekannt geworden. Auch was jetzt mit Irans Atomprogramm passiert, soll Thema auf dem Gipfel werden. Etwas in den Hintergrund geraten ist dadurch der Krieg in der Ukraine. Der ukrainische Präsident Selenskyj sitzt morgen mit am Tisch und will über mögliche Lösungen sprechen.
2: Bereits gestern haben Zehntausende Menschen im schweizerischen Genf gegen den G7-Gipfel protestiert. Dabei kam es auch zu Ausschreitungen. Mehrere Gebäude wurden beschädigt. Die Polizei setzte Tränengas ein. Der G7-Gipfel selbst findet im etwa 40 Kilometer entfernten Evian in Frankreich statt. Nächstes Kapitel in den Skandalgeschichten im norwegischen Königshaus. Im Prozess gegen Marius Borg-Høiby soll heute das Urteil verkündet werden. Angeklagt ist der Sohn von Kronprinzessin Mette-Marit unter anderem wegen Vergewaltigung. Er bestreitet die Vorwürfe.
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5: Mit KI-Support. Wolken sind heute Morgen verbreitet dabei und Richtung Nordosten kann es auch mal nass werden. Vereinzelt ist sogar ein Gewitter drin, sonst bleibt es oft trocken und im Süden wird es deutlich freundlicher. Dazu steigen die Höchstwerte auf 16 bis 22 Grad, am Oberrhein bis 25 Grad. Morgen ziehen von Westen her Regenwolken rein, später lässt das wieder nach, maximal bis 29 Grad.

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0: Johnny Logan und Connie Maureen haben das Ding auch gesungen. Ja, der Connie Logan, der Ding ist, weil er sagt, haha, fängt gut an. Ja, so fängt die Sendung gut an. Johnny Logan hat das Ding in Englisch von sich gegeben und Connie Maureen ein Leben lang. Den Titel suche ich übrigens noch. Ha, den hat sie wirklich so, aber ich habe ihn nicht. Demnächst in diesem Kino, hätte ich beinahe gesagt. Herzlich willkommen. Ihr habt das richtig gemacht. Ihr habt die Sendung.
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0: Eingeschaltet. Genau, die gibt's montags bis freitags live von 6 bis 9 und unlive von mitten in der Nacht 3 Uhr bis 6 Uhr. Immer die Wiederholung vom Vortag. Auch die habe ich eben lauschen können. Die letzte Stunde habe ich aufmerksam zugehört, weil ich für einen Blödsinn am Freitag gesagt habe. Naja, ich war da auch schon wochenendreif, ne? Da darf man denn schon so schwatzen. Nee, darf man auch nicht. Ihr Lieben, zur vollen Stunde Nachrichten, Sport und Wetterbericht kompakt. Dann in der 20. Sendeminute ein kleiner Beitrag um halb. Die Wetteraussichten, 10 nach halb. Gucken wir mal, wer heute Geburtstag hat. Und musikalischerseits, wie immer, seid ihr gewohnt, gibt's den Fairnessfilter, einen deutschsprachig gesungenen, gefolgt von einem nicht deutschsprachig gesungenen Titel. Das immer im Wechsel, dazwischen die aktuelle Uhrzeit. Und wenn ihr lieb seid, kriegt ihr noch einen dämlichen Spruch dazu. Den braucht ihr nicht bezahlen, der ist völlig gratis. Manchmal auch umsonst. 6 Uhr und 9 Minuten haben wir es. 9 Minuten nach 6, entschuldige bitte. Die Beatles, die haben das Ding in Englisch gesungen, Yellow Submarine, und wir hören das Ding jetzt in Deutsch von Bill Ramsey. Moin, moin, danke fürs Einschalten.

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0: Yellow Submarine von den vier Pilzköpfen im Original Beatles, ne, wir wissen ja, und hier mit der deutschen Fassung von Bill Ramsey. 6:12, 6:07 in der Zwischenzeit. Cliff Richards aus dem Jahr, war das 79 oder 80? Ich überlege gerade scharf die grauen Zellen. Ja, 1980, siehst du? Ich war gut, ich weiß. Ich werde von Tag zu Tag besser. Was für ein Teil? Sir Cliff Richard und Dreaming. Hören wir jetzt.
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0: Hoffmann und Hoffmann sagen das Ding in Deutsch. Warten, haben wir auch schon ein paar Mal gehört hier bei mir in der Sendung, der Morgen mit Gernot. Und auch auf meinem Radiosender ist das Ding immer wieder mal zu hören. Ja, ihr wisst schon, ne? Keine Werbung, auch keine Schleichwerbung. Leider, ich bin artig, ne? Sind ja immerhin hier jetzt 152 Stationen, die meine Morgensendung der Morgen mit Gernot gebucht habe. Und deswegen wäre es unfair, nur über einen Radiosender zu reden. Ich kann das machen, aber das wäre, wie gesagt, unfair, denn müsste ich alle benennen. Und das würde jetzt so 10 Minuten dauern. Ich sehe alle Vorlese. Das lassen wir mal lieber. Night Train, die singen einen Titel, den kennen wir von Boney M., ne? Mausi und Bär, ja, die singen das Ding in Deutsch. Das Ding stelle ich euch nachher mal vor. Jetzt hören wir eine deutsche Fassung von Gotta Go Home, Boney M. Und merkt euch die Melodie, die hören wir nachher nochmal.
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0: Night Train mit dem Boney M-Titel Gotta Go Home in Deutsch. Hallo Bimmel, Bahn. Und wie gesagt, in einer guten halben Stunde ungefähr, da hören wir nochmal eine Variante, die habe ich am Wochenende rausgekramt. Ich wusste nicht bis dato, dass es die überhaupt gibt. Lasst euch überraschen. Jetzt haben wir es 6 Uhr und gleich 22 Minuten. Auweia, 8 Minuten vor halb 7. Der Beitrag, der versprochen. Und dann gibt's Princess, Say I'm Your Number One.
1: Flirten will gelernt sein, so der Volksmund. Was aber tun, wenn man diese hohe Kunst nicht gelernt hat und von der holden Weiblichkeit oder dem starken Geschlecht statt Zuwendung nur Ohrfeigen kassiert? Nun, wenn Mann oder Frau, könnte es mal mit einer wirklich außergewöhnlichen Aufreißmethode versuchen und hoffen, auf dieser Weise mal zum Schuss zu kommen. So erhielt der 25-jährige David Nierau, Hilfs-Sheriff in West Palm Beach, bevorzugt junge Autofahrerinnen auf der Landstraße an und forderte sie auf, ihren Oberkörper zu entblößen, damit er sich vom ordnungsgemäßen Zustand ihrer Brüste überzeugen könne. Das hätte schon so seine Richtigkeit, erklärte Nierau den verdutzten Frauen, denn schließlich fahndete die Polizei, also auch er, nach einer ziemlich üblen Bankräuberin, die nur anhand einer auffälligen Tätowierung auf der Brust zu erkennen sei.
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0: Princess und Say I'm Your Number One. Für Freunde der Stereophonie, ja, die gerade einen Kopfhörer auf hatten, die haben es gemerkt, ey, das Ding ist ja in 6K. Richtig, war der Titel auch, ne? Für die, die so eine A-Dame in der Ecke hatten, da so eine Mode-Knutschkugel, die haben nichts mitbekommen. Ja, Pech gehabt. Ihr Lieben, wir haben 6:27 Minuten, ne? 3 Minuten vor 6:30. Jürgen Drews. Der sagt das, was mir auch immer morgens so einfällt, ne? Wenn ich den ganzen Shitstrom so lese vom Wochenende. Warum immer ich?
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0: Jürgen Drews, warum immer ich? Ja, warum auch nicht? Immer ich, richtig. Wenn jeder an sich selber denkt, ist auch an allen gedacht, oder? Nee, nicht so? Na gut, der war nicht so gut. 6 Uhr und 31 Minuten, eine Minute nach 6:30. Hier die Sendung, der Morgen mit Gernot. Und da wenden wir uns den Wetterdaten zu, die aktuellen. Ein paar Verbrauchertipps schließen sich an und dann gibt's OMD, kurz oder auch lang, Orchestral Maneuvers in the Dark on Telegraph. Na bitte.
1: Haltet dabei und Richtung Nordosten kann es auch mal nass werden. Vereinzelt ist sogar ein Gewitter drin, sonst bleibt es oft trocken und im Süden wird es deutlich freundlicher. Dazu steigen die Höchstwerte auf 16 bis 22 Grad, am Oberrhein bis 25 Grad. Morgen ziehen von Westen her Regenwolken rein, später lässt das wieder nach, maximal bis 29 Grad.

0: Musik aus dem Jahrzehnt der 80er, aus dem guten Musikjahrzehnt der 80er, so wollte ich sagen. Orchestral Maneuver in the Dark on Telegraph. Schöne Nummer. 6 Uhr und 36 Minuten, 6 Minuten nach 6:30. Jetzt gibt's wieder was für die Freunde des Disco Fox, des deutschen Schlagers, ja, nämlich die Flippers und Saint-Tropez. Ja, 1, 2, Tippelschripp. Nicht doch. Am frühen Morgen geht das auch, na klar. Mit einer Tasse Kaffee in der Hand kann man auch tanzen, ne? Ihr müsst allerdings die Ding erst vorher halb austrinken. Ansonsten sieht man auf eurem T-Shirt, welche Sorte ihr heute Morgen getrunken habt.
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Na siehste, geht doch, geht doch, geht doch. Dann gucken wir mal, wer denn heute Geburtstag hätte oder hat. Ne? Gucken wir mal. Ingrid van Bergen, ja, deutsche Schauspielerin und Synchronsprecherin, 31 geboren, hätte heute Geburtstag gehabt. Waylon Jennings, so ist richtig, ne? Der Country Sänger und Musiker aus den USA, der hätte heute auch Geburtstag gehabt, 1937 geboren. Herbert Feuerstein, deutscher Journalist, Kabarettist und Entertainer, 37 geboren, hätte heute auch Geburtstag gehabt. Wen haben wir noch? Harry Nilsson, ja, der US-amerikanische Sänger und Pianist und Gitarrist, ja, 41 geboren, auch er hätte heute Geburtstag gehabt, ne? Wen haben wir noch? Simone Redl, ja, sagt euch noch was? Die Frau von Johannes Heesters, genau. Die wird heute 77 Jahre alt, herzlichen Glückwunsch, und dann guckt mal hier da an. Einer der größten Staatsmänner, egal wie ihr politisch zu ihm steht, unwichtig. Heute wird er 73 Jahre alt, die Rede ist von Xi Jinping, ja, der chinesische Staatsoberhaupt, der Staatspräsident Chinas. Heute ebenfalls Geburtstag. Wen haben wir noch da? Haben wir noch einen? Zeig mal. Oliver Kahn. Nee, der beide vergessen, um Gottes Willen. Das hätte ja wieder Mecker gegeben. Heute wird er 57. Olli Kahn, jahrelang hat er aufgepasst, dass nichts rinkommt in den Kahn. Ice Cube noch, der Rapper, Produzent und Schauspieler. Und zu guter Letzt haben wir noch Demis Roussos. Ja, 1946 geboren, der ebenfalls heute Geburtstag hätte. Ne? Leider ist er 2015 im Alter von 68 Jahren von uns gegangen. Trotzdem werden wir ihn jetzt musikalisch würdigen mit einem Titel Magdalena. Ja, relativ selten gespielt, aber ich finde ihn ganz gut. Wie er sich anhört, hören wir jetzt hier

0: Damies Roussos und Magdalena. Relativ selten gespielt, aber dennoch nicht unflott, würde ich mal sagen. Nächste Stunde spiele ich einen anderen Titel, ja, von ihm, denn er ist das Geburtstagskind des Tages heute, den ich musikalisch auch widmen möchte. Vor einer halben Stunde hatte ich das schon angekündigt. Ihr wisst schon, den Titel im Original von Boney M., ne? Gotta Go Home, kennen wir, ne? Night Train hatte ich da eine deutsche Variante von gespielt und jetzt gibt es eine Premiere hier bei mir in der Sendung Der Morgen mit Gernot, und zwar Mausi und Bär. Ja, nie gehört, nie gesehen, nie gerochen. Zeigst du mir deins, zeig ich dir meins. Was damit gemeint ist, werden wir jetzt gemeinschaftlich aus dem Text heraushören. Ja? Ob das jugendfrei bleibt, ich muss ein bisschen aufpassen und dann die Stopptaste drücken, wenn es zu viel wird, des Guten. Ne? Hören wir mal rein. Gleich in wenigen Sekunden geht's los. 6 Uhr und 47 Minuten, 2 Minuten nach 6:45. Mensch, an der Stelle muss ich ja aufpassen. Da muss ich erstmal die Leute verabschieden, die jetzt los müssen auf Maloche. Ne? Schönen Dank fürs Zuhören in der letzten, ich weiß, die hören immer die letzte Wiederholungsstunde zu und die erste der Live-Sendung. Ne? Die also dann bis morgen. Alles Gute für euch. Passt schön auf. Toften Start in die neue Woche und alle anderen. Viel gute Unterhaltung und leichtes Schmunzeln mit dem nächsten Titel. Wie gesagt, Melodie kennen wir, aber den Text, ich denke mal, den habt ihr noch nie gehört.
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0: Ich habe sehr aufmerksam zugehört. Ich glaube, das ist so ein Titel aus der Rubrik.
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0: Also nee, du, das war ja wirklich die Schmerzgrenze. Ich habe natürlich so eine schmutzige Fantasie. Wer die auch hatte, der hat eben Grinsen im Gesicht gehabt. Wer völlig harmlos dazuhört hat, naja, ja. Ja, der geht doch zum Lachen in den Keller. Richtig, genau. Mausi und Bea zeigen.

0: Wetterbericht in kompakter Variante, wie ihr es ja gewohnt seid, die 7 Uhr Nachrichten. Und danach würde ich euch gerne zur zweiten Stunde begrüßen. Die Pointer Sisters, bis ran hören wir noch mit Automatik, denn wir haben es 6 Uhr und 54 Minuten. 6 Minuten vor 7. Bis gleich, ihr Lieben. Schön artig dranbleiben und schenkt mir einen Kaffee nach, bitte.
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2: Im Studio Silas Quiring. Die DFB 11 hat die Pflichtaufgabe Curaçao mit Bravour bewältigt. 7:1 gewinnt das Team von Bundestrainer Nagelsmann gegen den WM-Neuling, der zwischenzeitlich sogar zum 1:1 ausgleichen kann. Bundestrainer Nagelsmann sagte in der ARD.
3: Und da musst du dich erstmal kurz sammeln und dann finde ich schon wichtig, wie die Mannschaft damit umgeht nach den letzten beiden Turnieren. Es sind natürlich auch viele Newcomer dabei, die noch keine Turniere hatten, aber es sind natürlich auch einige dabei, die Turniere selbst erlebt haben. Und dann musst du erstmal 7 Tore machen. Klar waren wir Favorit und klar musst du am Ende des Spiels auch gewinnen. Trotzdem waren gute Dinge dabei, aber auch Dinge, die man gut analysieren kann, um weitere Schritte zu gehen. Und ich habe mich einfach gefreut für die Truppe.
2: Außerdem spielten Schweden, Tunesien 5:1, Elfenbeinküste Ecuador 1:0 und Niederlande, Japan 2:2. Die USA und der Iran haben sich nach monatelangem Hin und Her nun offenbar auf ein Friedensabkommen geeinigt. Die Einigung umfasst eine sofortige Waffenruhe. Auch die Straße von Hormuz soll schnell wieder geöffnet werden. Das Abkommen soll am Freitag unterzeichnet werden, wenn nichts dazwischen kommt. Die Bahngewerkschaft EVG befürchtet einen massiven Abbau im deutschen Schienenverkehr. Grund sind die Einstiegspläne des italienischen Bahnunternehmens Italo. Mehr von Benno Hille.
4: Italo will der Deutschen Bahn ab 2028 Konkurrenz machen. Die Befürchtung, wenn Italo wichtige Strecken belegt, kann die Bahn dort weniger Fahrten anbieten. Die Einnahmen könnten dann für die Finanzierung der Nebenstrecken fehlen. Die Gewerkschaft sieht damit die Fernanbindung vieler Bahnhöfe in Gefahr, zum Beispiel in Chemnitz, Rostock und Magdeburg. EVG-Chef Burkhardt fordert, dass Italo im Gegenzug auch weniger lukrative Strecken bedienen muss.
2: Nächstes Kapitel in den Skandalgeschichten im norwegischen Königshaus. Im Prozess gegen Marius Borg-Høiby soll heute das Urteil verkündet werden. Angeklagt ist der Sohn von Kronprinzessin Mette-Marit unter anderem wegen Vergewaltigung. Er bestreitet die Vorwürfe. In der Formel 1 hat Lewis Hamilton überraschend den großen Preis von Barcelona gewonnen. Es ist der erste Rennsieg für den Rekordweltmeister seit seinem Wechsel zu Ferrari. Nico Hülkenberg als einziger Deutscher im Feld musste vorzeitig aufgeben.
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5: Mit KI-Support. Viele Wolken hängen heute Morgen vor allem im Norden bis zur Mitte. Dazu kann im Nordosten ab und zu mal ein Schauer runterkommen. Ganz vereinzelt ist auch ein Gewitter drin. Später setzt sich nach Süden und Südwesten öfter die Sonne durch und es bleibt meist trocken. Dazu werden es 16 bis 22 Grad. Morgen ziehen wieder viele Wolken durch und von Westen kommt Regen rein, der Richtung Mitte und Süden nach und nach schwächer wird, maximal bis 29 Grad.

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0: Die schöne Stimme von Barry Gibb, die Bee Gees mit Spicks and Specks, machten den Opener der zweiten Stunde meiner Sendung.
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0: Montag. Montag der 6. Die 6. ist der Monat, ja, umgedreht. Also hier vorne, der 15. Juni 2026. Habe ich tatsächlich in der ersten Stunde vergessen zu sagen. Ja. Da, weil ich ein Opa bin. Ja, Opas dürfen wir mal was vergessen. Alles wird gut. Ihr Lieben, der 15. Der 15. Juni 2026. Und wie immer gibt es die Sendung live montags bis freitags von 6 bis 9 und unlive von 3 Uhr in der Nacht bis 6 Uhr ran. Immer die Wiederholung vom Vortag. Zur vollen Stunde Nachrichten, Sport und Wetterbericht in der 20. Sendeminute. Ein kleiner Beitrag um halb die Wetteraussichten, 10 nach halb. Gucken wir, wer heute Geburtstag hat. Und musikalischerseits seid ihr gewöhnt. Bei mir in der Sendung immer einen deutschsprachig gesungenen, gefolgt von einem nicht deutschsprachig gesungenen Titel. Das immer im Wechsel und dazwischen die aktuelle Uhrzeit. 7 Uhr und 8 Minuten, 8 Minuten nach 7. Nach den Bee Gees in Englisch haben wir jetzt was Deutsches. Im Original ist die Nummer von Shaken Stevens, ja, Marie Marie. Wir hören die jetzt in Deutsch. Peter Kirschberger singt Marie Marie mit einem sehr, sehr aggressiven deutschen Text. Ja, weil er den Schlager da niedermacht. Fürchterlich. Nee, du. Dabei ist doch deutscher Schlager was Schönes, oder? Moin, moin, ihr Lieben, und danke fürs Einschalten.

0: Also ich habe keine Schlagerallergie, auf keinen Fall. Zumindest keine deutsche Schlagerallergie, ne? Viele konkretisieren das nicht, ne? Schlager heißt nicht gleich deutscher Schlager. Denn wer ist ein deutscher Schlager? Es gibt auch internationale Schlager. Und die hört ihr bei mir in der Sendung Der Morgen mit Gernot und das en masse. Und der nächste ist tatsächlich ein internationaler. Ich gab wieder hier jede Menge. Ja, Gernot, mach doch, tu doch los und mach doch mal bitte. Na ja, gut, ich nehme keine Musikwünsche an, aber hier passt es ja, ne? Ich hatte da den Titel in Deutsch gespielt, vorige Stunde, und nun mal das Original. Bonnie M. und Gotta Go Home. Und das Ganze um 7 Uhr und 12 Minuten, 3 Minuten vor Viertel 8.
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0: Nicht schlechter Specht, ah? Okay, hier war das Original. Aber nicht Body M. In der guten halben Stunde, 35 Minuten ungefähr, da spiele ich dann nochmal die von der vorigen Stunde, nochmal die deutsche Variante von dem Ding. Lasst euch überraschen, ja? Aber nicht von Night Train, die Bimmelbahn, sondern völlig anders, ne? Die es noch nicht mitbekommen haben in der ersten Stunde, die werden sich bestimmt echt wundern. Und die anderen, ja, schön, dass du den nochmal spielst, dass wir den Text mitkriegen. Richtig. Und jetzt gibt's um 7 Uhr und 16 Minuten, eine Minute nach Viertel 8, Mr. Gigi Anderson mit dem Titel, den er auch in Englisch singt, ne? African Baby. Und in Deutsch heißt er Weine nicht, African Baby. Da kannst du mal sehen. Da ist er, gleich in wenigen Sekunden geht's los.
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0: Nicht schlecht, die Nummer, wa? Ja, ja, die ist schon ein bisschen älter, aber nicht unflott, ne, wie wir merken. Und auch relativ selten gespielt in den deutschen Radios. Aber bei mir hört ihr trotzdem, ne? African Baby, beziehungsweise hier die deutsche Fassung von ihm selber gesungen, Weine nicht, African Baby. Wir haben 7 Uhr und 21 Minuten, 9 Minuten vor 7:30. Jetzt gibt's den versprochenen Beitrag und dann DM. Aber nicht die Dings da, die Drogerie, die Fans nennen sie liebevoll mit diesen beiden Buchstaben abgekürzt. Wir wissen natürlich, es handelt sich um Depeche Mode und Strangelove. Ne bitte, Mucke aus den 80ern, immer dufte.
1: Britische Gefängnishunde gehen künftig nur noch in Schuhen auf Patrouille. Die Zeitung The Sun berichtete heute, die Schuhe sollen die Hunde bei Gefängniskrawallen vor Verletzungen schützen. In der Vergangenheit seien mehrere Tiere in Glasscherben getreten und hätten sich dabei die Pfoten aufgerissen. Die nun entwickelten Schuhe haben besonders dicke Sohlen, schrieb die Sun. 40 deutsche Schäferhunde sind als erstes mit den Pfotenschonern ausgerüstet worden.

0: 80er Jahre Mucke, fester Bestandteil meiner Sendung. Der Morgen mit Gernot hier mit Depeche Mode und Strange Love. Um 7 Uhr und 26 Minuten, 4 Minuten trennen uns noch vor der halb 8 Marke. Bata Illich ist mal wieder dran, ja, um die 90 ist er schon rum, ja. Vor kurzem hat er noch gesungen mit dem Dieter Hallervorden zusammen. Schönes Duett, ne, mach doch bitte zweite Kasse auf. Ha, habe ich hier vorgestellt, wisst ihr, läuft auch bei mir hier in der Sendung. Jetzt hören wir mal einen älteren Titel von ihm, Mr. Kannibal. Na, bitteschön.
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0: Michaela, Sänger Bata Illic mit Mr. Kannibal hier um 7 Uhr und 30 Minuten, ganz genau halb 8, auch exakt Halbzeit meiner kompletten Sendung, der Morgen mit Gernot. Wir hören jetzt die Wetteraussichten und ein paar Verbrauchertipps schließen sich an. Anschließend gibt's ein Sweet Medley. Ah ja, was Feines zum Mitgrölen. Na, los geht's.
1: Viele Wolken hängen heute Morgen vor allem im Norden bis zur Mitte. Dazu kann im Nordosten ab und zu mal ein Schauer runterkommen. Ganz vereinzelt ist auch ein Gewitter drin. Später setzt sich nach Süden und Südwesten öfter die Sonne durch und es bleibt meist trocken. Dazu werden es 16 bis 22 Grad. Morgen ziehen wieder viele Wolken durch und von Westen kommt Regen rein, der Richtung Mitte und Süden nach und nach schwächer wird, maximal bis 29 Grad.

0: Ach, was schön. Glamrock aus längst vergangenen Zeiten hier in der Sendung Der Morgen mit Gernot. The Sweet und schönes, duftes Medley. Ja? Mit einem kleinen, aber wirklich klitzekleinen Auszug aus ihrem Riesenrepertoire. Wir haben 7 Uhr und 35 Minuten, 5 Minuten nach 7:30. Jetzt gehen wir wieder zum Deutschen. Genau, zum unvergessenen Karl Gott. Du bist da für mich. Na bitte.
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Schauen wir mal, wer heute am 15.06., am 15. Juni Geburtstag hat oder hätte. Ingrid van Bergen zum Beispiel, 31 geboren, ja, 1931, klar, logisch, wird nicht geboren, demnächst, nein, nein. Dann des Weiteren der US-amerikanische Country- und Musiker, Waylon Jennings, ja, 1937 geboren. Herbert Feuerstein hätte heute auch Geburtstag gehabt, ebenfalls 37 geboren. Dann haben wir noch den Harry Nilsson, ja, US-amerikanischer Sänger, Songwriter, Pianist und Gitarrist, ne? Dann gucken wir, wen haben wir hier noch? Ah ja, guck an, Simone Rethel, ne? Die Frau von, na, ihr wisst schon, 101-Jährigen, ist er 101 geworden? War das 101? Quatsch, 110, ne? War das nicht 110 sogar? Ich? Nee? Gernot, guck nochmal nach, du hast deine Hausaufgaben nicht gemacht. Ja, ja, leider nicht. Habe ich aufgepasst. Ich habe nicht genau aufgepasst. Egal. Der chinesische Staatspräsident, ja, amtierende Xi Jinping, ne? Der wird heute 73 Jahre alt. Na, und wen haben wir noch? Haben wir noch einen? James Belushi, US-amerikanischer Schauspieler. Fehlt noch jemand? Na klar. Guck mal hier. Oliver Kahn, ne? Deutscher Fußballtorwart. Ich glaube, bis zu seinem 44. Lebensjahr stand der im Tor. Das will was heißen. Und musikalischerseits werden wir noch jemanden widmen. Und zwar Demis Roussos, ne? Der griechische Sänger mit dem Titel zum Beispiel Goodbye, My Love, Goodbye. Ganz, ganz bekannt. Der hätte heute auch Geburtstag gehabt. Wir hören jetzt von ihm Time. Ne? Bitteschön.

0: Geburtstagskind des Tages, Demis Roussos und Time hier in der Sendung Der Morgen mit Gernot um 7 Uhr und 45 Minuten. Ganz genau 7:45 oder 7:45, sagen manche auch. Ja, von mir aus 7:45. Was für ein Teil? Ja, das war selbst ausgedacht jetzt gerade. Achim Reichel, der besingt jetzt die Steaks, Bier und Zigaretten. Genau. Mutti, Brief schreiben, ne? War das nicht irgendwie so? Stehe hier am Mittelmeer, habe keine Mittel mehr. Willst du deinen Sohn noch retten? Schick ihm Steaks, Bier und Zigaretten. War das nicht irgendwie so?
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0: Genau, Steaks, Bier und Zigaretten. Ja, sind ein paar Grundnahrungsmittel sogar bei, wa? Na hier, Bier? Nee, nicht. Steaks? Nee. Gernot? Ja, 7 Uhr und 50 Minuten. 10 Minuten vor 8. Chris Rea. Der ist gerne am Strand. On the beach. Na, bitteschön.
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1: 79 ist und Frank Farian aus den Federn, aus der Feder, so muss man ja sagen, geglitten ist. Ne? Also er ist da maßgeblich dran beteiligt. Nicht, dass er denkt, oh, da hat sich irgendjemand Spaß gemacht. Nein, er war selber. Maus und Bär, sagt er, und die singen, zeigst du mir deins, zeig ich dir meins. Das kommt mir irgendwie bekannt vor. Ist das vielleicht ein Titel aus der Rubrik?
2: Muss ich denn jedes Mal, wenn ich sauge oder saugblase, den Schlauchstecker in die Schlauchnut schieben?
3: Wie Sie wünschen, Gnädefrau.
1: Irgendwie so. Aber ich passe auf, dass das jugendfrei bleibt hier, ne? Bis gleich, ihr Lieben, nach den Nachrichten.
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2: Im Studio Silas Quiring. So kann man in ein Turnier starten. Die deutsche Fußballnationalmannschaft hat zum WM-Auftakt einen Kantersieg gefeiert. Gegen WM-Neuling Curaçao gab es einen 7:1 Erfolg. Es ist das erste Mal seit 2014, dass Deutschland bei einer WM sein erstes Gruppenspiel gewinnen konnte. Die weiteren Ergebnisse aus der Nacht. Unsere beiden anderen Gruppengegner Elfenbeinküste Ecuador 1:0, Schweden Tunesien 5:1 und Niederlande Japan 2:2. Gut 3 Monate nach dem Beginn des Krieges der USA gegen den Iran haben sich beide Seiten jetzt auf ein Ende der Kämpfe geeinigt. Washington und Teheran haben ein Rahmenabkommen vereinbart. Fabian Hoffmann weiß mehr.
3: Mit dem Abkommen soll Schluss sein mit dem von US-Präsident Trump befohlenen Krieg und auch dem dadurch ausgelösten Ölpreisschock. Demnach gibt's eine sofortige Waffenruhe. Wenn das Abkommen am Freitag in der Schweiz unterschrieben wird, soll auch die Blockade der Straße von Hormuz zu Ende gehen. Laut Iran starten dann innerhalb von den nächsten 2 Monaten Verhandlungen über ein endgültiges Friedensabkommen. Bundeskanzler Merz begrüßte die Einigung und hofft, dass sich nun die Weltwirtschaft erholt und die Nahostregion stabilisiert.
2: Europäische Regierungschefs begrüßen den Iran-Deal. Bundeskanzler Merz sagt, darin liegt eine Chance für mehr Stabilität im Nahen Osten und für die Weltwirtschaft. Er forderte, die Vereinbarungen nun konsequent umzusetzen. Frankreichs Präsident Macron will außerdem nach Wegen suchen, im Energiebereich weniger abhängig von den Schiffsrouten in Nahost zu sein. Weil die Straße von Hormuz dicht war, waren die Ölpreise in den letzten Monaten stark gestiegen. Mit der Einigung jetzt sind sie wieder deutlich gefallen. Die Bahngewerkschaft EVG befürchtet einen massiven Abbau im deutschen Schienenverkehr. Grund sind die Einstiegspläne des italienischen Unternehmens Italo. Wenn Italo wichtige Strecken übernimmt, könnten der Bahn Einnahmen wegbrechen, die laut EVG dann für Verbindungen auf den Nebenstrecken fehlen. Nächstes Kapitel in den Skandalgeschichten im norwegischen Königshaus. Im Prozess gegen Marius Borg-Høiby soll heute das Urteil verkündet werden. Angeklagt ist der Sohn von Kronprinzessin Mette-Marit unter anderem wegen Vergewaltigung. Er bestreitet die Vorwürfe.
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4: Mit KI-Support. Viele Wolken hängen heute Morgen vor allem im Norden bis zur Mitte. Dazu kann im Nordosten ab und zu mal ein Schauer runterkommen. Ganz vereinzelt ist auch ein Gewitter drin. Später setzt sich nach Süden und Südwesten öfter die Sonne durch und es bleibt meist trocken, dazu werden es 16 bis 22 Grad. Morgen ziehen wieder viele Wolken durch und von Westen kommt Regen rein, der Richtung Mitte und Süden nach und nach schwächer wird, maximal bis 29 Grad.

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0: Hio Sakamoto war das. Ja, tatsächlich japanisch. Ja, weil ihr denkt, der hat nur Englisch und deutsche Musik. Nee, hier war der Beweis. Auch japanisch. Japanisch gibt's auch in der Sendung
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0: Montag, der 16. Juni 2026. Ihr hört wie immer die Sendung Der Morgen mit Gernot. Die gibt's montags bis freitags von 6 Uhr bis 9 Uhr live und von 3 Uhr in der Nacht bis 6 Uhr ran immer die Wiederholung vom Vortag. Ja, zur vollen Stunde werdet ihr informiert mit Nachrichten, Sport und Wetterbericht in kompakter Variante. In der 20. Sendeminute hören wir einen kleinen Beitrag, um halb dann die ausführlichen Wetterdaten mit in Hilfenahme des Wetterfroschs Kurt aus Berlin-Tegel. Ja, er hüpft schon aufgeregt auf seinen Froschschenkeln hin und her und bereitet die Daten vor für mich. Danke. Dafür, lieber Kurt, 10 nach halb, gucken wir, wer heute Geburtstag hat. Und musikalischerseits seid ihr gewohnt bei mir in der Sendung, hört ihr immer einen deutschsprachig gesungenen, gefolgt von einem nicht deutschsprachig gesungenen Titel. Das immer im Wechsel und dazwischen, na klar, die aktuelle Uhrzeit. 8:08, 8 Minuten nach 8. Und nach dem japanischen Titel von Kiyo Sakamoto, Sukiyaki, ja, den gibt's übrigens auch von den Blue Diamonds in Deutsch, fällt mir gerade ein. Und die singen das Ding auch in Englisch. Aber hier das Original aus Japan. Ja, ich habe noch mehr japanische. Hier Peggy Marsh singt auch japanisch. Ohne Quark habe ich auch schon mal vorgespielt, ne? Hören wir jetzt was Deutsches. Und zwar aus Ostdeutschland. Jo, ehemals DDR genannt. DDR stand für drei doofe Russen. Nee, das stimmt nicht. Warte mal, das stand für Deutsche Demokratische Republik. Die Republik war noch tatsächlich demokratisch. Ja, dann machst du doch zu, die Mauer kannst du wieder haben. Ja, zu 51% sage ich ja. Und zu 100% sage ich ja dazu, solange dieser Typ da zwischen Februar und April an der Macht ist, will ich gerne, sehr gerne die DDR wieder haben. So einen Schwachsinn gab es mit Erich Honecker nicht. Auf keinen Fall. Ja, da würde ich selbst noch diesen Trottel von Mielke in Kauf nehmen. Aber das, was jetzt läuft, geht gar nicht. Das geht überhaupt nicht. So, politisches Statement Ende. Jetzt gibt's Frank Schöbel. Links von mir, rechts von mir. Rechts wäre eine gute Politik. Ja, wäre schon mal ein Anfang. Ne? Rechts der politischen Mitte wäre nicht schlecht. Jetzt ist aber ja noch gerne, du bist ja ein Böser. Ja, ja, gerne. Ich stelle mich nochmal vor, damit ihr wisst, wer ich bin. Und dann singt der Frank Schöbel.
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0: Im ID3-Text stand die Chris Dirk nicht mit drin. Das werde ich nachholen. Nach der Sendung wird das mit eingetragen. Ja, Ehre, wem Ehre gebührt. Richtig. Frank Schöbel und Chris Dirk links von mir, rechts von mir. Um 8 Uhr und 12 Minuten, 3 Minuten vor Viertel 9. Jetzt gibt's die Formation Silver Convention mit Fly, Robin, Fly. Ja bitte, liebe Penny McLean.
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0: Silver Convention mit der Radiofassung. Gibt noch eine längere Fassung zum Tanzen. Hier die etwas kürzere Fly Robin Fly um 8 Uhr und 16 Minuten. Eine Minute nach Viertel neun in der Zwischenzeit. Jetzt wird definitiv festgestellt, dass irgendwann jeder nach San Francisco kommt. Ich glaube ich nicht, das ist mir viel zu weit. Und ihr wisst ja, dann habe ich nach spätestens 3 Tagen Heimweh. Nee. Irgendwann kommt jeder mal nach San Francisco. Aber der Titel, der war sehr gut, ne? Ist er immer noch. Ändert sich ja nicht. Der unvergessene Jürgen Markus, der wird uns jetzt diese Informationen mitteilen. Musikalischerseits mit richtig duften Noten dazu.
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0: eigentlich fehlt mir hier hinten noch, da-da-da-dam, hat er noch bei vielen Titeln immer hinten dran gehabt, ne? Der smarte, gut aussehende Jürgen Markus. Ich habe ihn sehr gerne gesehen beim Dieter Thomas Heck in der Hitparade mit diversen Songs. Unter anderem mit Irgendwann kommt jeder mal nach San Francisco. Wir haben es 8 Uhr und 21 Minuten, 9 Minuten vor 8:30. Jetzt gibt's den versprochenen Beitrag und anschließend Luna mit Bailando. Guck an.
1: Ein gehörnter Italiener hat das Liebesspiel seiner Frau mit einem Arbeitskollegen im Büro live am Telefon verfolgen können. Die 38 Jahre alte Beamtin Giovanna und ihr Verehrer hatten im Eifer des Gefechtes versehentlich gleich zweimal auf die Wahlwiederholung ihres Handys gedrückt. Am Ende der Leitung lauschte der betrogene Ehemann, wie die italienische Zeitung Corriere della Sera am Dienstag berichtete. Wutschnaubend stürzte der 41-Jährige in das Büro und gab seiner Frau ein paar schallende Ohrfeigen. Arbeitskollegen alarmierten die Polizei. Der Liebhaber hatte Glück im Unglück. Er war vor dem Auftritt des Ehemanns gegangen.
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0: Das war schon. Da hätte noch ein bisschen was kommen können, war so ein kleines bisschen. Ich wollte noch die dritte. Nein, jetzt ist hier noch. Ist hier noch Reich, Luna und Bailando. Aber es gibt ein paar Remix-Fassungen, fällt mir gerade ein. Ja, das ist die kurze Radiofassung. Gibt noch ein paar längere und noch ein paar Remix- und DJ-Fassungen und hier noch und Mixi, Maxi, Muxi und sowas alles, ne? Okay, wir haben es 8 Uhr und 25 Minuten, 5 Minuten vor 8:30. Passend zur Fußball-Weltmeisterschaft gibt's jetzt Buenos Dias. Ich bin wieder hier. Ja, vom Traum aller Schwiegermütter. Was für ein Ding? Naja, also, naja, es wäre schon nicht schlecht, mal so einen Schwiegersohn zu haben. Die Rede ist von Semino Rossi. Na, bitteschön.
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0: Geht doch mit ihm, wa? Ja, buenos dias, ja, ab nach Mexiko zur Fußball-WM. Semino Rossi, ich bin wieder hier. 8:30 Uhr, ja, ich bin jetzt auch hier und zwar beim Wetterbericht. Ne? Ein paar Verbrauchertipps schließen sich dann an und dann hören wir eine schöne Nummer von Alvin Stardust. You, you, you heißt er. Soll ich das übersetzen? Du, du, du, Gernot, du kriegst gleich ein du, du, du. Ja, wir gucken jetzt mal, was denn der liebe Wetterfrosch aus Berlin-Tegel namens Kurt mir so alles zuschanzt. Eine Tasse Kaffee hat er mir auch gerade spendiert. Danke, lieber Kurt, das ist nett von dir. Und das ist wieder passend, denn meine Tasse ist wie immer leer. Irgendeiner kommt hier morgen für morgen und schnasselt an meiner Kanne rum und zack, ist sie leer. Ist eine Frechheit. Oh, heute ist ja ein schön pusterig, wa? Mein lieber Mann, ne? Heute viel dabei. Tatsächlich. Die 16 Landeshauptstädte der 16 Bundesländer in alphabetischer Reihenfolge. Danke, lieber Kurt, fürs Zuschanzen der Daten. Berlin, fangen wir an. 13 Grad stark bewölkt und böiger Wind dazu. In Bremen 12 Grad stark bewölkt und böig. Dann Dresden 13 Grad stark bewölkt, Düsseldorf 12 Grad stark bewölkt, in Erfurt 12 Grad ebenfalls stark bewölkt, Hamburg meldet 13 Grad stark bewölkt, auch dort der böige Wind dazu, Hannover 12 Grad etwas Regen möglich und auch da weht ein böiger Wind. Des Weiteren weht ein böiger Wind in Kiel bei 13 Grad und starker Bewölkung. In Magdeburg 13 Grad, etwas Regen möglich und auch dort weht ein böiger Wind. Mainz 14 Grad, wechselnd bewölkt. In München 15 Grad und heiter. Was für ein Ding? Hä? Das kann doch nicht sein, oder? Potsdam 13 Grad, stark bewölkt und böiger Wind dazu. In Saarbrücken 13 Grad und sonnig. Ja, nee, ist klar. Ja, ja, ist klar. Schwerin 14 Grad, stark bewölkt und böiger Wind dazu. Stuttgart 15 Grad und sonnig. Wiesbaden 13 Grad und bewölkt. Ich finde, Petrus, ich sehe das jetzt langsam politisch, ja? Also so geht das nicht. Und du, mein lieber Kurt, machst hier gemeinsame Sache mit den Petrus. Was habt ihr da wieder ausgeheckt? Guckt ihr doch mal an. Hör mal, Potsdam hätte hier sonnig sein müssen. Volle Granate, 40 Grad im Schatten. Und wir schwitzen wie die Ratten. Gernot, konzentrier dich. Wie alles besprochen. Danke, lieber Kurt.
1: Viele Wolken hängen heute Morgen vor allem im Norden bis zur Mitte. Dazu kann im Nordosten ab und zu mal ein Schauer runterkommen. Ganz vereinzelt ist auch ein Gewitter drin. Später setzt sich nach Süden und Südwesten öfter die Sonne durch und es bleibt meist trocken. Dazu werden es 16 bis 22 Grad. Morgen ziehen wieder viele Wolken durch und von Westen kommt Regen rein, der Richtung Mitte und Süden nach und nach schwächer wird, maximal bis 29 Grad.

0: Alvin Stardust und You. Hier in der Sendung der Morgen mit Gernot um 8 Uhr und 36 Minuten. 6 Minuten nach 8:30 haben wir es in dazwischen. Zeit, jetzt wird es wieder deutsch mit einem schönen Medley mit Roy Black. Ja, singt ein duftes Medley. Ihr könnt schon mal Aufstellung nehmen, ja, zum Disco Fox in Rheinkultur. Ihr wisst schon, 1, 2, 3 Tippelschritt oder 2, 3 Tippelschritt, 1, 3, 1, 2. Jetzt war es richtig. Gerlot, nicht mal das kannst du. Ja, was kannst du überhaupt? Nein, nichts. Und was kannst du am besten? Na, gar nichts. Okay, ja, also mit anderen Worten, überhaupt gar nichts.
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Na, gucken wir mal, wer am 15. Juni Geburtstag hat oder hätte. Ingrid van Bergen, 1931 geboren, hätte heute Geburtstag gehabt. Waylon Jennings, und der ist 37 geboren, 1937. Ich guckte gerade, Datum weg. Nee, da ist es, ne? Herbert Feuerstein, ebenfalls, ja, 1937 geboren, hätte heute Geburtstag gehabt. Harry Nilsson, US-amerikanischer Sänger und Songwriter, Pianist und Gitarrist, 1941 geboren, hätte heute auch Geburtstag gehabt. Des Weiteren Simone Rethel, ja, verheiratet, wir wissen schon, mit dem 108-jährigen Johannes Heesters. Ne? Heute wird sie 77 Jahre. Mal sehen, ob sie ihrem Mann auch folgen kann. Gucken wir mal. Ne? Dann Staatsoberhaupt aus China, ne? Der Staatspräsident Chinas, Xi Jinping, ne? Der hat heute auch Geburtstag, wird 73 Jahre alt. Wen haben wir noch? James Belushi, US-amerikanischer Schauspieler, wird heute 72 Jahre alt. Oliver Kahn dürfen wir nicht vergessen, na? Unser Torhüter, der bis zu seinem 44. Lebensjahr tatsächlich aktiv im Tor stand. Heute wird er 57 Jahre alt. Und musikalisch möchte ich gratulieren dem Gesangstar Demis Roussos. Wir wissen, na genau, Goodbye My Love, Goodbye war einer seiner größten Songs, aber nicht nur der, sondern viele, viele andere haben uns erfreut. 1946 geboren wäre, hätte er, ja, 2015 ist er von uns gegangen, aber heute hätte er Geburtstag gehabt. Was hören wir Schönes von ihm? Young Love, zusammen mit Drafi Deutscher. Ja, na, bis vor kurzem wusste ich gar nicht, dass die beiden zusammen gesungen haben. Hören wir uns an. Ich find's schön. Und auch vor allen Dingen alle, die heute Geburtstag haben, einen lieben Gruß hier aus dem Studio im schönen Märkisch-Oderland. Und da ist der Song von Demis Roussos und Drafi Deutscher.

0: Na, war der schön oder war der schön? Demis Roussos zusammen mit Raffi Deutscher. Demis Roussos heute Geburtstagskind des Tages bei mir. Unter anderem, na, Young Love. 8 Uhr und, na, gleich 49 Minuten, 4 Minuten nach 8:45. Ich versprach ja, dass ich den Titel noch mal spiele. Und dann ist gut. Und zwar, ihr wisst ja, kennt ja Boney M., ne? Gotta Go Home. Ne? Gibt es eine deutsche Cover-Variante von Night Train. Ne? Mit dem Bimmel, Bummel, Bommelbahn und sowas alles. Und bis zum Sonnabendabend wusste ich nicht, dass Frank Farian, also der da von Boney M., ihr wisst schon, der Macher, dass der auch eine deutsche Variante, ja, dass da auch noch eine stammte aus seiner Feder. Tatsächlich. Hier sangen die beiden 1979 schon, also zeitgleich, mit Gotta Go Home. Mausi und Bär, zeig du mir deins, zeig ich dir meins. Und das ist mit Sicherheit ein Titel aus der Rubrik.
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0: Da ist er.
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0: anregen könnte oder wenn es die könnte, dann wäre es gut. Die werde ich in der nächsten Zeit immer zum Abschluss spielen. Aber nur die letzte Strophe, damit es immer die nur eine Minute ist. Ne? The Nolan Sisters, die hören wir noch. Und I'm in the mood for dancing. Ich darf mich verabschieden, wünsche euch einen tollen Start in die neue Woche. Wir hören uns morgen am Dienstag früh um 6 Uhr wieder live. Wer es nicht abwarten kann, ab 3 Uhr die Wiederholungssendung. Und ich mache einen Fisch und schwimme davon. Wie immer, Diener nach links, Diener nach rechts. Tschüss, tschüss ihr Lieben, macht's Schmugge. Euer Gernot aus dem verpusteten Märkisch-Oderland. Bis morgen früh um 6. Passt auf euch auf, ihr Lieben.
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2: Im Studio Silas Quiring. Die deutsche Nationalmannschaft ist mit einem Tor fest in die WM gestartet. Gegen WM-Neuling Curaçao gewann das DFB-Team mit 7:1. Erstmals seit seinem Rücktritt nach der EM stand Manuel Neuer als Nummer 1 wieder zwischen den Pfosten. Er sagte im Ersten:
3: Jeder wünscht sich immer einen guten Start und gerade in so einem Turnier ist es wichtig, dass wir, glaube ich, gut gestartet sind, dass wir die Spielfreude an den Tag gelegt haben, dass man auch gemerkt hat, dass die Spieler, die von der Bank gekommen sind, immer Energie mit reingebracht haben, dass wir nie aufgehört haben, aufs nächste Tor zu spielen und die Spielfreude war da. Und wir wollten immer aufs Tor gehen.
2: Außerdem spielten im anderen Spiel der deutschen Gruppe Elfenbeinküste Ecuador 1:0. Schweden besiegte Tunesien 5:1. Die Niederlande und Japan trennten sich 2:2. Die USA und der Iran haben sich nach Angaben von US-Präsident Trump auf ein Abkommen zum Ende des Krieges geeinigt. Auch Vermittler Pakistan bestätigte die Vereinbarung und kündigte eine sofortige Waffenruhe an. Das Rahmenabkommen soll am Freitag in Genf unterzeichnet werden. Dann soll innerhalb der nächsten 2 Monate über ein Friedensabkommen verhandelt werden. Mit der Einigung sollen außerdem die Blockade iranischer Häfen und die Einschränkungen in der Straße von Hormus aufgehoben werden. Im französischen Evian kommen heute die Staats- und Regierungschefs der G7 zusammen. Weil US-Präsident Trump gestern seinen Geburtstag gefeiert hat, startet der Gipfel mit einem Tag Verspätung. Mehr von Anna Löwer.
4: Ganz oben auf der Tagesordnung steht jetzt die Öffnung der Straße von Hormuz, teilte Frankreichs Präsident Macron noch in der Nacht mit. Zuvor war die Einigung auf ein Abkommen über ein Ende des Krieges zwischen den USA und dem Iran bekannt geworden. Auch was jetzt mit Irans Atomprogramm passiert, soll Thema auf dem Gipfel werden. Etwas in den Hintergrund geraten ist dadurch der Krieg in der Ukraine. Der ukrainische Präsident Zelensky sitzt morgen mit am Tisch und will über mögliche Lösungen sprechen.
2: Der Sohn von Norwegens Kronprinzessin Mette Marit muss ins Gefängnis. Marius Borg-Høiby wurde in Oslo wegen Vergewaltigung schuldig gesprochen und zu 4 Jahren Haft verurteilt. Neben Vergewaltigung war der 29-Jährige unter anderem auch noch wegen Körperverletzung und Drogendelikten angeklagt. In der Formel 1 hat Lewis Hamilton überraschend den großen Preis von Barcelona gewonnen. Es ist der erste Rennsieg für den Rekordweltmeister seit seinem Wechsel zu Ferrari. Nico Hülkenberg als einziger Deutscher im Feld musste vorzeitig aufgeben.
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5: Mit KI-Support. Wolkig ist es heute Vormittag in vielen Ecken und vor allem im Nordosten kann ab und zu auch mal ein Schauer runterkommen, ganz vereinzelt sogar ein Gewitter. Später bleibt es im Süden und Südwesten oft sonnig und trocken, dazu Höchstwerte von 16 bis 22 Grad. Morgen ziehen von Westen her Regenwolken rein, die Richtung Mitte und Süden schwächer werden, maximal sind 29 Grad drin.
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2: Im Studio Silas Quiring. Torlawine, klare Botschaft, keine Gnade. Der 7:1 Kantersieg des DFB-Teams bei der Fußball-WM sorgt weltweit für Schlagzeilen. Fabian Hoffmann mit mehr.
3: Im Co-Gastgeberland USA wird getitelt Deutschland im siebten Himmel. Spanische Medien sprechen von souveräner Dominanz. Auf Curaçao ist man trotz der Niederlage stolz, vor allem natürlich aufs erste WM-Tor der Landesgeschichte. Und 7:1, da war doch mal was. Die brasilianische Presse sagt, Deutschland beschert Curaçao einen Brasilientag, also so wie damals im Halbfinale 2014. Mit den 7 Toren ist Deutschland übrigens gerade die Nation mit den meisten WM-Toren überhaupt. Am Samstag geht's weiter gegen die Elfenbeinküste.
2: Gibt es nun bald Frieden zwischen den USA und dem Iran? Beide Seiten haben sich nach eigenen Angaben auf ein entsprechendes Abkommen geeinigt. Das hat auch Vermittler Pakistan bestätigt. Wenn nichts mehr dazwischen kommt, soll die Einigung am Freitag in Genf unterschrieben werden. Eine Waffenruhe in der Region soll demnach sofort in Kraft treten. Laut US-Präsident Trump soll so schnell wie möglich auch die wichtige Straße von Hormuz geöffnet werden. Außerdem will er die Blockade iranischer Häfen aufheben. Der Deal zwischen USA und Iran sorgt für Erleichterung an den Märkten. So ist der Ölpreis nach der Einigung direkt deutlich gesunken. Dass sich das auch schnell hier beim Tanken an der Zapfsäule bemerkbar macht, ist aber eher unwahrscheinlich. Der Mineralölverbandschef Christian Küchen sagt bei NTV:
4: Ich gehe weiter davon aus, dass wir im Vergleich zum Vorkrisenniveau noch erhöhte Preise haben werden, weil eben noch Mengen fehlen auf den Weltmärkten. Aber ich glaube, die Preisspitzen haben wir gesehen.
2: Nach dem Regierungswechsel in Ungarn verhandelt die EU ab heute wieder mit der Ukraine und Moldau über einen Beitritt. Das ganze Verfahren dauert üblicherweise mehrere Jahre. Die ungarische Regierung hatte unter dem abgewählten Viktor Orban immer wieder geblockt. Der Sohn von Norwegens Kronprinzessin Mette Marit muss ins Gefängnis. Marius Borg-Høiby wurde in Oslo wegen Vergewaltigung schuldig gesprochen und zu 4 Jahren Haft verurteilt. Neben Vergewaltigung war der 29-Jährige unter anderem auch noch wegen Körperverletzung und Drogendelikten angeklagt.
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5: Mit KI-Support. Wolkig ist es heute Vormittag in vielen Ecken und vor allem im Nordosten kann ab und zu auch mal ein Schauer runterkommen, ganz vereinzelt sogar ein Gewitter. Später bleibt es im Süden und Südwesten oft sonnig und trocken, dazu Höchstwerte von 16 bis 22 Grad. Morgen ziehen von Westen her Regenwolken rein, die Richtung Mitte und Süden schwächer werden, maximal sind 29 Grad drin.

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2: Ein Social-Media-Verbot für Kinder wird es in Deutschland wohl nicht allzu bald geben. Innenminister Dobrindt hat den Funke-Zeitungen gesagt, die Maßnahme sei schwer durchsetzbar und deshalb wenig zielführend. Wann Kinder ein Handy bekommen, sollte nicht der Staat entscheiden, sondern die Eltern. In anderen EU-Ländern wie Dänemark, Frankreich und Spanien sind Social-Media-Verbote bereits geplant oder sogar schon eingeführt. Beim Thema künstliche Intelligenz denken viele zuerst an ChatGPT. Jetzt ist der US-Tech-Milliardär Elon Musk mit einer Klage gegen die Führung des ChatGPT-Entwicklers OpenAI gescheitert. Musk, früher Geldgeber von OpenAI, wirft dem Startup unter anderem vor, die Sicherheit der KI-Technologie zu vernachlässigen und nicht gemeinnützig zu arbeiten. Das Gericht hat aber geurteilt, dass die Verjährungsfrist schon abgelaufen war. Und nach einem Jahr im Amt hat Papst Leo seine erste Enzyklika veröffentlicht. In dem mehr als 100 Seiten langen Lehrschreiben geht es um das Thema künstliche Intelligenz. Die erste Enzyklika in der Amtszeit eines neuen Papstes gilt vielfach als eine Art Regierungserklärung für dessen Pontifikat. Leos Lehrschreiben trägt den Namen Magnifica Humanitas, großartige Menschen.
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2: Der großartige Harpe Kerkeling ist dieses Jahr ja nach längerer Pause gleich mit zwei tollen Komödien auf die große Kinoleinwand zurückgekehrt. Eine davon ist Extrawurst von Regisseur Markus H. Rosenmüller, die bereits fast 2 Millionen Besucher im Kino begeistert hat. Darin brilliert Harpe als Tennisclub-Vereinsvorsitzender Heribert zusammen mit Christoph Maria Herbst, Fariadim, Anja Knauer und Friedrich Mücke. Und diese wunderbar respektlose Komödie gibt's nun zum Download sowie auf DVD, Blu-ray und digital zum Zuhausegucken auf der Couch. Jessica Martin verrät uns mehr.
3: Heribert ist langjähriger Vorsitzender des rheinischen Provinztennisclubs Lengenheide, in dem die Welt noch so richtig in Ordnung ist.
4: Dank unseres Vereinsmottos, im Frieden und im Krieg, behält die Einigkeit den Sieg.
3: Doch als die Mitglieder über die Anschaffung eines neuen Grills abstimmen sollen...
5: Lass uns das abkürzen. Wir kaufen einen neuen Grill, weil der alte ist nämlich Schrott.
6: Kein Widerstand? Einstimmig angenommen.
3: Gibt's unerwarteterweise noch eine Wortmeldung.
7: Heribert, wäre das nicht eine nette Geste, wenn wir für Mitglieder mit türkischem Migrationshintergrund auch einen zweiten Grill dazu holen?
8: Das darf doch nicht wahr sein.
3: Auch Heribert ist völlig entgeistert.
9: Wir haben doch nur ein türkisches Mitglied. Und, Errol?
10: Du hast doch bestimmt nichts dagegen, wenn wir deine Knoblauchwurst mit auf unseren Grill legen.
11: Wenn Schwein auf dem Grill ist, dann geht das für Muslime eigentlich nicht.
12: Ja, wenn da Schwein drauf war, dann ist der Grill, Achtung, versaut.
3: Daraufhin entbrennt eine hitzige Diskussion, die sich langsam aber sicher immer weiter hochschaukelt.
13: Man kann sich als Minderheit einer Mehrheit auch mal beugen und nicht mal eine Extrawurst brauchen für seine bescheuerte Religion.
14: Vorsicht, pass auf, was du sagst.
13: Auf was soll ich denn aufpassen? Komm ich dann zur Strafe? Keine 72 Jungfrauen?
15: So viele findet man in Lengenheide eh nicht.
3: Total aus dem Ruder läuft es aber erst, als Heribert irgendwann die Schnauze voll hat und einfach eigenmächtig entscheidet.
16: Als Präsident des TC Lengenheide beschließe ich unter Berufung auf die Notstandsregeln einen eigenen Türkengrill.
13: Was denn für Notstandsregeln?
17: Du führst dich hier auf wie der deutsche Erdogan.
18: Das ist eine Beleidigung.
19: Ja, aber wir sagen es Erdogan ja nicht weiter.

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1: Im Studio Silas Quiring. Torlawine, klare Botschaft, keine Gnade. Der 7:1 Kantersieg des DFB-Teams bei der Fußball-WM sorgt weltweit für Schlagzeilen. Fabian Hoffmann mit mehr.
2: Im Co-Gastgeberland USA wird getitelt Deutschland im siebten Himmel. Spanische Medien sprechen von souveräner Dominanz. Auf Curaçao ist man trotz der Niederlage stolz, vor allem natürlich aufs erste WM-Tor der Landesgeschichte. Und 7:1, da war doch mal was. Die brasilianische Presse sagt, Deutschland beschert Curaçao einen Brasilientag, also so wie damals im Halbfinale 2014. Mit den 7 Toren ist Deutschland übrigens gerade die Nation,

0: Nation mit den meisten WM-Toren überhaupt. Am Samstag geht's weiter gegen die Elfenbeinküste.
1: Gibt es nun bald Frieden zwischen den USA und dem Iran? Beide Seiten haben sich nach eigenen Angaben auf ein entsprechendes Abkommen geeinigt. Das hat auch Vermittler Pakistan bestätigt. Wenn nichts mehr dazwischen kommt, soll die Einigung am Freitag in Genf unterschrieben werden. Eine Waffenruhe in der Region soll demnach sofort in Kraft treten. Laut US-Präsident Trump soll so schnell wie möglich auch die wichtige Straße von Hormuz geöffnet werden. Außerdem will er die Blockade iranischer Häfen aufheben. Der Deal zwischen USA und Iran sorgt für Erleichterung an den Märkten. So ist der Ölpreis nach der Einigung direkt deutlich gesunken. Dass sich das auch schnell hier beim Tanken an der Zapfsäule bemerkbar macht, ist aber eher unwahrscheinlich. Der Mineralölverbandschef Christian Küchen sagt bei NTV:
2: Ich gehe weiter davon aus, dass wir im Vergleich zum Vorkrisenniveau noch erhöhte Preise haben werden, weil eben noch Mengen fehlen auf den Weltmärkten. Aber ich glaube, die Preisspitzen haben wir gesehen.
1: Nach dem Regierungswechsel in Ungarn verhandelt die EU ab heute wieder mit der Ukraine und Moldau über einen Beitritt. Das ganze Verfahren dauert üblicherweise mehrere Jahre. Die ungarische Regierung hatte unter dem abgewählten Viktor Orban immer wieder geblockt. Der Sohn von Norwegens Kronprinzessin Mette Marit muss ins Gefängnis. Marius Borg-Høiby wurde in Oslo wegen Vergewaltigung schuldig gesprochen und zu 4 Jahren Haft verurteilt. Neben Vergewaltigung war der 29-Jährige unter anderem auch noch wegen Körperverletzung und Drogendelikten angeklagt.

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2: Die Bundesregierung will die Abwehr von Cyberangriffen deutlich stärken. Das Kabinett hat dazu einen Gesetzentwurf beschlossen. So sollen Behörden wie zum Beispiel Polizei und BKA mehr Befugnisse bekommen. Bundesinnenminister Dobrindt.
3: Wir stellen fest, dass wir zunehmend professionellen Angriffen ausgesetzt sind, die auch ein wesentlicher Teil der hybriden Bedrohungen darstellen.
2: Cyberangriffe würden zur Spionage eingesetzt, aber auch um unsere Gesellschaft zu destabilisieren, so der CSU-Politiker. Wegen illegaler Produkte hat die EU-Kommission eine Strafe in Höhe von 200 Millionen Euro gegen den chinesischen Online-Marktplatz Temu verhängt. Die Brüsseler Behörde teilte mit, dass das Unternehmen Risiken und Schäden für Verbraucher nicht ordentlich bewertet habe. Verbraucher in der EU stießen bei Temu mit hoher Wahrscheinlichkeit auf illegale Artikel. Und tippen, wetten, mitfiebern. Die vom 11. Juni bis zum 19. Juli in den USA, Kanada und Mexiko stattfindende Fußball-WM wird mal wieder Millionen Deutsche in ihren Bann ziehen. Vom Radio oder Fernseher, in organisierten Tippspielen oder auch in Online-Wettbüros, wo man beispielsweise längst Geld darauf setzen kann, wer Weltmeister, Torschützenkönig oder bereits in der Vorrunde ausscheiden wird. Und das Beste? In Deutschland sind Sportwettengewinne für Privatpersonen grundsätzlich steuerfrei, sagt Steffen Gall von der Vereinigten Lohnsteuerhilfe, kurz VLH.
4: Und zwar unabhängig von der Höhe. Es spielt auch keine Rolle, ob die Wetten online oder vor Ort in einem Wettbüro platziert wurden. Das gilt übrigens nicht nur für Fußballwetten, sondern auch für Wetten auf andere Sportarten oder Pferderennen. Sämtliche Gewinne aus solchen Wetten müssen nicht versteuert und auch nicht in der Steuererklärung angegeben werden.
2: Selbst wer in seiner Freizeit Sportwetten regelmäßig und auch in größerem Umfang als Hobby betreibt, muss in der Regel keine Einkommensteuer auf seine Gewinne zahlen.
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1: In den USA und China gehören sie in immer mehr Großstädten zum Alltag. Autonome Shuttles. Wie wir hierzulande künftig fahrerlos unterwegs sein könnten, das hat DB Regio, die Nahverkehrssparte der Deutschen Bahn, in einer aktuellen Studie untersucht. Die Infos hat Danika Große.
2: Autonomes Fahren soll den Nahverkehr in Deutschland einfacher und flexibler machen. Busse könnten genau dann fahren, wenn sie gebraucht werden und uns gezielt von A nach B bringen, sagt Thomas Dreves von DB Regio Straße.
3: Mit autonomem Fahren wird sich unser öffentlicher Nahverkehr stark verändern. Kurze Zustiegszeiten, kurze Laufwege, kurze Fahrzeiten. Und das wird dann vergleichbar mit dem privaten Auto. Das heißt, wir kriegen eine echte Wahlfreiheit. Und das Beste ist, ich spare 170 Euro im Monat, wenn ich vom Auto komplett umsteige.
2: Vor allem für den ländlichen Raum sind autonome Busse eine echte Chance für eine bessere Mobilität.
3: Autonomes Fahren senkt deutlich die betrieblichen Kosten. Und gleichzeitig dienen diese kleinen, flexiblen Fahrzeuge als Zubringer zu den großen Gefäßen und lasten diese besser aus. Beides zusammen ist dann ein enormes Effizienzpotenzial in diesem integrierten Mobilitätssystem.
2: Erste Beispiele gibt es schon. In einigen Regionen fahren solche Fahrzeuge bereits testweise im Alltag. Dort wird ausprobiert, wie gut das System funktioniert und was noch verbessert werden muss.
3: In Testverkehren wie Kira in Darmstadt und Kreuz-Offenbach zum Beispiel, das sind aber noch Erprobungsverkehre mit Sicherheitsfahrer. Komplett fahrerlos können wir heute schon fahren, da sind wir gesetzlich tatsächlich Vorreiter. Was fehlt, sind die autonomen Serienfahrzeuge. Da ist die Industrie in der Pflicht.
1: Laut einer aktuellen Studie könnten autonome Fahrzeuge besonders die Mobilität im ländlichen Raum revolutionieren. Weitere Infos zum Thema gibt's auch unter dbregio.de.

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2: E-Autos gehören längst zum Straßenbild. Auf dem Supermarktparkplatz genauso wie auf der Autobahn. Inzwischen gibt es auch wieder Förderungen vom Bund beim Kauf. Doch wie weit ist die Elektromobilität in Deutschland wirklich? Welche Bundesländer liegen vorn? Wo wird besonders viel CO2 eingespart? Und reicht die Ladeinfrastruktur tatsächlich aus? Antworten liefern neue Daten von Energieanbieter E.ON. Darüber spreche ich jetzt mit Karin P. Müller von E.ON. Hallo.
3: Hallo, grüße Sie.
2: Frau P. Müller, rund 2 Millionen E-Autos und erstmals über 100.000 elektrische LKWs. Wie ordnen Sie diese Entwicklung ein?
3: Ja, wir sehen, die Elektromobilität ist ganz klar in der Breite angekommen. Das gilt für Pkw, aber eben auch für Nutzfahrzeuge vom Transporter bis zum 40-Tonner, die elektrisch betrieben werden. Und wir sehen mit Blick auf die Bundesländer und die Landkreise auch, die Elektromobilität ist auch kein regionales Phänomen. Wir sehen in allen Bundesländern einen starken Zuwachs an Elektrofahrzeugen und das sowohl in den Großstädten als auch auf dem Land.
2: Stichwort Klimaschutz. Wie groß ist denn der Beitrag der E-Mobilität beim CO2-Sparen wirklich?
3: Ja, die Elektromobilität kann hier auf jeden Fall einen großen Beitrag leisten. Zum einen durch das Einsparen von CO2-Emissionen, aber auch weil lokale Abgase und Schadstoffe verringert werden. Mal auf die CO2-Emissionen geguckt. Die E-Autos, die heute in Deutschland unterwegs sind,

0: und wie Unternehmen für ihre Mitarbeiter installiert haben. Das ist also schon eine ganze Menge. Wichtig ist, dass man nicht nur die Anzahl der Ladepunkte betrachtet, sondern auch die Ladeleistung. Das macht ja einen großen Unterschied, ob an einer Ladestation 11 Kilowatt oder 400 Kilowatt geladen werden können. Ein ganz interessanter Messwert kommt hier von der EU, die 1,3 Kilowatt öffentliche Ladeleistung pro zugelassenem E-Pkw sieht. Und die gute Nachricht, in Deutschland haben wir sogar 4,1 Kilowatt öffentliche Ladeleistung pro zugelassenem E-Pkw und übertreffen hier also dieses EU-Ziel schon heute.
1: Mal ein Blick in die Regionen. Wo steht denn Deutschland besonders gut da?
0: Ja, wenn man sich die einzelnen Bundesländer anschaut, dann ist Bayern ganz weit vorne, was die installierte Ladeleistung angeht. Und Nordrhein-Westfalen ist Spitzenreiter beim Bestand an E-Autos. Klar, ist auch ein einwohnerstarkes Land und auch ganz weit vorne bei den E-Lkw. Besonders viele schwere Lkw, also E-Lkw über 12 Tonnen, sind anteilig in Mecklenburg-Vorpommern im Einsatz. Auch ganz spannend zu sehen.
1: Das war Karin P. Möller von E.ON. Vielen Dank für das Gespräch.
0: Dankeschön. Tschüss.
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gleich eine weitere Folge unserer losen Reihe, die dümmsten Diebe der Welt. Und da haben wir eine köstliche Geschichte gleich mit dabei. Also was sehr Köstliches hat sich da einer schmecken lassen. In ein paar Minuten ist es soweit. Dann natürlich aktuell Inselnachrichten nachher um 20:30. Für Fuerteventura, Lanzarote, Teneriffa, die Kanarischen Inseln und die Wetteraussichten natürlich in der neuen Woche. Wie schaut's denn aus bei uns? Was ist temperaturmäßig geboten? Kalima, ja, nein, die Infos gibt's bei uns. Natürlich hat ein Song of the Week mit dabei und jetzt erstmal Musik zum Reinkommen in diese Stunde 3 am Stück. Da sind wir mit Ed Sheeran unterwegs in der Teneriffa Sea, also in Teneriffa. Auch er ist großer Fan der Kanaren. Gibt's gleich. Außerdem die Exitos La Oreja de Van Gogh, La Niña que Llora en tus Fiestas gibt's gleich und vorher sommerliche Klänge von den Bellamy Brothers on a Summer Night hier bei Ola FM. Alles richtig gemacht, habt ihr den richtigen Sender gewählt und ich freue mich sehr.

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1: Teneriffa See, Teneriffa, natürlich Ed Sheeran hier bei Ola FM. Bei uns bei Ola FM Canarias mit Rudi Loderbauer. Das sind die bunten und kuriosen Geschichten aus aller Welt. Und jetzt ist es wieder soweit, eine weitere Folge unserer losen Reihe. Die dümmsten Diebe der Welt. Und da haben wir einen Mann im Hauptbahnhof in Hof in Bayern. Der hatte vor ein paar Tagen eine Flasche Senf gestohlen und ausgetrunken. Tatsächlich. Er war selber schon betrunken, der 39-Jährige, und er ist quasi nach dem Diebstahl in einem Bahnhofsgeschäft in einen Zug geflüchtet. Und als die Beamten dann ihn gefunden haben und gestellt haben, hat er sie erstmal beleidigt und er hat sich später beklagt über Bauchschmerzen. Ja, kein Wunder, wenn man eine ganze Flasche Senf austrinkt oder isst. Oder ist das Trinken oder Essen? Das ist schon eine gute Frage. Also würde ich jetzt ehrlich gesagt nicht machen. Da kann ich mir schon durchaus vorstellen, dass da der ein oder andere Magen durchaus rebelliert und der Bauchweh entsteht. Er konnte dann auf jeden Fall relativ leicht mitgenommen werden. Er war ein bisschen gehandicapt mit Senf. Ein bisschen zu viel Senf, eine Überdosis Senf. Ja, wer kann das schon von sich behaupten? Unglaublich. Ah ja, was es alles gibt in der Welt, oder? Jetzt geht's nach Norwegen. Wir genießen ein bisschen Calypso Tropical Sound von Kygo zusammen mit Conrad und Firestone bei Ola FM.

0: schön locker, flockig für den Urlaub zum Genießen. Kaigon Conrad mit Firestone hier bei Ola FM. Und gleich geht's weiter in wenigen Minuten mit einem kleinen Match Beachball mit Nellin und Kane am Strand eurer Wahl auf den Kanaren.
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sind die 90er unverkennbar. Narlin and Kane im Vocal Radio Edit Beach Ball hier bei Euler FM. Kann man gerne spielen auf Fuerteventura, auf Teneriffa natürlich oder auch auf Lanzarote, wo ihr gerade seid. Wir wünschen eine gute Zeit. Gleich gibt's aktuelle Inselnachrichten und die Wetteraussichten für die neue Woche. Die kommen natürlich wie immer von unserem Thomas Globig, bekannt vom MDR Fernsehen. Gleich ist es soweit. Vorher noch ein 80er Klassik von ihm hier. Richard Marx, Should Have Known Better bei Euler FM.

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1: Der Stadtrhein in die neue Woche. Vormittags ein bisschen bewölkt teilweise, aber zum Nachmittag setzt sich wieder fast überall die Sonne durch. Bei 21 bis 25 Grad, im Inselinneren auch Werte bis 27 Grad. Der Wind mäßig, am Nachmittag wieder kräftiger, mal wieder mit Böen von teils mehr als 50 Stundenkilometern aus nördlichen Richtungen. Die weiteren Aussichten: bis Donnerstag halten sich vormittags einige dichtere Wolken, die sich dann im Tagesverlauf meist auflösen. Temperaturmäßig ändert sich wenig, der Wind nachmittags weiterhin teils kräftig. Die Infos wie immer von unserem Chefmeteorologen, dem Thomas Globig, bekannt vom NDR Fernsehen. Vielen Dank dafür.
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1: In Arrecife auf Lanzarote ist am Freitagabend ein 16-jähriger Rollerfahrer frontal mit einem PKW zusammengestoßen. Dabei hat sich der Teenager schwere Verletzungen am Kopf zugezogen. Er wurde vor Ort stabilisiert und dann in das Inselkrankenhaus eingeliefert. Gute Besserung. Und eine schöne Tradition jetzt auch wieder in Morochable, die Noche de San Juan. Ist wieder da nach einigen Jahren Pause. Am 23. Juni ein großes Janifeuer, die Noche de San Juan. Am früheren Veranstaltungsort, 20 Uhr geht's los am Strand von Morochable.
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1: Und die bunten und kuriosen Geschichten aus aller Welt. Und da nehmen wir gleich einen Helm zur Hand. Ist immer gut, oder? Beim Motorradfahren zu empfehlen, dringend, unbedingt. Beim Radfahren auch. Aber man kann den Helm auch für was anderes verwenden. Für was? Das sage ich euch gleich nach 3 am Stück. Bisschen Hilfe habe ich gleich mit dabei. The Boss Hoss und Mimi and Josie, A Little Help. Außerdem 70er-Klassiker hier von Susie Q. Susie Quattro, She's in Love with You. Und los geht's mit einem hochkarätigen Duo. Das ist Riley Green zusammen mit Ella Langley. Don't mind if I do. Jetzt hier bei Ola FM. Schön, dass ihr dabei seid. Freue mich.

The Boss Hoss zusammen mit Mimi und Josie. A little help zusammen machen sie das. Eine gute Zeit, wir machen uns die zusammen. Ihr hört zu, genießt den Tag und wir machen für euch Programm, unterhalten euch mit den bunten und kuriosen Geschichten aus aller Welt. In diesem Fall, ich bin Rudi Loderbauer und Helme schützen normalerweise den Kopf, zum Beispiel beim Fahrradfahren, beim Motorradfahren oder diversen anderen Sportarten. In diesem Fall hat aber einer ein Helm Eier geschützt. Wie ist das passiert? Nun, in einem Schuppen in Gütersloh, da hat es sich ein Rotkehlchen in einem Motorradhelm gemütlich gemacht, um seinen Nachwuchs auszubrüten. Gleich 7 Eier hat es in sein Nest gelegt, in sein Helmnest, und 6 Küken sind geschlüpft. Warum nicht? Ein ungewöhnliches Nest, aber es hat alles gut funktioniert eigentlich. Ja, auch die Natur ist erfinderisch, die Vögel sind clever und suchen sich was Schönes aus. Und jetzt legen wir uns mal ein bisschen zurück, wir legen uns rein ins Bett zusammen. Oh, ja, da hätte ich, glaube ich, in den 80ern nicht Nein gesagt. Zusammen mit Susanna Hoffs, My Side of the Bed bei euch.

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Hier seid ihr richtig, hier ist Ola FM. Das sind die bunten und kuriosen Geschichten aus aller Welt für die Kanarischen Inseln, Ola FM Canarias, für Fuerteventura, für Lanzarote und für Teneriffe. Und da geht's in den Urlaub. Und die Frage ist eigentlich, was ist die optimale Urlaubslänge? Sind das 3 Tage? Sind das 4 Wochen? Was ist da am besten aus psychologischer Sicht? Da kläre ich euch gleich ein bisschen auf. Dann haben wir wieder die vergessenen Hits der vergangenen Jahrzehnte. Der Björn von der Retrowelle hat wieder was Feines aus unserem Musikarchiv herausgesucht. Gibt es in ungefähr 20 Minuten. Aktuelle Inselnachrichten dürfen natürlich nicht fehlen für die Kanaren. Genauso wie die Wetteraussichten. Alles um 5:30. Die Infos vom Wetter kommen von unserem Thomas Globig, bekannt vom MDR Fernsehen. Jetzt aber erstmal Musik zum Reinkommen in diese Stunde. 3 am Stück gibt's gleich und da ist Metz dabei. Da sind wir dabei, 30 Seconds to Mars und Seasons. Dann die Exitos aus der Peninsula, Säule und Aitana, die wunderbare Aitana Mon Amour im Remix. Und vorher noch ein Meilenstein der Musikgeschichte zum Mitsingen. Das sind The Sweets aus den 70ern und Wick Wham Bam hier bei Ola FM. Schön, dass ihr dabei seid, freue mich sehr.

Ja, wenn es wirklich so schnell gehen würde. 30 Sekunden nur bis zum Mars. Die Realität ist ein bisschen anders. Auch Elon Musk schafft das noch nicht. 30 Seconds to Mars und Seasons hier bei Ola FM mit Rudi Loderbauer. Die bunten und kuriosen Geschichten aus aller Welt. Wie lang geht's in den Urlaub? Wie lang fliegt ihr in der Regel? Seid ihr eine Woche bei uns auf den Kanarischen Inseln? Seid ihr zwei Wochen da? Drei? Oder sogar länger? Was ist optimal? Laut einer Psychologin erholen Menschen sich in den ersten 7 bis 8 Tagen am stärksten. Deshalb sind mehrere kurze Pausen im Jahr oft besser als ein einziger Ausgiebigerurlaub, sagte Martina Tschocke in einem Interview der Zeitschrift Psychologie heute. Bei großer Erschöpfung ist allerdings durchaus es besser, mindestens 3 Wochen zu nehmen, idealerweise ohne ständige Erreichbarkeit und digitale Ablenkung, um den Geist echte Ruhe zu gönnen. Handy weg braucht man nicht. Ihr braucht nur das Radio. Wir begleiten euch ganz analog über UKW oder auch digital über DAB+. Und haben die schönste Musik für euch. Und eben die ein oder andere kuriose Meldung, ein paar aktuelle Inselnachrichten und die Wetteraussichten. Alles mit dabei. Ganz entspannt, ohne Stress, ganz zwanglos. Und obendrauf gibt's jetzt noch ein Bussi. Ja, genau. So sind wir jetzt für euch, zu euch.

Aber Wanda aus Österreich und das Bussi, Baby, die Österreicher, ja, die müssen ja noch spielen in der WM. Und für uns ging es gut los. 7:1, ein schöner Auftakt, Deutschland gegen Curaçao. So kann es weitergehen auf jeden Fall. Hat Spaß gemacht und jetzt gehen ganz, ganz liebe Grüße an die Ingrid. Die ist nämlich momentan zu Besuch bei der Uta und dem Ralf. Sie machen sich eine richtig schöne Zeit zusammen. Recht habt ihr, genießt es, lasst es euch gut gehen. Und es gibt schöne Musik für die Ingrid. Wie wär's denn mit einem schönen Schlager aus den ganz frühen 60ern? Ah, habe ich immer sehr gern gemacht, auch diese Dame. Conny Frobes und Lady Sunshine und Mr. Moon. Euch allen eine schöne Zeit.

0: Colin Probes. Was für ein Klassiker, Lady Sunshine und Mr. Moon hier bei Ola FM, die Ingrid und auch für den Wilfried, für ihren Mann. Ganz, ganz gute Freunde von Uta und Ralf. Schön, dass ihr alle dabei seid. Freue mich sehr. Und das Spiel der deutschen Nationalmannschaft, unserer Nationalmannschaft, war ja heute in Texas, in Houston. Und passend dazu gleich Ella Langley. Tschüss in Texas.
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Langley, Choose in Texas, genau wie unsere Nationalmannschaft. Und ein 7:1, so kann es weitergehen. Jetzt wieder die vergessenen Hits der vergangenen Jahrzehnte. Wir gehen heute zurück ins Jahr 2001. Milane Fernandez war damals in den Charts. Ein junges Mädel damals, sie war erst 14 Jahre alt damals. Sie hat bei einem Wettbewerb der Bild-Zeitung gewonnen. Da wurde nämlich nach einer Nachfolgerin von Blümchen gesucht, also Jasmin Wagner alias Blümchen. Und sie hat damals gewonnen und Milane ist, wie gesagt, 14 Jahre alt damals gewesen, geboren in Jakarta in Indonesien und hatte einen großen Hit, der gleich kommt, den der Björn von der Retroelle aus unserem Musikarchiv ausgewählt hat. Danach war sie ja immer wieder in den Medien präsent, nicht mehr musikalisch so viel als Moderatorin, zum Beispiel bei MTV Indonesia, ganz interessant. Und das hier war also ihr größter Erfolg aus dem Jahr 2001, 18 Wochen in den deutschen Charts damals. Das war Milane Fernandez mit Eurodance und Boom, Boom.

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1: Der Startrein in die neue Woche auf Fuerteventura und auch auf Lanzarote und Teneriffa. Teilweise bewölkt, aber im Laufe des Nachmittags wird es besser. Die Sonne setzt sich durch. 21 bis örtlich 27 Grad. Der Wind weht mäßig, nachmittags wieder mal kräftiger mit Böen von teils mehr als 50 Stundenkilometern. Die weiteren Aussichten bis Donnerstag: halten sich vormittags einige dichtere Wolken, die lösen sich aber im Tagesverlauf dann meist auf. Temperaturmäßig ähnlich, der Wind gerade nachmittags weiterhin recht kräftig.
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1: In Arrecife ist am Freitagabend auf Lanzarote ein 16-jähriger Rollstuhlfahrer frontal mit einem PKW zusammengestoßen. Dabei hat sich der Teenager schwere Kopfverletzungen zugezogen. Er konnte aber Gott sei Dank vor Ort stabilisiert werden und wurde dann ins Inselkrankenhaus eingeliefert. Wir bleiben auf Lanzarote. Endlich kamen die Verhandlungen mit den Küstenbehörden zu einem Abschluss. Es steht nun fest, dass der Hafen von Playa Blanca mit 471.000 Euro bezuschusst wird. Da wird investiert. Unter anderem werden der Anleger und das Stadtmobiliar deutlich verbessert und auch die Zufahrt verändert und die Ausschilderung. Das Ganze soll im kommenden Jahr stattfinden, voraussichtlich. Und schöne Sache, die Noche de San Juan auf Fuerteventura in Morojable ist endlich wieder in diesem Jahr. Es ist soweit am 23. Juni, da war ja ein paar Jahre Pause. Das große Johannesfeuer ist wieder da. 20 Uhr wird's losgehen am Strand von Morojable.
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1: Und da gehen wir gleich ins Theater. Ja, nach England. Da gab es eine Shakespeare-Vorstellung und da gab es einen kleinen Aufreger in dieser Vorstellung. Welchen? Das sage ich euch gleich in ein paar Minuten. Ich glaube, es war keine Gala-Vorstellung. Die haben andere geliefert. Genau, unsere Nationalmannschaft natürlich 7:1 gegen Curaçao. Ein schöner Auftakt in der Fußball-WM 2026. Alle waren mit dabei, alle haben hingelangt. Gratulation dazu. Peter Schilling und Major Tom, alle waren völlig losgelöst.

JJK, die Klassiker, Carry On hier bei Ola FM. Es geht weiter, es muss weitergehen natürlich. Und wie geht's weiter? Natürlich mit den bunten und kuriosen Geschichten aus aller Welt. Jetzt gehen wir ins Theater. In einem Theater in Stratford-upon-Avon in England. Ihr wisst schon, Stratford-upon-Avon klingelt es da bei einigen? Ja, Shakespeare natürlich, das Theater. Da kam es vor ein paar Tagen bei einer Vorstellung zum Eklat. Und zwar haben Zuschauer reihenweise ihr Geld zurückverlangt. Was war da passiert? Bei einer Nachmittagsvorstellung von Shakespeares Der Sturm gab es einen wahren Sturm wegen eines Babys im Zuschauerraum. Mehrere Zuschauer haben erzählt, ein Säugling hat während der gesamten ersten Hälfte, also der ganze erste Akt, wurde gestört, zwar habe das Kind weder geschrien noch geweint, trotzdem war immer so eine Geräuschkulisse da und die war immer mehr störend für immer mehr Besucher. In der Pause gab es dann eine richtige Schlange an Beschwerden bei der Theaterleitung. Die Unzufriedenheit war immer größer und einige Zuschauer haben auch erklärt, sie waren in größeren Gruppen da und die Eintrittskarten waren nicht günstig, da hat man schnell mal 100 Pfund ausgegeben für die Karte und auch eine durchaus große Anreise haben viele gehabt. Ja, irgendwie hat die junge Mutter nicht verstanden, dass der Unmut so groß war und dass quasi die ganze Vorstellung komplett ruiniert wurde durch diese ständige Gebrabbel und diese Störungen. Tja, eigentlich waren die Tickets innerhalb weniger Stunden ausverkauft. Auch König Charles III. Hat die Inszenierung schon persönlich besucht gehabt. Jetzt nicht in dieser Vorstellung mit dem kleinen Baby drin. Ja, das ist ärgerlich manchmal. Aber das wundert mich auch, dass dann diese junge Mutter das nicht mitbekommen hat. Und da geht man halt einfach raus und merkt, das passt nicht, das ist nicht möglich. Oh Mann. Bei uns hier bei Ola FM geht's jetzt hier weiter mit einem neuen Titel von Frankie. Esta vez totalmente en español y me encanta mucho. Esa versión, el corazón sigue vivo ahora en Ola FM.

So schön, die 90er, die Backstreet Boys, The Shape of My Heart und 7:1 gewinnen unsere Jungs in der WM gegen Curaçao. Sehr, sehr schön, ein guter, wunderbarer Auftakt. Und für mich war es das schon wieder. Das ist nämlich das Ende für heute. Für 2 Stunden bunte und kuriose Geschichten aus aller Welt gerne in einer Woche wieder. Schauen wir noch kurz auf diesen Montag, was kommt denn da? Maxi sagt natürlich beim Tom Atkins 19 bis 21 Uhr. Es geht unter anderem um ein interessantes Thema. Da kämpfe ich auch schon seit vielen Jahren. Der Zucker. Wer weniger Zucker verwenden möchte, der landet schnell beim Birkenzucker und weiteren Alternativen. Wie gesund und ungesund sind die? Tja, da bin ich auch immer noch auf der Suche nach Alternativen. Einzelheiten, Infos beim Tom. Außerdem neue Musik zum Beispiel von Peter Kent. Das war der mit It's a Real Good Feeling. Da gibt's was Neues. Eure Musikwünsche und die Lyrics dürfen natürlich auch nicht fehlen. Dienstagabend bei uns. Sascha Hellmann, Helmis Radio Show. Ab 19 Uhr, wie immer, mit den 3-Euro-Hits am Stück. Bisschen Comedy mit drin und einer sehr, sehr guten, gelungenen Musikmischung. Danach direkt 21 Uhr, deutscher Zeit, 20 Uhr Kanarenzeit, aromatisch gesund mit unserem Lou Oliveira. Da geht es um immer wieder interessante, spannende, gute Tipps rund um die Öle. Was da alles machbar ist, da bin ich selber immer wieder ganz erstaunt, was der Luder alles zutage fördert und das schön in kleinen Häppchen für euch serviert. Mittwochabend, Jost Alpen, Euro Top 40, was ist angesagt in den Charts, und am Freitagabend, am späten Freitagabend, da ist John Crespo wieder bereit ab 22:30 für Hello Weekend. Jetzt erstmal Hello Nueva Semana. Es geht rein in die neue Woche. Gute Zeit, lasst euch nicht ärgern, lasst euch nicht stressen. Nehmt das Leben mit Optimismus. Das ist die einzige und die beste Art. Sonst macht man sich nur selber fertig. Ciao, ciao, adios mit Silber.

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2: Im Studio Silas Quiring. Kein TikTok, kein Snapchat, kein Insta. Auch Großbritannien will Social Media für unter 16-Jährige verbieten. Mehr dazu von Anne Brauer.
3: Australien hat's vorgemacht, andere Länder ziehen jetzt nach. Die britische Regierung will das Verbot zum kommenden Frühjahr auf den Weg bringen und überlegt auch noch, ob und wie sie Kindern und Jugendlichen Social Media Zwangspausen beim Endlosscrollen und generell auch nachts verordnet. Auch in Deutschland gibt's ja immer wieder Diskussionen über die Frage. Der Ethikrat betont, weil sich Kinder und Jugendliche über Social Media auch austauschen und informieren,

0: sagt, ein generelles Verbot nicht der richtige Weg.
1: Die Aussicht auf ein Kriegsende zwischen den USA und Iran sorgt in der Wirtschaft für Erleichterung. Der Ölpreis ist deutlich gesunken. Mineralölverbandschef Küchen geht bei NTV aber nicht davon aus, dass direkt auch die Spritpreise sinken. Die USA und der Iran hatten sich auf ein Rahmenabkommen für ein Kriegsende geeinigt. Die Bildungschancen in Deutschland hängen weiterhin oft davon ab, wie viel Geld und welche Bildung die Eltern haben. Das zeigt der neue nationale Bildungsbericht. Bildungsministerin Karin Prien will bei der frühkindlichen Bildung ansetzen und dort mehr tun. Sie sagte in der ARD:
2: Was wir jetzt sehen, ist, dass die Bildungsschere sich im Grunde auftut ab der Geburt, sich dann öffnet bis zum 6. Lebensjahr und dann auch nicht mehr kleiner wird. Entscheidend ist die frühe Bildung. Das, was Kinder im Alter zwischen 0 und 3 im Elternhaus an Bildung und Erziehung erfahren und dann eben in der Kita. Und deshalb müssen wir uns noch stärker als bisher auf die frühe Bildung konzentrieren.
1: Der Sohn von Norwegens Kronprinzessin Mette-Marit muss ins Gefängnis. Marius Borg-Høiby wurde in Oslo wegen Vergewaltigung schuldig gesprochen und zu 4 Jahren Haft verurteilt. Neben Vergewaltigung war der 29-Jährige unter anderem auch noch wegen Körperverletzung und Drogendelikten angeklagt. Das 7:1 des DFB-Teams gegen Curaçao sorgt weltweit für Schlagzeilen. Englische Medien sagen, das war kompromisslos und ohne Gnade. In Italien ist von einer Torlawine die Rede. Und in Brasilien wird getitelt, Deutschland beschert Curaçao einen Brasilientag. Da werden wohl böse Erinnerungen ans Halbfinale 2014 wach.
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4: Mit KI-Support. Viele Wolken sind heute Mittag im Norden unterwegs. Im Süden gibt's dagegen ordentlich Sonne. Ab und zu kommt im Norden mal ein kurzer Schauer runter. An der Ostsee ist sogar ganz selten ein Gewitter dabei. Und an der Küste können Sturmböen nerven. Dazu liegen die Höchstwerte heute zwischen 16 und 22 Grad. Morgen wird's dann oft wolkig und später ziehen verbreitet Schauer durch, vereinzelt mit Gewitter, maximal bis 24 Grad.

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2: Der großartige Harpe Kerkeling ist dieses Jahr ja nach längerer Pause gleich mit zwei tollen Komödien auf die große Kinoleinwand zurückgekehrt. Eine davon ist Extrawurst von Regisseur Markus H. Rosenmüller, die bereits fast 2 Millionen Besucher im Kino begeistert hat. Darin brilliert Harpe als Tennisclub-Vereinsvorsitzender Heribert zusammen mit Christoph Maria Herbst, Fariadim, Anja Knauer und Friedrich Mücke. Und diese wunderbar respektlose Komödie gibt's nun zum Download sowie auf DVD, Blu-ray und digital zum Zuhausegucken auf der Couch. Jessica Martin verrät uns mehr.
3: Heribert ist langjähriger Vorsitzender des rheinischen Provinztennisclubs Lengenheide, in dem die Welt noch so richtig in Ordnung ist.
4: Dank unseres Vereinsmottos, im Frieden und im Krieg, behält die Einigkeit den Sieg.
3: Doch als die Mitglieder über die Anschaffung eines neuen Grills abstimmen sollen...
5: Lass uns das abkürzen. Wir kaufen einen neuen Grill, weil der alte ist nämlich Schrott.
6: Kein Widerstand? Einstimmig angenommen.
3: Gibt's unerwarteterweise noch eine Wortmeldung.
7: Heribert, wäre das nicht eine nette Geste, wenn wir für Mitglieder mit türkischem Migrationshintergrund auch einen zweiten Grill dazu holen?
8: Das darf doch nicht wahr sein.
3: Auch Heribert ist völlig entgeistert.
9: Wir haben doch nur ein türkisches Mitglied. Und, Errol?
10: Du hast doch bestimmt nichts dagegen, wenn wir deine Knoblauchwurst mit auf unseren Grill legen.
11: Wenn Schwein auf dem Grill ist, dann geht das für Muslime eigentlich nicht.
12: Ja, wenn da Schwein drauf war, dann ist der Grill, Achtung, fair. Saut.
3: Daraufhin entbrennt eine hitzige Diskussion, die sich langsam aber sicher immer weiter hochschaukelt.
13: Man kann sich als Minderheit einer Mehrheit auch mal beugen und nicht mal eine Extrawurst brauchen für seine bescheuerte Religion.
14: Vorsicht, pass auf, was du sagst.
13: Auf was soll ich denn aufpassen?
15: Komm ich dann zur Strafe? Keine 72 Jungfrauen?
16: So viele findet man in Lengenheide eh nicht.
3: Total aus dem Ruder läuft es aber erst, als Heribert irgendwann die Schnauze voll hat und einfach eigenmächtig entscheidet.
17: Als Präsident des TC Lengenheide beschließe ich unter Berufung auf die Notstandsregeln einen eigenen Türkengrill.
13: Was denn für Notstandsregeln?
18: Du führst dich hier auf wie der deutsche Erdogan.
19: Das ist eine Beleidigung.
20: Ja, aber wir sagen es Erdogan ja nicht weiter.

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2: E-Autos gehören längst zum Straßenbild. Auf dem Supermarktparkplatz genauso wie auf der Autobahn. Inzwischen gibt es auch wieder Förderungen vom Bund beim Kauf. Doch wie weit ist die Elektromobilität in Deutschland wirklich? Welche Bundesländer liegen vorn? Wo wird besonders viel CO2 eingespart? Und reicht die Ladeinfrastruktur tatsächlich aus? Antworten liefern neue Daten von Energieanbieter E.ON. Darüber spreche ich jetzt mit Karin P. Müller von E.ON. Hallo.
3: Hallo, grüße Sie.
2: Frau P. Müller, rund 2 Millionen E-Autos und erstmals über 100.000 elektrische LKWs. Wie ordnen Sie diese Entwicklung ein?
3: Ja, wir sehen, die Elektromobilität ist ganz klar in der Breite angekommen. Das gilt für Pkw, aber eben auch für Nutzfahrzeuge vom Transporter bis zum 40-Tonner, die elektrisch betrieben werden. Und wir sehen mit Blick auf die Bundesländer und die Landkreise auch, die Elektromobilität ist auch kein regionales Phänomen. Wir sehen in allen Bundesländern einen starken Zuwachs an Elektrofahrzeugen und das sowohl in den Großstädten als auch auf dem Land.
2: Stichwort Klimaschutz. Wie groß ist denn der Beitrag der E-Mobilität beim CO2-Sparen wirklich?
3: Ja, die Elektromobilität kann hier auf jeden Fall einen großen Beitrag leisten. Zum einen durch das Einsparen von CO2-Emissionen, aber auch weil lokale Abgase und Schadstoffe verringert werden. Mal auf die CO2-Emissionen geguckt. Die E-Autos, die heute in Deutschland unterwegs sind, sparen bereits 5,2 Millionen Tonnen CO2 pro Jahr ein. Und durch die elektrischen Lkw kommen zusätzlich 1,2 Millionen Tonnen CO2-Ersparnisse dazu. Da sehen wir also, die Elektromobilität hat einen ganz großen Hebel für den Klimaschutz.
2: Ja, reicht die Ladeinfrastruktur überhaupt aus? Welche Regionen sind der Spitze? Welche haben Nachholbedarf?
3: Die Ladeinfrastruktur in Deutschland ist viel besser als ihr Ruf. Wir haben hier schon über 190.000 öffentliche Ladepunkte installiert. Und die kommen ja noch on top auf die vielen privaten Wallboxes, die E-Autofahrerinnen und Fahrer zu Hause haben und auf die Ladestationen, die Unternehmen für ihre Mitarbeiter installiert haben. Das ist also schon eine ganze Menge. Wichtig ist, dass man nicht nur die Anzahl der Ladepunkte betrachtet, sondern auch die Ladeleistung. Das macht ja einen großen Unterschied, ob an einer Ladestation 11 Kilowatt oder 400 Kilowatt geladen werden können. Ein ganz interessanter Messwert kommt hier von der EU, die 1,3 Kilowatt öffentliche Ladeleistung pro zugelassenem E-Pkw sieht. Und die gute Nachricht, in Deutschland haben wir sogar 4,1 Kilowatt öffentliche Ladeleistung pro zugelassenem E-Pkw und übertreffen hier also dieses EU-Ziel schon heute.
2: Mal ein Blick in die Regionen. Wo steht denn Deutschland besonders gut da?
3: Ja, wenn man sich die einzelnen Bundesländer anschaut, dann ist Bayern ganz weit vorne, was die installierte Ladeleistung angeht. Und Nordrhein-Westfalen ist Spitzenreiter beim Bestand an E-Autos. Klar, ist auch ein einwohnerstarkes Land und auch ganz weit vorne bei den E-Lkw. Besonders viele schwere Lkw, also E-Lkw über 12 Tonnen, sind anteilig in Mecklenburg-Vorpommern im Einsatz. Auch ganz spannend zu sehen.
2: Das war Karin P. Möller von E.ON. Vielen Dank für das Gespräch.
3: Dankeschön. Tschüss.

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1: Im Studio Silas Quiring. Kein TikTok, kein Snapchat, kein Insta. Auch Großbritannien will Social Media für unter 16-Jährige verbieten. Mehr dazu von Anne Brauer.
2: Australien hat's vorgemacht, andere Länder ziehen jetzt nach. Die britische Regierung will das Verbot zum kommenden Frühjahr auf den Weg bringen und überlegt auch noch, ob und wie sie Kindern und Jugendlichen Social Media Zwangspausen beim Endlosscrollen und generell auch nachts verordnet. Auch in Deutschland gibt's ja immer wieder Diskussionen über die Frage. Der Ethikrat betont, weil sich Kinder und Jugendliche über Social Media auch austauschen und informieren, ist ein generelles Verbot nicht der richtige Weg.
1: Die Aussicht auf ein Kriegsende zwischen den USA und Iran sorgt in der Wirtschaft für Erleichterung. Der Ölpreis ist deutlich gesunken. Mineralölverbandschef Küchen geht bei NTV aber nicht davon aus, dass direkt auch die Spritpreise sinken. Die USA und der Iran hatten sich auf ein Rahmenabkommen für ein Kriegsende geeinigt. Die Bildungschancen in Deutschland hängen weiterhin oft davon ab, wie viel Geld und welche Bildung die Eltern haben. Das zeigt der neue nationale Bildungsbericht. Bildungsministerin Karin Prien will bei der frühkindlichen Bildung ansetzen und dort mehr tun. Sie sagte in der ARD:
3: Was wir jetzt sehen, ist, dass die Bildungsschere sich im Grunde auftut ab der Geburt, sich dann öffnet bis zum 6. Lebensjahr und dann auch nicht mehr kleiner wird. Entscheidend ist die frühe Bildung. Das, was Kinder im Alter zwischen 0 und 3 im Elternhaus an Bildung und Erziehung erfahren und dann eben in der Kita. Und deshalb müssen wir uns noch stärker als bisher auf die frühe Bildung konzentrieren.
1: Der Sohn von Norwegens Kronprinzessin Mette Marit muss ins Gefängnis. Marius Borg-Høiby wurde in Oslo wegen Vergewaltigung schuldig gesprochen und zu 4 Jahren Haft verurteilt. Neben Vergewaltigung war der 29-Jährige unter anderem auch noch wegen Körperverletzung und Drogendelikten angeklagt. Das 7:1 des DFB-Teams gegen Curaçao sorgt weltweit für Schlagzeilen. Englische Medien sagen, das war kompromisslos und ohne Gnade. In Italien ist von einer Torlawine die Rede. Und in Brasilien wird getitelt, Deutschland beschert Curaçao einen Brasilientag. Da werden wohl böse Erinnerungen ans Halbfinale 2014 wach.

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1: Na, schon mal drüber nachgedacht, auf ein E-Auto umzusteigen? Für viele ist das ja immer noch eher Zukunftsmusik und das liegt vor allem auch an einigen Vorteilen. Besonders die Reichweite reicht nie. Das Laden dauert ewig oder noch schlimmer, die Ladeinfrastruktur in Deutschland ist viel zu schlecht. Das sind so die abschreckendsten Themen. Was da wirklich dran ist und was die E-Auto-Besitzer dazu sagen, das zeigt jetzt eine aktuelle Befragung im Auftrag vom Direktversicherer DA Direkt. Mehr dazu verrät uns meine Kollegin Hanna Kerst.
2: Die gute Nachricht zuerst. Die viel zitierte Reichweitenangst nimmt immer mehr ab, verrät Bernd Engelin vom Direktversicherer DA Direkt.
3: Und unsere Befragung zeigt auch, die große Mehrheit der E-Autofahrer empfindet auf Langstreckenfahrten einen Stopp von bis zu 20 Minuten durchaus als okay. Allerdings nur dann, wenn sie in dieser Zeit auch mindestens 200 Kilometer Reichweite nachladen können. Ganz anders sehen das die Verbrennerfahrer. Sie geben nämlich mehrheitlich an, 10 Minuten, das ist bei mir wirklich die Toleranzgrenze für einen Ladestopp. Mehr würde ich dafür nicht investieren wollen.
2: Weniger zufrieden sind E-Autofahrer hingegen mit der Ladeinfrastruktur.
3: Ein Viertel beklagt insbesondere eine zu geringe Zahl an Schnelllademöglichkeiten, während natürlich auf der anderen Seite immer mehr Fahrzeuge auf den Markt kommen, die bis zu 400 Kilowatt Spitzenleistung laden können, also in einem sehr hohen Tempo. Hier zeigen die Ergebnisse also wirklich einen klaren Handlungsbedarf für Investitionen in die Ladeinfrastruktur. Deren Ausbau darf nämlich auf gar keinen Fall hinter der technologischen Entwicklung bei den Fahrzeugen auf der Strecke bleiben, denn sonst leidet die Akzeptanz von E-Mobilität.
2: Und auch die Bezahlsysteme an den Ladesäulen sowie die Preisstruktur lassen noch zu wünschen übrig.
3: Häufig werden auch spezielle Apps verlangt, damit man überhaupt bezahlen kann. Und eine einfache EC-Kartenzahlung wird im Prinzip so gut wie nie angeboten. Für Verbraucherinnen und Verbraucher zählt am Ende insbesondere die Verlässlichkeit beim Laden, beim Fahren und natürlich auch der Überblick bei den Kosten. Und genau deshalb brauchen wir eine Infrastruktur, die mit dem tatsächlichen Nutzungsverhalten der E-Autofahrer Schritt hält und Planungssicherheit schafft. Das ist ganz, ganz wichtig.
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2: Brüllen komisch und tief berührend. Das ist Joachim Meyerhoffs autobiografischer Bestsellerroman Ach, diese Lücke, diese entsetzliche Lücke. Genau den hat Erfolgsregisseur Simon Verhoeven nach Alter weißer Mann und dem Milli-Vanilli-Biopic Girl, You Know It's True fürs Kino verfilmt. Mit Senta Berger, Bruno Alexander, Michael Wittenborn in den Hauptrollen und vielen weiteren Stars wie beispielsweise Caroline Herfurth, Laura Tonke, David Striso und Tom Schilling gibt's den Film nun endlich auch auf DVD fürs Heimkino. Jessica Martin verrät uns mehr.
3: Joachim ist 20 und zieht zu seinen Großeltern nach München, um Schauspieler zu werden. Sein Ziel ist die Aufnahme an der renommierten Falkenberg-Schule, aber Oma und Opa sehen das Ganze eher skeptisch.
4: Du weißt, diese Prüfung gehört zu den schwersten überhaupt. Es ist vermutlich leichter, ein Astronaut zu werden.
5: Die Schauspielerei ist ja ein sehr spezieller Beruf. Nervenaufreibend, demütigend.
3: Joachim schlägt aber alle Warnungen in den Wind, stellt sich frohen Mutes der neuen Herausforderung und landet schnell auf dem Boden der Tatsachen.
6: Cut!
7: Du, Joachim, das reicht nicht. Versuch doch mal, einen echten Schmerz zu benutzen. Erinner dich an etwas, das dir wirklich fehlt. Eine Lücke in dir.
3: Doch das ist leichter gesagt als getan und fällt Joachim echt schwer.
8: Was wollen Sie von mir?
9: Die Frage ist, was du hier willst. Ich komme überhaupt nicht an dich ran.
10: Das muss lockerer werden hier.
3: Aufgeben will er aber natürlich auf keinen Fall.
8: Was soll ich machen?
11: Du fixst den Baum.
8: Warum?
12: Ja, das möchte ich auch wissen. Warum?
13: Run away.

0: Aber dazu muss er mit Hilfe seiner skurrilen Großeltern.
1: Diese Lücke! Diese schreckliche Lücke!
2: Diese entsetzliche Lücke.
1: Ach ja, natürlich.
0: Erstmal richtig zu sich selbst finden.
3: Joachim, lächel mal. Und jetzt nicht nur mit dem Mund, sondern mit dem ganzen Körper. Versuch mal mit den Brustbeinen.

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1: Einfach mal abschalten. Dafür ist der Urlaub natürlich die beste Zeit des Jahres. Aber egal, ob man nun verreist, sich am Baggersee oder auf Balkonien entspannt, man sollte niemals unvorsichtig werden und seine Mobilgeräte zu sorglos nutzen, wenn man ins Internet geht. Denn das könnte gefährlich werden. Helke Michael berichtet.
2: Viele Kriminelle reiben sich die Hände, wenn wir uns im Urlaub mit unseren Mobilgeräten erholen und an nichts Böses denken.
3: Das spielt natürlich Dieben in die Hände, die es auf Smartphones und Tablets abgesehen haben, um die dann weiter zu verkaufen. Noch viel wertvoller sind allerdings die Daten auf den leider immer noch oft viel zu schlecht gesicherten Geräten. Denn selbst wenn Kriminelle mal die Daten nicht weiterverkaufen, hat man selber immer noch das Problem, dass die Daten, die auf dem Gerät gespeichert waren, für einen selber erstmal weg sind und das im schlimmsten Fall auch unwiederbringlich.
2: So der G-Data-IT-Sicherheitsexperte Tim Berghoff. Zum einen empfiehlt er, Apps und Betriebssystem regelmäßig abzudaten, um Datenklau zu erschweren.
3: Zum anderen empfehle ich, eine effektive und umfassende Sicherheitslösung zu installieren, wie zum Beispiel die G-Data Mobile Internet Security. Mit der kann man darüber hinaus auch sein Mobilgerät orten und sperren, falls es doch mal gestohlen werden sollte.
2: Außerdem sollte man öffentliches WLAN in Flughäfen, Bahnhöfen, Hotels und an anderen Orten möglichst meiden. Denn persönliche Passwörter für E-Mail-Postfächer, fürs Online-Banking oder für soziale Netzwerke wandern dort oft schnell in falsche Hände, wenn man nicht aufpasst.
3: Kriminelle können nämlich hier einen eigenen, bösartigen Hotspot aufsetzen und dann Teile des Datenverkehrs mitlesen. Öffentliches WLAN deshalb bitte nur zusammen mit einer VPN-Verbindung nutzen, denn da werden die Daten zusätzlich verschlüsselt übertragen, sodass Dritte auf keinen Fall mitlesen können. Aber selbst mit einem VPN würde ich aus Sicherheitsgründen im Urlaub immer noch aufs Online-Banking verzichten und das eher machen, wenn ich wieder zu Hause bin.
2: Ein weiterer Tipp ist, vorm Urlaub unbedingt eine Sicherheitskopie von allen auf den Mobilgeräten gespeicherten Daten machen.
3: Und zwar in einer Cloud oder auf einem USB-Stick. Auf so einem USB-Stick kann man übrigens auch noch abfotografierte oder eingescannte Dokumente, wie zum Beispiel Reisepässe oder Ausweise, Flugtickets, Buchungsunterlagen oder Impfpässe draufpacken. Aber natürlich so, dass nicht jeder sofort drankommt.
1: Mehr Tipps für ein sicheres Surfen im Urlaub gibt's kompakt und verständlich aufbereitet online unter gdata.de.

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2: Im Studio André Glatzel. Kein TikTok, kein Snapchat, kein Insta. Auch Großbritannien will Social Media für unter 16-Jährige verbieten. Mehr dazu von Anne Brauer.
3: Australien hat's vorgemacht, andere Länder ziehen jetzt nach. Die britische Regierung will das Verbot zum kommenden Frühjahr auf den Weg bringen und überlegt auch noch, ob und wie sie Kindern und Jugendlichen Social Media Zwangspausen beim Endlosscrollen und generell auch nachts verordnet. Auch in Deutschland gibt's ja immer wieder Diskussionen über die Frage. Der Ethikrat betont, weil sich Kinder und Jugendliche über Social Media auch austauschen und informieren, ist ein generelles Verbot nicht der richtige Weg.
2: Die Bundesregierung begrüßt den Deal zwischen den USA und dem Iran. Außenminister Wadefuhl nennt es eine gute Nachricht. Die USA und der Iran haben sich geeinigt, die Kämpfe zu beenden und die Straße von Hormuz wieder aufzumachen. In 2 Monaten soll dann ein endgültiger Deal stehen. Kriege, Handel, künstliche Intelligenz. Das steht ab heute auf dem Themenzettel beim G7-Gipfel. Die Staats- und Regierungschefs kommen im französischen Evian zusammen. Einzelheiten von Anna Löwer.
4: Ganz oben auf der Tagesordnung steht jetzt die Öffnung der Straße von Hormuz, teilte Frankreichs Präsident Macron noch in der Nacht mit. Zuvor war die Einigung auf ein Abkommen über ein Ende des Krieges zwischen den USA und dem Iran bekannt geworden. Auch was jetzt mit Irans Atomprogramm passiert, soll Thema auf dem Gipfel werden. Etwas in den Hintergrund geraten ist dadurch der Krieg in der Ukraine. Der ukrainische Präsident Zelensky sitzt morgen mit am Tisch und will über mögliche Lösungen sprechen.
2: Der Sohn von Norwegens Kronprinzessin Mette-Marit muss ins Gefängnis. Marius Borg Høiby wurde in Oslo wegen Vergewaltigung schuldig gesprochen und zu 4 Jahren Haft verurteilt. Neben Vergewaltigung war der 29-Jährige unter anderem auch noch wegen Körperverletzung und Drogendelikten angeklagt. Das DFB-Team bekommt für sein Torfestival gegen Curaçao weltweit Applaus. In England ist von Gnadenlust die Rede, in Italien von einer Torlawine. Die TV-Quote beim 7:1 war top, über 23 Millionen haben die ARD eingeschaltet, macht 70% Marktanteil. Am Samstag geht es dann gegen die Elfenbeinküste.
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5: Mit KI-Support. Viele Wolken sind heute Mittag im Norden unterwegs, im Süden gibt's dagegen ordentlich Sonne, ab und zu kommt im Norden mal ein kurzer Schauer runter. An der Ostsee ist sogar ganz selten ein Gewitter dabei und an der Küste können Sturmböen nerven. Dazu liegen die Höchstwerte heute zwischen 16 und 22 Grad. Morgen wird's dann oft wolkig und später ziehen verbreitet Schauer durch, vereinzelt mit Gewitter, maximal bis 24 Grad.
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2: Ein Social-Media-Verbot für Kinder wird es in Deutschland wohl nicht allzu bald geben. Innenminister Dobrindt hat den Funke-Zeitungen gesagt, die Maßnahme sei schwer durchsetzbar und deshalb wenig zielführend. Wann Kinder ein Handy bekommen, sollte nicht der Staat entscheiden, sondern die Eltern. In anderen EU-Ländern wie Dänemark, Frankreich und Spanien sind Social-Media-Verbote bereits geplant oder sogar schon eingeführt. Beim Thema künstliche Intelligenz denken viele zuerst an ChatGPT. Jetzt ist der US-Tech-Milliardär Elon Musk mit einer Klage gegen die Führung des ChatGPT-Entwicklers OpenAI gescheitert. Musk, früher Geldgeber von OpenAI, wirft dem Startup unter anderem vor, die Sicherheit der KI-Technologie zu vernachlässigen und nicht gemeinnützig zu arbeiten. Das Gericht hat aber geurteilt, dass die Verjährungsfrist schon abgelaufen war. Und nach einem Jahr im Amt hat Papst Leo seine erste Enzyklika veröffentlicht. In dem mehr als 100 Seiten langen Lehrschreiben geht es um das Thema künstliche Intelligenz. Die erste Enzyklika in der Amtszeit eines neuen Papstes gilt vielfach als eine Art Regierungserklärung für dessen Pontifikat. Leos Lehrschreiben trägt den Namen Magnifica Humanitas, großartige Menschen.
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2: Bäume machen unsere Städte und Dörfer erst richtig lebenswert und es fühlt sich gleich viel besser an, wenn man eine Straße oder einen Spielplatz sieht, wo ein paar saftig grüne Bäume stehen. So richtig gut geht's aber vielen Bäumen in unseren Ortschaften nicht, denn sie sind von Trockenheit und Abholzung bedroht. Die gute Nachricht, jeder kann nun seinem Lieblingsbaum helfen und braucht dafür nur ein Smartphone. Mehr dazu von Jessica Martin.
3: Bäume sind wunderschön und übernehmen wichtige Funktionen für uns alle, erklärt der BUND-Abteilungsleiter Biodiversität Christian Hönig.
4: Sie kühlen die Stadt, sie sind sozusagen die beste Klimaanlage, die wir haben. Sie reinigen die Luft auch von Schadstoffen, sie wirken beruhigend und tragen so zur Gesundheit bei und auch natürlich für die Natur. Für Insekten, für Vögel sind sie auch in den Städten ganz wertvolle Trittsteinbiotope oder in Parks natürlich dann auch komplette Lebensräume.
3: Allerdings haben es die Bäume in unseren Ortschaften nicht leicht. Besonders schwierig der Standort Straße.
4: Oberirdisch fehlt es oft am Platz, wo sie ihre Äste ausstrecken. Die Gebäude, an denen sie dran stehen, speichern die Wärme und geben sie die ganze Zeit ab. Glasfassaden wirken teilweise wie ein Brennglas. Und unterirdisch sieht es auch nicht viel besser aus, eigentlich sogar noch schlimmer. Da ist dann stark verdichteter Boden, der nur sehr schwer zu durchwurzeln ist, wenn da überhaupt am Platz ist.
3: Aber auch Hundeurin, Anfahrschäden durch Autos oder das Anschließen von Fahrradschlössern setzen den Bäumen zu.
4: Ein ganz großes Problem ist auch noch Streusalz. Das ist eigentlich der Baumkiller Nummer 1. Und wir können froh sein, dass sie überhaupt da so ihren Dienst tun. Um Bäume wirksam schützen zu können, brauchen wir verlässliche Daten. Und dabei zählen wir auch für die Unterstützung der Bürgerinnen und Bürger.
3: Um den Bäumen eine Stimme zu geben und einen Überblick über den Baumbestand zu bekommen, gibt es das Projekt Mein Baum. Hier kann jeder mithelfen und über die BUND-App Mein Baum wichtige Informationen zusammentragen.
4: Um mitzumachen, müssen Sie einfach nur die kostenlose App runterladen und sich dann einmal registrieren. Das können Sie auch mit Gruppen oder zum Beispiel auch mit Schulklassen gemeinsam machen. Und über die App können Sie dann halt mitteilen, wo ein Baum steht, um welche Baumart es sich handelt und dann auch, wie es dem Baum geht. Und neu haben wir jetzt halt drin, dass Sie nicht nur so den einzelnen Baum erfassen können, sondern sogar ganze Baumgruppen und vor allem die Alleen melden können. Die Standorte werden dann per GPS erfasst oder Sie können die auch manuell eintragen.
3: Übrigens, der Zustand eines Baumes ist ganz leicht zu erkennen, zum Beispiel an der Baumkrone.
4: Es hat eine richtig schöne, dichte Krone, voll mit Laub. Dann geht es den Bäumen in der Regel gut. Wird die Krone schütter, kann ich da so ein bisschen durchgucken. Werden die Blätter eingerollt? Verfärben die sich schon im Sommer irgendwie gelb? Haben die vielleicht sogar einen rostroten Rand und werden dann abgeworfen? Habe ich ganz viele trockene Astpartien? Daran kann ich erkennen, dass es dem Baum nicht ganz gut geht. Und wer genauer hinschaut, bekommt dann mit der Zeit ein Gefühl dafür, ob es ihm gerade gut geht oder ob er Hilfe braucht.
2: Also, einfach mal mithelfen und seinem Lieblingsbaum helfen. Das geht mit der kostenlosen BUND-App Mein Baum. Mehr Infos gibt's im Netz unter bund-naturschutz.de/meinbaum.

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1: Im Studio André Glatzel. Kein TikTok, kein Snapchat, kein Insta. Auch Großbritannien will Social Media für unter 16-Jährige verbieten. Mehr dazu von Anne Brauer.
2: Australien hat's vorgemacht, andere Länder ziehen jetzt nach. Die britische Regierung will das Verbot zum kommenden Frühjahr auf den Weg bringen und überlegt auch noch, ob und wie sie Kindern und Jugendlichen Social Media Zwangspausen beim Endlosscrollen und generell auch nachts verordnet. Auch in Deutschland gibt's ja immer wieder Diskussionen über die Frage. Der Ethikrat betont, weil sich Kinder und Jugendliche über Social Media auch austauschen und informieren, ist ein generelles Verbot nicht der richtige Weg.
1: Die Bundesregierung begrüßt den Deal zwischen den USA und dem Iran. Außenminister Wadefuhl nennt es eine gute Nachricht. Die USA und der Iran haben sich geeinigt, die Kämpfe zu beenden und die Straße von Hormuz wieder aufzumachen. In 2 Monaten soll dann ein endgültiger Deal stehen. Kriege, Handel, künstliche Intelligenz. Das steht ab heute auf dem Themenzettel beim G7-Gipfel. Die Staats- und Regierungschefs kommen im französischen Evian zusammen. Einzelheiten von Anna Löwer.
3: Ganz oben auf der Tagesordnung steht jetzt die Öffnung der Straße von Hormuz, teilte Frankreichs Präsident Macron noch in der Nacht mit. Zuvor war die Einigung auf ein Abkommen über ein Ende des Krieges zwischen den USA und dem Iran bekannt geworden. Auch was jetzt mit Irans Atomprogramm passiert, soll Thema auf dem Gipfel werden. Etwas in den Hintergrund geraten ist dadurch der Krieg in der Ukraine. Der ukrainische Präsident Zelensky sitzt morgen mit am Tisch und will über mögliche Lösungen sprechen.
1: Der Sohn von Norwegens Kronprinzessin Mette Marit muss ins Gefängnis. Marius Borg Høiby wurde in Oslo wegen Vergewaltigung schuldig gesprochen und zu 4 Jahren Haft verurteilt. Neben Vergewaltigung war der 29-Jährige unter anderem auch noch wegen Körperverletzung und Drogendelikten angeklagt. Das DFB-Team bekommt für sein Torfestival gegen Curaçao weltweit Applaus. In England ist von gnadenlos die Rede, in Italien von einer Torlawine. Die TV-Quote beim 7:1 war top, über 23 Millionen haben die ARD eingeschaltet, macht 70% Marktanteil. Am Samstag geht es dann gegen die Elfenbeinküste.
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6: Verfassungsschutzpräsident Seelen hat neue Befugnisse für den Inlandsgeheimdienst gefordert. Der Süddeutschen Zeitung sagte er, Sicherheit und Souveränität resultierten aus Abschreckung und Wehrhaftigkeit. Nach Spiegelinformationen soll der Verfassungsschutz im Zuge einer Geheimdienstreform etwa künftig heimlich Computer und Handys von Zielpersonen durchleuchten dürfen. Über 30 Jahre ist es her, dass das 2G-Netz eingeführt wurde, damals für Telefonate und SMS. Jetzt hat der Handynetzbetreiber O2 Telefon mitgeteilt, dass die Technologie in der zweiten Jahreshälfte 2028 abgeschaltet wird. Mittlerweile geht es bei 2G vor allem um Datenverkehr. Allerdings kann 2G nur Minimaldaten transportieren und generell steigt die Datenmenge immer weiter an. Und alte Handys landen oft ungenutzt in der Schublade. Laut einer Bitkom-Umfrage haben 86% der Menschen in Deutschland mindestens ein ausrangiertes Gerät zu Hause. Insgesamt sollen es rund 170 Millionen sein. Dabei stecken in den Smartphones wertvolle Rohstoffe wie Gold, Silber und seltene Erden. Bitkom empfiehlt deshalb, alte Geräte lieber weiterzugeben, zu verkaufen oder zu spenden, statt sie liegen zu lassen.
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2: Die Bundesregierung will die Abwehr von Cyberangriffen deutlich stärken. Das Kabinett hat dazu einen Gesetzentwurf beschlossen. So sollen Behörden wie zum Beispiel Polizei und BKA mehr Befugnisse bekommen. Bundesinnenminister Dobrindt.
3: Wir stellen fest, dass wir zunehmend professionellen Angriffen ausgesetzt sind, die auch ein wesentlicher Teil der hybriden Bedrohungen darstellen.
2: Cyberangriffe würden zur Spionage eingesetzt, aber auch um unsere Gesellschaft zu destabilisieren, so der CSU-Politiker. Wegen illegaler Produkte hat die EU-Kommission eine Strafe in Höhe von 200 Millionen Euro gegen den chinesischen Online-Marktplatz Temu verhängt. Die Brüsseler Behörde teilte mit, dass das Unternehmen Risiken und Schäden für Verbraucher nicht ordentlich bewertet habe. Verbraucher in der EU stießen bei Temu mit hoher Wahrscheinlichkeit auf illegale Artikel. Und tippen, wetten, mitfiebern. Die vom 11. Juni bis zum 19. Juli in den USA, Kanada und Mexiko stattfindende Fußball-WM wird mal wieder Millionen Deutsche in ihren Bann ziehen. Vom Radio oder Fernseher, in organisierten Tippspielen oder auch in Online-Wettbüros, wo man beispielsweise längst Geld darauf setzen kann, wer Weltmeister, Torschützenkönig oder bereits in der Vorrunde ausscheiden wird. Und das Beste? In Deutschland sind Sportwettengewinne für Privatpersonen grundsätzlich steuerfrei, sagt Steffen Gall von der Vereinigten Lohnsteuerhilfe, kurz VLH.
4: Und zwar unabhängig von der Höhe. Es spielt auch keine Rolle, ob die Wetten online oder vor Ort in einem Wettbüro platziert wurden. Das gilt übrigens nicht nur für Fußballwetten, sondern auch für Wetten auf andere Sportarten oder Pferderennen. Sämtliche Gewinne aus solchen Wetten müssen nicht versteuert und auch nicht in der Steuererklärung angegeben werden.
2: Selbst wer in seiner Freizeit Sportwetten regelmäßig und auch in größerem Umfang als Hobby betreibt, muss in der Regel keine Einkommensteuer auf seine Gewinne zahlen.
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1: In den USA und China gehören sie in immer mehr Großstädten zum Alltag. Autonome Shuttles. Wie wir hierzulande künftig fahrerlos unterwegs sein könnten, das hat DB Regio, die Nahverkehrssparte der Deutschen Bahn, in einer aktuellen Studie untersucht. Die Infos hat Danika Große.
2: Autonomes Fahren soll den Nahverkehr in Deutschland einfacher und flexibler machen. Busse könnten genau dann fahren, wenn sie gebraucht werden und uns gezielt von A nach B bringen, sagt Thomas Dreves von DB Regio Straße.
3: Mit autonomem Fahren wird sich unser öffentlicher Nahverkehr stark verändern. Kurze Zustiegszeiten, kurze Laufwege, kurze Fahrzeiten. Und das wird dann vergleichbar mit dem privaten Auto. Das heißt, wir kriegen eine echte Wahlfreiheit. Und das Beste ist, ich spare 170 Euro im Monat, wenn ich vom Auto komplett umsteige.
2: Vor allem für den ländlichen Raum sind autonome Busse eine echte Chance für eine bessere Mobilität.
3: Autonomes Fahren senkt deutlich die betrieblichen Kosten. Und gleichzeitig dienen diese kleinen, flexiblen Fahrzeuge als Zubringer zu den großen Gefäßen und lasten diese besser aus. Beides zusammen ist dann ein enormes Effizienzpotenzial in diesem integrierten Mobilitätssystem.
2: Erste Beispiele gibt es schon. In einigen Regionen fahren solche Fahrzeuge bereits testweise im Alltag. Dort wird ausprobiert, wie gut das System funktioniert und was noch verbessert werden muss.
3: In Testverkehren wie Kira in Darmstadt und Kreuz-Offenbach zum Beispiel, das sind aber noch Erprobungsverkehre mit Sicherheitsfahrer. Komplett fahrerlos können wir heute schon fahren, da sind wir gesetzlich tatsächlich Vorreiter. Was fehlt, sind die autonomen Serienfahrzeuge. Da ist die Industrie in der Pflicht.
1: Laut einer aktuellen Studie könnten autonome Fahrzeuge besonders die Mobilität im ländlichen Raum revolutionieren. 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
1: Im Studio André Glatzel.
2: Kein TikTok, kein Snapchat, kein Insta. Auch Großbritannien will Social Media für unter 16-Jährige verbieten. Die britische Regierung verweist auf Australien als Vorbild und will zum kommenden Frühjahr nachziehen. WhatsApp bleibt aber erlaubt. Kinder sollen im Vorschulalter stärker gefördert werden, um für mehr Chancengleichheit zu sorgen. Das hat Bildungsministerin Prien bei der Vorstellung des neuen nationalen Bildungsberichts angekündigt. Sie sagt:
3: Besonderer Schwerpunkt muss dabei auf dem letzten Kita-Jahr liegen. Wir brauchen hier eine bessere Kooperation zwischen Kita und Grundschule, weil die Bildungsschere sich ab der Geburt auftut.
2: Neben den weiter deutlichen Unterschieden bei den Bildungschancen zeigt der Bericht auch einen Trend. Die sinkenden Geburtenzahlen machen sich in Kitas und Schulen bemerkbar. Große Entlastung für Lehrer und Erzieher bedeutet das aber nicht. Die Aussicht auf ein Kriegsende zwischen den USA und Iran sorgt in der Wirtschaft für Erleichterung. Der Ölpreis ist deutlich gesunken. Die USA und der Iran haben sich zunächst darauf geeinigt, dass die Kämpfe beendet werden und die Straße von Hormuz wieder geöffnet wird. Ein endgültiger Friedensdeal soll in 2 Monaten stehen. Nach dem Regierungswechsel in Ungarn verhandelt die EU ab heute wieder mit der Ukraine und Moldau über einen Beitritt. Das ganze Verfahren dauert üblicherweise mehrere Jahre. Die ungarische Regierung hatte unter dem abgewählten Viktor Orban die Gespräche immer wieder blockiert. Torlawine, klare Botschaft, keine Gnade. Der 7:1 Kantersieg des DFB-Teams bei der Fußball-WM sorgt weltweit für Schlagzeilen. Fabian Hoffmann mit mehr.
4: Im Co-Gastgeberland USA wird getitelt Deutschland im siebten Himmel. Spanische Medien sprechen von souveräner Dominanz. Auf Curaçao ist man trotz der Niederlage stolz, vor allem natürlich aufs erste WM-Tor der Landesgeschichte. Und 7:1, da war doch mal was. Die brasilianische Presse sagt, Deutschland beschert Curaçao einen Brasilientag, also so wie damals im Halbfinale 2014. Mit den 7 Toren ist Deutschland übrigens gerade die Nation mit den meisten WM-Toren überhaupt. Am Samstag geht's weiter gegen die Elfenbeinküste.
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5: Mit KI-Support. Viele Wolken sind gerade im Norden unterwegs. Dazu kann ab und zu mal ein kurzer Schauer runterkommen. An der Ostsee ganz selten auch ein Gewitter. Weiter südlich gibt's deutlich mehr Sonne und meist bleibt's trocken. Bis zum Abend landen die Temperaturen bei 16 bis 22 Grad. Morgen wird's insgesamt wärmer. Später ziehen von Westen her wieder Schauer und vereinzelt Gewitter rein. Mit maximal bis 29 Grad.
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7: Richtig gute Liebesgeschichten müssen unter die Haut gehen, so wie die von Catherine und Heathcliff in Emily Brontes Sturmhöhe. Davon inspiriert bringt uns jetzt Regisseurin Emerald Fennell mit Wuthering Heights Sturmhöhe ihre Interpretation dieser epischen Liebesgeschichte auf Blu-ray, DVD und 4K ins Heimkino. Sie hat ja schon mit Saltburn und Promising Young Woman groß von sich reden gemacht und wer diese Filme kennt, der weiß, dass ihr Wuthering Heights kein klassischer Kostümfilm sein kann, sondern eher etwas, was edgy ist, provokant und anders. Helke Michael hat für uns schon mal reingesehen.
8: Seit Ewigkeiten verbindet Kathy und Heathcliff eine Nähe, die ihresgleichen sucht.
9: Woraus auch immer unsere Seelen gemacht sein mögen, die seine und die meine sind gleich.
8: Aus dieser Verbundenheit wird Liebe, die allerdings nicht sein darf.
10: Heathcliff, du bist nicht genug. Nicht für sie.
8: Denn Heathcliff genießt nicht dasselbe soziale Ansehen wie Cathys Familie. Aber Cathys standesgemäße Heirat...
10: Ich nehme es nicht hin, dass sie Widerling in ihrer Nähe sind.
8: Und Heathcliffs plötzliches Verschwinden können die beiden nur vorübergehend voneinander fernhalten.
11: Dachtest du, das würde mich aufhalten?
8: Wohlhabend kehrt Heathcliff zurück. Und obwohl die Wunden ihrer Vergangenheit noch nicht verheilt sind...
9: Wieso hast du mich verlassen?
11: Wieso hast du dein eigenes Herz verraten?
8: ...sind sie sich bald näher als je zuvor. Getrieben von ihrer Liebe, wie auch von Rachegelüsten, geraten Cathy und Heathcliff in einem berauschenden Strudel aus Lust und Leidenschaft...
11: Willst du, dass ich aufhöre?
8: Der sich bis zum Wahnsinn steigert.
11: So küss mich und lass uns beide verdammt sein.

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1: Jetzt mal ehrlich, glaubt wirklich noch irgendjemand, dass die Spritpreise dann doch nochmal irgendwann so richtig runtergehen? Der sogenannte Tankrabatt der Bundesregierung hat die Preise zwar ein bisschen nach unten gedrückt, aber was ist danach? Und ist der eine Konflikt irgendwann mal beendet? Dann steht doch gleich der nächste vor der Tür. Das Ganze hat zwei Effekte. Erstens, viele von uns fahren fast schon mit einer Angst vorm Tanken an die Zapfsäule. Und zweitens, die Verkaufszahlen der E-Autos steigen. Laut Kraftfahrtbundesamt wurden im März 300.000 Neuwagen zugelassen. Und ein Viertel davon waren reine E-Autos. 40% Hybridfahrzeuge. Und meine Kollegin Sarah Diener hat sich mal schlau gemacht, wie viel man wirklich mit so einem Elektrofahrzeug sparen kann.
2: Aufgrund der hohen Spritpreise überlegen immer mehr Menschen, auf ein E-Auto umzusteigen. Das kostet zwar noch mehr als ein klassischer Verbrenner, aber das ändert sich gerade, weil die Preisunterschiede durch die steigende Nachfrage immer schneller abschmelzen. Dazu kommt:
3: Bei den Betriebskosten, das heißt beim Laden, spart man im Schnitt 50% gegenüber einem Verbrenner. Das wird auch von aktuellen Studien bestätigt. Wer an öffentlichen Ladesäulen lädt, muss mit etwas höheren Kosten rechnen, dennoch unterhalb denen eines Verbrenners. Auch hier gibt es Bewegungen im Markt, weil es einen gewissen Wettbewerb zwischen den Ladeanbietern derzeit gibt. Da werden die Preise mittelfristig sinken,
2: sagt Jan Grindemann von Polestar. Außerdem sind E-Autos im Unterhalt günstiger, weil sie deutlich weniger Verschleißteile haben.
3: Und das führt dazu, dass Service- und Wartungskosten rund 20-35% geringer als bei einem Verbrenner sind. Hinzu kommen natürlich noch die steuerlichen Vorteile, also entweder die Kfz-Steuerbefreiung bis 2030 oder wenn man einen Dienstwagen hat, profitiert man von den 0,25% Dienstwagenbesteuerung.
2: Auch vor Pannen muss man sich nicht fürchten. Dabei schneiden Elektroautos laut der aktuellen ADAC-Pannenstatistik nämlich ebenfalls besser ab als Verbrenner.
3: Mit einem Elektroauto liegen zu bleiben ist circa halb so wahrscheinlich wie mit einem Verbrenner liegen zu bleiben. Das ist ein robusteres Gesamtsystem, weniger Komplexität, damit einhergehend natürlich weniger Fehlerquellen und weniger Liegenbleiber. Aus Gesamtkostensicht schneiden Elektroautos daher häufig besser ab. Und was man auch nicht vergessen darf, ist, dass es natürlich aktuell eine staatliche Förderung gibt, zwischen 3.000 und 6.000 Euro, je nachdem, welche Voraussetzungen man mitbringt.
1: Der Mensch ist ein Gewohnheitstier und viele möchten sich nur ungern von ihrem geliebten Verbrenner trennen. Der Trend geht aber immer mehr Richtung E-Auto. Nicht nur, weil die Stromer bei den aktuellen Unterhaltskosten deutlich günstiger sind als Verbrenner, sondern auch, weil sie laut aktuellen Pannenstatistiken weniger oft liegen bleiben. Also einfach mal testen. 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
1: Im Studio André Glatzel. Kein TikTok, kein Snapchat, kein Insta. Auch Großbritannien will Social Media für unter 16-Jährige verbieten. Die britische Regierung verweist auf Australien als Vorbild und will zum kommenden Frühjahr nachziehen. WhatsApp bleibt aber erlaubt. Kinder sollen im Vorschulalter stärker gefördert werden, um für mehr Chancengleichheit zu sorgen. Das hat Bildungsministerin Prien bei der Vorstellung des neuen nationalen Bildungsberichts angekündigt. Sie sagt:
2: Besonderer Schwerpunkt muss dabei auf dem letzten Kita-Jahr liegen. Wir brauchen hier eine bessere Kooperation zwischen Kita und Grundschule, weil die Bildungsschere sich ab der Geburt auftut.
1: Neben den weiter deutlichen Unterschieden bei den Bildungschancen zeigt der Bericht auch einen Trend. Die sinkenden Geburtenzahlen machen sich in Kitas und Schulen bemerkbar. Große Entlastung für Lehrer und Erzieher bedeutet das aber nicht. Die Aussicht auf ein Kriegsende zwischen den USA und Iran sorgt in der Wirtschaft für Erleichterung. Der Ölpreis ist deutlich gesunken. Die USA und der Iran haben sich zunächst darauf geeinigt, dass die Kämpfe beendet werden und die Straße von Hormuz wieder geöffnet wird. Ein endgültiger Friedensdeal soll in 2 Monaten stehen. Nach dem Regierungswechsel in Ungarn verhandelt die EU ab heute wieder mit der Ukraine und Moldau über einen Beitritt. Das ganze Verfahren dauert üblicherweise mehrere Jahre. Die ungarische Regierung hatte unter dem abgewählten Viktor Orban die Gespräche immer wieder blockiert. Torlawine, klare Botschaft, keine Gnade. Der 7:1 Kantersieg des DFB-Teams bei der Fußball-WM sorgt weltweit für Schlagzeilen. Fabian Hoffmann mit mehr.
3: Im Co-Gastgeberland USA wird getitelt Deutschland im siebten Himmel. Spanische Medien sprechen von souveräner Dominanz. Auf Curaçao ist man trotz der Niederlage stolz, vor allem natürlich aufs erste WM-Tor der Landesgeschichte. Und 7:1, da war doch mal was. Die brasilianische Presse sagt, Deutschland beschert Curaçao einen Brasilientag, also so wie damals im Halbfinale 2014. Mit den 7 Toren ist Deutschland übrigens gerade die Nation mit den meisten WM-Toren überhaupt. Am Samstag geht's weiter gegen die Elfenbeinküste.

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1: Der Urlaub steht vor der Tür, die Koffer sind gepackt. Ja, und dann kommt sie doch noch. Diese eine Frage: Was passiert eigentlich mit meinen Pflanzen in dieser Zeit? Mit ein bisschen Vorbereitung überleben die aber auch, wenn wir nicht da sind, weiß Danika Großer.
2: Vor der Abreise lohnt es sich, die Pflanzen nochmal gründlich zu versorgen. Gut durchfeuchtete Erde und ein schattiger Standort helfen, die Verdunstung zu reduzieren. Auch ein leichter Rückschnitt kann sinnvoll sein, um den Wasserbedarf zu senken, sagt Gardena-Gartenexperte Peter Rasch.
3: Sobald die Abwesenheit länger als eine Woche dauert und die Temperaturen steigen, wird es natürlich kritisch auf Balkon und Terrasse, weil die Pflanzen natürlich nicht so einen großen Bodenspeicher haben wie im richtigen Garten. Gleichzeitig reagieren die Pflanzen natürlich empfindlich auf unregelmäßige Wassergaben.
2: Und hier hilft oft eine automatische Bewässerung. Systeme geben Wasser in festen Intervallen ab und lassen sich oft sogar per App steuern. Egal ob für größere Rasenflächen oder Blumenkästen und Hochbeete.
3: Ja, gerade auf dem Balkon sind die Bedingungen oft schwierig, weil wir haben keinen Wasseranschluss, oft fehlt der Strom und die Hitze ist natürlich auch noch viel stärker. Deshalb sind Lösungen gefragt, die unabhängig funktionieren. Der Aquablum von Gardena, der übernimmt das. Er hat nämlich ein Solarpanel mit integrierter Pumpe. Die sorgt für zuverlässige Wasserversorgung.
2: Wer den Einsatz von Leitungswasser vermeiden möchte, kann auch auf gesammeltes Regenwasser zurückgreifen.
3: Regenwasser ist von Natur aus schon viel weicher als Leitungswasser, enthält kein Kalk, keine Salzrückstände. Und das Coole ist, wird von der Pflanze natürlich auch viel besser aufgenommen. Mit einer Akku-Regenfasspumpe lässt sich das Ganze dann auch ganz einfach aus der Regentonne auspumpen. Und zwar ohne Stromanschluss. Das ist ja mega.
1: Also, mit der richtigen Vorbereitung übersteht jeder Garten auch die Urlaubszeit. Weitere Infos gibt's auch unter gardena.com.

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1: Wegen der gestiegenen Energiepreise sparen viele Menschen in Deutschland jetzt Strom und Heizung. Das zeigt eine Umfrage des Vergleichsportals Verivox. Zwei Drittel der Befragten schränken ihren Energieverbrauch bewusst ein. 55% heizen weniger, 52% achten mehr auf ihren Stromverbrauch. Auch beim Autofahren wird gespart. Fast jeder Zweite lässt das Auto wegen der hohen Spritpreise häufiger stehen. Alternativen? Fahrrad, Bus und Bahn. Cyberkriminelle werden immer professioneller und deswegen fallen auch immer mehr Menschen auf die Maschen herein. Jeder 9. Internetnutzer in Deutschland ist im vergangenen Jahr Opfer von Cyberkriminalität geworden. Das geht aus dem aktuellen Cybersicherheitsmonitor hervor. Besonders oft schlagen Kriminelle beim Online-Shopping zu. Forscher in Stuttgart haben untersucht, wie Menschen mit KI-Empfehlungen umgehen und dabei zwei Extreme entdeckt. Laien vertrauen bei persönlichen oder moralischen Fragen viel zu schnell auf die KI, ohne zu merken, wie stark das ihre eigene Meinung beeinflusst. Fachleute wie Ärzte sind dagegen oft zu skeptisch. Dabei soll die KI etwa bei Röntgenbildern meist besser sein als jeder Mensch.
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2: Als Alexandre Dumas Mitte des 19. Jahrhunderts seinen als Fortsetzungsroman in einer Zeitschrift geplanten Graf von Monte Cristo schrieb, hatte sich wohl kaum träumen lassen, was für ein Erfolg das werden würde. Selbst jetzt, fast 300 Jahre später, fasziniert die Geschichte uns immer noch. Vor allem in der brandneuen Miniserie des Oscar-prämierten Regisseurs Bill August, den es jetzt auf DVD und Blu-ray gibt. Bildgewaltig und top besetzt. Jessica Martin hat für uns schon mal rein.
3: Marseille 1815. Eigentlich könnte es für Edmond Dantès richtig gut laufen. Gerade zum Kapitän des angesehenen Schiffs Pharao ernannt, feiert er die Verlobung mit seiner großen Liebe.
4: Auf Edmond und Mercedes.
3: Wären da nicht missgünstige Neider, die ihn dringend loswerden wollen.
5: Dem ehrenwerten königlichen Staatsanwalt wird hiermit mitgeteilt, dass Edmond Dantès ein Brief des Usurpators Napoleon anvertraut wurde. Mit der Anweisung, diesen einem bonapartistischen Komitee in Paris zu übergeben.
3: Der intrigante Brief verfehlt seine Wirkung natürlich nicht.
6: Wer hier ist Edmond Dantès?
7: Ich bin Edmond Dantès.
6: Sie sind hiermit verhaftet.
7: Verzeihung, wofür?
6: Das erfahren Sie noch
7: Was
6: früh genug.
7: Was hat das zu bedeuten?
3: Edmond wird direkt in den Kerker der Gefängnisinsel Château d'If gebracht und dort jahrelang festgehalten. Sein trostloser Alltag verändert sich schlagartig, als sein Zellennachbar AB plötzlich bei ihm auftaucht.
8: Stehst du dicht an der Wand?
9: Ja.
8: Dann geh beiseite, geh beiseite.
3: Und ihm von einem verborgenen Schatz berichtet. Gemeinsam schöpfen die beiden neue Hoffnung.
10: Tagsüber graben wir den Tunnel. Und dann am Abend gebe ich dir Unterricht und lehre dich alles, was ich weiß.
11: Das wäre schön.
10: Gut. Weißt du, wenn wir erstmal hier raus sind, werden wir sehr reiche Männer sein.
11: An Wissen?
10: Nein, an Wohlstand.
3: Edmond gelingt schließlich die Flucht. Er kehrt als reicher Graf von Monte Cristo zurück und hat klare Absichten.
11: Ich wünsche mir Vergeltung für ein schweres Unrecht, das mir widerfahren ist.
12: Was hat man dir angetan, mein Sohn?
11: Mir wurden 15 Jahre meines Lebens geraubt. Die einzige Frau, die ich je geliebt habe, wurde mir in dieser Zeit genommen. Und nun will ich Rache.

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2: Im Studio André Glatzel. Kein TikTok, kein Snapchat, kein Insta. Auch Großbritannien will Social Media für unter 16-Jährige verbieten. Mehr dazu von Anne Brauer.
3: Australien hat's vorgemacht, andere Länder ziehen jetzt nach. Die britische Regierung will das Verbot zum kommenden Frühjahr auf den Weg bringen und überlegt auch noch, ob und wie sie Kindern und Jugendlichen Social Media Zwangspausen beim Endlosscrollen und generell auch nachts verordnet. Auch in Deutschland gibt's ja immer wieder Diskussionen über die Frage. Der Ethikrat betont, weil sich Kinder und Jugendliche über Social Media auch austauschen und informieren, ist ein generelles Verbot nicht der richtige Weg.
2: Kinder sollen im Vorschulalter stärker gefördert werden, um für mehr Chancengleichheit zu sorgen. Das hat Bildungsministerin Prien bei der Vorstellung des neuen nationalen Bildungsberichts angekündigt. Demzufolge machen sich die sinkenden Geburtenzahlen mittlerweile auch in Kitas und Schulen bemerkbar. Die Bundesregierung begrüßt den Deal zwischen den USA und dem Iran. Außenminister Johann Wadephul nennt es eine gute Nachricht. Die USA und der Iran haben sich geeinigt, die Kämpfe zu beenden und die Straße von Hormuz wieder aufzumachen. In 2 Monaten soll dann ein endgültiger Friedensdeal stehen. Für Wadephul sind 2 Ziele besonders wichtig.
4: Es muss klar sein, dass die Straße von Hormuz für die Schifffahrt wieder frei befahrbar ist, und zwar ohne jede Einschränkung. Und natürlich muss das Verhandlungsziel in den nächsten 60 Tagen sein, dass wirklich gewährleistet ist, dass von dem Iran keine weitere Gefahr ausgeht und insbesondere keine nukleare Bewaffnung in der Zukunft zu befürchten ist.
2: 4 Jahre Gefängnis, so lautet das Urteil gegen den Sohn von Norwegens Kronprinzessin Mette Marit. Ein Gericht in Oslo sprach Marius Borg Hølby wegen 2 Vergewaltigungen schuldig. Dazu kommen noch Gewalt gegen eine frühere Freundin, Drohungen und Verkehrsverstöße. Bei der Fußball-WM startet nach Curaçao heute der nächste Neuling ins Turnier. Kap Verde hat mit Europameister Spanien aber gleich einen großen Brocken vor der Brust. Brisant wird es in der Nacht, dann spielt der Iran nach dem Einreisewirbel gegen Neuseeland. Außerdem trifft Saudi-Arabien auf Uruguay und Belgien auf Ägypten.
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5: Mit KI-Support. Viele Wolken sind gerade im Norden unterwegs, dazu kann ab und zu mal ein kurzer Schauer runterkommen. An der Ostsee ganz selten auch ein Gewitter. Weiter südlich gibt's deutlich mehr Sonne und meist bleibt's trocken. Bis zum Abend landen die Temperaturen bei 16 bis 22 Grad. Morgen wird's insgesamt wärmer, später ziehen von Westen her wieder Schauer und vereinzelt Gewitter rein. Mit maximal bis 29 Grad.
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6: Die Urlaubsplanung für das nächste Jahr kann starten und das mit deutlich mehr Sicherheit im Gepäck. Das EU-Parlament hat neue Regeln für Pauschalreisen beschlossen, die uns Verbraucher vor bösen Überraschungen bei Stornierungen oder Firmenpleiten schützen sollen. Vor allem das leidige Thema Reisegutscheine wird komplett neu geregelt. Was genau das für unseren nächsten Sommerurlaub bedeutet, bespreche ich jetzt mal mit meinem Kollegen Dirk Freitag. Hallo Dirk.
7: Hallo, ich grüße dich.
6: Dirk, viele von uns haben noch die Corona-Zeit im Kopf, als man statt Geld nur Gutscheine für ausgefallene Reisen bekam. Wie schiebt das Europäische Parlament diesem Vorgehen jetzt einen Riegel vor?
7: Ja, das ist tatsächlich die wichtigste Änderung für den Geldbeutel. Das Europäische Parlament hat klargestellt, die Annahme von Gutscheinen ist absolut freiwillig. Wenn der Reiseveranstalter absagt, haben Kunden das Recht, innerhalb von 14 Tagen ihr Geld zurückzuverlangen. Und zwar per Banküberweisung, nicht als Guthaben. Wer sich trotzdem für einen Gutschein entscheidet, ist besser abgesichert. Diese sind nämlich jetzt maximal 12 Monate gültig. Wird der Gutschein in dieser Zeit nicht eingelöst, dann muss das Unternehmen den Betrag danach auszahlen.
6: Viele buchen ja gar nicht mehr das klassische Paket aus dem Katalog, sondern auf Internetplattformen. Das sind oftmals keine Pauschalreisen, obwohl man alles auf einer Plattform gebucht hat. Warum hat die EU die Definition der Pauschalreise jetzt geschärft?
7: Weil die EU-Gesetzgeber damit das beliebteste Schlupfloch der Reiseportale stopfen. Bislang haben viele Anbieter behauptet, sie seien nur die Vermittler von Einzelleistungen, um sich vor der Haftung zu drücken. Ja, und jetzt gibt es die klare 24-Stunden-Regel. Wenn du im Netz einen Flug buchst und das Portal deine Daten direkt an das Hotel oder einen Mietwagenverleih weiterleitet und der Vertrag über alle Dienstleistungen innerhalb von 24 Stunden abgeschlossen wird, dann gilt das rechtlich als Pauschalreise. Du hast damit also automatisch Anspruch auf Rücktransport bei Krisen und den vollen Schutz bei Firmenpleiten.
6: Und was ist, wenn ich die Reise von mir aus absagen muss, weil zum Beispiel gestreikt wird oder ein Unwetter den Abflug verhindert?
7: Ja, auch hier gibt es jetzt ein massives Upgrade. Bislang war eine kostenlose Stornierung fast nur möglich, wenn direkt am Urlaubsort etwas passierte, also etwa ein Erdbeben im Zielgebiet. Jetzt wird der Fokus zusätzlich auch auf den Abreiseort und den Weg dorthin gelegt. Wenn dort unvermeidbare, außergewöhnliche Ereignisse die Reise erheblich behindern, dann kommen Kunden ohne Stornogebühren aus dem Vertrag heraus. Die Europaabgeordnete Katrin Langensiepen betont, dass das vor allem die Realität des Reisens besser abbildet.
8: Sollte also konkret der Antritt der Reise durch Unvorhersehbares am Abreiseort verhindert werden und die Reise dadurch nicht machbar, so sind die Verbraucherinnen geschützt und bleiben nicht auf ihren Kosten sitzen.
7: Wenn also das Auswärtige Amt warnt oder der Standort im Chaos versinkt, hilft die neue Regelung jetzt wirklich weiter.
6: Ab wann gelten denn diese neuen Regelungen für uns? Kann ich mich schon beim nächsten Frühbucherangebot darauf verlassen?
7: Ja, ganz so schnell geht es leider nicht. Die EU-Staaten müssen jetzt nochmal formal zustimmen. Danach haben die EU-Staaten, also auch Deutschland, 28 Monate Zeit, die Regeln in ihr nationales Recht umzuwandeln. In Deutschland wird es also vermutlich noch etwa 2 bis 2,5 Jahre dauern, bis die Paragraphen wirklich scharf geschaltet sind. Aber der Standard, der ist jetzt gesetzt und seriöse Reiseveranstalter könnten sich schon früher daran orientieren, um Kunden nicht zu verschrecken.
6: Dirk Freitag über die neuen Rechte für Pauschalreisende. Danke dir.
7: Sehr gerne. Tschüss.

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2: Der großartige Harpe Kerkeling ist dieses Jahr ja nach längerer Pause gleich mit zwei tollen Komödien auf die große Kinoleinwand zurückgekehrt. Eine davon ist Extrawurst von Regisseur Markus H. Rosenmüller, die bereits fast 2 Millionen Besucher im Kino begeistert hat. Darin brilliert Harpe als Tennisclub-Vereinsvorsitzender Heribert zusammen mit Christoph Maria Herbst, Fariyadim, Anja Knauer und Friedrich Mücke. Und diese wunderbar respektlose Komödie gibt's nun zum Download sowie auf DVD, Blu-ray und digital zum Zuhausegucken auf der Couch. Jessica Martin verrät uns mehr.
3: Heribert ist langjähriger Vorsitzender des rheinischen Provinztennisclubs Lengenheide, in dem die Welt noch so richtig in Ordnung ist.
4: Dank unseres Vereinsmottos, im Frieden und im Krieg, behält die Einigkeit den Sieg.
3: Doch als die Mitglieder über die Anschaffung eines neuen Grills abstimmen sollen...
5: Lass uns das abkürzen. Wir kaufen einen neuen Grill, weil der alte ist nämlich Schrott.
6: Kein Widerstand? Einstimmig angenommen.
3: Gibt's unerwarteterweise noch eine Wortmeldung.
7: Heribert, wäre das nicht eine nette Geste, wenn wir für Mitglieder mit türkischem Migrationshintergrund auch einen zweiten Grill dazu holen?
8: Das darf doch nicht wahr sein.
3: Auch Heribert ist völlig entgeistert.
9: Wir haben doch nur ein türkisches Mitglied. Und, Errol?
10: Du hast doch bestimmt nichts dagegen, wenn wir deine Knoblauchwurst mit auf unseren Grill legen.
11: Wenn Schwein auf dem Grill ist, dann geht das für Muslime eigentlich nicht.
12: Ja, wenn der Schwein drauf war, dann ist der Grill, Achtung, versaut.
3: Daraufhin entbrennt eine hitzige Diskussion, die sich langsam aber sicher immer weiter hochschaukelt.
13: Man kann sich als Minderheit einer Mehrheit auch mal beugen und nicht mal eine Extrawurst brauchen für seine bescheuerte Religion.
14: Vorsicht, pass auf, was du sagst.
13: Auf was soll ich denn aufpassen? Komme ich dann zur Strafe? Keine 72 Jungfrauen?
15: So viele findet man in Lengenheide eh nicht.
3: Total aus dem Ruder läuft es aber erst, als Heribert irgendwann die Schnauze voll hat und einfach eigenmächtig entscheidet.
16: Als Präsident des TC Lengenheide beschließe ich, unter Berufung auf die Notstandsregeln, einen eigenen Türkengrill.
13: Was denn für Notstandsregeln?
17: Du führst dich hier auf wie der deutsche Erdogan.
18: Das ist eine Beleidigung.
19: Ja, aber wir sagen es Erdogan ja nicht weiter.

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2: E-Autos gehören längst zum Straßenbild. Auf dem Supermarktparkplatz genauso wie auf der Autobahn. Inzwischen gibt es auch wieder Förderungen vom Bund beim Kauf. Doch wie weit ist die Elektromobilität in Deutschland wirklich? Welche Bundesländer liegen vorn? Wo wird besonders viel CO2 eingespart? Und reicht die Ladeinfrastruktur tatsächlich aus? Antworten liefern neue Daten von Energieanbieter E.ON. Darüber spreche ich jetzt mit Karin P. Müller von E.ON. Hallo.
3: Hallo, grüße Sie.
2: Frau P. Müller, rund 2 Millionen E-Autos und erstmals über 100.000 elektrische LKWs. Wie ordnen Sie diese Entwicklung ein?
3: Ja, wir sehen, die Elektromobilität ist ganz klar in der Breite angekommen. Das gilt für Pkw, aber eben auch für Nutzfahrzeuge vom Transporter bis zum 40-Tonner, die elektrisch betrieben werden. Und wir sehen mit Blick auf die Bundesländer und die Landkreise auch, die Elektromobilität ist auch kein regionales Phänomen. Wir sehen in allen Bundesländern einen starken Zuwachs an Elektrofahrzeugen und das sowohl in den Großstädten als auch auf dem Land.
2: Stichwort Klimaschutz. Wie groß ist denn der Beitrag der E-Mobilität beim CO2-Sparen wirklich?
3: Ja, die Elektromobilität kann hier auf jeden Fall einen großen Beitrag leisten. Zum einen durch das Einsparen von CO2-Emissionen, aber auch weil lokale Abgase und Schadstoffe verringert werden. Mal auf die CO2-Emissionen geguckt. Die E-Autos, die heute in Deutschland unterwegs sind, sparen bereits 5,2 Millionen Tonnen CO2 pro Jahr ein. Und durch die elektrischen Lkw kommen zusätzlich 1,2 Millionen Tonnen CO2-Ersparnisse dazu. Da sehen wir also, die Elektromobilität hat einen ganz großen Hebel für den Klimaschutz.
2: Ja, reicht die Ladeinfrastruktur überhaupt aus? Welche Regionen sind der Spitze? Welche haben Nachholbedarf?
3: Die Ladeinfrastruktur in Deutschland ist viel besser als ihr Ruf. Wir haben hier schon über 190.000 öffentliche Ladepunkte installiert. Und die kommen ja noch on top auf die vielen privaten Wallboxes, die E-Autofahrerinnen und Fahrer zu Hause haben und auf die Ladestationen, die Unternehmen für ihre Mitarbeiterinnen installiert haben. Das ist also schon eine ganze Menge. Wichtig ist, dass man nicht nur die Anzahl der Ladepunkte betrachtet, sondern auch die Ladeleistung. Das macht ja einen großen Unterschied, ob an einer Ladestation 11 Kilowatt oder 400 Kilowatt geladen werden können. Ein ganz interessanter Messwert kommt hier von der EU, die 1,3 Kilowatt öffentliche Ladeleistung pro zugelassenem E-Pkw sieht. Und die gute Nachricht, in Deutschland haben wir sogar 4,1 Kilowatt öffentliche Ladeleistung pro zugelassenem E-Pkw und übertreffen hier also dieses EU-Ziel schon heute.
2: Mal ein Blick in die Regionen. Wo steht denn Deutschland besonders gut da?
3: Ja, wenn man sich die einzelnen Bundesländer anschaut, dann ist Bayern ganz weit vorne, was die installierte Ladeleistung angeht. Und Nordrhein-Westfalen ist Spitzenreiter beim Bestand an E-Autos. Klar, ist auch ein einwohnerstarkes Land und auch ganz weit vorne bei den E-Lkw. Besonders viele schwere Lkw, also E-Lkw über 12 Tonnen, sind anteilig in Mecklenburg-Vorpommern im Einsatz. Auch ganz spannend zu sehen.
2: Das war Karin P. Möller von E.ON. Vielen Dank für das Gespräch.
3: Dankeschön. Tschüss.
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4: Im Studio André Glatzel. Kein TikTok, kein Snapchat, kein Insta. Auch Großbritannien will Social Media für unter 16-Jährige verbieten. Mehr dazu von Anne Brauer.
5: Australien hat's vorgemacht, andere Länder ziehen jetzt nach. Die britische Regierung will das Verbot zum kommenden Frühjahr auf den Weg bringen und überlegt auch noch, ob und wie sie Kindern und Jugendlichen Social Media Zwangspausen beim Endlosscrollen und generell auch nachts verordnet. Auch in Deutschland gibt's ja immer wieder Diskussionen über die Frage. Der Ethikrat betont, weil sich Kinder und Jugendliche über Social Media auch austauschen und informieren, ist ein generelles Verbot nicht der richtige Weg.
4: Kinder sollen im Vorschulalter stärker gefördert werden, um für mehr Chancengleichheit zu sorgen. Das hat Bildungsministerin Prien bei der Vorstellung des neuen nationalen Bildungsberichts angekündigt. Demzufolge machen sich die sinkenden Geburtenzahlen mittlerweile auch in Kitas und Schulen bemerkbar. Die Bundesregierung begrüßt den Deal zwischen den USA und dem Iran. Außenminister Johann Wadephul nennt es eine gute Nachricht. Die USA und der Iran haben sich geeinigt, die Kämpfe zu beenden und die Straße von Hormuz wieder aufzumachen. In 2 Monaten soll dann ein endgültiger Friedensdeal stehen. Für Wadephul sind 2 Ziele besonders wichtig.
6: Es muss klar sein, dass die Straße von Hormuz für die Schifffahrt wieder frei befahrbar ist, und zwar ohne jede Einschränkung. Und natürlich muss das Verhandlungsziel in den nächsten 60 Tagen sein, dass wirklich gewährleistet ist, dass von dem Iran keine weitere Gefahr ausgeht und insbesondere keine nukleare Bewaffnung in der Zukunft zu befürchten ist.
4: 4 Jahre Gefängnis, so lautet das Urteil gegen den Sohn von Norwegens Kronprinzessin Mette Marit. Ein Gericht in Oslo sprach Marius Borg Hølby wegen 2 Vergewaltigungen schuldig. Dazu kommen noch Gewalt gegen eine frühere Freundin, Drohungen und Verkehrsverstöße. Bei der Fußball-WM startet nach Curaçao heute der nächste Neuling ins Turnier. Kap Verde hat mit Europameister Spanien aber gleich einen großen Brocken vor der Brust. Brisant wird es in der Nacht, dann spielt der Iran nach dem Einreisewirbel gegen Neuseeland. Außerdem trifft Saudi-Arabien auf Uruguay und Belgien auf Ägypten.

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1: Na, schon mal drüber nachgedacht, auf ein E-Auto umzusteigen? Für viele ist das ja immer noch eher Zukunftsmusik und das liegt vor allem auch an einigen Vorteilen. Besonders die Reichweite reicht nie. Das Laden dauert ewig oder noch schlimmer, die Ladeinfrastruktur in Deutschland ist viel zu schlecht. Das sind so die abschreckendsten Themen. Was da wirklich dran ist und was die E-Auto-Besitzer dazu sagen, das zeigt jetzt eine aktuelle Befragung im Auftrag vom Direktversicherer DA Direkt. Mehr dazu verrät uns meine Kollegin Hanna Kerst.
2: Die gute Nachricht zuerst. Die viel zitierte Reichweitenangst nimmt immer mehr ab, verrät Bernd Engelin vom Direktversicherer DA Direkt.
3: Und unsere Befragung zeigt auch, die große Mehrheit der E-Autofahrer empfindet auf Langstreckenfahrten einen Stopp von bis zu 20 Minuten durchaus als okay. Allerdings nur dann, wenn sie in dieser Zeit auch mindestens 200 Kilometer Reichweite nachladen können. Ganz anders sehen das die Verbrennerfahrer. Sie geben nämlich mehrheitlich an, 10 Minuten, das ist bei mir wirklich die Toleranzgrenze für einen Ladestopp. Mehr würde ich dafür nicht investieren wollen.
2: Weniger zufrieden sind E-Autofahrer hingegen mit der Ladeinfrastruktur.
3: Ein Viertel beklagt insbesondere eine zu geringe Zahl an Schnelllademöglichkeiten, während natürlich auf der anderen Seite immer mehr Fahrzeuge auf den Markt kommen, die bis zu 400 Kilowatt Spitzenleistung laden können, also in einem sehr hohen Tempo. Hier zeigen die Ergebnisse also wirklich einen klaren Handlungsbedarf für Investitionen in die Ladeinfrastruktur. Deren Ausbau darf nämlich auf gar keinen Fall hinter der technologischen Entwicklung bei den Fahrzeugen auf der Strecke bleiben, denn sonst leidet die Akzeptanz von E-Mobilität.
2: Und auch die Bezahlsysteme an den Ladesäulen sowie die Preisstruktur lassen noch zu wünschen übrig.
3: Häufig werden auch spezielle Apps verlangt, damit man überhaupt bezahlen kann. Und eine einfache EC-Kartenzahlung wird im Prinzip so gut wie nie angeboten. Für Verbraucherinnen und Verbraucher zählt am Ende insbesondere die Verlässlichkeit beim Laden, beim Fahren und natürlich auch der Überblick bei den Kosten. Und genau deshalb brauchen wir eine Infrastruktur, die mit dem tatsächlichen Nutzungsverhalten der E-Autofahrer Schritt hält und Planungssicherheit schafft. Das ist ganz, ganz wichtig.
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2: Brüllen komisch und tief berührend. Das ist Joachim Meyerhoffs autobiografischer Bestsellerroman Ach, diese Lücke, diese entsetzliche Lücke. Genau den hat Erfolgsregisseur Simon Verhoeven nach Alter weißer Mann und dem Milli Vanilli-Biopic Girl, You Know It's True fürs Kino verfilmt. Mit Senta Berger, Bruno Alexander, Michael Wittenborn in den Hauptrollen und vielen weiteren Stars wie beispielsweise Caroline Herfurth, Laura Tonke, David Striso und Tom Schilling gibt's den Film nun endlich auch auf DVD fürs Heimkino. Jessica Martin verrät uns mehr.
3: Joachim ist 20 und zieht zu seinen Großeltern nach München, um Schauspieler zu werden. Sein Ziel ist die Aufnahme an der renommierten Falkenberg-Schule, aber Oma und Opa sehen das Ganze eher skeptisch.
4: Du weißt, diese Prüfung gehört zu den schwersten überhaupt. Es ist vermutlich leichter, ein Astronaut zu werden.
5: Die Schauspielerei ist ja ein sehr spezieller Beruf. Nervenaufreibend, demütigend.
3: Joachim schlägt aber alle Warnungen in den Wind, stellt sich frohen Mutes der neuen Herausforderung und landet schnell auf dem Boden der Tatsachen.
6: Cut!
7: Du Joachim, das reicht nicht. Versuch doch mal einen echten Schmerz zu benutzen. Erinner dich an etwas, das dir wirklich fehlt. Eine Lücke in dir.
3: Doch das ist leichter gesagt als getan und fällt Joachim echt schwer.
8: Was wollen Sie von mir?
9: Die Frage ist, was du hier willst. Ich komme überhaupt nicht an dich ran.
10: Das muss lockerer werden hier.
3: Aufgeben will er aber natürlich auf keinen Fall.
11: Was soll ich machen?
12: Du fixst den Baum.
11: Warum?
13: Ja, das möchte ich auch wissen. Warum?
14: Run away.

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2: Im Studio André Glatzel. Das Abkommen im Iran-Krieg und die Lage in der Ukraine beschäftigen die Staats- und Regierungschefs auf dem G7-Gipfel. Kanzler Merz sagte vor seinem Abflug in Richtung Frankreich:
3: Dieser Gipfel findet in einer ausgesprochen bewegten Phase der Weltpolitik statt. Die Lage fordert uns, sie eröffnet aber auch einige Chancen.
2: Merz will auch über einen Bundeswehreinsatz zur Sicherung der Straße von Hormuz sprechen. Eine Öffnung der für die Wirtschaft wichtigen Meerenge ist Teil der Vereinbarung zwischen dem Iran und den USA. Kinder sollen im Vorschulalter stärker gefördert werden, um für mehr Chancengleichheit zu sorgen. Das hat Bildungsministerin Prien bei der Vorstellung des neuen nationalen Bildungsberichts angekündigt. Demzufolge machen sich die sinkenden Geburtenzahlen mittlerweile auch in Kitas und Schulen bemerkbar. Kein TikTok, kein Snapchat, kein Insta. Auch Großbritannien will Social Media für unter 16-Jährige verbieten. Mehr dazu von Anne Brauer.
4: Australien hat's vorgemacht, andere Länder ziehen jetzt nach. Die britische Regierung will das Verbot zum kommenden Frühjahr auf den Weg bringen und überlegt auch noch, ob und wie sie Kindern und Jugendlichen Social Media Zwangspausen beim Endlosscrollen und generell auch nachts verordnet. Auch in Deutschland gibt's ja immer wieder Diskussionen über die Frage. Der Ethikrat betont, weil sich Kinder und Jugendliche über Social Media auch austauschen und informieren, ist ein generelles Verbot nicht der richtige Weg.
2: Nach dem Regierungswechsel in Ungarn verhandelt die EU ab heute wieder mit der Ukraine und Moldau über einen Beitritt. Das ganze Verfahren dauert üblicherweise mehrere Jahre. Die ungarische Regierung hatte unter dem abgewählten Viktor Orban die Gespräche immer wieder blockiert. Die WM hat gerade erst angefangen, doch für einen ist sie wohl schon vorbei. Tunesien schmeißt Medienberichten zufolge seinen Trainer raus. Sabri Lamouche muss nach dem deutlichen 1:5 gegen Schweden seine Koffer packen. Der gehandelte Nachfolger Mondea Kebaye soll schon in Mexiko sein.
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5: Mit KI-Support. Sonnig wird's vor allem Richtung Süden und Südwesten, sonst sind viele Wolken unterwegs. Und an der Ostsee kann auch mal ein Schauer runterkommen. In der Nacht bleibt's oft trocken, später schieben sich von Westen her wieder mehr Wolken rein. Die Tiefstwerte liegen bei 12 bis 6 Grad. Morgen erstmal wolkig bis sonnig, später kommen von Westen Schauer und vereinzelt Gewitter dazu. Maximal sind bis 29 Grad drin.

0: Stadtfunk Leipzig, guten Abend, liebe Hörer. Wir blenden uns ein in die Veranstaltung auf dem Karl-Marx-Platz. Das Wort hat soeben genommen Rechtsanwalt Bernhard Knopp, Vorsitzender der Ständigen Kommission Volksvertretung der Leipziger Stadtverordnetenversammlung. Wir blenden uns in seine Worte ein.
1: Dass es durchaus Anlass für wachsames Misstrauen gibt. Und viele Anzeichen sprechen dafür, dass man wachsam sein muss. Es hat gestern hier in Leipzig

0: meine Meinung sagen, so wie ich das vor der Stadtverordnetenversammlung auch getan habe. Und meine Meinung ist die, dass wir nicht nur über das reden dürfen, was uns trennt, sondern dass wir gemeinsam nach Wegen suchen müssen, wie wir aus dieser Krise herauskommen. Der Kulturminister Hoffmann hat gestern im Gewandhaus gesagt, er fordert, dass das Politbüro zurücktreten soll. Ich stimme dieser Forderung zu, damit ein Weg frei wird, der Weg frei wird für einen ordentlichen Neuanfang. Und er hat auch gefordert, dass der Ministerrat zurücktreten soll. Und ich sage ihm, warum macht er denn selbst nicht den Anfang? Natürlich gibt es nach wie vor bei einigen dieser Leute Zeichen von ungebrochener Arroganz. Aber wir müssen uns doch ausrichten nach dem, was wir in der Zukunft erreichen wollen. Und das muss unser gemeinsamer Weg sein.
1: Neubert, ein Werktätiger unseres Landes. Hunderttausende und mehr, die sich heute wieder in der Stadt Leipzig versammelt haben und Millionen Menschen in unserem Lande warten immer noch auf den entscheidenden Schritt der Staatsmacht nach Demokratisierung unserer Gesellschaft. Die in unserem Lande begangenen schwerwiegenden Fehler auf politischem, wirtschaftlichem und ökologischem Gebiet zeigen uns, dass mit dem Missbrauch der Macht Schluss gemacht werden muss. Was muss noch alles in unserem Lande kaputt gehen? Wie viele Zehntausende junger Menschen müssen noch unser Land verlassen, ehe die SED-Führung bereit ist, ihre Fehler einzugestehen? Und ihren Machtanspruch zu verzichten. Die Staatsmacht ist aufgerufen. Respektieren Sie die Forderung nach freien Wahlen und Parteipluralismus! Ja.

Ich bin ja gerne bereit, entgegenzunehmen die Erklärung, inwieweit ich als der, der zu euch spricht, schuld bin. Aber dennoch werde ich...

0: das Vertrauen unseres Volkes in die Staatsmacht kann nur durch eine vom Volke getragene und in freier Entscheidung gewählte Staatsführung wiederhergestellt werden. Die Lösung der schwierigen wirtschaftlichen, ökologischen und vor allem menschlichen Probleme setzt diesen Schritt voraus. Des Volkes Wille nach Demokratisierung unserer Gesellschaft hält keiner mehr auf. Bleiben wir standfest! Bis wir dieses Ziel erreicht haben. Meinen Appell möchte ich mit dem Ruf des Volkes auf Leipzigs Straßen beenden. Demokratie, jetzt oder nie!
1: Guten Abend. Ich bin kein Abgeordneter. Ich bin Student und spreche hier für die Freie Initiative 1989 Volksentscheid. Ich möchte zunächst erst noch kurz was vorwegschicken. Ich glaube, es kann hier nicht darum gehen, in irgendeiner Weise Emotionen anzuheizen, sondern wir sollten doch langsam dahin kommen, dass konkrete Vorschläge gemacht werden und nicht in purem Geschrei nach Demokratie versacken. Die berechtigte Forderung nach freien Wahlen unterstützend, möchte ich hier noch einen Aufruf verlesen, der sich auf eine weitere Möglichkeit der demokratischen Erneuerung bezieht. Im derzeitigen Prozess des Durchdenkens neuer demokratischer Gestaltungsmöglichkeiten in unserem Land möchten wir auf eine Form hinweisen, die geradezu als Urbild demokratischen Denkens gelten kann, Volksbegehren und Volksentscheid. Die Verwirklichung dieser ja keineswegs neuen Idee böte über den Rahmen der bisher ausschließlich bestehenden Möglichkeit, per Wahl seine Stimme abzugeben, hinaus die Grundlage zu einem direkten Eingriff jedes einzelnen Menschen in die Gestaltung unserer Gesellschaft. Damit wäre sowohl die Freiheit als auch die Verantwortung eines jeden Bürgers direkt angesprochen. Zum einen auf dem Wege einer individuellen Gesetzesinitiative seinen Beitrag am gesellschaftlichen Prozess zu leisten und zum anderen ein wirksames Mittel der Kontrolle von Entscheidungen im Bereich der Volksvertretungen in der Hand zu haben. In der Gründungsverfassung der DDR vom 7. Oktober 1949. Würden Sie mich bitte ausreden lassen? Das ist sehr interessant zu wissen, was da stand. Im Artikel 3 war diese Möglichkeit eines Volksbegehrens und des Volksentscheides gegeben. Der Grundsatz, dass alle Staatsgewalt vom Volke ausgeht, Absatz 1, wurde dahingehend konkretisiert, dass das Mitbestimmungsrecht der Bürger nicht nur auf die Ausübung des aktiven und passiven Wahlrechts, sondern an erster Stelle durch Teilnahme an Volksbegehren und Volksentscheiden. Ich habe eine Frage an Sie. Womit sollen wir denn aufhören, darüber zu sprechen, welche Möglichkeiten Sie haben, Einfluss zu nehmen auf die Gestaltung dieses Staates. Sicher.
2: Liebe Bürger, ich spreche zu Ihnen als amtierender Oberbürgermeister. Mein Name ist Hedrich, der ehemalige Oberbürgermeister ist zurückgetreten. Er hat seine Konsequenz gezogen aus der falschen Einschätzung der Lage. Sie, die Leipziger Bürger, nicht die Staatsorgane und keine Partei, haben das Positive, das Hoffnungsvolle, was in hohem Maße von unserer Stadt ausgeht, in Gang gebracht. Alle schauen auf Leipzig. Ich bin mir der Tatsache bewusst, dass der Rat der Stadt aufgrund seiner Verhaltensweise kein Vertrauen gewonnen, sondern viel Vertrauen verloren hat. Keiner von uns will und wird sich aus seiner Verantwortung stehlen. Bis zur Neuwahl werden wir nach bestem Gewissen unsere Arbeit ausüben. Gleich, wie sich ein Rat der Stadt zusammensetzt. Es muss Schluss sein für immer mit der Bevormundung der Stadtverordnetenversammlung und des Rates durch den Rat des Bezirkes und die Regierung. Wir fordern die Regierung auf, Leipzig endlich so in zentrale Entscheidungen einzuordnen, wie es dieser Stadt zukommt. Wir brauchen keine Trostpflästerchen, sondern einen chirurgischen Eingriff. Von diesem Geist sollte die Tätigkeit der Regierungskommission zur komplexen Stadtentwicklung geprägt sein. Wir wollen von niemandem Geschenke, aber wir wollen, dass in Leipzig das alles so eingesetzt wird, was wir erarbeiten.
3: Das ist Quatsch, wir wollen die Geschenke.
2: In Weiterführung des mit der letzten Stadtverordnetenversammlung begonnenen heißt es, Reformen in unserer Stadt durchzusetzen. Das sind rigorose Erneuerung der Tätigkeit der Stadtverordnetenversammlung und des Rates. Sozialistischer Pluralismus und demokratischer Sozialismus jetzt. Legalisierung aller Kräfte, die sich in die Erneuerung der Gesellschaft einbringen wollen. Das heißt, auch neues Forum zulassen. Bürger von Leipzig, Ihrer Disziplin, Ihrer hohen Moral ist zu verdanken, dass die bisherige Entwicklung friedlich verlief. So möge es bleiben. Politische Reformen sind das eine, Wirtschaftsreformen das andere. Nur so kann die Kommunalwirtschaft gesunden. Packen wir es gemeinsam an.
3: Der Kollege Orban, bitte.
4: Kolleginnen und Kollegen, ich bitte um Ihre Aufmerksamkeit. Als Leipziger Arbeiter habe ich hier die Gelegenheit, ein paar Worte an Sie zu richten. Ich bitte Sie, aufmerksam zuzuhören. Ich bin einer aus eurer Mitte, ein einfacher Arbeiter. Ich bitte auch hier im Hintergrund um etwas Ruhe. Es war sehr schwierig, hier ans Mikrofon zu gelangen. Bis vor einer Viertelstunde sollte ich leise weinend nochmal in die Ecke gestellt werden. Ich möchte euch sagen, Kolleginnen und Kollegen, aufmerksam haben wir die Presse und das Fernsehen verfolgt in den letzten 4 Wochen. Was ist uns alles versprochen worden? Neue Regelungen, Umänderungen, Verbesserungen. Jeden Tag lesen wir diese Phrasen auf jeder Titelseite in unseren Medienblättern. Halbwahrheiten im Fernsehen. Halbwahrheiten im Fernsehen, obwohl die Medienpolitik doch gründlich geändert werden sollte. Wo bleiben die Versprechungen der Staatsmacht? Ich kann mir nicht vorstellen, dass eine Wachablösung im höchsten und noch höheren Gremien etwas Neues für uns auf der Straße bringen soll. Ich habe das Reden nicht gelernt. Ihr müsst schon zufrieden sein, so wie ich das formuliere. Ich bitte weiterhin um Ihre Aufmerksamkeit. Mir ist angetragen worden, meine Redezeit auf 4 bis 5 Minuten zu begrenzen. Und als Grund ist angegeben worden, ihr, die ihr hier versammelt seid, um eure Rechte durchzusetzen, würdet in Panik verfallen. Der Grund, weswegen ich hier stehe, Kolleginnen und Kollegen, ist unsere Leipziger Volkszeitung. Bis heute Morgen habe ich nicht gewusst, dass ich hier spreche. Ihr habt alle die Versprechung gelesen mit den Reiseerleichterungen. Hier steht die Verdummung schwarz auf weiß. Ich bitte um Ruhe.
3: Mit den 30 Toren zum Beispiel.
4: In diesem Ausreisegesetz kann jeder Bürger lesen, die Formulierung ist total verkehrt. Lesen Sie aufmerksam den Paragraphen 2. Da steht nur die Bürger. Nicht jeder Bürger der DDR hat das Recht. Ja, das unsere Führungseinheit ist so weit, dass sie versucht, uns durch Wort und Redewendung irgendwas einzureden. Ich möchte Ihnen diese Paragraphen nicht vorlesen. Wie kommt dieser Staat dazu, uns Reisefreiheit zu versprechen, mit dem Bettelsack auf dem Rücken? Ja!

0: Verehrte Demonstranten, mein Name ist Bernd Kral und auch ich habe keine Schreibmaschinen vorgegeben, zensiert und auch nicht ordentlich korrigiert hier mitgebracht. Mich persönlich würde die Meinung unseres neuen ersten Sekretärs der Bezirksleitung interessieren, die Versprechungen, die uns mit den Reisen gemacht werden. Ich persönlich bin der Auffassung, es kann nicht sein, dass Leute in den Ämtern bleiben, die uns jahrelang Dinge vorenthalten haben und nun uns durch Konsumproduktion zu Weihnachten und auch durch eine Reiseerleichterung versuchen, sich an der Regierung zu halten. Ich denke mir, wir sind ein Staat im Herzen Europas mit einer demokratisch gewählten Regierung, die sich nur dann legitimieren kann durch Neuwahlen der gesamten Regierung und den darauffolgenden Ämtern. Dass die neuen Leute an der Spitze eine Gelegenheit bekommen, aber nur dann, wenn sie sich durch freie Wahlen wirklich legitimieren können. Danke.
1: Kolleginnen und Kollegen, ich war noch nicht fertig. Vorhin ist hier gesprochen worden, einleitende Worte von unseren Großvätern auf diesem kampferfüllten Platz. Ich sehe hier noch das überlebensgroße Denkmal als Kind von Stalin. Wie die Panzer durchs Grimmarsche Tor gefahren kamen am 17. Juni Arbeiterwillen zum Almtag. Soll das wieder passieren? Jetzt wird gesprochen von Egon Krenz, von Verbesserung. Wir berufen uns auf Äußerungen von Egon Krenz, nachzulesen der Volkszeitung. Warum müsst ihr euch hier in Leipzig, in Berlin, in Dresden vorschreiben lassen gegen euer angebliches Wissen und Gewissen? Ich frage Sie alle, ist das in Ordnung?
2: Nein!
1: Ich bitte Sie noch um einen kleinen Moment Aufmerksamkeit. Im Paragraphen 5. Nochmal auf das Reisegesetz zurückzukommen. Nochmal auf das Reisegesetz, was uns so lange schon versprochen worden ist und was wieder ein Schuss in den Ofen ist. Alle, die hier anwesend sind und die mich hören können, oder auf jeden Fall diejenigen, die diese Theatervorstellung auf den Polizeirevieren und VBKA durchgemacht haben, stundenlang ihre Arbeitszeit, ihren Urlaub dagelassen haben, tagelang vertröstet, Entscheidung nicht da und dann vor Verzweiflung sind Leute dort zusammengebrochen. Die mussten zum Beerdigungstermin ihrer Eltern auf der Bank sitzen, auf dem VBKA, weil sie nicht ausreisen durften. Moment, Moment. Und heute steht in der Zeitung die Bearbeitungsdauer von großzügigen Ausreisen, von großzügigen Besuchserleichterungen. 30 Tage Bearbeitungszeit von genau den gleichen Leuten, die sich angemaßt haben, über menschliches Schicksal zu entscheiden. Ist das in Ordnung? Ich bitte um Ihre Aufmerksamkeit. Der Innenminister, dieser Herr Dickel, auch schon lange im Rentenalter, hat diesen Gesetzentwurf verteidigt und mit veröffentlichen lassen. Ich bitte um Ihr Einverständnis, obwohl es jedem anheimgestellt ist, persönlich einen Brief mit Veränderung dieses Reisegesetzes vorzuschlagen. Ich bitte um Ihr Einverständnis, wenn ich jetzt hier fordere, dieser Gesetzentwurf über Reiseerleichterung und Ausreisen muss vom Tisch. Ich danke Ihnen.
3: Liebe Bürger der Messestadt Leipzig, ich stehe vor Ihnen ohne ein Konzept, ohne ein Protokoll, und nur deswegen, um meine Meinung hier zu artikulieren. Nach meiner eigenen Ansicht ist Folgendes wichtig. Alle, die bei uns in den Staatsführungen tätig waren, uns in diesen Misskredit gebracht haben, Roland Reiche aus Leipzig, Roland Reiche aus Leipzig, 7022, Herleshohnstraße 17. Keiner Partei, keiner Gewerkschaft, niemandem zugehörig. Ich bin parteilos und verfechte die Meinung unserer ganzen Freunde in Leipzig und des Weiteren in unserer DDR. Ich möchte Folgendes erfahren, dass alle diese Staatsbürger in der SED, in der ganzen Führung unserer Republik für ihres unverantwortlichen Handelns auch zur Strafe gefordert werden und nicht nur die, die bei Diebstahl in einen Laden gebrandmarkt werden. Bürger, einen Blick. Jeder von uns hat meistens nur das getan, was er tun musste, sollte und freiwillig seiner Arbeit nachgegangen ist. Wir fordern deswegen diejenigen auf, die ihr Geld durch uns verdient haben, den Staat an die Wiesen und Mark der DDR zurückzugeben. Ja! Danke!
2: Liebe Leipziger, liebe Leipziger, hier steht vor Ihnen Roland Wötzel, der erste Sekretär der Bezirksleitung. Ich nehme es Ihnen nicht übel, wenn Sie kein Vertrauen zunächst zu mir haben. Ich habe mich mit anderen dafür eingesetzt, dass wir in Leipzig friedlich demonstrieren. Ich bitte Sie, liebe Leipziger, mit Vernunft und Besonnenheit sich auch heute zu verhalten. Ich möchte, dass wir das, was sich entwickelt hat, die kleinen Pflanzen, die bis jetzt geblüht haben hier, nach den Entscheidungen weiter wachsen. Bleibt vernünftig, Leipziger, bleibt besonnen. Wir wollen weiter das Gute entwickeln. Wir sind dazu bereit, wir bekennen uns zu unserer Verantwortung und ich auch zu meiner. Das war's.
4: Liebe Leipziger, liebe Leipziger, hier spricht Harald Bachnicke, auch ein Bürger dieser Stadt, der gern hier wohnt und wohnen bleiben möchte. Es muss sich aber die Regierung fragen lassen, wer heuchelt, wann und wie. Hat man früher geheuchelt oder jetzt? Es muss die gesamte Regierung zurücktreten. Den Bürgern, die durch freie Wahlen an die Spitze kommen werden, denen soll unser Vertrauen gehören. Ein Wort noch zu dem Reisegesetz. Es muss lauten und kann nicht anders lauten, jeder Bürger der DDR darf fahren, und eine dringende Forderung, eine unbedingte Forderung an die Regierung. Überprüft, wo die Mittel sind, die wir aus dem Zwangsumtausch und aus den Autobahngebühren bekommen. Es ist ein kleiner Schritt voran, dass ein Gesetz erstmalig wirklich zur Diskussion steht. Aber es muss ein besseres her. Das langt nicht. Danke.
5: Liebe Leipziger, hier spricht Martin Kind, Sprecher des neuen Forums. Ich bin froh, dass ich hier nicht alleine stehe. Ich hatte fast Angst bei dem Regen. Wir sind immer wieder gefragt worden, was wir wollen. Neue Wahlen. Wir wollen, dass diejenigen, die hier die Karre in den Dreck gefahren haben, dafür auch verantwortlich gemacht werden. Es genügt nicht, dass ein paar Sessel leer gemacht werden. Die Partei muss ihren Führungsanspruch zurückgeben. Wir sind für freie Wahlen. Wir sind dafür, dass wir so lange hier am Montag, der uns lieb geworden ist, stehen und gehen. Danke.
6: Hallo?
7: Neues Forum zulassen!

0: Müller aus der Mariannenstraße. Wolfgang von Goethe hat gesagt, mein Leipzig lob ich mir. So lobe ich mir den schönen Montag. Trotz Regen und Schnee sind wir alle hier. Alles, was ihr in Sprechchören gerufen habt, ging euch aus dem Herzen und mir auch. Ich bin für schnellere Entscheidungen auf der ganzen Linie. Macht's gut, bleibt gesund und froh. Tschüss.
1: Liebe Leipziger, mein Name ist Rolf Haupt, ich bin Arzt, ich bin parteilos. Ich arbeite seit 30 Jahren in dieser Stadt, im Bezirkskrankenhaus St. Georg. Gestatten Sie mir ganz wenige Worte. Die meisten Forderungen, die hier gestellt worden sind, sind auch meine Forderungen. Ich möchte Sie aber um eines ganz herzlich bitten. Vieles, was wir emotional sagen, muss durch ganz konkrete, gut überdachte Gedanken gestützt werden. Ich meine das ganz besonders zu solchen Fragen wie der Ökologie in Leipzig, der Gestaltung, der Neugestaltung der Volksbildung für unsere Kinder, als auch für die Fragen der Stadtgestaltung Leipzigs. Wir sind eine der vernachlässigsten Städte in unserem Lande. Es gibt für viele Berufssparten in der Hauptstadt einen Sonderzuschlag. Ich wäre der Meinung, dass die Stadt, die am schlechtesten im Umweltschutz dasteht, in Zukunft diesen Zuschlag erhält. Ich möchte aber auch, dass wir alle in Sachkompetenz die Neugestaltung unserer Stadt in baulicher, in kultureller und in ökologischer Hinsicht mittragen und dass uns nicht von Berlin ein neues Konzept übergestülpt wird. Es muss in dieser Stadt dazu aber Gruppen geben, die mit Sachkompetenz, Verstand und Vorbildung diese Entscheidungen vorbereiten. Und deshalb darf ich alle, die das können, aufrufen, dass sie in Zukunft aktiv ihre Ideen und ihre Vorstellungen fixieren, in entsprechende Gruppen einbringen, veröffentlichen und der Bevölkerung zur Diskussion stellen. Ich bitte also um diese aktive Mitarbeit, um diese geistige Mitarbeit. Und zweitens, ich bitte Sie ganz herzlich, dass wir dieser Heimatstadt Leipzig die Treue halten. Und ich bitte zu dritt, von den Demonstrationen und von den Foren dieser Stadt sind Signalwirkungen ausgegangen für unser ganzes Land. Das sollte uns stolz machen. Wir sollten aber dafür sorgen, dass der friedliche Charakter und die konstruktive Offenheit erhalten bleiben. Ich danke Ihnen.
2: Die Kundgebung ist beendet.

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1: Deutschland hängt weiterhin oft davon ab, wie viel Geld und welche Bildung die Eltern haben. Das zeigt der neue nationale Bildungsbericht. Bildungsministerin Prien will für mehr Chancengleichheit schon in den frühen Jahren ansetzen. Colin Mock.
2: Genau, sie sagt, der Fokus muss auf dem letzten Kita-Jahr liegen, sozusagen um den Übergang in die Grundschule besser und fairer zu machen. Der Bildungsbericht zeigt außerdem, die zuletzt gesunkenen Geburtenzahlen machen sich auch in Schulen und Kitas so langsam bemerkbar. Lehrkräfte und Erzieher werden dadurch aber trotzdem nicht wirklich entlastet, vor allem auch mit Blick auf den Rechtsanspruch auf Ganztagsbetreuung ab dem nächsten Schuljahr.
1: Kein TikTok, kein Snapchat, kein Insta. Auch Großbritannien will Social Media für unter 16-Jährige verbieten. Die britische Regierung verweist auf Australien als Vorbild und will zum kommenden Frühjahr nachziehen. WhatsApp bleibt aber erlaubt. 3 weitere Unterstützer der sogenannten Kaiserreichsgruppe sind verurteilt worden. Die Männer kassierten vor dem Stuttgarter Oberlandesgericht Bewährungsstrafen. Die Reichsbürgergruppe hatte 2022 unter anderem die Entführung von Ex-Gesundheitsminister Lauterbach geplant.
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4: Mit KI-Support. Sonnig wird's vor allem Richtung Süden und Südwesten, sonst sind viele Wolken unterwegs. Und an der Ostsee kann auch mal ein Schauer runterkommen. In der Nacht bleibt's oft trocken, später schieben sich von Westen her wieder mehr Wolken rein. Die Tiefstwerte liegen bei 12 bis 6 Grad. Morgen erstmal wolkig bis sonnig, später kommen von Westen Schauer und vereinzelt Gewitter dazu. Maximal sind bis 29 Grad drin.

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1: Hier ist der Apfelfunk-Podcast, Folge Nummer 541, aufgenommen am Mittwoch, 3. Juni 2026. Und ja, lieber Jean-Claude, korrigiere mich, wenn ich falsch liege, aber das Schlüpfrigste, was hier beim Apfelfunk jemals besprochen wurde, war nach meiner Erinnerung, dass wir irgendwie mal die Sommerreifen zu lange drauf hatten und dann sind sie durchgedreht, weil halt schon ein bisschen Frost war.
2: Ja, das stimmt. Hallo Malte.
1: Hallo, grüß dich. Ja, warum die Einleitung? Wir haben eine recht interessante Begebenheit diese Woche erlebt. Da wurden wir dann auch witzigerweise von Hörern darauf hingewiesen, dass das habe ich erst gar nicht selber so realisiert. Da kam nämlich im Gefunke der Hinweis, sag mal Leute, warum ist denn eigentlich diese neue Folge bei Apple Podcasts, also die von letzter Woche, heiß und kalt oder was war das noch? Warum ist die eigentlich mit nicht jugendfrei, mit so einem E gekennzeichnet in der Podcast-App? Und ich habe auch gedacht, Moment, ein E, warum?
2: Ich habe natürlich auch, ich musste das nachschauen und ich wusste zuerst gar nicht, hä, ist das ein Scherzchen? Ich meine, wir haben ja mega lustige Zuhörerinnen und Zuhörer. Ich dachte irgendwie, was soll denn das? Aber nein, die war wirklich als explizit gekennzeichnet worden.
1: Genau, die war so gekennzeichnet worden. Und im ersten Moment habe ich natürlich an mir selber gezweifelt und habe gedacht, oh, man kann ja, also dieses Jugendfrei-Tag, das setzt der Podcaster normalerweise selbst. Das kannst du, wie zum Beispiel wir bei unserem Provider Soundcloud, kannst du dann pro Folge setzen, wenn da irgendwas Versautes, Schlüpfriges, nicht Jugendfreies kommt, dass du dann halt sagst, das ist nicht jugendfrei und dann wird das entsprechend dann halt auch an solche Verzeichnisse wie Apple weitergegeben über den RSS-Feed. Und ich dachte, naja, vielleicht habe ich dann irgendwie des Nächtens beim Online-Stellen der Folge
2: das zu setzen.
1: Nee, oder den Haken einfach aus Versehen irgendwo daneben geklickt oder so, weil der ist ja default immer auf Nein, also auf ist jugendfrei gesetzt. Und da habe ich nachgeguckt, nö, alles in Ordnung. Ich dachte, nanu, wo kommt denn das her? Und dann bin ich mal in Podcasts Connect gegangen. Das ist so eine Art Backend für deinen Podcaster bei Apple Podcasts. Da kannst du dich anmelden und kannst deine Podcasts verwalten. Da kriegst du so ein paar Statistiken auch angezeigt, wie das läuft. Und dann kannst du aber auch zum Beispiel diese ganzen, ja, inzwischen gibt es ja auch so Mehrwertangebote, die du da machen kannst in Apple Podcasts.

0: Das kannst du alles da verwalten in diesem Ding. Und du kannst aber auch technisch gucken, ob dein Feed eingelesen wird, ob es da Fehler gab und, und.
1: Ja.
0: Und da wurde mir dann angezeigt, ja, nicht jugendfrei, explizit, aber das Feld war ausgegraut. Ich konnte es nicht deaktivieren. Und ich dachte, nanu, was ist das denn? Bei den anderen Folgen ging es, bei dem ausgerechnet nicht. Und dann war da noch so ein kleines gelbes Feld, da konnte so ein Pop-up dann auftauchen. Und da wurde dann angezeigt, das wurde vom Support gesetzt. Deshalb kann es nicht geändert werden. Wenn man das dagegen sei, dann soll man mit dem Support Kontakt aufnehmen. Ja, habe ich dann gemacht und irgendwie nach 2 Tagen kriegte ich dann eine Antwort von einem netten Herrn, der dann irgendwie erstmal verwirrt war, was ich überhaupt von ihm wollte, weil man muss dann irgendwie noch die ID der speziellen Folge einsenden, das alles noch ein bisschen begründen. Habe ich dann gemacht im nächsten Wurf und letzter Stand in dieser Angelegenheit ist, dass mir bedeutet wurde, ja, das müsste man jetzt genau prüfen, woher das komme und warum das so ist. Und ob das nicht doch berechtigt ist. Und da hätte man jetzt die Fachabteilung jetzt kontaktiert. Die würde sich dann melden. Wir haben jetzt 1 Woche nach dem Release dieser Folge. Sie ist meines Wissens immer noch nicht jugendfrei.
1: Man muss aber auch sagen, wenn wir uns die Zahlen angucken, hat das eigentlich keinen Effekt gehabt.
0: Nein, nein.
1: Ich weiß es natürlich nicht. Wir haben ja in den Zuschriften ab und zu wirklich junge Zuhörerinnen und Zuhörer, die uns auch schreiben. Ich weiß jetzt nicht, ob die das nicht angezeigt bekommen. Weißt du, wir haben ja auch so 13-jährige Schüler, die uns manchmal schreiben, was uns immer riesig freut. Ich weiß jetzt nicht, was jetzt das für einen Effekt hat, ob die dann im Podcatcher das gar nicht gesehen haben, die Folge 540. Aber sonst hat man eigentlich nichts gemerkt.
0: Also wir haben keine Beschwerden von Hörern bekommen, die gesagt haben, wo bleibt eure Folge? Was wir ja sonst immer schnell bekommen, wenn wir mal einen Tag später sind.
1: Ja, genau.
0: Ja, also das habe ich mich tatsächlich auch gefragt. Oder ist es dann individuell von den Einstellungen abhängig? Du kannst ja eben auch einstellen bei Jugendlichen, was dann angezeigt wird und was nicht. Weil dieses explizit Tag ist ja auch sehr unspezifisch. Ist ja nicht irgendwie, dass da jetzt so differenziert ist wie bei Apple im App Store zum Beispiel, wo du ja diverse Altersstufen hast. Sondern im Grunde besagt das ja ab 18, wenn man das jetzt so auslegt.
1: Genau.
0: Aber nicht jetzt so 12, 16 und ist ja sowieso recht undifferenziert. Ja, weißt du, im Grunde ist das eine total lustige Angelegenheit. Ne? Also ich habe da eigentlich mehr drüber geschmunzelt, als dass ich jetzt da frustriert war. Andererseits habe ich dann aber auch wiederum gedacht, man fragt sich ja schon, wenn sie das so andauert, was würde denn passieren, wenn jetzt mal irgendwie was ganz anderes da beanstandet wird? So, wenn die jetzt irgendwie sagen, euer ganzer Podcast ist irgendwie beanstandenswert.
1: Ja, das war mir eben auch. Also das war natürlich genau der gleiche Gedanke. Ich habe mir zuerst mal überlegt, was könnte es sein? Da hat übrigens der Micha im Gefunke hat dann so eine lustige Challenge ausgerufen und hat versucht, so ein bisschen rauszufinden. Ich meine, wir haben ja über mein Klimagerät gesprochen, das ich mir da ins Hemd gesteckt habe und so. Aber ich habe mir dann auch überlegt, Moment mal, also wie funktioniert denn das eigentlich? Also ich meine, wir wissen ja alle, was wir hier quasseln, kann man ja in der Podcast-App von Apple nachgucken. Das wird ja quasi live transkribiert. Ihr habt ja sozusagen den gesamten Text. Der wird wahrscheinlich dann eben genau überprüft in Bezug automatisch. KI guckt, fallen da irgendwelche speziellen Wörter, whatever. Und dann, dann kann sowas passieren. Ist jetzt in dem Fall nicht so schlimm, aber ich habe dann auch so gedacht, könnte ja theoretisch dann auch mal heißen, nö, der Podcast ist irgendwie, keine Ahnung, ihr beleidigt Leute oder whatever und dann wird er gesperrt.
0: Ich habe jetzt gerade mal nachgeguckt in der Podcasts-App, also dort steht dann bei Bewertung anstößig, was ja auch schon ein ziemlich hartes Urteil ist.
1: Ja,
0: anstößig. Ja, aber das ist genau der Punkt, den du angesprochen hast. Und das erinnerte mich auch an so eine Episode, du weißt doch noch, dieser Australier, dessen Apple-Guthabenkarte toxisch war. Und
1: da war sein kompletter Account blockiert.
0: Genau. Und das Problem ist ja nicht, dass mal KI etwas falsch erkennen kann oder automatisierte Systeme. Der Punkt ist eigentlich der, wie schnell kann es aufgeklärt werden dann, wenn solche automatischen Entscheidungen erfolgen. Konsequenzen
1: kann es automatisiert haben im ersten Moment. Genau.
0: Und auch Kommunikation nebenbei. Mhm. Also ich meine, wir haben durch Hörer davon erfahren, dass es offenbar eine Beanstandung gab bei unserem Podcast. Wir haben es nicht von Apple selbst erfahren. Ja. Und da frage ich mich halt auch, ich meine, die Daten sind ja vorhanden. Dieser Podcast ist auf meine ID da eingetragen. Die haben eine E-Mail-Adresse, die könnten auch automatisiert ja einfach sagen, pass auf, aus den Gründen XY sind wir zu einem anderen Urteil gekommen als du.
1: Genau.
0: Und haben das jetzt mal geändert. Und weiß ich nicht, also es gibt so einen leicht faden Beigeschmack bei der ganzen Geschichte, die jetzt in den Auswirkungen überhaupt nicht gravierend ist. Aber ja, weiß ich auch nicht, vielleicht möchten unsere Hörer auch mal was dazu sagen, wie sie das finden, aber ich ich gehe so ein bisschen indifferent aus der Sache raus jetzt erstmal für den Moment.
1: Ja, ja, ich auch. Also es geht mir auch so. Also ich möchte jetzt nicht die Schere im Kopf haben dafür, wenn man dann denkt, was da passieren könnte. Ich meine, unser Podcast macht ja auch aus, dass wir so sprechen, wie es uns eben gerade dünkt. Diese Nähe und diese Unverstelltheit, die steht ja auch, dafür steht ja auch der Apfelfunk. Aber ich dachte mir auch, also ich meine, ich habe ja auch schon geflucht im Apfelfunk.
0: Oh ja.
1: Nicht nur einmal. Und das war nie ein Problem. Also ja, keine Ahnung, was jetzt dieses Mal komisch war. Ja. Aber eben, es ist wie du sagst, es hinterlässt so ein ganz leicht, nee, nicht schlimm, aber so ein ganz leichtes Unwohlsein, weil man so denkt, mal gucken. Genau.
0: Ja, ich will es auch gar nicht jetzt überdramatisieren.
1: Nein, wir wollen es nicht größer machen, als es ist.
0: Wir hätten ja auch noch eine Eskalationsstufe, wir haben ja auch noch Kontakte bei Apple, die könnten wir kontaktieren, klar, wenn das jetzt wirklich gravierend wäre. Also wir sind ja von alledem weit entfernt. Für mich war es eigentlich eher auch so ein Punkt, und das ist ja auch oft Gegenstand der Berichterstattung dieser Tage, dass man eben sieht, dass mehr und mehr auch Systeme automatisiert werden, also dass KI eben in unserem Alltag ankommt. Hier sehen wir auch so ein Beispiel. Es gab ja auch jetzt diese Sache mit Meta, wo der KI-Chatbot dann ja auch kurzerhand dann irgendwelche Passwörter geändert hat und dann konnten da Instagram-Accounts
1: übernehmen,
0: gekapert werden. Und ich meine, das zeigt letzten Endes, wo wir da sind, ne? Also der Mensch nimmt sich zurück als Ansprechpartner. Die Technik wird agentischer und hat mehr Kompetenzen. Aber was macht das, ne? Also was hat das für Folgen? Und inwieweit hat man dann noch die Möglichkeit, überhaupt an einen Menschen heranzukommen, wenn einem Unrecht geschieht? Das ist, glaube ich, so die große Frage unserer Tage. Und dieses Erlebnis zeigt halt auch, sowas kann einem sehr schnell passieren. Also es ist gar nicht so fern, wie man es manchmal meint. Und hier kann man wirklich auf Holz klopfen und sagen, ein Glück, es war jetzt harmlos.
1: Ja, absolut. Genau. Also eben nicht falsch verstehen, wir tun uns nicht beklagen oder sagen, oh, der Podcast, kaum jemand hat den gehört, überhaupt nie. Wir hätten es ja nicht mal gemerkt, hätte uns nicht jemand drauf hingewiesen. Ich musste dann auch in der Podcast-App, ich bin ja auch jemand, ich höre ja eigentlich Podcasts nur mit der offiziellen App von Apple, und ich musste dann auch zuerst mal gucken, wie sieht man das eigentlich? Ich habe das bei keinem Podcast. Ich muss es erst mal nachschauen. Also wie unterscheidet sich denn das eigentlich überhaupt, die eine von der anderen Sendung und so? Und ja, immerhin, hab was gelernt. Es hat da so ein kleines E oberhalb vom Titel quasi.
0: Genau.
1: Gut, also wir gucken mal, ob diese Folge wieder durchkommt.
0: Ja, genau.
1: Keine Ahnung.
0: Ob wir diesmal dann jugendfrei sind.
1: Bleiben, mein Lieber.
0: Nicht anstößig.
1: Nicht anstößig, ganz genau. Crazy. Aber ja gut, ich meine, wenn wir hier schon bei solchen Sachen sind oder bei technischen Gegebenheiten, können wir eigentlich auch gleich am Anfang, weil ich glaube, jetzt hören uns definitiv alle noch zu, bevor dann manche die Themen vielleicht auch manchmal überspringen, können wir sagen, dass wir nächste Woche ein bisschen später erscheinen mit dem regulären Podcast.
0: Oh ja, oh ja. Und ihr könnt es euch wahrscheinlich denken, welche Ursache das hat, denn es ist ja WWDC-Woche. Und ich bin da auf Reisen. Aus dem Grunde müssen wir 2 Tage nach hinten gehen, so wie ihr das ja vor 2 Wochen auch schon erlebt habt. Wir nehmen dann auf am Freitagabend.
1: Genau.
0: Und dann erscheint unsere Podcast-Folge dann in der Nacht zu Samstag. Eine schöne, ausführliche.
1: In der Nacht zu Donnerstag.
0: Genau. Eine schöne, ausführliche Nachbesprechung. Und wir planen ja auch, aber da geben wir die Details noch bekannt, dass wir in gewohnter Weise auch ein Apfelfunk-Spezial machen. Also, dass ihr so eine erste Einschätzung von uns schon mal bekommt.
1: Ja, genau. Das Apfelfunk live, das werden wir auf jeden Fall versuchen. Das machen wir eigentlich, wenn es geht, bei jeder Keynote, vor allem bei der WWDC. Aber ihr kennt das natürlich. Zeitverschiebung, andere Pläne, Briefings auf der einen wie der anderen Seite des Atlantiks. Da muss man immer so ein bisschen gucken. Und darum können wir euch das noch nicht so genau sagen. Am besten, ihr haltet mal die Funkgeräte-App bereit, wenn ihr es nicht sowieso schon habt. Idealerweise dort die Benachrichtigung aktivieren, weil dort werden wir sicher was rauspushen, wenn wir wissen, wenn wir es machen können. Und dann entsprechend findet ihr das dann auf dem YouTube-Kanal. Dort werden wir uns sicher zusammenschalten. Vor der quasi eigentlichen Aufzeichnung, weil die Sendung, die wir dann machen in der Nacht von Freitag auf Samstag, das ist ja dann die große Analyse. Die könnte dann durchaus auch ein bisschen länger dauern. Das gehört da ja schon dazu. Einfach, dass ihr wisst, was da läuft, ist natürlich auch ein super spannendes Thema. Ist für uns beide eine super spannende, wie aber auch immer eine recht stressige Woche. Aber ja, ich freue mich definitiv drauf. Das kommt schon gut.
0: Ja, das sind eigentlich die beiden schönsten Folgen des Jahres, finde ich immer. Jetzt die Folge jetzt, die wir jetzt haben. So, sag mal, der letzte Stopp, die letzten Mutmaßungen und dann halt diese große Auflösung. So als wenn von einer Lieblingsserie die neue Staffel beginnt. Weißt du, du weißt endlich, wie es weitergeht.
1: Das stimmt. Und du hast vor allem vorher ja Wochen, Monate lang teilweise darüber philosophiert, wie das wohl werden könnte. Und dann gibt es Gerüchte und so weiter, wie das ja immer vor der WWDC ist. Ich meine, wir sprechen seit Monaten letztendlich drüber, was da eventuell kommen könnte oder warum es dann eben nicht kommt, so auch in der heutigen Folge dann wieder. Und dann, genau, ich finde auch, dann wird alles aufgelöst, also was heißt alles, aber dann, und das ist ja dann auch so, ich meine, in diesem Mal stimmt sogar mit der Zeit überein. Ich sage immer, die WWDC ist für mich quasi erst dann so richtig abgeschlossen, wenn ich mit dir drüber gesprochen habe. Also wenn wir unsere große Keynote-Folge gemacht haben, danach kann man sozusagen einen Haken dran machen. Da natürlich sprechen wir danach monatelang über die Neuerungen, aber einfach diese Verarbeitung von dieser Woche, die findet eigentlich immer dann statt bei mir so richtig abschließend, wenn ich das mit dir diskutieren konnte.
0: Ja, geht mir genauso. Ist so das i-Tüpfelchen immer auf, auf diesen Ereigniswochen.
1: Genau. Wir müssen noch kurz, bevor wir zu unserem tollen Sponsor kommen, drüber sprechen, dass du dich ein bisschen... wenn wir nicht diese blöde Diskussion geführt hätten über das explizit, hätte ich jetzt ein Wort gebraucht. Ich weiß gar nicht, ob ich das sagen soll. Ich mag es ja, wenn du so eine tiefe Stimme hast.
0: Ja.
1: Du weißt,
0: was
1: ich sagen würde.
0: Ja, du spielst wahrscheinlich auf bestimmte Werbespots, die damals im deutschen Sportfernsehen um 1 Uhr nachts dann liefen an. Die,
1: well, zum Beispiel, genau.
0: Die ich dann also gut hätte synchronisieren können.
1: Tiefer als sonst.
0: Ich habe nicht schon vorgeglüht jetzt, weil ich mich so darauf freue, dass wir in Sachen KI endlich weiterkommen, sondern es ist tatsächlich so auf meiner Bucketlist der Dinge, die ich halt unbedingt in meinem Leben schon mal haben wollte, zwischen zwei Transatlantikflügen ist die Bronchitis jetzt auch mit dabei. Aber es geht bergauf, außer der Stimme, die ist halt noch ein bisschen lädiert, aber ansonsten ist das eigentlich hat sich am letzten Wochenende maßgeblich abgespielt. Also so gesehen, es ist nicht so schlimm, aber ein bisschen nervig.
1: Du, sonst hältst du einfach die Klappe.
0: Aha, das hättest du wohl gerne.
1: Nein, natürlich nicht. Wenn ich alleine quasseln will, brauche ich nicht den Apfelfunk-Podcast. Kann ich das woanders machen? Ja. Nein, absolut nicht. Aber auf jeden Fall, ich hoffe, du hältst durch und ich freue mich, dass du mir im Vorgespräch schon erzählt hast, dass es dir schon wieder besser geht. Weil das sind natürlich, muss man schon sagen, ich meine, so eine Amerika-Reise ist immer anstrengend, ist einfach so, die WWDC ganz speziell, weil man halt dort noch einen Saustress hat, Jetlag und all das Zeug, was dazugehört. Und wenn man dazu nicht auch noch angeschlagen ist, das ist schon, das wünschst du niemandem. Also von dem her, ich drücke dir einfach ganz, ganz fest die Daumen, hier jetzt auch nochmal offiziell, dass du dann schnell wieder gesund wirst.
0: Danke dir.
1: Apropos gesund werden, das passt gar nicht so schlecht. 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
0: Genau.
1: So, mein Lieber, bevor wir zu den Themen kommen, klar, WWDC, wir haben es schon ein bisschen angeteasert, müssen wir noch kurz den Wetterabgleich machen, weil als ich dich vorhin so gehört habe in unserem Vorgespräch, dachte ich zuerst, ich dachte natürlich gar nicht dran, dass du ja vorletzte Woche in den USA warst, aber ich dachte so, vielleicht ist es bei dir auch so richtig massiv kälter geworden und du hast dich einfach erkältet.
0: Ja, also sagen wir mal so, das Wetter spielt da ein bisschen unglücklich in die Karten momentan, denn es geht hoch und runter hier an der Nordsee. Wir haben Abschnitte, wo es drückend ist und es gewittert, weil es dann so warm wird, und dann haben wir im nächsten Moment dann halt wirklich, ja, empfindlich kälter das Ganze, und das geht jetzt seit Tagen hin und her. Morgen soll, glaube ich, auch ein ziemlich unangenehmer Tag werden mit viel Niederschlag und wohl auch wieder gewittern. Und das trägt natürlich auch nicht gerade dazu bei, wenn du angeschlagen bist, dass es so schnell besser wird.
1: Ja, das stimmt. Also bei uns ist ganz ähnlich. Wir hatten auch so von Sonntag bis Dienstag war es bei uns ungefähr 16 Grad kälter. Also das ist wirklich, wir hatten am Sonntag noch deutlich gute, lockere 30 Grad. Und dann ist es eben am Abend dann so, fing da Gewitter an und so, und dann am Dienstag vor allem. Also gestern hatten wir wirklich bei uns, das haben wir nicht so oft zum Glück, hatten wir so ein richtig, weißt du so, es war unfassbar schwarz. Sämtliche Wetter-Apps haben so 10 Minuten vorher die schlimmsten Warnungen rausgeballert, rot, orange, Achtung, Achtung. Und dann kam wirklich bei uns sehr lokal, so Bern-Ostermundigen, kam so ein Hagelsturm. Hey, holy shit, das ging nur 5 Minuten, aber da war mal kurz der Garten großmehrheitlich entlaubt. Also das war wirklich krass, wie das runtergedonnert hat. Ja, es war nicht so schlimm, dass was kaputt ging, aber das war schon, ich sag mal, es war eindrücklich. Ich sitze ja hier unterm Dach und das hat sich so angefühlt, wie wenn was kaputt geht. Es ist zum Glück nichts kaputt gegangen, so groß waren die Hagelkörner nicht. Aber ja, einfach krass und danach natürlich eben irgendwie 12 Grad kälter innerhalb von wenigen Minuten. Und bei uns, heute war jetzt so ein bisschen durchzogen, aber es ist nur noch irgendwie 15 Grad. Und morgen soll es, glaube ich, den ganzen Tag so richtig stark regnen. Also ja, es ist okay. Es ist jetzt hier unterm Dach natürlich viel angenehmer als letzten Mittwoch. Aber nichtsdestotrotz schon ziemlich, ich sag mal, aufregend. Also wir hatten dann auch in der Nacht, darum bin ich heute so ein bisschen müde, wir hatten in der Nacht dann diverse Gewitter, die auch noch durchzogen, ohne Hagel. Und weißt du, so mit wahnsinnig lautem Blitz und Donner. Also der Blitz ist ja nicht laut, Quatsch, aber der Donner danach. Und dann, ich weiß nicht, ich finde es zwar super gemütlich, wenn es draußen Gewitter hat und du gemütlich im Bett liegst. Ich finde das eigentlich noch cool. Aber man wacht ja dann eben doch immer auf.
0: Yeah.
1: Da bin ich irgendwie um 1 hat es gekracht, um 3 hat es gekracht, um 4 war nochmal was. Also irgendwie, man ist ja dann doch immer wach. Man liegt zwar im Bett und ich finde es so, oh, gemütlich, aber es ist halt laut. Und dadurch habe ich jetzt nicht so gut geschlafen.
0: Oh je.
1: Nein, macht nichts, kein Problem, aber einfach nur zur Wetterlage. Aber komm, lass uns mal zu einer anderen Lage kommen, und zwar zur Themenlage. Wie sieht es da aus?
0: Genau, da gibt es eine ganze Menge zu berichten. Wir fangen mit einem Thema an aus Europa, was ganz spannend ist. Das wurde heute verkündet. Eine gute Entwicklung für Europa. Apple plant ein Developer Center in Berlin.
1: Ja, mega cool. Schwer zu überblicken. Die Apple Glasses kommen wohl doch erst Ende 2027.
0: Also ein paar Verschiebungen bleiben uns erhalten auf jeden Fall. Ja, mal wieder das Apple TV, wo wir gerade beim Thema verschieben sind. Angeblich soll eine neue Box kommen und der HomePod Mini könnte auch im Herbst in einer neuen Version erscheinen.
1: Dann Update in letzter Minute. iOS 26.5.1 kam raus und behebt einen echt nervigen Ladebug.
0: Dann schauen wir schon auf die WWDC. Wie soll es denn heißen? Diesen Namen könnte macOS 27 bekommen.
1: Dann Microsoft ärgert Intel-Mac-Besitzer. Office 2019 ist nämlich ab Juli nur noch im Read-Only-Modus.
0: Ja, das ist echt ein Ding aus dem Tollhaus. Ja. Und dann sprechen wir natürlich last but not least. Es ist die letzte Tankstelle vor der Autobahn. Nein, die letzte Folge vor der WWDC. Wir sprechen über die Entwicklerkonferenz. Letzte Gedanken und Hoffnungen, bevor wir iOS 27 und Co. kennenlernen.
1: Ganz genau. Dann natürlich die Umfrage der Woche und Zuschriften unserer Hörerinnen und Hörer. Das alles packen wir auch noch in den Podcast. Lass uns starten mit dem, ja, dem Thema des Tages letztendlich. Und zwar geht es darum, dass wir unser erstes Developer Center in Europa bekommen. Und das ist von mir aus gesehen gar nicht so weit weg, von dir noch ein bisschen näher. Das soll nämlich in Berlin kommen.
0: Genau, Berlin-Mitte tatsächlich. Und das kam heute
1: auf
0: als...
1: Auf das kommt es dann auch nicht mehr drauf an, wenn ich von Bern aus gucke. Aber schön, dass du es konkretisiert.
0: Ja, ach, den Berlinern ist das wichtig. Deshalb habe ich es einfach mal ergänzt. Weil Mitte ist ja so... Mitte ist ja ein interessanter Stadtteil, weil da abends ist da ziemlich der Hund begraben, aber tagsüber ist es ja dann doch recht pulsierend. Ja, da soll das Ganze dann angesiedelt werden und es war eine Überraschung, dass das heute kam, vom Timing natürlich gar nicht, eine Woche vor der WWDC, also ein Developer-Thema kommt natürlich jetzt gut. Apple hat diese Developer-Center bislang am Stammsitz in Cupertino gehabt, dann gibt es in Singapur eines, in China.
1: Shanghai, glaube ich, gell?
0: Genau, Shanghai und in Indien, da gibt es auch eines.
1: Ja, und in Bangalore.
0: Und Europa war bislang... auf der Landkarte noch ein großer schwarzer Fleck. Und das ändert sich halt jetzt mit diesem Developer Center. Ja, und interessant ist ja eben auch, was passiert da, ne? Also die Frage, wofür ist denn das eigentlich gut? Und da ist es halt so, das ergänzt eigentlich Apples Bemühungen, Entwickler zu unterstützen. Das findet ja zumeist online statt. Da haben sie ja viel in den Online-Bereich gepackt, mit Weiterbildungsangeboten, Support und so weiter. Aber da hast du dann tatsächlich auch die Möglichkeit, zum Beispiel Apple-Mitarbeiter zu treffen, One-to-One-Betreuung auch zu finden, Weiterbildungsangebote in Präsenz, also wo sich das anbietet. Das ist eigentlich ganz interessant.
1: Ja, und vor allem, ich finde es mega spannend. Ich ging irgendwie aber ganz selbstverständlich davon aus, dass wir wohl schon in Europa irgend so eins haben, weil ich wusste, lustigerweise Shanghai und natürlich USA Hauptsitz, das wusste ich. Ich war noch nie im Hauptsitz schon, aber noch nie in Shanghai. Aber dass Europa einfach komplett außen vor war bis jetzt, wo es ja, ich sage mal, in Europa ja durchaus ein paar Hürden gibt oder sagen wir es anders, ein paar Herausforderungen gibt,
0: ja.
1: die Entwickler haben, wo Apple durchaus vielleicht auch helfen können sollte. Also ja, erstaunlich, dass das so lange gedauert hat, dass wir jetzt das erst jetzt kriegen.
0: Man muss dazu sagen, dass Apple jetzt in der Vergangenheit da jetzt nicht nichts getan hat für die Developer hier, sondern ich war auch ein paar Mal in Berlin dort dann in dem neuen Hauptsitz, den sie dort haben. Und da haben sie dann auch Developer-Veranstaltungen gemacht und da ganz viele Leute aus der Community versammelt, die mit Apps im App Store sind. Also im Grunde ist dieses Developer-Center so eine Art Bündelung dieser Aktivitäten, die jetzt bislang an vielen Stellen schon stattgefunden haben. Es gab ja auch dieses Foundation-Programm, was sie auch dann in verschiedenen Ländern in Europa betreiben. Mhm. Aber jetzt gibt es wirklich so eine Anlaufstelle zentral in Europa. Und ja, ich gebe dir recht. Ich meine, gerade in so Zeiten, die auch bei Entwicklern teilweise für Verunsicherung sorgen, die Regulierung, die vielfältigen Änderungen, die sich da auch ergeben haben, selbst wenn du Apple jetzt komplett treu geblieben bist, also zum Beispiel gar keinen alternativen App Store nutzen wolltest, aber es gab ja dann zum Beispiel auch neue Lizenzverträge. Man hat viele Fragen als Entwickler dann manchmal und da ist es halt gut. Ich habe heute aber auch mit Susan Prescott gesprochen. Die ist ja Vice President von Apple für die Worldwide Developer Relations. Mit der hatte ich heute Abend noch, als in Kalifornien morgen war, ein Telefongespräch. Und da habe ich sie dann auch noch mal so ein bisschen gefragt. Erstens mal, warum überhaupt Berlin? Ne? Weil es gibt ja einige europäische Städte, die dann in Frage gekommen wären. Ja. wenn du so an London zum Beispiel denkst, ne? Genau. Da hat der Apple diesen großen Sitz da, diese Battersea Power Station, wo sie drin sind. Paris wäre sicherlich auch noch eine Stadt gewesen, die in Frage kommt. Also da wären einem einige Städte eingefallen. Aber sie hat das damit begründet, einerseits wegen der guten Erreichbarkeit aus vielen Ländern, also weil es tatsächlich recht mittig ist. Zum Beispiel auch jetzt mit Blick auf Polen, wo auch gerade ein großer aufstrebender App-Markt ist. Aber auch wohl damit, hat es auch damit zu tun, dass eben Berlin eine sehr starke Start-up-Kultur hat. Also das ist eigentlich ganz interessant. Das habe ich auch erst in den letzten Jahren so mal genauer kennengelernt, wie viele Unternehmen halt auch so aus der App-Ökonomie da, aus dieser Ecke da kommen, die in Berlin dann da beheimatet sind. Oder im größeren Raum, im Großraum, ne? Also Leipzig ja auch, ganz viele Apps kommen da so aus Leipzig, so der Ecke. Da sind ganz viele versammelt. Ja, und Apple geht halt dahin, wo die Developer halt
1: natürlich sind.
0: Natürlich, ne?
1: Klar. Ja, ich meine, das macht natürlich absolut Sinn. Plus, sie haben ja so einen schönen großen Flughafen, der immer leer ist. Also, ja, ein paar mehr noch kommen. Also, ich sage mal, da ist noch Potenzial vorhanden.
0: Ja, genau. Ja, und was ist aber, um auch noch auf einen Punkt zu sprechen zu kommen, du hast ja dieses schwierige Verhältnis, das Apple zur EU hat, ja auch angesprochen. Und was natürlich unweigerlich auch so eine Frage ist. Und die habe ich ihr natürlich auch nicht erspart. Ich habe sie auch gefragt, wie ist denn das jetzt eigentlich mit, gibt es europaspezifische Angebote? Ne?
1: Ja.
0: Und ja, ich merkte so, sie hat sich sehr diplomatisch halt zu diesem Thema geäußert. Aber sie hat auch ganz klar gesagt, ja, dieses Developer Center soll halt auch ein Ort sein, wo sie eben auch Feedback dann gerne einholen möchten aus der
1: von den Entwicklern,
0: der europäischen Developer Community, also dass die dort mit Apple in Kontakt treten können, dass sie das Apple ein Ohr dran hat, wo auch der Schuh drückt, auch jetzt in Folge Regulierung und diese ganzen Sachen und dass sie auch durchaus jetzt zum Beispiel zu WWDC-Themen künftige und bestehende auch da zusätzliche Sessions planen, die einen europäischen Kontext haben, sprich wir haben ja immer wieder mal das Thema, dass durch Regulierung in Europa manche Dinge anders laufen, als sie jetzt im Rest der Welt dann laufen. Dass es andere APIs gibt, dass bestimmte Dinge nicht zur Verfügung stehen. Ich sage nur iPhone-Fernsteuerung. Und wenn das die Developer betrifft, dann soll dem auch Rechnung getragen werden in diesem Developer Center.
1: Das ist spannend, ja. Ja, man macht natürlich, also eben, ist eigentlich stimmig und macht auch Sinn, dass man dem jetzt quasi Rechnung trägt. Wann soll das denn kommen? Also ich meine, das ging ja jetzt nicht heute auf. Heute wurde bekannt gegeben, sie wollen das machen. Gibt es da einen Zeitplan?
0: Gibt es noch gar nicht. Also Apple hält sich da bedeckt. Es ist ja augenscheinlich, wir haben ja schon Bilder gesehen. Apple hat am Newsroom auch Bilder veröffentlicht, wo man dann schon dieses Gebäude oder die Innenräume sehen kann. Alles steht da augenscheinlich bereit. Ich gehe davon aus, dass das recht zeitnah in Betrieb genommen wird. Also dass man womöglich jetzt die WWDC nochmal eben abwartet und dann wahrscheinlich dann mit den neuen WWDC-Themen auch dann recht schnell durchstarten wird, weil es hat so den Anschein.
1: Perfekter Start dafür.
0: Ja, eben, genau. Also es wäre deshalb vielleicht auch das Timing jetzt mit der Ankündigung vor der WWDC, aber dass jetzt nicht, sag ich mal, der Fokus sich völlig verschiebt, jetzt von der WWDC auf das Developer Center bei den Entwicklern. Genau.
1: Keine Details.
0: Und dann kommt wahrscheinlich nochmal eine Mitteilung für alle Interessierten, wenn das da losgeht.
1: Ja, es würde ja auch passen. Ich meine, je nachdem, also eben die WWDC bringt ja immer eine Fülle von Neuerungen mit, größere und kleinere, aber für die Entwickler-Community ist es ja definitiv so, da kommt ganz viel, da kommen neue API, neue Möglichkeiten und so weiter. Das wäre natürlich der perfekte Start dann, dass du sagst, okay, jetzt eröffnen wir das eben dann mit diesen spezifischen Angeboten, die sich dann gleich rund um diese Neuerungen bewegen. Wo ja die Community ist ja sowieso, also die Entwickler-Community ist ja quasi immer im Stress zwischen WWDC und Release, weil du halt versuchst, deine Apps ja idealerweise anzupassen, wenn es dann irgendwann Ende September losgeht. Und da würde so ein bisschen Support, würde auch, ich sage jetzt mal, vom Timing her super gut passen.
0: Ja, also die kommenden 3 Monate sind ja eigentlich die Phase des Jahres, wo die Developer die größte Guidance von Apple benötigen.
1: Genau.
0: Also die größten Handreichungen und Erklärungen. Weil später ist es ja so, da kannst du auch mal ein bisschen darauf zurückgreifen, was dann halt A, schon im App Store ist, also dass du schaust, wie haben andere es gemacht. Und zum anderen aber auch, dass dann ist es auch verbreiterter, dass das Wissen dann schon darum, wie man zum Beispiel neue Schnittstellen nutzt, wie man neue Bezahlmodelle integriert und so weiter. Während jetzt in diesen 3 Monaten Beta-Phase, klar, du hast die Dokumentation, die Apple online stellt, aber manchmal stehst du ja auch davor und denkst, aber so ganz verstehe ich es doch nicht. Und das ist zum Beispiel dann so die Möglichkeit, Liquid Glass war ja letztes Jahr ein ganz großes Thema. Da war große Unsicherheit da, wie implementiere ich das, ne? Dass es nicht kein Regelverstoß ist und vom App-Review dann einkassiert wird oder dass es eigentlich so den Gedanken trifft, den Apple dabei hatte. Und da habe ich auch mal wieder gehört, hat es ganz viele Veranstaltungen gegeben, wo Apple dann eben Developer an die Hand genommen hat und dann haben ihn dann einfach im 1-zu-1-Gespräch oder in so Sessions dann einfach mal gezeigt, so, ja, so und so ist das gedacht, ne? So und so, ja, und so könnt ihr das vielleicht machen. Also das soll wohl ganz hilfreich sein und ja, ich meine, am Ende ist es natürlich ein Angebot, das Apple macht, weil sie letzten Endes ja von den erfolgreichen Entwicklern auch wiederum auch ihren großen Vorteil haben, ne? Wenn die viel verkaufen, natürlich, und erfolgreich sind, dann freut es auch das Services-Säckel von Apple.
1: Logisch.
0: Also es ist im Grunde genommen so ein bisschen Wirtschaftsförderung auch in eigener Sache, aber ich finde es halt gut und wichtig, weil in den letzten Jahren ja auch des Öfteren immer mal wieder das Thema kam, Verhältnis zu den Entwicklern, hört Apple zu, Treffpunkte schaffen und so weiter.
1: Ja.
0: Und das ist natürlich gerade in Europa, wo ja auch, sag ich mal, viele preisgekrönte Apps herkommen, ein guter Move.
1: Absolut, ja, genau, das finde ich auch. Und das ist auch extrem spannend. Gut, mal gucken, wann das dann wirklich aufgeht und wann du das erste Mal dort zu Besuch sein wirst. Lass uns zu unserem nächsten Thema kommen. Und zwar dreht sich's um die Apple Glasses. Wir haben ja schon länger, gibt es ja diese Gerüchte, dass Apple auch auf diesen, ja, ich will jetzt nicht sagen boomenden, aber doch stark zulegenden Bereich springen will, von so Brillen, die zwar dir noch nichts anzeigen, die aber eine Kamera drin haben, eine coole Sprachsteuerung, wo du diverse Dinge damit tun kannst, wie zum Beispiel die Meta Ray-Ban und so. Und jetzt gibt es Berichte, dass es eben doch ein bisschen länger gehen könnte oder dauern könnte. Das ist wieder mal so ein typischer Gurman-Move. Der schreibt ja schon lange über diese Brillen. Und wie es bei ihm ja so oft ist, irgendwann schreibt er dann, dass die verschoben wurden, beziehungsweise dass es länger dauert.
0: Ja, ist witzigerweise das Thema der Woche irgendwie, diese Brille, ne? Heute kam ja noch von Ming-Chi Kuo ja auch noch irgendwie,
1: genau,
0: ein Statement, dem Analysten aus Taiwan, der ja so in der Zulieferkette immer sein Ohr dran hat. Und der hat wiederum auch, oder er hat einen ganz anderen Zungenschlag reingebracht. Der hat eher so, auch von wegen John Turnus, der künftige Chef, fängt schon an mit dem Aufräumen. Der hätte jetzt, genau, dann da diverse Modelle gekillt und das alles ein bisschen verschlankt. Und eine Folge davon sei dann jetzt eben auch das, was Gurman jetzt berichtet, dass der Zeitplan Ende 2026 dann auch ein bisschen nach hinten gerückt ist. Oder was ist ein bisschen, ne? Also frühestens Ende 2027 hören wir aktuell, soll dann die Apple Glasses kommen. Was aber wohl auch damit zu tun hat, dass man einen anderen Anspruch hat, was Hardware, also sag mal den Fertigstellungsrahmen von Hardware angeht, aber auch vor allem Software, dass man auch da eben ganz klar bereit sein möchte.
1: Ja, also ich meine, das Ganze passt eigentlich ja ins, wir werden nachher gleich beim nächsten Thema auch über sowas sprechen. Letztendlich passt da ja rein, so eine Brille. Ich habe, glaube ich, auch schon hier berichtet, dass ich schon ein paar Leuten geholfen habe, die Meta Ray-Ban einzurichten. Selber habe ich keine. Aber und da habe ich auch ein paar Leute, die eben zum Beispiel blind sind und diese Brille super spannend finden. Es ist auch krass faszinierend, was da jetzt schon geht. Aber da merkt man natürlich ganz schnell, egal ob ich jetzt blind bin oder nicht, aber die Steuerung von so einer Brille passiert natürlich zu 90% über Sprachsteuerung. Da auf der App rumdrücken ist zwar nice, das kannst du schon mal machen zum Einrichten, aber im Prinzip, wenn du sie danach im Alltag brauchst, stellst du halt viele Fragen und sprichst mit dem Teil. Und ja, wir alle wissen, im Moment mit Apple-Geräten zu sprechen, ist ja eigentlich wurscht, ob es das iPhone ist, der HomePod, whatever, macht halt nicht so wirklich Spaß. Also sprich, auch da brauchen wir zuerst mal einen Assistenten, der uns A versteht, der clever ist, der rausfindet, was der Frick eigentlich will, um dann mit der Hardware irgendwie zu interagieren. Und von dem her gesehen passt das für mich schon. Also wir haben, als Gurman zum ersten Mal davon gesprochen hat mit diesen Apple Glasses, ich weiß nicht mehr, welche Folge das war, schon viele Folgen her, haben wir beide auch so, ich weiß noch, wir haben beide drüber gesprochen, gesagt, ja, aber Ende 2026, wow, das ist aber recht schnell und da muss ja dann die neue Iris und. Also von dem her gesehen, ja, wundert mich jetzt nicht. Und ob es wirklich eine Verschiebung ist oder sowieso der Plan war, ist ja die andere Frage bei diesen Themen bei Gurman immer.
0: Ja, und ich habe auch zusätzlich den Eindruck, wir lesen ja in dem Kontext auch viel von der Vision Pro. Das ist ja auch die Rede davon, dass ja irgendwie diese Vision Air, diese leichtere Variante, diese Fortsetzung der Vision Pro auch jetzt im Zeitplan nach hinten gerückt ist und dass das alles miteinander verknüpft ist. Mich würde es auch nicht wundern, wenn Apple einfach seine Lehren gezogen hat aus der ganzen Vision Pro-Geschichte von vor 3 Jahren.
1: Stimmt.
0: Wo sie ja in einen Markt, dem nachgesagt wurde, er wäre das nächste große Ding, Metaverse lässt grüßen, mit zu den ersten gehörten ja, die dort sehr offensiv dann davor gegangen sind und wo alle ein bisschen gestaunt haben, weil das ja gar nicht so Apples Stil ist, dass sie zu den ersten gehören. Und wir haben ja auch gesehen, mit welchen Auswirkungen. Und dass sie bei den Smart Glasses, die jetzt so als der nächste, dass die sagen mal die Nachfolge, und da soll es dann wirklich jetzt da super funktionieren. Klar, wir haben die Meta Ray-Ban, die sich wie geschnitten Brot verkauft, aber wir sehen halt auch an dem Markt immer noch sehr viel, wo einfach mit Prototypen gearbeitet wird, wo man eigentlich so die, sag mal, die Endform dessen, was man als Smart Glasses betrachtet, noch baut, noch in dem Werden ist. Und ich meine, Meta war auch damals beim Metaverse eben mit der Quest sehr früh dabei und hat dann eben dann schon rausgehauen, als das alles noch unfertig war. Ich habe den Eindruck, dass Apple einfach aus der Vision Pro gelernt hat, wir müssen nicht die Ersten sein. Wir sollten vielleicht besser die Besonderen sein und dann können wir das in Kauf nehmen, Ende 27 zu kommen, als jetzt Ende 26 mit den von dir genannten Defiziten auch noch bei der Software da jetzt vorzupreschen und noch so eine Bauchlandung hinzulegen.
1: Ja, ich sehe das ganz genau gleich wie du. Also ich denke auch, dass die Vision Pro da eine ganz entscheidende Rolle spielt. Und zwar nicht, weil sie technisch nicht gut funktioniert, sondern eben eher genau wie du gesagt hast. Ich meine, bei praktisch allen Apple-Produkten der letzten 25 Jahre, sagen wir es mal so, grenzen wir es mal so ein, 26 Jahre, war ja Apple nicht der Erste. Beim iPod waren sie nicht die Ersten. Also sie waren bei ganz vielen Sachen nicht die Ersten. Aber sie waren oft oder ab und zu die Ersten, die es wirklich richtig geil gemacht haben. Und das hat dann auch wirklich richtig gut funktioniert. Und ja, die Vision Pro, klar, ich meine, kann man nicht nur vorwerfen, dass sie zu früh war, die ist halt auch zu teuer, aber das hängt natürlich eben auch zusammen. Ich meine, die Technologie entwickelt sich ja und Miniaturisierung und vor allem Preissenkungen sind auch erst nach einer gewissen Zeit möglich. Also ich glaube auch, sie waren da einfach sehr, sehr früh, sind damit auf die Nase gefallen und vielleicht auch so ein bisschen erinnert worden, hey, aber die Kernkompetenz von Apple ist eben nicht früh zu sein, aber die Kompetenz ist es dann so zu machen, dass die Leute das dann, weil es Apple macht, eben geil finden. Und das könnte genauso ein Punkt sein. Sie müssen jetzt nicht, ich meine, klar, Meta hat schon irgendwie die dritte Generation und die sind schon an diesen Brillen dran, die dann auch noch was ins Gesichtsfeld projizieren und so. Aber ja, trotzdem, das ist alles noch very early stage. Und wie von dir gesagt, die Konkurrenten zu diesen Brillen sind ja wirklich noch so absolute Prototypen. Da muss jetzt Apple nicht jetzt schon seinen Fuß reinhalten.
0: Ja, ich meine, am Ende ist natürlich diese Erzählung von Apple ist spät dran und hat den drei verloren, eine, die ja auch geprägt wird von den Mitbewerbern, die genau dort bei dem übermächtigen Apple die Flanke sehen, dass sie sagen, ja, guck dir diesen Tanker an, der kann ganz schwer manövrieren und wir, bis
1: die da sind, machen wir das dreimal. Ja.
0: Genau, wir sind viel disruptiver und wir preschen vor und ich will damit jetzt nicht schönreden, dass Apple auch sicherlich manchmal sehr zögerlich war und auch recht lange gewartet hat und dann die erste Generation der Produkte dann auch jetzt eigentlich nicht diesen Anspruch gerecht geworden ist dann da, dass man halt länger warten muss, hat gedacht, komm, was ganz Wunderbares und da war da noch viel Entwicklungsarbeit drin. Also das haben wir alles gesehen, ja, aber trotzdem haben sie mit wenigen Ausnahmen in den letzten 10, 15, ja, fast 20 Jahren einfach die nachhaltigeren Geschäftsmodelle jeweils draus gebaut. Also viele der Dinge, die sie getan haben, sind halt geblieben und sie sind unglaublich ertragreich gewesen und haben sich auch eben weit durchgesetzt und deshalb, und das ist, glaube ich, auch eng verknüpft mit der Besonnenheit, die bei vielen Produkten halt dann dabei war. Mhm. Und die Vision Pro war so ein Gegenentwurf, der auch deshalb beklatscht wurde, weil man gesagt hat, ja, guck, jetzt auch mal so ein bisschen Startup-Mentalität.
1: Ja.
0: Aber für Apple war es irgendwie, glaube ich, keine angenehme Angelegenheit, das Ganze. Sie haben versucht zu retten, was zu retten ist in der Außendarstellung und wie das Produkt positioniert wurde. Und wir werden auch ein wunderbares Vision OS jetzt sehen, was der Nische, in der sich die Vision Pro bewegt, gerecht wird. Wo diejenigen, die sie aktiv nutzen und super zufrieden damit sind, gerade so im Business-Kontext, sagen, wären super.
1: Klar.
0: Aber es ist halt nicht das Massenprodukt geworden, von dem alle redeten und das Apple ja auch damals eingeläutet hat. Wir erinnern uns, das räumliche Computing, die Zukunft des Computers. Ja, nein, da sind wir weit von entfernt.
1: Apple hat da ganz groß aufgefahren.
0: Und ich bin mir bei den Glasses, du kennst meine Skepsis, auch noch nicht so vollends sicher, dass das so wirklich so ein großes Ding wird, wie mancher meint. Ja, ich sehe dir schon eher eine Existenzberechtigung als bei vielen anderen Dingen. Ich habe ja jetzt selber auch mal einen auf der Nase gehabt mit so einem Display und ich fand das schon recht interessant. Für manche Anwendungsfälle kann ich mir das sehr gut vorstellen. aber für so vieles andere auch wiederum nicht. Ne? Es ist nicht so, es ist so ein bisschen so diese Sache wie mit der Apple Watch damals. Das konnte, ja, das musste nicht zum Erfolg werden. Und du musst schon ein bisschen arbeiten, dass das auch wirklich dann, ja, die Überzeugung reift, die möchte ich jetzt auch dauerhaft haben.
1: Das ist so, weil ich meine letztendlich diese Brillen, selbst wenn wir, also wirklich selbst wenn wir Jahre vorausspringen und uns unser Wunschgerät zusammenbasteln, was so groß ist wie die Brille, die ich jetzt trage und die Bildqualität hat einer Vision Pro. Ich sag's mal so. Das wäre natürlich spannend, keine Frage. Trotzdem, selbst mit so einem Wundergerät, kannst du nicht so viele Dinge tun, die du nicht anderweitig auch tun kannst. Und das ist halt so das große Problem, was wir früher, ich sag jetzt mal, bei einem iPhone, letztendlich bei einem iPod eben nicht hatten. Da hattest du Dinge, die ließen sich eigentlich gar nicht wirklich anders machen. Und dann aber schon die Uhr und dann eben so eine Brille, das ist immer optional. Kann eine mega geile Option sein, aber die erfinden nicht so viel komplett neu, dass es gar nicht anders geht ohne die Dinger. Plus, und das sag ich offen, ich habe sehr lange gedacht, dass die Zukunft ganz klar auf unserer Nase liegt, muss ich aber sagen, halt für alle die keine Brille tragen, ich trage inzwischen seit 10 Jahren eine und habe mich komplett dran gewöhnt, einfach auch, weil ich sonst gar nicht sehe. Aber vor 10 Jahren hättest du mich doch, also ich meine, egal wie geil das Gadget ist, warum soll ich mir eine Brille anziehen? Wie doof ist denn das? Ja. Die hängst du da an die Ohren und die liegt da auf deiner Nase. Hä? Also es hat eine ganz andere, ich sag mal, eine ganz andere, einen ganz anderen, das toucht mich ganz anders, das beeinträchtigt mich, ich sag's mal so, ganz anders als irgendein Smartphone, wo ich vielleicht über die Größe diskutieren kann, ob es noch in meine Hose passt oder nicht, aber im Prinzip, das tut mir ja nicht weh, aber so eine Brille, also ich meine, das muss man schon wollen und das wollen viele nicht und die hast du schon mal nicht als Kunden, drum ich bin da auch recht skeptisch inzwischen, so faszinierend ich die Idee ja finde.
0: Ja, und ich meine, wir greifen da oder können da auch auf Erfahrungswerte zurückgreifen, weil dieses Brillenthema jetzt auch schon auf verschiedene Weise immer wieder mal gespielt wurde. Ich denke jetzt zum Beispiel zurück an die 3D-Brillen, diesen Trend, ja, dass du jetzt dann im Kino oder im Fernseher dann dir 3D-Welten anguckst. Das war einer der Gründe, warum sich das nicht durchgesetzt hat, war halt eben auch, dass die Leute irgendwie keinen Bock hatten, ständig so eine Brille auf der Nase zu haben. Ja. Oder nicht ohne Grund sind viele dieser ersten Produkte, wo dann irgendwie Lautsprecher in die Brille eingebaut waren, als Sonnenbrillen verkauft worden, weil man irgendwie so dann halt auch geguckt hat, wo ist der gemeinsame Nenner, wo jeder mal eine Brille auf der Nase hat. Ah, Sonnenbrille. Und dann hast du aber auch festgestellt, ich habe ja auch diese Bose Sonnenbrille mit den eingebauten Kopfhörern, die kann ich natürlich hier in Norddeutschland weitestgehend nur im Sommer nutzen dann, weil ansonsten...
1: Ja klar, logisch. Wenn
0: ich im Winter an grauen Tagen durch die mit der Sonnenbrille, dann erstmal zeigen mir dann alle den Scheibenwischer da, weil sie sagen, guck dir den mal an. Und der Einzige, der sowas darf, ist Casey Neistat, der YouTuber.
1: Macht das, genau, bei dem gehört
0: es dazu. Aber generell ist es halt auch irgendwie dann blöd, ne? Also ich meine, es ist dann einfach dann zu dunkel, nur damit du es hören kannst. Und dann, da bin ich dann völlig bei dir. Dann weckt man die Alternativen ab. Dann sagt man, ja, warum nicht dann einfach die AirPods benutzen? Die sind doch super. Oder warum nicht irgendwie so ein Knochenschallkopfhörer, den man sich dann so einklemmen kann? Dann, also es gibt ja so viele Alternativen dann auch, die man da verwenden kann. Ja. Und ja, da muss ein Smart Glass schon sehr, sehr überzeugend sein in ihren Anwendungen, dass man da wirklich dann sie ständig tragen will.
1: Genau, ja. Das ist genau der Punkt. Und das finde ich eben schon ist ein valider Kritikpunkt. Und der steht natürlich zu einem Erfolg ja so ein bisschen im Weg letztendlich. Und da muss man dann halt mal gucken. Aber gut, ich meine, wir schauen mal. Es ist ja jetzt verschoben worden. Wir haben ja noch ein bisschen Zeit, uns da Gedanken drüber zu machen.
0: No.
1: Aber schon ist schon lustig, wie jetzt im Moment gerade dieses, wie von dir gesagt, dieses Brillenthema hochpoppt, weil eben jetzt Minchi Kuo sich auch noch einschaltet. Ich meine, der hat doch auch noch, du hast schon erwähnt, aber der hat doch noch auch noch gesagt, dass die Vision Pro quasi so nicht gerade abgeschossen wird, aber schon eben, also die Weiterentwicklungen sowieso nicht und so. Also ja, da sind jetzt viele Gerüchte rum, wie viel da wirklich konkrete News ist oder wie viel man sich halt jetzt wieder mal bei diesem Thema einklingt, das ist immer schwierig abzuschätzen.
0: Ja, ich finde ganz interessant, die Vision Pro, dieses Thema war ja schon mal gespielt worden, kurz nachdem bekannt wurde, dass John Turner Tim Cook beerbt als CEO. Und irgendwie hält sich das hartnäckig, dass halt immer wieder gesagt wird, Turnus mochte die Vision Pro nie so wirklich und der möchte eigentlich da erstmal ein bisschen da auskehren jetzt dann. Das war Tim Cooks Steckenpferd. Und man weiß natürlich nicht, inwieweit das jetzt einfach so, ich meine, gerade Gurman ernährt sich ja auch von seinen eigenen Gerüchten immer gerne. Und dann ist das nicht irgendwie so, dass es eine neue Quellenlage gibt, sondern er erzählt einfach das nach, was er eh schon erzählt hat. Aber es hält sich schon sehr hartnäckig, dass Turnus irgendwie gerne die Vision Pro mal reformieren möchte. Ich bin da wirklich gespannt.
1: Ja, ich bin wirklich auch gespannt, ob da wirklich ein wahrer Kern dran ist oder nicht. Mal schauen. Gut. Keine Folge, ohne dass wir über den Apple TV sprechen. Sei es in den, wenn wir es nicht machen, dann haben wir Feedback dazu. Oder eben in dem Fall machen wir es. Und ja, da ist jetzt bei unserem nächsten Thema natürlich auch wieder Gurman, der da rumdingst. Wobei da denke ich auch wieder, ey, dafür brauche ich keinen Leaker. Das könnte man sich selber überlegen. Also das Gerücht, dass die Dinger ja Apple TV, aber auch der HomePod Mini in der neuen Version ja schon lange fertig sind, die gibt es ja schon seit mehr als einem Jahr. Und aber halt die Software noch nicht ready, drum kriegen wir die Dinger nicht. Und jetzt kommt quasi er wieder und sagt, ja gut, sie kommen wirklich, sie sind ja schon fertig, sie werden intern im Apple Park schon lange genutzt, aber sie kommen halt erst, wenn iOS und die ganzen 27er Versionen ready sind, sprich im Herbst.
0: Ja, ich meine, man kann das für durchaus plausibel halten, weil ja augenscheinlich jetzt ja die Fortsetzung von einigen Geräten maßgeblich auch von dem KI-Thema abhängt. Und da braucht es finale Versionen. Also da reicht es auch jetzt nicht, wenn im Juni jetzt die Betas vorgestellt werden. Dann würde man den Leuten Hardware verkaufen, die sie erst ab Herbst richtig nutzen können.
1: Genau.
0: Also ist es naheliegend, wenn das an KI gekoppelt ist und Apple ist da halt 2 Jahre seinem Zeitplan hinterher, dass dann eben der Herbst ein sehr heißer Kandidat ist, dass HomePod Mini und Apple TV mal ein Update erfahren.
1: Genau, also ich meine, wir haben schon, ich glaube, letzte oder vorletzte Woche darüber gesprochen, dass es wenig Sinn machen würde, den an der WWDC vorzustellen. Ganz einfach, weil wir ja die Software noch gar nicht haben dazu. Also vielleicht könnte man ihn vorstellen, das wäre natürlich möglich, so im Sinn von, guck mal, wie toll die neue Iris auf dem neuen HomePod läuft. Aber dann halt mehr so im Sinn von, ja, ihr habt ihn mal gesehen, aber ist ja klar, dass der erst im Herbst kommt. Also, weil, ja, wir werden ihn ja nicht mit der neuen Software kaufen können, bevor die neue Software für alle Geräte da ist. Von dem her, der Herbst ist für mich eigentlich wie gesetzt. Die Frage ist, sehen wir einen Sneak Peek an der WWDC oder werden sie gar nicht versuchen, Iris irgendwie in Hardware zu gießen und schon mal zu zeigen?
0: Ja, ich glaube, das hängt natürlich maßgeblich davon ab, wie sicher sie sich ihrer Sache sein können. Weil wenn sie eines von in vor 2 Jahren gelernt haben, dann, dass man sich nicht allzu weit aus dem Fenster lehnen sollte, wenn die Produkte jetzt noch nicht wirklich 100% safe sind. Also wenn es tatsächlich so ist, dass sie die Hardware komplett fertig haben, was wahrscheinlich ist, und dass die Software so weit ist, dass sie jetzt schon mit den jetzigen Developer-Betas sagen, das ist eine sichere Partie. Ja, dann könnten sie natürlich jetzt das teasern, ne? Dann könnten sie vielleicht schon irgendwie einen Ausblick geben und dieser WWDC ja auch nochmal so eine andere Note geben. Aber ich weiß es nicht. Also da bin ich sehr, sehr gespannt. Aber vielleicht sind sie auch wirklich sehr, sehr vorsichtig in diesem Jahr. Und selbst wenn sie könnten, machen sie es nicht, weil sie einfach sagen, wir Apple gehen da jetzt absolut kein Risiko mehr ein.
1: Ja.
0: Wir wollen nicht schon wieder vermöbelt werden von der Öffentlichkeit.
1: Genau. Sie sind sicher sehr vorsichtig. Also da denke ich auch, da werden sie extrem aufpassen. Und wenn dann in der Beta-Phase trotzdem noch rauskommt, dass es Bugs gibt und dann, ja, ich glaube auch, also ich habe auch das Gefühl, sie werden die absolute Safe-Variante fahren. Und die Variante wäre natürlich, dass man das Teil erst zeigt, wenn die Software auch da ist, also sprich im Herbst. Gut. Aber immerhin, wir kriegen ja noch Software-Updates, selbst vor der WWDC. Fand ich recht überraschend, iOS 26.5.1 kam ja raus. Es gibt ja gleichzeitig parallel dazu die 26.6 Beta, die ja läuft. Da sind wir, glaube ich, erst bei Beta 1, wenn ich richtig gezählt habe. Aber das war jetzt ein Hotfix, der kam. Und der behebt eigentlich einerseits Bugs bei den M5 Macs, aber sage ich mal, die sind ein bisschen spezieller. Aber einen nervigen Ladebug bei den iPhone 17 und auch dem Air, die ich tatsächlich schon hatte beim Air.
0: Spannend. Ja, es geht ja darum, dass die sich ab einem bestimmten Zeitpunkt manchmal nicht mehr aufladen lassen, neue Geräte. Und dass das jetzt ja behoben sein soll mit 26.5.1 beim M5 Mac, da war es so, in Unternehmensumgebungen traf das zu, wenn man da so Content-Filtering, Netzwerkerweiterung im Einsatz hatte. Da konnte es dann auch sein, dass es da zu Problemen mit den Computern gekommen ist, dass die unerwartet dann sich heruntergefahren haben.
1: Genau, ganz genau. Auch wenn du da mit MDM zum Beispiel eigene Pakete verteilt hast und so. Ja, mein Air, ich habe das mal tiefentladen. Also was heißt tiefentladen? Ich habe irgendwie rumgedaddelt, vergessen, liegen lassen 2 Tage und da war es halt tot. Und dann habe ich es eingesteckt und es hat einfach nicht mehr geladen. Ich habe es nicht mehr hingekriegt, dass der wieder startet. Und ich weiß gar nicht mehr. Ich glaube, ich habe dann tatsächlich, weil ich hier bei meinem Mac-Arbeitsplatz habe ich noch so einen G-Charger, also einen Wireless-Charger. Ich bin ja sonst immer so ein Kabeltyp. Also ich brauche eigentlich nie Wireless-Charging. Ich finde das, ja, ich bin da nicht so verantwortlich. Egal, aber ich habe natürlich trotzdem einen hier und habe das dann einfach da dran gepappt, weil ich dachte, ja, der wird dann schon mal irgendwann wieder aufwachen. Und das war so, am nächsten Morgen war der dann geladen. Und das ist offensichtlich bei Kabelverbindungen tatsächlich so, dass das passieren kann, längst nicht bei allen, aber dass du es einfach nicht mehr hochkriegst. Also wenn es mal tief entladen war, dann startet es dann nicht mehr, was natürlich doof ist.
0: Ja.
1: Und ja, das soll es jetzt wohl beheben.
0: Ja, was mich ja nur wundert ist, ich meine, diese Punkt-Punkt-Releases sind ja meistens so ganz akute Geschichten, die Apple dann fixt. Also irgendein Update, 26.5, hat irgendwas hervorgerufen, was jetzt behoben werden muss. Oder es ist irgendwie eine Sicherheits-Bugfix-Geschichte gekommen, die keinen Aufschub duldet und die man jetzt in 26.6 nicht erst beheben kann. Was mich halt wundert an diesen beiden Sachen ist, das betrifft ja... Ja, ich meine, alleine von, wenn man jetzt schaut, seit wann gibt es das iPhone Air? Seit wann gibt es das iPhone 17? Die ganze Zeit schien Apple da ja keine besondere Eile gehabt zu haben oder war noch nicht so weit, das beheben zu können. Warum haben sie das jetzt nicht in die 26.5 gepackt oder beziehungsweise halt, wenn es dann noch nicht fertig war, in die 26.6, die auch nicht so weit weg ist? Also, das
1: habe ich mir auch gefragt,
0: Das ist ein interessantes Timing, was sie da an den Tag legen und
1: Ich weiß nicht, ob es dann doch mehr Leute waren plötzlich, aber dann merkst du es doch eigentlich schon von Anfang an.
0: Ja, eben.
1: Es kann natürlich theoretisch ja auch sein, dass 26.5 irgendwas verschlimmbessert hat.
0: Ja.
1: Weißt du? Also ich habe irgendwo gelesen, dass man eigentlich davon ausging, dass 26.5 diesen Fehler behebt, weil der eben vorher schon bekannt war. Also es ist nicht so, dass wir erst jetzt das gemerkt haben. Oder was heißt wir oder Mann. Und das hat wohl irgendwie nicht geklappt. Wir wissen es nicht, Apple tut das natürlich auch nicht irgendwie breitreten, aber es muss ja dann doch eine gewisse Dringlichkeit bekommen haben, dass sie jetzt diesen Punkt-Release noch rausgehauen haben.
0: Ja gut, das wäre natürlich eine plausible Erklärung, dass sie das mit der Punkt 5 abgehakt haben für sich und jetzt nicht irgendwie diesen Makel haben wollten, dass es nochmal in den Release-Notes eines weiteren Punkt-Releases reinkommt. Also sprich das einfach als Nachbesserung der Punkt 5 dann jetzt sehen. Also es ist auf jeden Fall sehr interessant, weil das zwei sehr, sehr spezielle Dinge sind und weil das natürlich jetzt auch so einen Fokus bekommen hat, den es sonst ja gar nicht bekommen hätte. Also wir sehen ja immer wieder, dass so bei neuen Modellen hier und da nochmal ein paar Kinderkrankheiten sind und dass dann eben neben den vielen anderen Updates oder Features, die in den Updates sind, dann so Punkte auftauchen, behebt das und das beim neuen iPhone. Und das fand ich jetzt halt interessant, weil das hat jetzt eine sehr, sehr große Prominenz dadurch bekommen.
1: Wahrscheinlich eine größere, als es wirklich Betroffene gibt.
0: Ja.
1: Gehe ich mal davon aus?
0: Wahrscheinlich, ja.
1: Aber mich hat auch ein Kollege darauf angesprochen, du, mein neues iPhone 17, kann das sein, wenn ich das tief entlade, dass das nicht mehr startet? Also ihm ist das nicht passiert, aber er hat eben drüber gelesen. Er hat es irgendwie mitbekommen, dass dieses Update das macht. Und da machst du dir natürlich plötzlich Gedanken. Ich meine, seien wir mal ehrlich, das ist natürlich, wenn dir das passiert, ich meine, wenn mir das auf meinem Beta-Testgerät und ich habe ein paar iPhones passiert, who cares, Zufall, kann ich mich vielleicht sogar glücklich schätzen, weil es zu wenige sind. Aber wenn dir das jetzt passiert mit deinem iPhone, das ist ja schon doof. Weil erstens ist die Frage, ob du auf die Idee kommst, dass du es mit Wireless probieren kannst. Vielleicht hast du auch gar keinen, weil du es nie brauchst. Und dann im dümmsten Fall kannst du einfach dein iPhone nicht mehr nutzen. Weil wenn das nicht mehr startet, dann ist es vorbei. Also das ist schon potenziell ein großes Problem.
0: Jeder Fehler, bei dem die Anwender den Eindruck haben oder wo es dann sich so auswirkt, dass das Gerät erstmal ganz tot ist, ist natürlich mal der Worst Case.
1: Absolut.
0: Also jeder Bug, wo es irgendwie weitergeht und es nur mühsam oder nervig ist, das kann man noch verwinden. Aber wenn dein Gerät tot ist und man stelle sich vor, nicht jeder weiß dann auch, jetzt besorge ich mir mal einen Wireless-Charger und probiere es mal damit, da gerätst du schon ganz schön in Panik. Und vor allem mündet es in Aufwand, du musst ihn zum Support, du musst in den Apple Store und so weiter.
1: Genau.
0: Also das ist schon sehr, sehr ärgerlich. Und dann bei ganz neuen Geräten, die ja auch in der höchsten Preisklasse sind. Man kann jetzt sagen, das sind wahrscheinlich Einzelfälle, aber für die Leute ist das sehr, sehr ärgerlich gewesen dann.
1: Ja, absolut. Das sehe ich auch so. Naja gut, es ist auf jeden Fall jetzt wieder gefixt. Gut, kommen wir letztendlich wieder zur WWDC. Und zwar zu, wie ich finde, recht lustigen Gerüchten. Es ist ja auch immer so ein bisschen ein Sport vor der WWDC. Man versucht ja gewisse Dinge zu erraten oder zu antizipieren, was da passieren könnte. Und eines der, ich habe manchmal das Gefühl für gewisse Leute der Highlights, aber da würde man ihm zu viel Ehre antun. Aber trotzdem, was ja immer ganz lustig ist, ist ja die Frage, wie heißt denn eigentlich das neue macOS? Also da gibt es ja immer diese lustigen Namen, die ja meistens kalifornische Orte in irgendeiner Form sind. Und jetzt ging eben das Rätselraten natürlich wieder los, wie denn das neue macOS 27 dann heißen könnte. Und ja, da gibt es, finde ich, recht lustige Ideen, oder?
0: wir hören ja irgendwie von Smaragd, ne, als eine Möglichkeit, oder Big Bear.
1: Genau.
0: Dann in Anspielung auf den Big Bear Lake. Also die Namen werden definitiv immer

0: oder andere zu fixen gibt. Und da gab es ja auch schon, ich meine, wir hatten ja früher Leopard und Snow Leopard zum Beispiel. Also da gab es ja schon ein paar Mal Sachen, wo man ganz klar auch durch den Namen gemerkt hat, okay, das sind nicht so viele große Neuerungen und drum tut man es quasi namenstechnisch ans andere anlegen. Da gibt es ja irgendwie Emerald ist auch so eins, weil das irgendein See ist, der quasi ein Teil ist vom Lake Tahoe. Und das würde ja passen. Wir sind ja im Moment bei macOS Tahoe. Also das finde ich noch spannend, weil man halt davon ausgeht, dass vielleicht macOS gar nicht so neu außer Bugfixes wird.
1: Wobei ich das schon amüsant finde, so diese Brücke, die hergestellt wird zwischen Geografie und der,
0: ja,
1: der Größe und der des Updates.
0: Ja, genau.
1: Genau. Ich finde bei Snow Leopard, damals war das noch ein anderer Punkt, weil wir dort ja auch noch diese sehr kryptischen Versionsnummern hatten, also alles diese 10 Punkt irgendwas waren. Und wir jetzt ja angekommen sind mit dieser Jahresbezeichnung an einem Punkt, wo die Zahlen, finde ich, wesentlich aussagekräftiger sind und unterscheidbarer. Und also so gesehen, dass es auf den Namen nicht mehr so doll ankommt. Und das eigentlich jetzt nur noch so ein Gimmick ist. Also ein bisschen so, ja, ein bisschen auch Lokalpatriotismus, ne? So Kalifornien, so, Apple hat das ja auch ein bisschen als Tourismusförderung implementiert mittlerweile, dass sie einen so mal darauf stoßen, welche schönen Orte Kalifornien da zu bieten hat.
0: Ja, das stimmt natürlich, aber da finde ich, ich meine, früher hat halt Apple stand auch dazu. Ich meine, wir hatten Sierra, wir hatten High Sierra, wir hatten Leopard, Snow Leopard und wir hatten ja Lion, das hatte ich gar nicht mehr auf dem Griff, im Kopf und dann hatten wir ja noch Mountain Lion. Und das waren ja alles so Updates, da hast du rein, wenn du jetzt die Zahl mal weglässt, aber da wusstest du anhand des Namens, ja, das hängt irgendwie noch zusammen. Also das Mountain Lion ist jetzt nicht eine komplett neue Erfindung von macOS, wenn du vorher Lion hattest. Und ich gebe dir natürlich recht, wenn man das jetzt hier weiterführen würde, würde es nicht passen, weil macOS 27 und macOS 26 ja klar unterscheidbar sind. Also ja, ich fand das eigentlich noch witzig, aber das waren, glaube ich, auch andere Zeiten, weil da hat Apple dann auch gesagt, so nach dem Motto, hey, wir haben eigentlich nicht viel geändert, aber alle Bugs sind weg. Und ob sie das dieses Jahr auch wieder so machen würden, kann man sich irgendwie nicht mehr so recht vorstellen.
1: Ja, und am Ende sind wir natürlich so ein bisschen bei dem Punkt, der überhaupt diese ganzen Betriebssystem-Updates dieses Jahr umgeben wird. Wie definieren wir, es hat sich nicht doll oder doch doll weiterentwickelt? Weil,
0: gut,
1: weil,
0: das ist jedes Jahr die Frage.
1: Weil
0: ja,
1: wir,
0: stimmt.
1: Ja, aber wir werden ja so eine harte Trennlinie haben, so wie es ausschaut. Also wenn da jetzt nicht noch irgendwelche großen Leaks kommen, die uns da das eines Besseren überzeugen, aber momentan sieht es ja danach aus, KI wird das große Thema sein, wird auch im Wesentlichen die Features bestimmen. Und ansonsten sehen wir halt noch ein paar Refinements beim Layout und also beim Design und halt hier und da mal wird an Stellschrauben gedreht, aber wahrscheinlich nicht riesige neue Features, keine neue Journal-App oder dergleichen. Danach sieht es momentan nicht aus. Und bei macOS aber, wenn da zum Beispiel jetzt die neue KI drin steckt, ist das ja für macOS auch ein großer Wurf. Aber witzigerweise hat man für sich selber das schon so abgehakt, weil man ja so sagt, ja, Apple liefert nach, das war ja sowieso 2 Jahre überfällig. Und man konzentriert sich witzigerweise dann auf das, was da sonst noch da kommt, was dann womöglich nicht so viel ist. Und das ist eine interessante Perspektivenfrage, die ich so in den letzten Tagen immer mehr feststelle, dass einfach das KI-Thema so mittlerweile, weil einfach ständig drüber geredet wird, hat sich schon zur Selbstverständlichkeit irgendwie dann entwickelt.
0: Ja, man geht davon aus, das kommt ja sowieso, ohne genau zu wissen, was denn das heißt.
1: Ja.
0: Andererseits muss man fairerweise auch sagen, da ist unser Gefunke auch manchmal ein ganz guter Blick Blick in die Nerd-Seele. Man stellt ja schon, nicht nur im Gefunke, auch generell, es gibt schon nicht wenige, die halt sagen, hey, das ganze KI-Zeug ist mir Schnuppe. Punkt.
1: Ja.
0: Interessiert mich nicht, brauche ich nicht, will ich nicht, bitte macht einen Schalter, ich will es abschalten. Also,
1: genau.
0: Und dass die sich natürlich, dass die dann dort einen Haken machen und sagen, ja, bla bla, Iris, egal, ich brauche dich sowieso nicht. Und dann ihren Blick schweifen lassen, ja, okay, aber was denn sonst noch, das kann man schon auch nachvollziehen.
1: Ja, und ich glaube, da liegt auch eine Chance eigentlich drin für Apple, sich wohltuend von den Mitbewerbern zu unterscheiden. Die Frage ist halt, haben sie die Ressourcen, um das auch zu tun, also auf 2 Hochzeiten gleichzeitig zu tanzen? Weil ich meine, wenn ich mir jetzt die vergangenen da Entwicklerkonferenzen angeguckt habe, Google AI, AIO, die Geschichte jetzt hier Microsoft
0: Build, genau.
1: Die jetzt ja auch das agentische Windows ausgerufen haben und ganz neue Töne anschlagen, dann wäre es ja eigentlich wohltuend, wenn du mal einen Hersteller hast, der sagt, ja, KI ist natürlich auch für uns Thema, das wollen jetzt gerade viele, aber wir entwickeln auch unser Betriebssystem sonst weiter, ohne diesen KI.

0: Fokus. Aber das musst du halt auch leisten können. Ne? Ich meine,
1: ja, ist genau der Punkt.
0: Wir reden jetzt ja nun über Versäumnisse der letzten 2 Jahre, die jetzt nachgeholt werden. Es wäre auch ein bisschen vermessen zu sagen, ja, dann könnt ihr nebenbei auch noch das Betriebssystem komplett weiterentwickeln. Ne? Also es war ja immer unsere Forderung, jetzt priorisiert mal vernünftig und seht mal zu, dass ihr das KI-Thema geregelt
1: bekommt.
0: Jetzt macht
1: ihr das wahrscheinlich, genau, und das ist auch wieder nicht gut.
0: Dann ist auch nicht recht nach dem Motto, ja, nur KI, was soll denn das?
1: Ja, genau. Da hast du natürlich schon recht. Also ich letztendlich sind wir natürlich extrem gespannt, weil diesen Spagat, ich glaube, wir haben auch schon darüber gesprochen, ich glaube, was wirklich Apple darf bei aller Begeisterung, wenn wir jetzt davon ausgehen, das wird so super dupi, dieses Iris-Zeug, die dürfen nicht den Fehler machen, ich will jetzt nicht sagen, es ist ein Fehler bei Google, aber es ist halt eine Strategie bei Google und auch bei Microsoft, dem alles unterzuordnen. Weil erstens passt das nicht zum damaligen Spruch For the Rest of Us, weil For the Rest of Us, finde ich, bedeutet eben auch, dass du dort dir bewusst bist, dass das nicht alle gleich hoch einschätzen als in Sachen Wichtigkeit. Und dann eben nur über KI. Ich meine, Google ist ja nur noch eine KI-Company. Ja, die haben noch so eine Suche, aber hey, vor allem mit KI. Das darf Apple natürlich nicht tun. Ja. Und dann ist halt die Frage, wenn du dir das bewusst bist, und ich gehe davon aus, dass Apple das sich selber bewusst ist, dann musst du ja trotzdem in irgendeiner Form noch einen, ja, ich sag mal so einen kleinen Kontrapunkt setzen zu all diesen, hey, guck mal, wie jetzt toll das wird. Und da ist halt die Frage, was denn da noch übrig bleibt.
0: Ja, also man muss letztendlich davon ausgehen, es wird mindestens eine Übergangszeit geben, bis KI wirklich so gesamtgesellschaftlich angekommen ist, dass die wirklich das absolute Gros überzeugt ist, dass sie das haben und täglich nutzen will. Und der Eindruck, der bei einigen, und ich kann das nicht quantifizieren, wie viele das sind, aber es ist schon so, dass es immer lauter wird gefühlt, die sich einfach bevormundet fühlen, die einfach sagen, das ist nicht mehr Innovation, die einfach mitzieht und deshalb erstarkt, sondern die empfinden das so, sie werden dem ausgesetzt und sie wollen es eigentlich gar nicht. Und andere Dinge, die ihnen wichtig sind, bleiben auf der Strecke. Das ist die Diskussion, die man immer häufiger zu lesen bekommt. Wie gesagt, immer mit dem Vorbehalt, soziale Netzwerke, das Internet.
1: Ja.
0: Es macht auch vieles lauter, was in Wirklichkeit.
1: Super schwierig abzuschätzen.
0: Wir haben das ja bei Apple ganz speziell auch gesehen mit dieser China-Geschichte, diesem Gedanken, ein iPhone wird sich schwerstens verkaufen können, jetzt noch in den nächsten Jahren, wenn es dann eben nicht super KI dann on board hat. Und das verkauft sich fulminant ohne KI an Bord. Das haben wir jetzt gesehen. Also so gesehen, man muss das ein bisschen relativieren. Aber ich glaube, ich nehme das schon ernst, auch diejenigen, die halt sagen, die sich halt genervt dadurch fühlen, die trotz aller auch Beteuerung auch von Apple einfach Bauchschmerzen haben mit den Datenströmen, die da einfach neu existieren durch KI, dass sehr viele Sachen in die Cloud gehen, weil einfach KI sehr viel voraussetzt, was dann in die Cloud geht und egal wie gut es abgesichert ist. Und das sind einfach valide Punkte. Ne? Und da gebe ich dir völlig recht. Und es ist ja gar nicht mehr mittlerweile AI for the rest of us. Es ist eigentlich der rest of us, der sich fragt, gibt es auch noch was ohne AI? Ne?
1: Genau. Also das, ja, absolut.
0: Wäre das neue Trendthema. Absolut, ab sofort ohne KI.
1: Absolut, weil ich meine, die Konkurrenz macht es nicht so. Die Konkurrenz stellt alles hinter AI sozusagen. Oder AI über alles drüber, so muss man es eigentlich besser sagen. Auch wenn Microsoft das inzwischen bei Windows gecheckt hat und ja da wieder ein bisschen zurückrudert. Aber nichtsdestotrotz, gerade in der Kommunikation und gerade an ihren Entwicklerkonferenzen ging es eigentlich nur um AI. Wo kann man überall noch AI reinpacken? Und Apple, bisher haben sie das halt nicht, weil sie es nicht können. Was ihnen aber, ich glaube, so in der, jetzt mal abgesehen von der Börse, aber sonst eigentlich nicht unbedingt übel genommen wird. Eben, das iPhone ist das beste Beispiel in China. China, das sind doch alles diese AI-Hypes. Aber offensichtlich kaufen die trotzdem ein Smartphone, dass das nicht out of the box kann. Und drum, also es wird einfach, wir wiederholen uns, es wird super spannend zu sehen, wie Apple das auch, nicht nur was sie vorstellen, sondern wie sie es vorstellen und auch wie sie es gewichten. Das ist eigentlich das, was mich neben den Möglichkeiten, wo ich gespannt bin, wie weit sie gehen, aber die Gewichtung, wie sie das, weißt du, wie sie das quasi gewichten, was sie jetzt da tun, das ist schon etwas, was mich extrem interessiert, wo ich sehr gespannt bin drauf.
0: Naja, und am Ende auch, wie sie Fäden aufgreifen, die sie in den letzten Jahren gesetzt haben. Ja. Also von denen sie ja auch ja behauptet haben oder uns dann eben überzeugt haben, dass es jetzt nicht nur um das KI-Thema zu überspielen, was gerade jetzt nicht so geliefert wird. Nehmen wir mal Liquid Glass letztes Jahr. Ne? Da hat Apple ja schon auch viel Aufwand gemacht, uns dann auch klar zu machen, nein, Liquid Glass ist jetzt nicht ein Lückenbüßer, weil wir gerade KI-mäßig nichts im Angebot haben, sondern das ist eigentlich für uns eine wichtige Weiterentwicklung. Aber so eine wichtige Weiterentwicklung müsste sich jetzt ja auch irgendwie noch widerspiegeln. Wir sind jetzt einfach
1: weiterentwickeln.
0: Ja, wir sind jetzt im Jahr 2 nach Liquid Glass.
1: Ja.
0: Oder wir läuten es ein damit.
1: Ja.
0: Klar, wir haben in den Punkt-Releases von iOS 26 viele Nachbesserungen gesehen. Aber trotzdem haben wir eben beim Thema Design immer gesehen, dass sich sowas über einen Zeitraum von 2, 3 Großversionen entwickelt hat einfach.
1: Genau.
0: Und deshalb, auch da verspreche ich mir eigentlich von dieser WWDC, dass Liquid Glass da irgendwo eine Rolle spielen wird. Und dass eben Apple jetzt so, sag mal, auch mal aus einer anderen Position kommt. Dieses so, letztes Jahr hat es sehr aufgeregt. Es gibt immer noch welche, die es völlig ablehnen. Aber ich glaube schon, dass sie auch einige Skeptiker abgeholt haben jetzt im Jahresverlauf. Und jetzt ist so eine Chance, vielleicht in dem Liquid Glass auch nochmal durch eine Verbesserung, durch ein Aufgreifen der Kritikpunkte und so weiter, eine Verbesserung da zu erzielen, dass es dann doch noch einige mehr begeistert, als es dann der Fall gewesen ist.
1: Klar, ich meine, diese Chance haben sie natürlich definitiv auch. Ja, absolut. Gut. Die Chance, Leute zu begeistern, die hat Microsoft in Bezug auf Office gerade bei vielen, vielen Mac-Nutzern gekillt.
0: Was für eine Überleitung.
1: Ja, das ist eine blöde Überleitung.
0: Die war gut, war sensationell.
1: Man kann es nicht schönreden. Und zwar gab es heute die Meldung, ich wurde im Gefunke übrigens darauf aufmerksam gemacht, ich hatte das noch gar nicht auf dem Schirm. Der Frank hat da einen Post geschrieben, wo er auch gesagt hat, dass seine studierende Tochter damit echt ein Problem kriegt. Es ist so. Es gibt ja Microsoft Office, bis vor kurzem, sagen wir es mal so, gab es ja auch noch die Möglichkeit, dass man so ganz klassisch eine Software kauft und nicht ein Abo abschließt wie Office 365. Und das gab es ja viele Jahre lang. Und da gab es zum Beispiel 2019 eine Version, Office 2019, das konnte man kaufen. Und dieses Ding, wenn du Office 2019 noch nutzt auf deinem Mac, dann läuft das jetzt ab, dahingehend, dass am 13. Juli irgendein Lizenzzertifikat, what the hell, egal, aber irgendwas läuft ab. Und das führt dann dazu, dass dieses Office nur noch quasi Daten öffnen kann. Kannst sie auch noch drucken, so richtig schön oldschool analog. Aber du kannst sie weder bearbeiten noch speichern. Also sprich, das Ding wird eigentlich unbrauchbar. Das wird dann quasi ein Office Viewer, den man sich ja aber auch sonst gratis irgendwo runterladen kann. Und das ist vor allem ein Problem für Intel Macs, weil bei den M-Macs, bei den Apple Silicon Macs ist es so, da gibt es, glaube ich, noch eine Kaufversion, das war 2022, 2021, es gab auf jeden Fall noch eine Kaufversion, die du kaufen konntest, die dort noch läuft, die läuft auch nicht ab. Aber die Version, Office 2019, ist, glaube ich, das letzte aktuelle zu kaufende Office gewesen, das noch auf Intel Macs läuft, weil danach kam ja dann das Office 365, also quasi das Abo-Modell. Und das heißt, die einen Intel Mac haben, das kann ja im dümmsten Fall ein 2019er Modell sein, das letzte quasi, bevor dann gewechselt wurde, die haben dann eigentlich, soweit ich es verstanden habe, vielleicht korrigierst du mich, haben dann eigentlich kein Office mehr, oder? Weil die können Office 365 nicht laufen lassen, das funktioniert ja nicht.
0: Genau, das sieht ganz so aus. Und insofern hat das halt auch noch eine größere Dimension als alleine der Ärger darüber, dass eine einmal erworbene Lifetime-Lizenz, ja, sag mal, recht leichtfertig hier gecancelt wird. Ne? Ich meine, klar, so eine Lebenslizenz, wir haben alle in unserem Leben vor vielen, vielen Jahren Software gekauft, die in der Mangelung geeigneter Rechner, die es nicht mehr gibt, ne, dann nicht mehr einsatzfähig ist. Aber das ist halt meistens halt doch überzeugend gewesen, warum es nicht mehr geht. Hier reden wir über ein Zertifikat, was eigentlich noch ein leichtes gewesen wäre, es zu erneuern. Micha hatte das auch in Gefunke, unser Hörer, sehr eindrücklich, finde ich, dargelegt. Und ja, das ist so ein bisschen kein guter Move von Microsoft, was sie da an den Tag legen. Und dann hast du noch diese Komponente mit den Intel-Mac-Besitzern, die ja sowieso schon jetzt in dieser Transformation zum Apple Silicon ja hier und da so ein bisschen auf der Strecke bleiben.
1: Ja, genau. Das ist eigentlich das Problem. Und ich meine, diese Office-Versionen, diese eben nicht-Abo-Versionen, die wurden ja im Prinzip, wurden die ja verkauft als eine Lebenslizenz. Klar, irgendwann kriegst du keine Updates mehr, da musst du dich fragen, ob du, wenn du da Word-Dokumente per Mail bekommst, die irgendwelche Makros drin haben, kann das natürlich sicherheitstechnisch irgendwann ein Problem werden, aber im Prinzip läuft die Software. Du kannst ein Dokument erstellen, du kannst es eben speichern etc. Und das ist ja genau der Punkt, der jetzt dann nicht mehr funktioniert. Und klar, 2019, jetzt haben wir 2026, aber ja, ich finde schon, also diese unbefristete Kauflizenz, das, ja, so unbefristet. Unbefristet heißt bei Microsoft offensichtlich 7 Jahre.
0: Ja.
1: Danach ist Ende Gelände.
0: Ja, und das ist wahrscheinlich ein Problem, was uns in Zukunft noch häufiger begegnen wird, dass dann, dann einfach diese Einmallizenzen dann eben doch nicht so lange gelten, wie das eigentlich dann lauffähig wäre.
1: Fürchte ich auch.
0: Den Interessen widerspricht. Ja. Was ja die Frage aufwirft, Alternativen, ne? Ich meine, auch jetzt schon, wenn es noch ginge, aber es ist ja durchaus auch eine Überlegung wert, so einen gekappten Zugang dann zum Anlass zu nehmen, dass man sagt, ja, man nimmt zum Beispiel LibreOffice, die sich gerade da auch neu aufstellen und ganz attraktiv eigentlich wirken als Möglichkeit.
1: Ja, da werden ja auch die Microsoft Office-Formate unterstützt. Braucht keine Online-Lizenzüberprüfung, also haben auch sogar, glaube ich, iOS-Apps. Also ja, klar, es gibt Alternativen, das muss man natürlich ganz klar sagen. Trotzdem, ich verstehe so ein bisschen diese Zurückhaltung. Office ist halt so ein Quasi-Standard, der gerade im Business-Umfeld natürlich extrem oft genutzt wird und du privat vielleicht auch denkst, ich will das nutzen, weil du hast ja mal gekauft. Aber ja, ich meine, man muss sich letztendlich, wenn man jetzt wirklich in dieser, ich kann auch nicht so ganz abschätzen, wie breit oder wie schmal jetzt diese betroffene Gruppe ist. Also die quasi einen Intel Mac haben, der keine neueren Updates mehr bekommt, drum nur Office 2019 überhaupt drauf noch läuft und dann eben jetzt quasi diese Version sozusagen unbrauchbar wird. Ich kann das nicht abschätzen, wie viele das sind. Trotzdem ist es irgendwie so ein Badass-Move von Microsoft, weil es eben, wie von dir richtig gesagt ist, ja nicht dran liegt, dass irgendwie das, Apple hat was geändert, irgendwo bei allen Betriebssystemen aus Security-Gründen und drum läuft Office nicht mehr. Nein, es ist wirklich einfach, Microsoft will halt nicht. Sie könnten ja dieses Zertifikat, das übrigens nur zur Lizenzüberprüfung benötigt wird, sie könnten das ja einfach verlängern.
0: Ja, eben,
1: aber
0: genau.
1: Sie wollen das halt nicht.
0: Es ist halt ein ziemlich dünner Grund, den Support abzuschneiden.
1: Ja, finde ich auch.
0: Oder beziehungsweise diese Software so einzuschränken. Und es gäbe gute Gründe, die mit der Zeit zweifellos kommen, wo man einfach sagen kann, ja, sie sind seit dem Jahr X raus aus der Unterstützung und da müssten sie jetzt echt nochmal ran, um das kompatibel zu machen. Alles geschenkt, aber das ist nun wirklich sehr, sehr frühzeitig, unnötig. Ja, und selbst wenn es wenige betrifft, aber weil der Aufwand so gering ist, ich sag's dir, das haben bestimmt die Agenten entschieden bei Microsoft.
1: Die KI-Agenten, genau. Die haben eine kleine Überprüfung gemacht. Was haben wir denn da eigentlich alles noch? Zack, raus. Ja, genau. Da kann kein Mensch drauf geguckt haben. Ach, meine Güte. Ja gut, also, ihr könnt uns gerne übrigens auch schreiben, wenn ihr betroffen seid, also wie ihr das einschätzt, ob das für euch tatsächlich jetzt ein mühsames Problem ist, das ihr lösen müsst. Oder ob ihr findet, ja, aber so nach 7 Jahren so ein Office, das war ja auch nicht so teuer, das kann man doch sicher eigentlich ersetzen bzw. auslaufen lassen. Ja, ich glaube, das denkt keiner. Aber gut, kommen nochmal zur WWDC. Eigentlich ist ja die ganze Folge ein bisschen mit der WWDC verhängt. Aber ja, jetzt so letzte Gedanken und Hoffnungen. Was ist es, was du dir ganz unbedingt wünschst? Gibt es da was?
0: Ich bin schon jemand, der gar nicht mal das KI-Thema als so selbstverständlich nimmt, sondern einfach wirklich sich wünscht, dass wir dort jetzt dann eben eine Sprachassistenz sehen, die toll mit natürlicher Sprache funktioniert und die vielleicht auch das ein oder andere dann auch wirklich ausführen kann. Also nicht nur Auskunft geben kann, sondern auch auf Apps dann wirklich Zugriff nehmen kann und kann Dinge für uns erledigen. Da hoffe ich drauf. Und so ein weiterer Gedanke, der mir heute noch gekommen ist, ein Hörer wird wissen, wo ich den Gedanken hatte, das ist das Thema macOS und diese Beliebtheit als Plattform, um da auch lokal KI zu installieren. Denn da ist es ja so, momentan benutzt du ja bei der Software meistens oder in der Regel Software, die du dann erstmal runterladen musst, Olama zum Beispiel, LM Studio und so. Und Wie spannend wäre das, wenn das im Betriebssystem irgendwie schon integriert ist oder eine System-App künftig geliefert wird, mit denen du KI-Modelle runterladen kannst und betreiben kannst und das Ganze auch optimiert, noch besser optimiert für die Hardware des Apple Silicon. Also dass Apple diese Stärke, die ja aus dem Nichts für sie erwachsen ist, dass sie so der absolute Darling sind für viele, die jetzt ja lokale KI betreiben, dass sie das auch in ihrem Betriebssystem dann eben jetzt Rechnung tragen und nicht einfach jetzt dann das völlig Drittanbietern überlassen, diese Host-Software sozusagen bereitzustellen.
1: Ja, fände ich auch spannend. Ich fände ich einfach so out of the box interessant. Ich meine, klar, es ist jetzt weder kompliziert noch komplex, zum Beispiel in einem Studio runterzuladen, aber nichtsdestotrotz, es würde natürlich gut zu Apple passen. Das Problem, was Apple ja im Moment eher hat, ist, dass sie die Dinger ja nicht verkaufen können, weil die ja alle ausverkauft sind.
0: Ja, gut, okay.
1: Also wenn sie es noch attraktiver machen, ob das dann hilft. Aber ja, ich weiß, was du meinst. Also ich fände auch, auf der anderen Seite muss ich sagen, habe ich da so ein bisschen im Bauch das Gefühl, eigentlich hat sich ja Apple bei all den Dingern, vielleicht erinnerst du dich noch, es gab ziemlich lange, gab es ja auch so eine macOS Server-Version. Also es war macOS, da konntest du dir noch so Server-Komponenten runterladen. Das hat ja Apple alles langsam wieder eingestellt. Also ich weiß jetzt nicht, ob, klar, KI ist jetzt ein anderes Thema, anderer Hype, aber ob sie sowas machen würden.
0: Ja, da bin ich grundsätzlich bei dir, dass sie ja sich aus dem Serverbereich zurückgezogen haben, aber ich habe in den letzten Jahren doch jetzt zusehends festgestellt, dass sie da teilweise wirklich auf umständlichste Lösungen auch zurückgreifen müssen. Also zum Beispiel auch die Frage jetzt in Xcode, da eine lokale KI anzubinden. Mhm. Das ist momentan echt eine Bastelarbeit, ne? Dass du irgendwie über Claude Code zum Beispiel dann ein lokales KI-Modell ansprichst und dann bindest du das so hintenrum da in Xcode ein, weil es einfach keinen anderen eleganten Weg gibt. Und ich glaube, Apple liebt die Eleganz.
1: Klar.
0: Und deshalb könnte ich mir vorstellen, dass sie in der Fortschreibung ihrer Software das unter jetzt schon Aspekt, aufgreifen, weil sie gar nicht mal jetzt so unter dem absoluten Server-Profi-Aspekt, sondern einfach auch, weil sie sehen, dass es ja nicht nur Profis sind, die eben lokale KIs dort einsetzen, auf unterschiedlichste Weise. Und dass sie dort dann einfach dann auch eine gute Lösung und wie gesagt auch eine speziell auf ihre Hardware optimierte Lösung. Weil da haben sie ja einen Vorteil. Da sind sie ja Olama und sonst wem voraus, dass sie dann noch mehr rauskitzeln können und dann ja eigentlich ihre Position noch mehr verbessern, die sie jetzt schon haben. Auch wenn sie natürlich jetzt die Hardware nicht aus dem Hut zaubern können. Also ich könnte mir vorstellen, dass das ein Thema ist. Und ich bin natürlich ganz, ganz, ganz doll gespannt, wie es bei der lokalen KI weitergeht.
1: Mhm.
0: Den Foundation Models.
1: Ja, das ist ein guter Punkt. Das wird sowieso spannend zu sehen, was wir da zum Beispiel auch auf den iPhones dann in Zukunft erwarten können, weil das hilft ja potenziell jeder App, wenn es der Entwickler haben möchte. Und hat ja auch den großen, das hast ja du schon oft erwähnt, den großen Preisvorteil. Im Unterschied zu anderen Modellen, wenn du eben quasi das mit dem Apple Foundation Modell machst, kostet dich das ja als Entwickler eigentlich nichts. Aber es wäre spannend, stimmt. Also ich bin mit der KI ganz bei dir. Ich bin weniger skeptisch. Also du hast ja am Anfang, als du das gesagt hast, du hoffst, dass eben die Iris und natürliche Sprache und so weiter, das hoffe ich natürlich alles auch. Ich habe da auch so einen gewissen Zweifel noch gehört bei dir. Ob das überhaupt kommt?
0: Nö.
1: Ich meine, das wäre eine krasse Überraschung. Alle Leaks seit Monaten pointen darauf
0: hin
1: und Apple macht es dann nicht.
0: Das habe ich nicht gesagt.
1: Das kann ja nicht sein, oder?
0: Das habe ich nicht gesagt, nein.
1: Da habe ich das falsch herausgespürt. Du hast ja nicht gesagt. Ich hatte nur so den Eindruck, ob du da zweifelst. Aber die Frage ist natürlich, wie weit sie gehen. Und das ist auch eine ganz große Frage, die ich habe. Ungeduldig wie ich bin, würde ich mir tatsächlich das wünschen, was sie vor 2 Jahren versprochen haben. Also nicht nur natürliche Sprache, sondern vor allem mit meinen Daten arbeiten. Also der kennt mein iPhone in- und auswendig, aber lokal auf dem iPhone und versteht mich dazu noch, weil das würde ganz neue Möglichkeiten bieten. Das würde Apple auch automatisch vor die Konkurrenz bringen, weil die das nämlich zwar verspricht, aber noch nicht so ganz umgesetzt hat. Aber realistischerweise muss ich sagen, bin ich da wahrscheinlich ungeduldig. Wir kriegen das vielleicht mal, aber wahrscheinlich nicht jetzt schon.
0: Ja.
1: Weiß es nicht. Wäre natürlich geil.
0: Ja, das ist halt wirklich die Frage, ne? So, welchen Anspruch hat Apple? Also, wo wollen sie jetzt ansetzen? Wollen sie jetzt erstmal das aufräumen, was die letzten 2 Jahre vermisst wurde? Oder gehen sie jetzt gleich schon den Schritt weiter, dass sie auch im Agentischen eigentlich schon jetzt mitspielen wollen und können? Also, auch ja die Frage, ob sie das in der ob sie das jetzt realisieren konnten. Das ist ja nicht nur das Wollen, sondern auch das Können.
1: Ja.
0: Ja, ja, das ist so die Frage. Also, um das noch klarzustellen, nein, ich habe nicht Zweifel, dass KI kommt. Aber genau wie du ist die Frage, in welcher Ausprägung wird sie kommen? Das ist eigentlich die Frage.
1: Genau.
0: Wie weitreichend das sein wird. Naja, und um mal jetzt ein Nicht-KI-Thema zu berühren, ich erhoffe mir ansonsten auch viele kleine Verbesserungen, also die jetzt gar nicht so schlagzeilenträchtig sind für sich. Aber was weißt du zum Beispiel bei den Lockscreen-Widgets, vielleicht mehr Gestaltungsmöglichkeiten, die zu positionieren? Oder bei den Fokus-Modi vielleicht da noch irgendwie mehr Einstellmöglichkeiten, neue Sachen. Also wirklich so, was wir in den letzten Jahren immer wieder auch gesehen haben, dass sie so im Kleinen hier und da dann dran gedreht haben, Passwörter-App zum Beispiel, dass die da neue Möglichkeiten noch bekommt, weil einfach die Passwörter-App, ich glaube, sie ist angekommen. Ne? Und,
1: ja, absolut.
0: Und man könnte den nächsten Schritt gehen, auch wenn natürlich die Sharelocking-Debatte auf ein neues losgeht, aber ja, auf der anderen Seite, Passwörter-App sehe ich echt auch noch so in heutigen Zeiten, gerade bei den Bedrohungen auch als System-App auch mittlerweile an. Also da, das ist schon etwas anderes als zum Beispiel für mich für eine Journal-App. Eine Journal-App erwarte ich nicht vom Betriebssystemhersteller. Nee. Das kann er machen, klar, aber das ist kein Must-Have.
1: Muss er nicht tun, ja, genau.
0: Das reicht, wenn er eine Textverarbeitung hat, da kann man auch ein Tagebuch führen. Und anders ist das jetzt bei einer Passwort-App, weil ich meine, Passwörter, überall sind sie. Wir haben Passkeys, die auch ja sehr systemnah sind. Also es gibt gute Gründe, sowas zu haben.
1: Ja, das stimmt, absolut. Also ich meine, ja, das stimmt. Ich hoffe mir natürlich auch diverse solche Verbesserungen, wie sie Apple ja, das muss man ja fairerweise auch sagen, sehr oft ja auch bringt. Also ich meine, selbst wenn wir nicht ein neues Design bekommen wie letztes Jahr, ist es doch oft so, dass wir eben überall bei Apps, auch beim Zusammenspiel zwischen also Ökosystemgedanken, macOS, iPhone, iOS und so weiter, da passiert ja normalerweise jedes Jahr etwas. Und ich gehe schon davon aus, dass Apple, egal wie groß sie jetzt das KI-Thema machen, auch da werden sie Dinge bringen. Und da wird sicher auch einiges drunter haben, wo wir finden, na cool, endlich, wow, geil.
0: Ja, und unter dem Hoffnungenreiter, auch wenn ich jetzt selber glücklicherweise nicht davon irgendwie betroffen bin, also zumindest nicht akut, dass ich jetzt irgendwie das Gefühl habe, es ist Leidensdruck, aber dieses immer wieder kolportierte große Fehler-Upgrade, also dass die, oder Fehler-Bugfix, dass die Fehler abgeschaltet werden, all jenen, die darunter gelitten haben in den letzten Jahren, weil sie einfach Dinge hatten, die sie im Alltag beeinträchtigt haben, denen wünsche ich das wirklich von Herzen, dass sie jetzt auch mit iOS 27 und Co. das Gefühl haben, okay, es ist deutlich besser geworden. Weil ich glaube einfach auch, dass es sehr positive Wirkungen auf diesen ganzen Apple-Kosmos hat.
1: Ja.
0: Wenn Nutzer wieder zufriedener werden. Und das auch, weißt du, am Ende verspreche ich mir davon natürlich auch wieder eine bessere Debattenkultur. Das letzten beiden Jahre haben so, sag ich mal, nicht immer nur Spaß gemacht. So, ich konnte die Depression, die manche hatten, da verstehen und die schlechten Gedanken, aber irgendwie, man wünscht sich ja schon auch wieder bessere Zeiten und die Voraussetzungen dafür sind halt, dass es funktionell so ist, dass wieder bessere Zeiten sind. Und das, also deshalb
1: musst du ansetzen.
0: Genau. Und deshalb finde ich halt das auch sehr wichtig und gut, wenn das so wäre, dass da eben ganz viele Haken dran gemacht werden können.
1: Wusstest du, dass man nicht drei, also ich nehme mal an, es ist die Kombination, aber dass man tatsächlich auf dem iPhone nicht drei Apps von Apple gleichzeitig laufen lassen kann?
0: Nee, das
1: ich habe beim Fahrradfahren letztens ist mir das passiert und da dachte ich zuerst so, ja gut, okay, mal wieder Neustart oder was auch immer. Und da habe ich gemerkt, nein, es geht nicht. Also ich wollte in die Stadt fahren, ich wollte einen Podcast hören und da lasse ich ja auf meinem Fahrrad mit einer Halterung, lasse ich die Fitness-App ja laufen auf dem iPhone, damit ich sehe, weißt du, so ein bisschen meine Pace beim Fahrradfahren. So, das geht. Podcast hören, Fitness-App, alles kein Problem. Wenn du aber zusätzlich die Karten-App, die von Apple, anschmeißt, weil du halt noch sehen willst, also da geht es mir darum, die Fitness-App, die ist mir ja dann egal, aber ich will sehen, wo ich durchfahre. Dann, wenn du das machst, dann stellt der Podcast ungefähr alle 40 Sekunden einfach ab. Der bleibt dann einfach stehen. Also der ist zwar runtergeladen, lokal, alles, hat nichts mit Internet zu tun, der geht einfach nicht. Da musst du klicken und dann wieder Play machen und dann radelst du weiter und dann nach irgendwie, wirklich, sind glaube ich immer 40, 45 Sekunden, zack, stellt der wieder ab. Und wenn du dann zum Beispiel die Karten-App abschießt, dann ist gut, dann geht's wieder. Ganz strange. Und ich dachte so, ja, aber also Fitness laufen lassen, Karten-App und im Hintergrund was hören, ist ja jetzt nicht so ein stranger Use Case. Ich weiß es nicht, vielleicht, aber...
0: Nö. Aber
1: also, mir ist es jetzt tatsächlich ein paar Mal war das der Fall, wo ich das gerne gemacht hätte, aber ich musste dann halt auf eines der drei verzichten.
0: Aber klingt stark nach so einem Oberlimit jetzt für Hintergrund-Apps, ne?
1: Ja, auf Systemebene,
0: dass das Apple da vielleicht sagt, einfach um das Nutzererlebnis zu gewährleisten.
1: Ja, ja, genau.
0: Dass sie da ein Oberlimit dass dann sie, machen.
1: Und dann vielleicht hat die Karten-App dann, ich meine, die ist ja dann zuvorderst, ich muss ja sehen, wo ich durchfahre, dass die dann halt irgendwie quasi Prio hat und irgendwie Podcast ist dann halt, keine Ahnung, Buffer voll und dann bleibt er halt stehen oder so. Aber komisch, ja.
0: Oder kommt das vielleicht über die Audioausgabe, dass da irgendwelche Konflikte
1: kann
0: entstehen?
1: Auch sein.
0: Weil Fitness verkündet ja gerne mal den Pace, die Karten-App sagt die Richtung,
1: ich meine, die
0: und der Podcast.
1: Redet, klar. Ja. Also ich habe natürlich meine AirPods im Ohr, stimmt. Das könnte auch sein, das ist darüber. Und ich meine, wir wissen ja, bei den AirPods ist es ja so, dass jede App, die irgendwas abspielt, wenn sie gut programmiert ist, sobald du ja irgendwie bei den AirPods ein bisschen wackelst, dann stellt die ja ab, weil sie meint, oh, AirPod aus dem Ohr oder irgend sowas.
0: Ja, ja.
1: Das kann natürlich auch sowas sein. Fair enough. Aber ich habe immer die AirPods im Ohr. Ich brauche einfach normalerweise die Karten-App nicht. Aber Fitness-App und Podcast ist bei mir so ein Standard-Setup, wenn ich Fahrrad fahre jeden Tag. Aber ohne Karten-App, das ist der Punkt. Wenn die dazu kommt, dann funktioniert es nicht mehr.
0: Aber es ist
1: nur so in Sachen Bugs. Das ist mir letztendlich einfach, ist mir das aufgefallen. Ach so, strange.
0: Aber ich glaube, das, was du gerade genannt hast, ist wirklich ein wunderbares Beispiel, weil es eben zeigt, es ist nicht so dieser offensichtliche Bug, es stürzt alles ständig ab oder es geht per se nicht, sondern es ist eigentlich ein Ärgernis jetzt in diesem Use Case, das halt für dich als Nutzer frustrierend ist. Und dein Komfort einschränkt und wahrscheinlich im Fehlerradar von Apple gar nicht so sehr auftaucht, weil manche gar nicht wissen, ob das jetzt ein Fehler ist. Es gibt nicht das automatische Reporting springt auch nicht an, das kriegen sie auch jetzt nicht über das automatische Feedback zurückgespielt.
1: Weil es stürzt ja nichts ab, es bleibt halt einfach stehen, weißt du, es ist ja kein Absturz, es ist nicht Freeze, es ist einfach wie wenn ich Pause drücken würde beim Podcast hören oder Stopp.
0: Ja, und wenn ich jetzt zum Beispiel also Hintergrundprozesse ist ja generell so ein Thema. Wenn ich jetzt dann daran denke, auf dem iPad haben sie sich ja auch sehr schwer getan, diese Hintergrundprozesse umzusetzen, die sie ja damals angekündigt haben. Und das, wenn ich das richtig verstanden habe, zuletzt geht das immer noch mit ziemlichen Einschränkungen einher. Also ja, das sind so diese Baustellen, ne? Und bei mir ist es ja immer wieder das Push-Nachrichtensystem, wo ich ja auch aus Entwicklersicht sage, meine Güte. Ja. Was wäre eine grundlegende Reform wünschenswert?
1: Da könnte man sich richtig rein vertiefen, hast du recht. Aber wäre natürlich ein krasser Move halt, weil ich meine, wenn du daran rührst jetzt als Apple, dann weißt du, das heißt ja dann automatisch, dass jeder Entwickler irgendwas verändern muss.
0: Ja.
1: Weil ich meine, es gibt ja kaum mehr eine App, die nicht Benachrichtigungen unterstützt. Also das ist natürlich dann eine Sache, wo du sofort die ganze Entwickler-Community halt zwingst, quasi Änderungen durchzuführen.
0: Ja, und was wir nicht wissen und was natürlich auch für grundlegende Reformen heute eigentlich wichtig wäre, inwieweit Apple auch mit KI-Coding arbeitet. Also wir wissen ja von vielen Firmen, Spotify ist so also dieses Hauptaushängeschild, die brüsten sich ja immer damit, dass sie sagen, ja, wir coden gar nicht mehr. Ne? Wir machen nur über Slack, sagen wir morgens auf dem Weg zur Arbeit, wir möchten nur diese Features haben und dann codet die KI und wenn sie im Büro angekommen sind, dann fangen sie an mit Qualitätskontrolle und Nachprompten und im besten Fall, ich hoffe es, auch nochmal mit Codecheck, bevor sie releasen. Und bei Apple ist ja wirklich die Frage, wir haben ja gelesen, dass wohl einige Apple-Mitarbeiter auch auf Seminare geschickt wurden, eben dieses Vibe-Coding auch mal anzunehmen. Ja. Aber inwieweit passt das mit Apples perfektionistischen Qualitätsanspruch zusammen?
1: Ja, gute Frage, ja.
0: Und da sehe ich sie auch an so einer ganz schwierigen Abzweigung, dass einerseits die Industrie es eigentlich ja mittlerweile mehr oder weniger erfordert und Apple auch genug Baustellen hätte, wo es ihnen helfen würde, dass sie dann schnell vorankommen. Und auf der anderen Seite bereitet es ihnen dann doch nicht Bauchschmerzen, wollen sie sich nicht vielleicht doch da unterscheiden von den anderen? Ganz schwierige Fragestellung.
1: Ja, absolut, definitiv ist so. Die Frage ist natürlich auch, also ich meine, wenn man es umdreht, könnte man sagen, ja, vielleicht kommen die Bugs eben von den Umstellungen. Die Bugs hat, vielleicht hat die KI nicht geholfen, sondern eher geschadet in dem Fall.
0: Möglich, ja.
1: Könnte ja theoretisch auch sein. Also es ist ja nicht so, dass Apple noch gar keine Ahnung von KI hat. Also, aber ja, guter Punkt. Naja gut, am Montag, wir werden nicht alle Fragen beantwortet bekommen, glaube ich, die wir jetzt hier aufwerfen, aber einige und die wichtigsten hoffe ich natürlich schon. Montagabend 19 Uhr werden wir im Livestream das sehen und dann, beziehungsweise du sogar vor Ort und dann mal gucken, was da entsprechend rauskommt.
0: Genau.
1: Ich freue mich drauf. So, tja, wir sind bei der Umfrage der Woche anbelangt.
0: Oh ja.
1: Bevor wir die Frage diese Woche stellen, müssen wir natürlich mal kurz gucken, was wollten wir denn eigentlich letzte Woche wissen?
0: Genau. Wir wollten von euch wissen, wann hattest du deinen ersten Mac?
1: Ja, das ist so eine geile Frage, da habe ich richtig Freude dran gehabt. Also vor allem natürlich an, was ihr geklickt habt. Da haben tatsächlich 2280 bis jetzt mitgemacht. Super, super toll. Und mit 46% am meisten haben gesagt, zwischen 2006 und 2015 hatten sie ihren ersten Mac. Das sind über 1000, fast 1050 Stimmen. Dann haben wir mit so knapper Drittel 2016 bis 26, also das kann natürlich, können Leute sein, die erst mit dem M eingestiegen sind oder so, aber auch ein bisschen vorher. Dann mit 10% 96 bis 2005. Fast 10% sage, hatte noch nie einen. Auch spannend, oder? Mhm. Und ja, so alte Freaks wie mich, die sind dann mit knapp 6% von 1984 bis 95. Genau.
0: Cool, aber oder? Ja, absolut cool. Und ich fand auch interessant, wir haben ja sehr, sehr viele Kommentare bekommen. 90 mega an der Zahl viel. Noch, wie ja. Das dann noch erläutert wurde. War auch so ein bisschen der Härtetest für unsere Funktion.
1: Ja, wirklich, ja.
0: Aber was ich halt interessant fand, war, dass dieses ich komme von Windows bei vielen auch noch stark verknüpft war, später erst mit der Apple Silicon Ära. Also bei mir war es ja tatsächlich so, ich kam ja auch von Windows und das hat mich auch weggefrustet sozusagen aus der PC-Welt. Aber das war ja deutlich früher. Das war
1: viel
0: ja Ende der 2000er war das.
1: Naja, Vista, oder?
0: Und ich hätte jetzt gar nicht mehr gedacht, dass Apple da noch so viele abgeholt hat im Jahr 2020. Ja. Weil ich auch so den Eindruck hatte, ich meine, zu der Zeit, wo ich rübergegangen bin, da war ja der Mac Mini gerade so groß rausgekommen als Konversionsgerät. Und dann gab es ja viele Jahre, wo eben, also gut, mit dem Apple Silicon kam der Mac Mini dann wieder so in seiner ursprünglichen Form, aber dazwischen war ja nicht so viel in der Richtung. Also das fand ich ganz interessant, dass das so die Entwicklung genommen hat.
1: Haben auch nicht wenige geschrieben, dass sie den 27-Zoll iMac vermissen. Da wurde mir gleich warm ums Herz. Aber super cool. Also vielen, vielen Dank. Ihr habt euch da wirklich, ihr habt nicht nur geklickt, sondern eben ganz, ganz viele von euch auch geschrieben. Ich fand das auch mega spannend. Jemand hat zum Beispiel geschrieben, es war ein Macintosh LC. Oha. Und den hatte ich auch. Ich erinnere mich, das war der Mac, den ich nach dem Mac Classic hatte. Das war ja dann, das war quasi die multimediale Explosion. Der hatte dann plötzlich Farbe, weil mein erster Mac, der Mac Classic, das war ja das Mäusekino, das Schwarz-Weiße. Und danach habe ich mir ein paar Jahre später eben diesen LC gekauft. Und das waren einfach viele so Erinnerungen da drin, wenn ich da durchgescrollt habe. Ja, sehr, sehr cool. Ah, solche Dinge gefallen mir. Aber hey, was wollen wir diese Woche wissen?
0: Diese Woche wollen wir von euch wissen, wie wirst du die WWDC 2026 Keynote am Montag verfolgen?
1: Ja, dann könnt ihr sagen, live im offiziellen Apple-Livestream. Ich schaue die Keynote später on demand. Ich verfolge Ticker, Social Media oder Zusammenfassungen auf eine andere Art. Gar nicht, könnt ihr auch sagen. Oder ich habe keine Ahnung, weiß ich noch nicht. Genau, ja, spannend. Da bin ich auch gespannt. Mal gucken, wo ihr da vorbeischaut, beziehungsweise wie ihr eben dort vorbeischaut, virtuell gesehen. Gut, dann komm, wir könnten noch, wir schauen mal in unsere Feedback-Sektion noch.
0: Genau, die wollen wir auch nicht vernachlässigen.
1: Nein.
0: Da hat uns die Natascha geschrieben, sie schreibt, ich bin seit langer Zeit Treuhörerin eures Podcasts. Heute will ich mich mal bei euch für eure Mühen bedanken, die ihr meine Sucht nach Apfel-News auf wöchentlicher Basis befriedigt. Ich habe auch eine Frage und es würde mich interessieren, wie ihr darüber denkt. Ich arbeite als IT-Projektmanagerin und verwende meine Macs sowohl beruflich wie auch privat. Ich habe einen M1 Mac Studio mit 32 GB RAM und einen M3 MacBook Air mit 24 GB RAM, die mir beide gute Dienste leisten. Dennoch kommt für mich immer die Frage auf, ob ich upgraden soll, wenn eine neue Generation der Macs herauskommt. Üblicherweise macht der Wechsel ja Sinn, wenn die Geräte abgeschrieben sind, also nach 3 Jahren, aber irgendwie ist das fast zu schade, weil die Dinger noch immer so gut sind, dass sie mir vermutlich noch einige Jahre Freude beim Arbeiten bescheren. Wie seht ihr das? Wann ist der Zeitpunkt zum Wechseln gekommen? Und für dich, lieber Jean-Claude, liebe Grüße aus Österreich.
1: Ja, ich finde das eine super spannende Frage. Ich habe mich mega gefreut drüber, als das kam. Weil das ist natürlich so, ich meine, das ist genau der Punkt. Und das ist wirklich das, ich finde, das Spannende an deiner Zuschrift, Natascha, ist auch, man sieht da wirklich den Paradigmenwechsel mit den Apple Silicons. Weil früher, vor Apple Silicon, egal wie professionell du gearbeitet hast, eigentlich auch wurscht, egal was du gemacht hast, da war, wenn du jetzt diese Abschreibegeschichte anguckst, ich weiß nicht, das ist in Österreich, in Deutschland, in der Schweiz vielleicht auch anders, es spielt ja auch keine Rolle, ob es 3 Jahre, 4 Jahre oder 2 Jahre sind, aber Fakt ist, früher im Intel-Zeitalter hättest du diese Frage dir gar nicht gestellt, sondern du hättest gesagt, ja, wenn es geht, weil zum Beispiel abgeschrieben, dann habe ich einen neuen, weil es ist halt schon mühsam geworden und das Ding ist halt schon ein bisschen laggy nach 3 Jahren und so. Heute sind wir eigentlich da, wo wir sagen können, pff, ja, sie ist jetzt Projektmanagerin, IT-Projektmanagerin, aber auch wenn du sehr viele Dinge tust, reichen die ja extrem lang. Das hatte ich bei meinem Apple Silicon Mac 1, also M1 Max, MacBook Pro ja auch so. Ich habe gewechselt, weil ich den Formfaktor einfach blöd fand. Ein zusammengeklapptes, riesiges Notebook auf meinem Schreibtisch, das ich nie mobil brauche. Und ich war dann mega happy, als der Mac Studio kam und habe gesagt, da steige ich mal ein. Aber rein vom Rechenpower her, seien wir mal ehrlich, könnte ich heute genauso gut damit arbeiten. Ich würde nicht anstehen, weil für mich war wichtig, ich kann alles parallel machen und Video rendern, ob das 3 Minuten oder 5 geht, ist mir eigentlich wurscht, wenn ich daneben noch arbeiten kann. Also ich finde, heute ist es tatsächlich, je nachdem, was du machst natürlich, ich weiß, es gibt immer noch die Leute, die quasi das dann merken und wenn es dann 10 Minuten sind pro Tag, dann rechnet es sich für sie und dann holen sie sich das Neueste. Aber wir haben eigentlich schon wahnsinnig viele Reserven heute in diesen Kisten drin, oder?
0: Ja, absolut. Und ich kann das, was Natascha schreibt, so gut nachvollziehen. Ja. Also sowohl dieses, dass es dir in den Fingern juckt, dass du sagst, ah, ich möchte eigentlich schon gerne. Es geht mir so mit dem Mac Mini. Ich habe ja den Mac Mini M2 Pro hier im Einsatz, mit dem Podcast ich auch gerade. Und natürlich, das kleine Kästchen ist schon sehr reizvoll. Ne? Das würde ich schon gerne dorthin stellen anstelle des ja noch recht großen Mac Mini M2 Pro. Aber genau das, was Natascha schreibt, die Leistungsfähigkeit ist halt immer noch so gut. Warum soll ich den jetzt irgendwie, ich würde ihn ja nicht wegtun, ich würde ihn ja verkaufen, aber trotzdem irgendwie, ich bringe es nicht übers Herz. Und das ist, und da bin ich bei dir. Das ist genau diese, es ist so leicht gefallen in der Vergangenheit, das zu tun. Ne?
1: Ja,
0: das war
1: genau.
0: Es war einfach so, dann ich denke immer noch an meine iMacs zurück. Die waren einfach nach ein paar Jahren, waren die dermaßen einfach durch den Fortschritt und wie die Software sich entwickelt hat, durch, dass ich einfach, es war einfach ein No-Brainer zu sagen, ich will jetzt dann wechseln. Das Einzige war das Geld halt, denn das einzige Hemmnis war halt die Frage, gibt es dann Geldbeutel her, beziehungsweise dann eine Prioritätenliste. Genau. Aber es war jetzt nicht die Frage, willst du das? Und ja, da sind wir schon in einer sehr, sehr, sehr komfortablen Lage. Ich weiß aber auch in dem Moment, wo ich das jetzt sage, ich habe letzte Woche auch, glaube ich, mit der Diskussion über Basis-Macs einige Diskussionen ausgelöst.
1: Stimmt.
0: Weil wir beide waren ja eigentlich auch der Ansicht, dass wir gesagt haben, das reicht ja so für so unglaublich vieles heute aus. Aber da haben wir sehr viele Argumente zu hören bekommen, dass es dann eben dann in vielen Fällen doch nicht ausreicht. Klar, also man muss es immer dann noch individuell betrachten. Ne? Der Disclaimer muss immer sein, dass man sagt, es kommt auf den jeweiligen Anwendungsfall an. Aber ich glaube schon.
1: Bei ihr ist ja der Punkt auch, sie sagt ja, eigentlich kann ich ja damit alles tun.
0: Ja, eben,
1: sie stößt. Ich meine, sie hat 2 Macs, sie weiß, wie sie arbeitet und sie stößt damit momentan an keinerlei Grenzen. Also das heißt, die Geräte behindern sie eben nicht.
0: Sie hat
1: anders, als wenn du dir überlegst, dann kaufst du dir mal ein M3 MacBook Air dann merkst du, oh shit, der hat zu wenig RAM.
0: Sie hat die Bestandsaufnahme für sich gemacht und das ist ja letzten Endes das Entscheidende. Jeder muss das für sich machen natürlich, aber ich glaube schon, dass man tendenziell feststellt, dass eben Macs heute aufgrund ihrer Leistungsfähigkeit auskömmlicher sind. Und das ist ja auch der Grund, warum wir zum Beispiel bei der Neuvorstellung von Geräten immer seltener jetzt dann auch jetzt uns um den Prozessor noch scheren und die Frage, wie stark der Unterschied jetzt wirklich ist. Also das ist eine Prozentzahl, die an die Wand geworfen wird, von der wir wie bei den NITs auch ja wissen, unter Spitzenbedingungen werde ich das merken, ja, definitiv, aber im Alltag nicht,
1: im Jahr, wenn's
0: nicht hochkommt, in jeder Sekunde.
1: Ja, genau. Und also ich kann einfach für mich da sprechen, ich habe mein wirklich super gutes MacBook M1 Max verkaufen können und ich wollte einen anderen Formfaktor. Ich wollte unbedingt diesen Mac Studio. Jetzt habe ich den M3 Ultra Max Studio, noch das aktuellste Modell. Der wird dann irgendwann ja mal mit einem M5, M6 Ultra, der wahrscheinlich viel besser ist. Aber da sage ich jetzt, können wir dann in 2 Jahren wieder drüber sprechen, aber sage ich im Prinzip, hey, der reicht mir noch unglaublich lange. Der hat viel mehr RAM, als ich brauche, aber das ist auch gut. Vielleicht will ich doch mal eine lokale KI, whatever. Der hat so viel Headroom, den wechsle ich sicher noch lange nicht. Beim MacBook Air oder Pro, ich habe ja ein MacBook Pro mit M4 Pro, da ist es auch so. Ich meine, der, mein Gott, wie schnell der ist für das, was ich brauche unterwegs. Ich könnte alles damit machen. Ich könnte eine WWDC mit allen Videos covern, whatever. Der reicht mir noch lange. Da ist aber der Punkt, wenn wirklich ein MacBook Pro kommen sollte, das 5G integriert hat, etwas, was mir unfassbar fehlt, wenn ich unterwegs bin, dann wäre das zum Beispiel für mich der Grund zu sagen, okay, ich brauche zwar weder die Rechenleistung, noch finde ich das Display blöd, aber das wäre so ein Feature, wo ich sage, da würde ich dann genau mir überlegen, hey, ist mir das das wert? Klar, es kostet immer einen Haufen Geld, aber wahrscheinlich würde ich das dann machen. Und ich, das ist so mein Tipp, wenn du eigentlich ja genug Leistung hast und du weißt, es reicht, du hast auch nicht das Gefühl, nächstes Jahr machst du ganz verrückte Dinge. Aber wenn es dann was gibt, wo du sagst, ja, aber der Teil tatsächlich, wenn ich mir das überlege, wow, das wäre schon geil, dann kann es eben wieder anders aussehen. Weißt du, noch so ein zusätzliches Feature, sage ich mal. Und nicht nur einfach das Gleiche in schneller, aber eigentlich brauche ich schneller gar nicht.
0: Du könntest gerade als Produktmanager arbeiten.
1: Naja, ja gut, das ist ja jetzt nicht so. Also ich meine, das ist ja jetzt nichts Neues. Das haben wir jetzt nicht gerade erfunden. Aber du weißt, was ich meine, oder? Es gibt ja schon klar. fast bei jedem Mac gibt es so vielleicht ein paar Dinge, die dich ärgern. Dann ist halt die Frage, wie viel ist dir dieses Ärgern wert, wenn es Apple dann mal löst, das Problem?
0: Ja, so werden ja seit Jahren iPhones auch maßgeblich verkauft, ne? Also zumindest in der Schlagzahl. Ansonsten wäre ja auch das Problem, dass wenn die iPhones sich im Wesentlichen nur noch am Prozessor unterscheiden würden, hätten viele Leute keinen Grund zu updaten. Aber all das Rahmenprogramm, was da drin steckt und auch bei mir ist ja zum Beispiel die Kamera.
1: Ja, genau.
0: Kein Chip der Welt wird mich da momentan hinterm Ofen hervorlocken im iPhone, aber die Kamera, wenn die Kamera besser wird, wenn du da ein besseres Tele einbaust, boah, da bin ich sofort dabei. Also das ist genau dieser angesprochene Punkt. Und beim Mac bist du jetzt, sag ich mal, mit Ausnahme von 5G im Moment, glaube ich, gibt es weniger Anreizpunkte, die ich mir gerade vorstellen kann, die da kommen könnten, ne? Mit denen Apple das dann hinkriegt. Aber
1: also ich kenne mich, ich bin so diese Display-Nerd-Geschichte, die stresst mich immer, weil das ist wahnsinnig teuer.
0: Ja.
1: Wenn natürlich wirklich eine OLED-Variante kommt und ich den mal angucke, das könnte dann schon böse sein. Aber bei mir wäre es tatsächlich, also rein nicht emotional wäre es tatsächlich dieses 5G. Und natürlich weiß ich, dass man das umgehen kann. Natürlich bin ich auch online, wenn ich meinen Laptop im Zug aufpacke. Aber seien wir mal ehrlich, das ist einfach scheiße. Ich will das out of the box.
0: Naja, und am Ende ist es natürlich aber auch dann immer noch die Komponente, und das ist ja auch von Mensch zu Mensch unterschiedlich. Ist es jetzt eine rationale Abwägung oder eine emotionale?
1: Ja, okay, stimmt.
0: Also es gibt viele Menschen, die haben einfach das Bedürfnis, sie müssen immer alles haben und sie müssen immer das Größte und Schönste haben. Und dann gibt es die Pragmatiker, die wirklich dann schauen und messen, bringt mir das an der Stelle etwas? Ja. Benutze ich das denn wirklich? Ist die Theorie, dass ich zum Beispiel irgendwie ganz viele Videos damit schneiden kann, ist die denn relevant, wenn ich es in Wirklichkeit gar nicht tue? Ne? Und da gibt es dann auch solche und solche Menschen, die das dann unterschiedlich gewichten. Und auch das fließt ja an diese Betrachtung massiv ein. Und deshalb ist es natürlich schwierig, da universelle Ratschläge zu geben. Allenfalls so ein bisschen Guidance.
1: Genau. Aber eben, also sprich, kurz zusammengefasst kann man sagen, ich finde, wenn es dir irgendeinen zusätzlichen Vorteil bringt, neben der ganzen Rechenleistungsgeschichte, die du jetzt ja schon nicht ausnutzt, dann kann man sich überlegen, ob der Vorteil einem das wert ist. Eben bei mir war es ein anderer Formfaktor. Ich wollte einen Desktop-Mac und nicht immer dieses Laptop-Zeug oder eben so eine 5G-Variante, wenn das wirklich kommen sollte. Dann finde ich, lohnt sich das, darüber nachzudenken? Wenn es nur darum geht, das Gleiche in Weiß oder eben in M5 statt in M3, dann, wenn ich dich so lese, muss ich sagen, nee, also du hast ein tolles MacBook Air, das reicht dir im Moment, hat genug RAM. Also warum solltest du das tauschen? Das ist mehr so ein bisschen meine Überlegung. Gut, komm, wir machen noch schnell die Petra. Das hast du schon wieder an eine Frau geschrieben, finde ich großartig. Sie schreibt nämlich in Folge 540, also in der letzten, Habt ihr angemerkt, dass die Apple Watch keine Rückinfo gibt, wenn sich Werte verändern oder Warnhinweise? Ich kriege ständig Hinweise, dass sich mein Ruhepuls verändert hat, zum Beispiel beim weißen Januar, Klammer auf, kein Alkohol, da sinkt der Ruhepuls. Oder eben auch, wenn man weniger gelaufen ist. Ich habe sie nicht nachts an, da ich nur eine Series 7 sitze und da dann die Batterie nicht reicht, aber ich finde schon, dass sie Trends sehr gut dokumentiert und auch informiert. Danke, dass du den weißen Januar im Klammer noch erklärt hast. Ich hätte nicht gecheckt, was das ist.
0: Wusste ich jetzt auch nicht.
1: Dieses Wort. Also ich denke dann einfach an Schnee, aber es war mir nicht bewusst, dass man dem so sagt. Ich glaube, ich will mich da ein bisschen genauer ausdrücken, weil ich habe nicht das gemeint. Das stimmt, das kommt bei mir auch. Ich war irgendeine Woche krank. Hey, dein Treppen, du steigst viel weniger Treppen seit irgendwie 10 Tagen und so. Das macht die Apple Watch wirklich zuverlässig. Was ich mehr gemeint habe in Bezug auf diese Fitness-Gadgets wie ein Whoop oder eben dieses Fitbit Air von Google, ist halt, dass das auf Tagesbasis basiert. So quasi, wie viel hast du dich gestern angestrengt oder vielleicht überanstrengt und was heißt das für den heutigen Tag? Und das macht ja die Apple Watch nicht. Also die Apple Watch macht so generelle Trends, ja, wo du dann selber überlegen kannst, woran liegt das und will ich das wieder ändern? Aber so dieses quasi, dieses Coaching, dieses, ja, salopp gesagt, tägliche Coaching, das schätze ich tatsächlich sehr, auch eben in Bezug auf den Schlaf. Und das macht die Apple Watch ganz explizit nicht. Das will Apple im Moment noch nicht. Und das fehlt mir zum Beispiel. Und ich habe mehr das gemeint. Da, beim anderen hast du alles recht. Das ist nicht so, dass sie gar nichts tut. Das wollte ich damit gar nicht ausdrücken.
0: Nee, da hatten wir beide ja auch drüber gesprochen. Ich habe das auch so in Erinnerung, es ging um die Intensität. Ne? Also ich habe das so sehr stark bei meinem Smart Ring halt bemerkt, diesen Unterschied.
1: Mhm. Genau.
0: Wie stark der mich halt mit diesen Werten konfrontiert hat. Also dass er ständig irgendwie mir meinte, irgendwie eine Rückmeldung, egal jetzt, nicht nur negative, sondern jedweder Hinsicht Rückmeldung zu geben, während die bei der Apple Watch deutlich dezenter sind. Da kommt zuweilen sicherlich auch mal dann ein Hinweis, Cardio-Fitness steht da und da. Aber doch in deutlich homöopathischeren Dosen. Und einfach da ist es dann eben auch Geschmackssache, was man möchte. Ne?
1: Also ja, absolut. Es gibt ganz viele, die das explizit nicht wollen.
0: Ja, eben, genau. Ich finde den Apple Watch Weg da ganz angenehm, muss ich sagen. Ja. Also sie macht es in einer Dosierung, die absolut okay ist und mich nicht nervt. Während bei manchen dezidierten Fitness-Gadgets, ja, wenn man das will, ist es gut, aber es kann halt auch ein bisschen zu viel des Guten sein. Und irgendwann liest man es dann auch nicht mehr. Weißt du, das ist bei mir immer so der Effekt, auch bei Newslettern. Wenn ich so dicht geballert werde, dann gucke ich die nicht mal mehr an. Und das ist natürlich ja auch nicht Sinn der Übung.
1: Das ist so, ja, absolut. Also da schätze ich halt die Gadgets, die man so einstellen kann, dass sie es einfach am Morgen machen. Weißt du, das Whoop sagt mir am Morgen, hey, gestern warst du, das und aber du hast schlecht geschlafen, ich würde heute mal ein bisschen gucken, so. Oder im Sinn von, hey, du hast krass, du hast dein ganzes Schlafdefizit aufgeholt, du hast richtig viel gepennt, du könntest heute mal wieder ein bisschen Gas geben. Und dann ist es aber Ruhe. Dann kommt nicht irgendwie um 12, du, aber hey, wir haben doch gesagt, du gibst Gas, was machst du denn jetzt? Sondern es ist wirklich nur so dieses Morgenbriefing, blöd gesagt, was ich extrem schätzen gelernt habe. Aber wenn da dann immer kommt und dann, das wäre dann auch nichts für mich. Aber eben, wie gesagt, da ist jeder unterschiedlich und Apple geht da momentan zumindest noch, wir wissen ja nicht, wo es hingeht, aber geht da noch einen anderen Weg.
0: Bei mir ist es nicht das Gadget, sondern der gesunde Menschenverstand, der mir jetzt sagt, dass ich kein Schlafdefizit aufkommen lassen möchte.
1: Okay, das heißt natürlich, wir müssen unbedingt die 541 beenden. Nee, da hast du natürlich recht. Wobei, es ist schwierig. Also ich weiß nicht, wie dein Sleep Score aussieht, aber es ist jetzt doch Mitternacht und wir werden noch ein bisschen was arbeiten, um die Folge online zu kriegen. Also ich weiß nicht, bei mir ist das schon immer ein kleines Schlafdefizit von Mittwoch auf Donnerstag.
0: Ja.
1: Oder doch. Anders gesagt, normalerweise schlafe ich länger als von Mittwoch auf Donnerstag. So muss man sagen. Wenn du immer nur 5 Stunden schläfst, dann ändert sich ja nichts. Dann spielt das keine Rolle.
0: Ja. Also es ist, doch, der Apfelfunk, ein kleines Opfer muss ich dann auch mal bringen. Aber es
1: genau. Versteht uns nicht falsch. Wir jammern überhaupt nicht rum. Das ist ja das Highlight der Woche.
0: Nein, wir machen es ja gerne.
1: Mit dir zu diskutieren.
0: Genau.
1: Und eigentlich weiß es ja mein Whoop auch. Also das weiß genau, ich meine, ich sehe es ja in der Statistik, es ist jeden Mittwoch so, also von dem her gesehen, da ist eine gewisse Routine feststellbar, Aber das ist auch alles gut. Drum machen wir das. Wir beenden die Folge 541 mit dem Hinweis, dass die 542, die große WWDC-Folge, eben in der Nacht von Freitag auf Samstag kommt. Also nicht erschrecken, wenn ihr nächsten Donnerstag aufsteht, euren Podcatcher anschmeißt und da keine Folge drin ist. Ihr könnt immer in der Funkgeräte-App im Gefunke fragen, was los ist. Da gibt es ganz viele, die euch sofort antworten werden. Wir vielleicht auch, wenn wir es gerade sehen. Meistens ist aber unsere Community dort drin viel schneller als wir. Das ist cool, das freut uns auch. Und ja, lieber Malte, ich freue mich extrem, trotzdem mit dir ja vor dem Podcast, irgendwie werden wir das hinkriegen, so einen Ersteindruck verarbeiten zu können.
0: Unbedingt, unbedingt.
1: Von was Sie da am Montagabend vorstellen. Das machen wir, das wird cool. Und ja, hey, auf eine geile WWDC-Woche, sage ich mal. Tschüss aus Bern.
0: Dem kann ich mich nur anschließen, lieber Jean-Claude. Und ja, ich freue mich schon darauf, mit dir das Ganze zu besprechen. Nicht nur nächste Woche, sondern auch in den nächsten Wochen, weil das wird sicherlich auch hoffentlich Stoff geben für viele, viele spannende Folgen. Also ja, das gute Gefühl, es ist definitiv da. Herzlichen Dank euch und herzlichen Dank unserem Sponsor Incogni, falls euch das Angebot mal angucken wollt. incogni.com/apfelfunk. Wir hören uns dann nächste Woche wieder, wie gesagt, etwas später als sonst und im Livestream dann in der Woche. Bis dann. Tschüss von der Nordsee.
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2: Im Studio Mia Hin. Die Bundesregierung begrüßt den Iran-Deal. Kanzler Merz sagte zu dem Abkommen zur Beilegung des Kriegs:
3: Das Abkommen kann den Weg nun zu einer Erholung auch der Weltwirtschaft und einer Stabilisierung der Region bahnen. Jetzt gilt es, das Vereinbarte zielstrebig umzusetzen. Die Straße von Hormuz muss dauerhaft und uneingeschränkt für die freie Schifffahrt geöffnet werden.
2: Merz rechnet außerdem damit, dass die Bundeswehr schon bald bei der Sicherung der Straße von Hormuz helfen wird. Darüber will er auch auf dem G7-Gipfel im französischen Evian sprechen. Dort soll es neben dem Iran auch um den Ukraine-Krieg gehen. Elektronisch ist das Abkommen unterdessen wohl bereits unterzeichnet worden, heißt es jetzt von der US-Regierung. Präsident Trump, Vize Vance sowie die iranischen Verhandler hätten die Vereinbarung digital signiert. Eine Bestätigung aus Teheran gab es zunächst noch nicht. Die offizielle Unterzeichnung soll am Freitag sein. Die Bildungschancen in Deutschland hängen weiterhin oft davon ab, wie viel Geld und welche Bildung die Eltern haben. Das zeigt der neue nationale Bildungsbericht. Bildungsministerin Prien will für mehr Chancengleichheit schon in den frühen Jahren ansetzen. Colin Mock.
4: Genau, sie sagt, der Fokus muss auf dem letzten Kita-Jahr liegen, sozusagen um den Übergang in die Grundschule besser und fairer zu machen. Der Bildungsbericht zeigt außerdem, die zuletzt gesunkenen Geburtenzahlen machen sich auch in Schulen und Kitas so langsam bemerkbar. Lehrkräfte und Erzieher werden dadurch aber trotzdem nicht wirklich entlastet, vor allem auch mit Blick auf den Rechtsanspruch auf Ganztagsbetreuung ab dem nächsten Schuljahr.
2: Kein TikTok, kein Snapchat, kein Insta. Auch Großbritannien will Social Media für unter 16-Jährige verbieten. Die britische Regierung verweist auf Australien als Vorbild und will zum kommenden Frühjahr nachziehen. WhatsApp bleibt aber erlaubt. WM-Neuling Kap Verde hat bei der Fußball-

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2: Guten Morgen, liebe Funkfreunde. Hier ist Delta Lima 0 Köln-Aachen, Delta Lima 0 Kilo Alpha mit der Vorankündigung des Köln-Aachen-Rundspruchs. Unseren Rundspruch könnt ihr sonntags um 11 Uhr Ortszeit in Bild und Ton empfangen. Die Aussendung erfolgt über verschiedene FM-Relais in unserem Distrikt und über Kurzwelle. Darüber hinaus habt ihr die Möglichkeit, unseren Rundspruch zeitgleich im Internet auf unserer Webseite zu sehen und zu hören. Für eure Mitteilungen und Anregungen erreicht ihr die Redaktion unter kars@darc.de. Redaktionsschluss ist jeweils donnerstags um 12 Uhr.
3: Heute ist Sonntag, der 14. Juni 2026 und wir sind wieder mit vielen interessanten News auf Sendung. Am Mikrofon sind für euch heute Frank, DR2KF und Markus, DG1KMW. Wir wünschen euch einen guten Empfang. 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Der DRC Ortsverband Siebengebirge Golf 25 lädt zu einem Infovortrag am 18. Juni um 19 Uhr im Clubheim ein. Die Veranstaltung findet in der Dohlenhecke 1 in 53639 Königswinter Oberpleiß-Sandscheid statt. Gerald, DL3KGS, der Notfunkreferent bei Golf 25 und Notfunkbeauftragter für den Rhein-Sieg-Kreis ist, stellt an diesem Abend seine Erfahrungen zum Thema zirkulare Polarisation auf Kurzwelle vor. Die Besucher erwartet ein wissenswerter und leicht verständlicher Vortrag über den Feldstärkeschwund bei NVIS-Verbindungen, Near Vertical Incidence Skywave. Es wird aufgezeigt, wie dieser Schwund durch den Einsatz einer Self-Phasing Turnstile-Antenne, einer selbstphasenden Kreuzdipol, annähernd kompensiert werden kann. Im Verlauf des Vortrags wird das Kernprinzip der Antenne mitsamt der nötigen Speisung und Verschaltung erläutert. Zudem wird veranschaulicht, wie die Polarisationsrichtung bei zirkularer Polarisation funktioniert und wie sich eine feldtaugliche Polarisationsumschaltung in der Praxis realisieren lässt. Ergänzend wird erklärt, was der Faraday-Effekt ist, der zum Feldstärkeschwund führt und warum eine Turnstile-Antenne diesen Effekt erfolgreich ausgleicht. Von der Eifel bis zur ISS. Wenn Wellen verbinden, was macht die Faszination Amateurfunk aus? Es ist die Mischung aus Technik, Hilfsbereitschaft und Geschichten, die berühren. Wie die zwei Funkern aus der Eifel und Schottland, die erst nach Jahrzehnten über Kurzwelle herausfanden, dass sie früher in Berlin Nachbarn waren. Das Regio-Magazin Nummer 2 2026 der EWV widmet dem DRC-Ortsverband Ruhr-Eifel in seiner neuesten Ausgabe eine ausführliche Reportage. Ein wunderbarer Bericht über ein Hobby, das Grenzen überwindet und die Gemeinschaft zusammenhält. Anlässlich des 70-jährigen Jubiläums des Deutschland-Rundspruchs ist die Sonderstation DB70 DLRS vom 1. Juni bis zum 31. Dezember aktiv. Die Station wird auf den Kurzwellenbändern auf UKW sowie über Satellit in allen gängigen Betriebsarten zu hören sein und vergibt den Sonder-DOK 70 DLRS. Die Bestätigung der Kontakte erfolgt elektronisch via LoTV und DCL bzw. über das Online-QSL-Request-System sowie direkt oder über das Büro via DK5ON. Weitere Einzelheiten zu dieser Aktivität sind im aktuellen DXMB 2513 nachzulesen. Am Freitag, dem 5. Juni, fand die Jahreshauptversammlung des Ortsverbandes Golf 24 Köln-Deutz statt, in deren Rahmen auch ein neuer Vorstand gewählt wurde. Trotz des Brückentages fanden sich 18 Personen, darunter 13 Wahlberechtigte, zur Versammlung des Ortsverbandes ein. Pünktlich um 20 Uhr begann der offizielle Teil, in dem der amtierende Vorstand über die Aktivitäten sowie die wichtigsten Ereignisse des Ortsverbandes, des Distriktes und des DRC berichtete. Nach dem Totengedenken und den anstehenden Ehrungen folgte die Neuwahl des Vorstands. Der Ortsverbandsvorsitzende Stefan DF1 KSP, der Kassenwart Christian DG3 KCL sowie QSL-Manager Klaus DL2 QB wurden in ihren Ämtern wiedergewählt. Neu in das Vorstandsteam wurde Wilfried DC7 WH als stellvertretender OVV gewählt. Ein herzliches Dankeschön geht an Michael DF1 KMM, der dieses Amt des stellvertretenden OVV in den vergangenen Jahren zuverlässig ausübt und wertvolle ehrenamtliche Arbeit für den Ortsverband geleistet hat. Am Freitag, den 19. Juni, lädt der DRC Ortsverband Golf 11 Leverkusen zu einem interessanten Fachvortrag rund um das Thema Koaxialkabel ein. Die Veranstaltung beginnt um 19 Uhr im Rahmen des regulären OV-Abends in den Clubräumen des Ortsverbandes. Koaxialkabel gehören zu den wichtigsten Komponenten einer Amateurfunkstation. Als Verbindung zwischen Funkgerät, Antennentuner, Messgeräten und Antennen haben sie einen entscheidenden Einfluss auf die Qualität der Signalübertragung. Dennoch werden ihre spezifischen Eigenschaften und Unterschiede in der Praxis oft unterschätzt. Der Vortrag Koaxialkabel – Grundlagen und Praxis vermittelt die wesentlichen theoretischen Grundlagen zu Aufbau, Funktion und den Merkmalen verschiedener Kabeltypen. Dabei werden auch die gebräuchlichen Bezeichnungen sowie wichtige Fachbegriffe verständlich erläutert. Im praktischen Teil geht es Referent Dieter, DG4 KAL, auf die Herstellung und Verarbeitung von Leitern und Kabel ein. Anhand zahlreicher Bilder und Beispiele werden unterschiedliche Kabeltypen vorgestellt und miteinander verglichen. Darüber hinaus werden deren Vor- und Nachteile sowie die typischen Einsatzbereiche im Amateurfunk besprochen. Damit richtet sich der Vortrag gleichermaßen an Einsteiger und erfahrene Funkamateure, die ihr Wissen rund um HF-Leitungen vertiefen möchten. Wie bei den OV-Abenden des Ortsverbandes Golf 11 üblich, sind interessierte Gäste zu diesem Termin um 19 Uhr herzlich willkommen. Der Ortsverband freut sich auf zahlreiche Besucher und einen spannenden Austausch rund um das Thema Koaxialkabel und HF-Technik.
4: Hier ist Delta Lima 0 Kilo Alpha mit der Übertragung des Köln-Aachen-Rundspruchs. Am Mikrofon ist nun Frank, Delta Hotel 2 Kilo Fox. Der Astropilot Stockert ist ein fantastisches Ausflugsziel im Distrikt Köln-Aachen. Das Sonderrufzeichen Delta Lima 70 Astro, das anlässlich des 70. Geburtstags des Astropilots vergeben wurde, war Anlass genug, die Anlage in der Voreifel endlich einmal persönlich kennenzulernen. Von dieser Idee ließen sich 20 weitere OMs und YLs aus den Ortsverbänden Golf 11, Golf 19 und Golf 24 begeistern und aktivieren. Bei schönstem Sonnenschein traf sich die Gruppe um 11 Uhr am Fuße des eindrucksvollen Gebäudes. Kurz vor 12 Uhr führte Elke, Delta Kilo 1, Foxtrot Echo und Karl Josef, Delta Foxtrot 8, Kilo Yankee, die Teilnehmenden in das Innere, wo die Führung mit einer Einführung und einer kleinen Zeitreise durch die Geschichte des Astropilots vom Bau bis zum heutigen Tage begann. Danach teilten sich die Gruppen in zwei Teams auf. Abwechselnd wurden alle Zeuge einer Live-Messung mit dem Astropiler, die anschaulich demonstrierte, dass unsere Milchstraße eine Spiralform hat. Zudem wurde die Ausstellungsräume besichtigt. Die zahlreichen technischen Exponate aus der Historie der Anlage zeigen, der Astropilot ist jedoch weit mehr als ein reines Museum. Hier wird nach wie vor aktiv geforscht und es werden wissenschaftliche Untersuchungen sowie Unterstützungsarbeiten für Bildungsinstitute betrieben. Eigentümerin und somit Geldgeberin für die großen Posten ist die NRW-Stiftung. Der laufende Betrieb der Anlage wird hingegen komplett durch den engagierten Verein getragen. Ein Besuch des Astropilots ist für jeden Technikinteressierten ein absolutes Muss und lässt sich hervorragend mit einer Wanderung in der Eifel verbinden. An diesem Samstag wurde es allerdings vorgezogen, den Grill auszupacken. Gemeinsam mit dem Team des Astropilots wurden auf dem Gelände ein paar Würstchen gegrillt, während der Newcomer Noel mit großer Begeisterung QSOs an der Clubstation fahren durfte. Selbst ein paar Regentropfen am Nachmittag konnten die gute Stimmung und die netten Gespräche unter den Funkamateuren und ihren Freunden nicht trüben. Ein herzliches Dankeschön gilt den Gastgebern Elke und Karl Josef sowie den weiteren Mitgliedern des Astropilers, die diesen schönen Tag ermöglicht haben. Ebenso wird allen Teilnehmenden gedankt, die den Tag mit ihren Spenden unterstützt haben. Der Ortsverband Hilden Romeo 04 betreibt im Zeitraum vom 12. Juni bis zum 11. Juli eine Sonderstation mit dem Rufzeichen Delta Quebec 40 CNP. Geplant ist der Funkbetrieb auf allen Kurzwellenbändern auf 2 Meter und 70 Zentimeter sowie über den Satelliten QO 100. Anlass für diese Aktivität ist der 40. Jahrestag der Reaktorkatastrophe von Tschernobyl, wofür auch der Suffix des Rufzeichens steht, 40 CNP. 40. Anniversary Tschernobyl Nuclear Power Plant Disaster. Die Station vergibt bei den Sonder-DOK 40 CNP. Die Bestätigung der Kontakte erfolgt über Load TV, EQSL, QRZ.com, HRD-Log, DARC, DCL oder direkt sowie über das Büro via Delta Lima 1 Echo Alpha Lima. Weitere Informationen sind auf der QRZ.com zu finden. 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Neue Astro-Ausstellung startet parallel zur Ham Radio. Vom 26. bis 28. Juni lässt die Ham Radio in der Messe Friedrichshafen die Herzen aller Amateurfunkfans höher schlagen. Als Europas größte Amateurfunkausstellung bietet sie das gewohnt vielfältige Angebot, das von den neuesten Technik-Highlights verschiedener Aussteller über die Präsentation nationaler sowie internationaler Verbände bis hin zum großen Funkflohmarkt reicht. Perfekt abgerundet wird die Veranstaltung durch Fachvorträge und Lehrfortbildungen namhafter Referenten sowie das spannende Rahmenprogramm des ideellen Partners, dem Deutschen Amateur Radio Club e.V. Natürlich dürfen dabei auch ein spezielles Kinder- und Jugendprogramm und die beliebten Live-Funkkontakte nicht fehlen. Unter dem Motto Discover the Sky, Amateurfunkradio meets Astronomy, geht die Ham Radio 2026 in diesem Jahr noch einen Schritt weiter und erstrahlt durch die erstmals parallel ausgerichtete Fachmesse Astro im neuen Glanz. Diese Messe rund um Astronomie, Astrofotografie und moderne Beobachtungstechnik bildet eine kongeniale Ergänzung. Sie wartet mit einem eigenständigen Vortragsprogramm, einem Astro-Flohmarkt sowie zahlreichen technischen Ausstellern auf und beleuchtet zudem die diverse Schnittstelle zum Amateurfunk. Der DARC Ortsverband Golf 26 Ruhreifel genoss beim internationalen Telegrafie-Field Day das Zusammenspiel aus idyllischer Landschaft und sportlichem Wettbewerb. Wo sich Fuchs und Hase gute Nacht sagen, kam die Wiese 113 Rankelsbend in Monschau-Kaltenherberg nicht weit entfernt sein. Als der DHC-Ortsverband Golf 26 Ruhreifel dort am Wochenende vom 6. bis 7. Juni am internationalen IAU Region 1 Field Day in Telegrafie teilnahm, war abgesehen vom Vogelgezwitscher kaum ein Gespräch der menschlichen Zivilisation zu hören. Dank dieser absoluten Ruhe konnten sich die Teilnehmer aus dem Ortsverband ganz auf die Telegrafiesignale aus aller Welt konzentrieren. Innerhalb von 24 Stunden wurde so insgesamt 272 Funkverbindungen hergestellt. Die Signale reichten von Brasilien über Ostsibirien und das Uralgebirge bis in alle Teile Europas. Workshop: Mikrocontroller Praxis für Funkamateure. Einsatzmöglichkeit für Mikrocontroller gibt es am Amateurfunk mehr als genug. In diesem Workshop geht es darum, wie man diese Bausteine für eigene Projekte einsetzt und handhabt. Dabei lernen die Teilnehmenden die Programmiersprache C sowie die Besonderheiten kennen, die bei einer Entwicklung für Mikrocontroller wichtig sind. Die theoretischen Grundlagen dienen dabei als Mittel zum Zweck. Denn das Hauptziel ist immer die praktische Umsetzung. Es werden konkrete Vorhaben realisiert, wie das Steuern, Messen und Regeln von Leuchtdioden, Lampen, Motoren, Heizungen, Antennen oder Schwingkreise. Zudem wird das Erfassen physikalischer Größen wie Strom, Spannung, Licht, Temperatur, Luftströmung und Frequenz erprobt. Jeder Teilnehmende erhält ein Texas Instrument Entwicklungsboard, das bereits im Kursentgelt enthalten ist. Weitere Utensilien wie elektronische Bauteile, Draht und Klemmen sowie die nötigen Werkzeuge und Messgeräte werden für die Dauer der Veranstaltung zur Verfügung gestellt. Der Workshop wird von Franz Peter, Delta Bravo 7, Foxtrot Papa, durchgeführt. Voraussetzung für die Teilnahme ist ein routinierter Umgang mit dem Betriebssystem Windows, da dieses für die Programmierung genutzt wird. Der Workshop findet vom 13. bis 17. Juli in Köln statt. Weitere Details sind auf der Homepage der Volkshochschule Köln zu finden, wo auch die Anmeldung erfolgt. Die Anmeldefrist endet am 29. Juni. Ja, und hier ist das aktuelle Funkwetter vom 16. Juni von Hartmund, Delta Lima 1, Victor Delta Lima. Laut NASA erwarten wir leicht fallende Fluxwerte bis etwa 120 Einheiten und ein unbestimmtes geomagnetisches Feld mit K-Werten von maximal 4 M-Flares bis zu 55% wahrscheinlich. Auch weitere X-Flares sind nicht ausgeschlossen. Die Ionosphäre bleibt in relativ gutem Zustand, sodass alle oberen Bänder sowohl über die F-Schicht als auch durch die sporadischen E-Schicht öffnen. Letztere blockiert manchmal die Signale zur F2-Schicht. Typisch ist die höhere Tagesdämpfung durch die längere Sonneneinstrahlung und damit verbundene stärkere Ionisierung der D-Schicht. Das 20-Meter-Band bleibt dennoch nachts meist nutzbar. Das 6-Meter-Band sollte langsam auch gute DX-Öffnungen im CW und SSB bringen, denn der Juni ist der Monat mit den höchsten Wahrscheinlichkeiten dafür. Es folgen noch die Termine, und zwar geht's los mit dem 18. Juni, Vortrag Selbstphasing von zirkular polarisierten Kurzwellenantennen bei OV7-Gebirge Golf 25. 19. Juni, Vortrag Der sichere Umgang mit Strom beim Ortsverband Golf 26 Ruhreifel. 20. Juni, Seminar und Workshop Netzwerkanalyse beim OV Aachen Golf 01. 20. Juni, Field Day beim OV Gummersbach, Golf 07. 20. Juni, ebenfalls Kofferraumflohmarkt beim OV Mittelrhein, Kilo 32. 26. bis 28. Juni, Hamradio in Friedrichshafen am Bodensee. 26. Juni, Contest University auf der Hamradio. 28. Juni, FM Einsteiger Contest. Den 29. Juni bis 5. Juli, Worldwide Award WWA Sprint 2026. Am 13. Juli Startworkshop Mikrocontroller bei der VHS in Köln. Bitte schickt uns eure Termine, Terminverschiebungen oder andere interessante Beiträge an cars@darc.de. Das war der Köln-Aachen-Rundspruch für die 24. Kalenderwoche 2026. In der Redaktion war Ralf, Delta Lima 1, Romeo Sierra und in der Produktion das gesamte Team Bonn 1. Wir hoffen, ihr hattet einen guten Empfang und wünschen euch eine angenehme Zeit. Das Rundfunkteam freut euch, am nächsten Sonntag, den 21. Juni, wieder auf den bekannten Frequenzen begrüßen zu dürfen. Wir hoffen auf, wie gewohnt, viele Zuhörer und Bestätigungen. Informationen rund um den Rundspruch findet ihr auf unserer Internetseite köln-aachen-rundspruch.de. 73 und AWDH, euer Köln-Aachen-Rundspruchsteam.

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2: Im Studio Anna Löwer. Die Bundesregierung begrüßt den Iran-Deal. Kanzler Merz sagte zu dem Abkommen zur Beilegung des Krieges:
3: Das Abkommen kann den Weg nun zu einer Erholung auch der Weltwirtschaft und einer Stabilisierung der Region bahnen. Jetzt gilt es, das Vereinbarte zielstrebig umzusetzen. Die Straße von Hormuz muss dauerhaft und uneingeschränkt für die freie Schifffahrt geöffnet werden.
2: Merz rechnet außerdem damit, dass die Bundeswehr schon bald bei der Sicherung der Straße von Hormuz helfen wird. Darüber will er auch auf dem G7-Gipfel im französischen Evian sprechen. Dort soll es neben dem Iran auch um den Ukraine-Krieg gehen. Elektronisch ist das Abkommen unterdessen wohl bereits unterzeichnet worden, heißt es jetzt von der US-Regierung. Präsident Trump, Vize Vance sowie die iranischen Verhandler hätten die Vereinbarung digital signiert. Eine Bestätigung aus Teheran gab es zunächst noch nicht. Die offizielle Unterzeichnung soll Freitag sein. Die Bildungschancen in Deutschland hängen weiterhin oft davon ab, wie viel Geld und welche Bildung die Eltern haben. Das zeigt der neue nationale Bildungsbericht. Bildungsministerin Prien will für mehr Chancengleichheit schon in frühen Jahren ansetzen. Colin Mock.
4: Genau, sie sagt, der Fokus muss auf dem letzten Kita-Jahr liegen, sozusagen um den Übergang in die Grundschule besser und fairer zu machen. Der Bildungsbericht zeigt außerdem, die zuletzt gesunkenen Geburtenzahlen machen sich auch in Schulen und Kitas so langsam bemerkbar. Lehrkräfte und Erzieher werden dadurch aber trotzdem nicht wirklich entlastet, vor allem auch mit Blick auf den Rechtsanspruch auf Ganztagsbetreuung ab dem nächsten Schuljahr.
2: Der Sohn von Norwegens Kronprinzessin Mette-Marit muss ins Gefängnis. Marius Borg-Høiby wurde in Oslo wegen Vergewaltigung schuldig gesprochen und zu 4 Jahren Haft verurteilt. Neben Vergewaltigung war der 29-Jährige unter anderem auch noch wegen Körperverletzung und Drogendelikten angeklagt. WM-Neuling Kap Verde hat bei der Fußball-WM für eine Riesenüberraschung gesorgt. Gegen Mitfavorit Spanien haben die Underdogs vom afrikanischen Inselstaat ordentlich dagegen gehalten und so ein 0:0 über die Zeit gebracht. Nicht die erste Überraschung bei diesem Turnier, unter anderem hatte schon Katar gegen die Schweiz seinen ersten WM-Punkt geholt.
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5: Mit KI-Support. Mehr Wolken ziehen jetzt ziemlich schnell rein und Richtung Westen kann am späten Abend auch mal ein Schauer runterkommen. Sonst bleibt's oft noch trocken. In der Nacht kühlt's ab auf 12 bis 6 Grad. Morgen starten wir erst mit vielen Wolken, später kommt von Westen her verbreitet Regen durch, vereinzelt mit Gewittern und die Höchstwerte liegen bei bis zu 29 Grad.

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1: Hallo und herzlich willkommen zu dieser neuen Folge von Hinterher sind wir immer schlauer. Was ist genau passiert? Es gab ja in der Vergangenheit ein Video von mir in der Dreambox One und das Netflix VOD-Plugin, auf die wir dann noch zu sprechen kommen. Allerdings hatten einige User, die nachts scheinbar ihre rosa-rote Brille auch nicht abnehmen, mir ihren begrenzten Wortschatz Vorwürfe zu machen. Deswegen habe ich mich nochmal hingesetzt und habe das nochmal recherchiert, soweit es mir möglich war. Fakt ist, 720p ist so, wird sich nicht ändern, offensichtlich. Zweitens, was ich gesagt habe, war natürlich sehr provokant für einige Leute, in diesem Zusammenhang das Wort Browser zu benutzen. Ja, ihr wisst ja von alternativen Lösungen und so weiter und so fort, brauchen wir nicht weiter diskutieren. Es ist natürlich so bei der Dreambox One, es wurde hier von den Entwicklern erheblicher Aufwand betrieben, das Ganze in den Core von DreamOS entsprechend zu integrieren, sodass man also mit dem Player auf die Dienste zugreifen kann. Das ist ein entscheidender Unterschied. Hat sich diese Woche auch schon gezeigt, weil es gab wohl einige Ausfälle schon bei Android-Lösungen, die da Netflix-Plugins haben, und die Dreambox One läuft komischerweise weiter. Wir werden sehen, wie sich das Ganze entwickelt, aber kommen wir jetzt natürlich mal eigentlich zum Kern der Sache, zu den beiden neuen, weiterentwickelten und neuen Plugins. Also es gibt jetzt ein weiteres Netflix VOD-Plugin und es gibt ein Amazon VOD-Plugin. Das möchte ich euch jetzt gern mal zeigen. Zu finden ist das Ganze im I Have a Dreambox Forum.

Da müsstet ihr genau nach diesen Begriffen mal suchen. Weitere Sachen habe ich jetzt nicht durchsucht. Ich bin ja nur in diversen Foren nur noch tätig und deswegen fällt es mir doch ein bisschen schwer, da große Recherche zu betreiben. Das sollte auf jeden Fall eine zuverlässige Quelle sein. So, wir schauen uns das Ganze mal an. Mit der grünen Taste schauen wir uns die Plugin an und dann haben wir hier das Amazon Video. So nennt sich das Ganze und das ist also das entsprechende Amazon VOD Plugin. Und dann unten haben wir noch das Netflix VOD Plugin, so wie wir es schon kennen. Das Ganze ist integriert, natürlich im Mediaportal. Das schauen wir uns jetzt auch genau an, weil da können wir nämlich diese beiden Plugins auch direkt aus aufrufen. Da hat sich der WZ offensichtlich sehr gefreut, dass ihm das ermöglicht wurde, dort einzubauen. Netflix VOD Plugin starten wir über das Netflix. Dann startet halt die entsprechende Oberfläche, die komplett in Full HD geskinnt ist, was ich natürlich sehr begrüße. Und wir haben jetzt hier verschiedene neue Einstellungen. Zum Beispiel auf der blauen Taste können wir natürlich hier auch direkt unseren Account verwalten. Und wir können hier ein paar Einstellungen vornehmen zu dem Player. Wie das jetzt genau funktioniert, habe ich jetzt nicht recherchiert. Ich habe jetzt hier auch keinen anderen, offensichtlich keinen anderen Player drauf. So, das Ganze dann weiter angeschaut. Mit der gelben Taste haben wir hier die von unseren anderen Anbietern natürlich schon bekannten Kategorien, die wir hier direkt darauf zugreifen können, wenn wir mal irgendwas nicht finden oder uns einfach treiben lassen wollen in dem Videokonsum, den wir jetzt gerade irgendwie für uns nötig erachten. Und mit der grünen Taste kommen wir halt immer wieder auf das Hauptmenü zurück hier, auf den Bildschirm. Und mit der roten Taste können wir ganz normal auch suchen. So, die Funktionen hatte ich ja schon gezeigt. So, dann wählen wir mal irgendwas aus hier. Star Trek Discovery. Starten mal die Episode 2 zum Beispiel und die zweite Folge. So, da läuft das Ganze. Und wenn wir uns jetzt hier anschauen, ne, unten steht ja links die Auflösung. Verliere ich jetzt kein Wort mehr drüber. So, okay, dann schauen wir uns mal das Amazon Prime, in dem Fall das Edition an, aber wir können uns das Ganze natürlich hier, wird gestartet, das Amazon VOD Plugin. Wir haben mal die ganzen Informationen geladen. Wir haben hier auch eine blaue Taste. Da können wir unseren Account nicht eingeben, sondern müssen wir, wie gesagt, dann eben entsprechend bei der Abfrage eingeben, wenn wir das einrichten. Und wir haben hier auch die Möglichkeit, die Kategorien aufzurufen. Wir kommen hier direkt auch auf unsere Watchlist. Das ist unsere Watchlist, die ist jetzt nicht von mir alleine, also braucht ihr euch nicht wundern. Und wir können natürlich hier auch ganz normal irgendwas starten, einen Film zum Beispiel. Und dann läuft das Ganze. Ja, soweit zu diesen beiden Plugins. Ich hoffe, ihr habt viel Spaß dabei. Ja, das war's mir für diese Folge E2 World. Ich habe euch schnell und knapp gezeigt, die beiden VOD-Plugins, die auch direkt im Mediaportal integriert wurden, die da Netflix und Amazon Prime bedienen. Ich hoffe, das Video hat euch gefallen. Ich wünsche euch eine wunderschöne Zeit. Bis zum nächsten Mal. Auf Wiedersehen und tschüss.

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2: Im Studio Anna Löwer. Das Abkommen im Iran-Krieg und die Lage in der Ukraine beschäftigen die Staats- und Regierungschefs auf dem G7-Gipfel. Kanzler Merz sagte vor dem Beginn des Gipfels:
3: Dieser Gipfel findet in einer ausgesprochen bewegten Phase der Weltpolitik statt. Die Lage fordert uns, sie eröffnet aber auch einige Chancen.
2: Merz will auch über einen Bundeswehreinsatz zur Sicherung der Straße von Hormuz sprechen. Eine Öffnung der für die Wirtschaft wichtigen Meerenge ist Teil der Vereinbarung zwischen dem Iran und den USA. Die Beitrittsverhandlungen der EU mit der Ukraine sind jetzt offiziell gestartet. Lange Zeit hatte die ungarische Regierung unter Viktor Orbán die Gespräche blockiert. Nach dem Machtwechsel in Ungarn nimmt die Sache nun Fahrt auf. Das ganze Verfahren dauert üblicherweise aber mehrere Jahre. Kinder sollen im Vorschulalter stärker gefördert werden, um für mehr Chancengleichheit zu sorgen. Das hat Bildungsministerin Prien bei der Vorstellung des neuen nationalen Bildungsberichts angekündigt. Sie sagte:
4: Besonderer Schwerpunkt muss dabei auf dem letzten Kita-Jahr liegen. Wir brauchen hier eine bessere Kooperation zwischen Kita und Grundschule, weil die Bildungsschere sich ab der Geburt auftut.
2: Neben den weiter deutlichen Unterschieden bei den Bildungschancen zeigt der Bericht auch einen Trend. Die sinkenden Geburtenzahlen machen sich in Kitas und Schulen bemerkbar. Große Entlastung für Lehrer und Erzieher bedeutet das aber nicht. 4 Jahre Gefängnis, so lautet das Urteil gegen den Sohn von Norwegens Kronprinzessin Mette Marit. Ein Gericht in Oslo sprach Marius Borg-Høiby wegen 2 Vergewaltigungen schuldig. Dazu kommen noch Gewalt gegen eine frühere Freundin, Drohungen und Verkehrsverstöße. WM-Neuling Kap Verde hat bei der Fußball-WM für eine Riesenüberraschung gesorgt. Gegen Mitfavorit Spanien haben die Underdogs vom afrikanischen Inselstaat ordentlich dagegen gehalten und so ein 0:0 über die Zeit gebracht. Nicht die erste Überraschung bei diesem Turnier, unter anderem hatte schon Katar gegen die Schweiz seinen ersten WM-Punkt geholt.
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5: Mit KI-Support. Mehr Wolken ziehen jetzt ziemlich schnell rein und Richtung Westen kann am späten Abend auch mal ein Schauer runterkommen. Sonst bleibt's oft noch trocken. In der Nacht kühlt's ab auf 12 bis 6 Grad.

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Liebe Hörerinnen und Hörer, hallo und herzlich willkommen zum spannenden Technikmagazin von Radio DARC, der Stimme des Deutschen Amateurradioclubs e.V. Heute präsentieren wir Ihnen Sendung Nummer 581. Das Datum der Erstveröffentlichung ist Freitag, der 5. Juni 2026. Ich bin Colli Farrin und werde Sie durch das Programm der folgenden Stunde führen. Wenn Sie uns auf Kurzwelle hören, heute findet ein wichtiger Versuch statt. Wir sind von unserem Sendestandort in Wooferton, England, erstmals parallel auf zwei verschiedenen Frequenzen zu hören. Das ist die gewohnte 9670 kHz und zusätzlich testweise die 7380 kHz im 41 Meter Band. Es werden gleiche Sendeleistung und gleiche Antennen eingesetzt. Wir sind sehr gespannt, wie die Rapporte laufen. Super, kann man da nur sagen. Super Trooper, um genau zu sein. Und das kommt zum Start in diese Sendung erstmal von den großen vier aus Schweden. Und das sind natürlich ABBA.

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1: Heute mit diesen Themen. Radio DARC macht heute Doppelfrequenztest. Neues Highlight auf der Ham Radio, Exkursion zur Insel Mainau. Aus für den SDR-Dongle RTL und jetzt bewerben für den MINT-Stern Niedersachsen. Am Mikrofon Conny Farren. Heute ist Radio DARC aus Wuferten auf zwei parallelen Frequenzen zu hören. Das ist die gewohnte 9670 kHz im 31 Meter Band und zusätzlich parallel die 7380 kHz im 41 Meter Band. Zum Einsatz kommen jeweils 125 kW Sendeleistung an zwei identische Antennen, das sind 4-4-1 Vorhänge. Damit wird ein direkter 1:1 Vergleich der Empfangsqualität möglich. Hintergrund dieses Versuchs sind die im Sommer veränderten Ausbreitungsbedingungen. In den letzten Wochen kam es vor allem im Westen und Norden Deutschlands zu Problemen mit dem Empfang, da sich die tote Zone saisonal bedingt vergrößert hat. Ein zeitweiser Wechsel der Radio DARC Hauptsendung aus Wuferten auf 6070 kHz hat entgegen der Erwartungen nicht zu einer Abhilfe geführt. Der heutige Test ist der Versuch, mit dem 41 Meter Band einen Kompromiss zu finden. Wir bitten alle Hörerinnen und Hörer, beide Frequenzen zu beobachten und uns Bericht zu erstatten, damit wir eine Entscheidung für die Zukunft treffen können. Nochmal die zusätzliche Frequenz, das ist 7380 kHz. Erreichbar ist das Radio DARC Redaktionsteam unter der E-Mail-Adresse radio@darc.de. Das bunte Programm der Ham Radio, die in diesem Jahr vom 26. bis 28. Juni in Friedrichshafen stattfindet, ist um eine Attraktion reicher. Die Besucher Europas größter Amateurfunkfachmesse können die Gunst der Stunde nutzen und einen Tagesausflug auf die Insel Mainau buchen. Dieser wird angeboten am Samstag, dem 27. Juni. Es erwartet Sie eine perfekte Mischung aus entspannter Schifffahrt, kulturellen Einblicken, botanischer Pracht und kulinarischen Köstlichkeiten. Zur Teilnahme ist eine vorherige Buchung über die DARC-Webseite erforderlich. Der bei Funkamateuren sehr beliebte SDR-Dongle mit der Typenbezeichnung RTL-SDR-V4 wird nicht weiter produziert. Das haben die Entwickler für Software Defined Radio offiziell bestätigt. Einen entsprechenden Bericht darüber veröffentlichte heise.de auf seiner Webseite. Grund dafür sei das Ende der verfügbaren Bestände des verwendeten Tuner-Chips Raphael R828D, der schon seit längerer Zeit nicht mehr hergestellt wird. Betroffen sind Maker und Funkenthusiasten. Der RTL-Dongle ist bei vielen Bastlern eine beliebte und vor allem sehr preisgünstige Lösung, um SDR-Signale auf einem Rechner zu erzeugen. Der SDR-Stick konnte an eine USB-Schnittstelle am Computer angesteckt werden. Er digitalisierte die Empfangssignale der Antenne und übergab sie als Bitstrom an den Rechner. Mit passender Software ließen sich dann unterschiedlichste Funksignale empfangen. Amateurfunk, aber auch See- und Flugfunk, Wettersonden, ADS-B-Flugzeugdaten etc. etc. Das persönliche Engagement von pädagogischen Fach- und Lehrkräften ist der zentrale Faktor für gelingende MINT-Bildung. Darunter versteht man die Fächergruppe Mathematik, Informatik, Naturwissenschaft und Technik. Unter der Schirmherrschaft der niedersächsischen Kulturministerin Julia Willi Hamburg wird hervorragendes Engagement in diesem Bereich mit dem sogenannten MINT-Stern ausgezeichnet. Einzelne Fach- und Lehrkräfte im Bereich Kindertageseinrichtung sowie Grundschule können vorgeschlagen werden. Der DARC will Sie unterstützen, damit Ihre MINT-Projekte und MINT-Formate mit besonderer Strahlkraft, Kontinuität und Einfallsreichtum zu ganz besonderen Sternstunden für die kommende MINT-Generation werden. Ein MINT-Stern ist mit 3.500 Euro für Sachmittel dotiert. Die Verwendung des Preisgeldes muss im schulischen Bereich und projektgebunden erfolgen. Die Auszeichnung kann geteilt werden. Die Bewertung der Jury ordnet sich vornehmlich an folgenden Kriterien. Erstens, Motivation für MINT und Beitrag zur Nachwuchsförderung. Zweitens, Förderung bestimmter Zielgruppen. Drittens, außerschulisches Engagement. Und schließlich viertens, Nachhaltigkeit und Kontinuität des Engagements. Bewerben kann man sich für den MINT-Stern Niedersachsen im Internet. Der Bewerbungsschluss ist der 15. August 2026. Die Bekanntgabe der Preisträger ist für Ende September 2026 vorgesehen. Die Auszeichnung findet im November 2026 statt. Das waren unsere heutigen Meldungen aus der Funkwelt für Sie. Der nächste Musiktitel ist ein Wunsch unseres Hörers Michael, Delta Lima 8, Sierra Delta Juliet. Er schreibt uns wie folgt. Macht bitte weiter so. Radio DARC ist mittlerweile ein fester Teil meines Sonntagmorgens nach dem Joggen. Vielleicht habt ihr ja mal Lust, Magic Man von der Gruppe Heart für mich zu spielen. Nun, Michael, das machen wir gerne. Dein Wunsch sei uns Befehl. Und vielleicht geht mit diesem Titel deine nächste Joggingrunde noch etwas besser und schneller.

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1: Sechs Jahrzehnte lang Bastler-Tradition. Schubladen voller Bauteile, Regale voller Geräte, kompetente Fachberater für Halbleiter an der Theke, ein Jahrbuch von bis zu 600 Seiten, Schaltpläne aus dem eigenen Labor. Das alles gab es in der Bayerstraße Nummer 25 in München, gleich gegenüber dem Hauptbahnhof. Eine Pflichtadresse für jeden Ingenieur, jeden Elektronikfan und jeden Funkamateur. Die Rede ist von Radio RIM. Hier kauften Studenten der TU München ein, hier reisten Bastler aus ganz Süddeutschland an. Der Katalog galt als das heimliche Lehrbuch der deutschen Elektronikbranche. Doch im Jahr 1991 verschwand die Münchner Radioindustrie GmbH, später firmierend unter Radio RIM, für immer. Sie ging in die Insolvenz. Konkurrent Konrad Elektronik aus Hirschau übernahm die Konkursmasse, schloss das Stammhaus und ließ 64 Jahrgänge Schaltpläne vernichten. Wie konnte ein Elektronikhaus, das einst Generationen von Ingenieuren ausbildete, so einfach untergehen? Welche Rolle spielte die Bayerische Vereinsbank, der langjährige Vermieter? Und warum lebt der Name RIM heute auf einigen Konrad-Verpackungen weiter? Dieser Frage gehen wir heute einmal in einem etwas wehmütigen Rückblick auf diejenigen Zeiten zurück, in denen man in München noch Elektronik wie in einem Supermarkt einkaufen konnte. Ein Beitrag aus Frankies Nostalgie TV.
2: Die Geschichte beginnt im Juni 1922. Zwei Techniker aus Starnberg gründen in München eine kleine Firma. Die Namen der beiden Männer sind bis heute nicht bekannt. Ein Jahr später taucht im Adressbuch der Stadt München ein nüchterner Eintrag auf. EZK GmbH, Fabrikation und Vertrieb von Erfindungen. Sitz Löwengrube 8. Was die EZK GmbH verkaufte, ist heute kaum noch zu rekonstruieren. Belegt ist ein einziges Produkt. Es trug den Namen EZK-Schalter. Schon zwei Jahre später firmiert die kleine Gesellschaft anders. Sie heißt nun Radiola Industrie GmbH und sitzt in der Arnulfstraße 16. Und hier geschieht etwas, das die nächsten sechs Jahrzehnte prägen wird. Die Firma druckt erste Kataloge. Doch es sind keine Preislisten für Fertiggeräte. Es sind Baupläne zum Selbstbau von Radioempfängern, ergänzt um Preislisten für die benötigten Bauteile. Am 21. Juni 1924 erfolgt die nächste Umfirmierung. Aus der Radiola-Industrie wird die Radioindustrie GmbH München. Im Frühjahr 1925 übernimmt dann ein gelernter Bankkaufmann das Ruder. Sein Name? Eugen Letzkus. Mit ihm beginnt die eigentliche Geschichte des Hauses, das wenige Jahre später nur noch unter drei Buchstaben bekannt sein wird. RIM. Im selben Jahr erscheint zum ersten Mal ein Heft, das in den kommenden Jahrzehnten zum heimlichen Lehrbuch der deutschen Elektroniker werden soll. Es heißt RIM-Jahrbuch, Jahrgang 1925. Zwei Jahre später eröffnet die Firma ihre erste richtige Filiale. Sie liegt im Tal 54 im Gasthof Sterneckerbräu. Im November 1928 zieht die Radioindustrie GmbH in ein Gebäude, das bis heute mit dem Namen RIM verbunden ist. Es ist das Haus der Bayerischen Vereinsbank in der Bayerstraße 25, direkt gegenüber dem Münchner Hauptbahnhof. Hier richtet Letzkus die neue Zentrale ein. Die alten Adressen werden zu Filialen. Die Expansion geht weiter. 1931 eröffnet die Radioindustrie eine Niederlassung in Augsburg. Doch dieser Schritt führt zu einem jahrelangen Konflikt. Die ortsansässigen Radiogeschäfte fühlen sich übergangen. Sie werfen der Firma vor, der Name Radioindustrie sei kundentäuschend. Er suggeriere Fabrikpreise, obwohl das Münchner Haus gar keinen Fabrikscharakter habe. Es folgt ein regelrechter Handelskrieg um den Firmennamen. Eugen Letzkus wird mehrfach in die Wirtschaftskammer zitiert. Er bittet wiederholt um Aufschub, weil er eine Verunsicherung seiner Kunden befürchtet. Am 28. Mai 1937 ist der Streit dann beendet. Notariell wird der Firmenname geändert. Aus der Radioindustrie wird Radio RIM. Im Jahr 1929 listet ein Protokoll der Münchner Industrie- und Handelskammer den Personalstand auf. Ein Geschäftsführer, 43 technische und kaufmännische Angestellte. Dazu 12 Handelsvertreter im Außendienst. Eine respektable mittelständische Firma, die längst nicht mehr nur Bauteile verkauft, sondern eigene Geräte entwickelt. Doch dann kam der Krieg. Die Kriegsjahre treffen Radio RIM hart. In der Nacht vom 25. auf den 26. Februar 1944 zerstört ein Luftangriff die Augsburger Niederlassung in der Karolinenstraße vollständig. Der Betrieb wird nie wieder aufgenommen. Er wird 1948 offiziell abgemeldet. Wenige Monate später folgt der große Schlag. Beim Bombenangriff Anfang 1945 wird auch das Stammhaus in der Bayerstraße 25 schwer getroffen und zerstört. Das Außenlager im oberbayerischen Eltling teilt das Schicksal. Der Warenbestand der Firma ist zum Großteil vernichtet. Letzkus weicht aus. Die Verwaltung bezieht Räume in der äußeren Prinzregentstraße 7. Provisorische Verkaufslokale entstehen in der inneren Wiener Straße 40 und in der Dachauer Straße 23. Ende 1948 öffnet das alte Stammhaus in der Bayerstraße wieder. Bayerische Vereinsbank und Radio Rim beziehen erneut den ebenerdigen Bau gegenüber dem Hauptbahnhof. 1949 erscheint das erste Nachkriegsheft. Es ist dünn, kaum mehr als ein Katalog. Es enthält nur Bauteile, keine Chassis, keine Gehäuse, doch im Jahr darauf ändert sich das Bild. Das Basteljahrbuch 1950 bietet wieder vollständige Radiochassis zum Selbstbau. Dazu ein Koffergerät. Und etwas, das die Bastlerwelt elektrisiert. Ein Tonbandgerät. Allerdings darf Rim es nicht Magnetophon nennen, weil Telefunken den Begriff schützen ließ. Heißt fortan Bandtongerät. 1951 kommt der erste Leistungsverstärker mit 15 Watt ins Programm. 1952 wirbt die Firma mit dem stolzen Slogan seit 1924 im Dienste des Radiohörers und Basters. Ein Jahr später bietet Rim gleich 2 UKW-Radiobausätze an. Und 1954 erscheint der erste Bausatz zum Selbstbau eines Fernsehempfängers in Deutschland. Radio Rim ist zurück. Größer als jemals zuvor. 1956 fasst die Bayerische Vereinsbank einen Beschluss, der Radio Rim zur eigentlichen Großhandlung machen wird. Sie reißt das ebenerdige Gebäude in der Bayerstraße ab und errichtet einen 6-geschossigen Neubau. Radio Rim bezieht in dem Haus eine Adresse, wie sie kein anderer Elektronikladen in Deutschland besitzt. Das Erdgeschoss beherbergt Elektro-Großhandel und Schallplattenabteilung. Den gesamten ersten Stock belegt die HiFi-Abteilung. Im 5. Stock liegt die Kantine, im 6. das hauseigene Labor. Die Firma expandiert in weitere Städte. 1960 entsteht eine Filiale in Stuttgart, Marktstraße 11. In München kommen Niederlassungen in der Theatinerstraße und am Stachus hinzu. 1973 eröffnet Rim einen Laden in Schwabing im legendären Barbarella Village in der Feilitzstraße. 1958 tritt ein Mann in die Firma ein, der das nächste Vierteljahrhundert prägen wird. Sein Name Siegfried Wirsum. Diplom-Volkswirt von Beruf, Hobby-Elektroniker aus Leidenschaft. Wirsum beginnt als Einkäufer, doch durch den Kontakt zu Siemens, Valvo und Telefunken wird sein Hobby zum Beruf. Wenig später leitet er das hauseigene Labor. Bis 1988 ist Siegfried Wirsum für die Rim-Jahrbücher verantwortlich. Die Schaltpläne in den Heften wurden über Jahrzehnte ohne Namensnennung gedruckt. Die Bastler nannten den unbekannten Konstrukteur dahinter nur den Bastelonkel. 1968 wird zum ersten Mal verraten, wer dieser Bastelonkel eigentlich ist. In diesen Jahren entstehen die Gerätelegenden, die heute noch bei Sammlern gehandelt werden. Da ist zum Beispiel der Organist, ein Monomischverstärker für Beschallungszwecke. Da ist die Mono-Endstufe Gigant, die ab 1960 angeboten wird und bei Musikern bis weit in die 70er Jahre gefragt bleibt. Was niemand ahnte, gerade dieses Gerät, das schon 1973 als veraltet gilt, wird in der Musikszene zum Renner. Die Kombination aus hoher Leistung und gutem Klang spricht sich herum. Der Gigant ist einfach nicht zuzukriegen. Da ist der Rimavox, ein Tonbandgerät zum Selbstbau, das ab 1956 in einer verbesserten Version als Rimavox 55 verkauft wird. Da ist die Fernsteuerung Boss mit dem dazugehörigen Empfänger Miniking. Im Jahr 1957 kostet der Sender als Fertiggerät 249 D-Mark, der Empfänger 126 D-Mark. Wer den Bausatz nimmt, spart deutlich. Für Modellbauer und Funkamateure ist das Boss Miniking-System eine kleine Sensation. Es sind die Jahre, in denen das Haus zur Pflichtadresse wird. Das Rim-Jahrbuch erreicht in den 70er und 80er Jahren einen Umfang, der seinesgleichen sucht. Bis zu 600 Seiten stark. Manche Jahrgänge sogar über 1000 Seiten. Es ist kein gewöhnlicher Versandhauskatalog. Im Geleitwort zum Jahrbuch 1989 formuliert die Firma ihren Anspruch selbst. Das Heft solle auf solide, fachkompetente Art den Lesern zeitgemäße Elektronik vermitteln. Mit jedem Bausatz werden die kompletten Schaltpläne aus dem RIM-eigenen Labor abgedruckt. Wer in den 70er Jahren Ingenieur werden will, lernt aus diesen Heften. Für Generationen ist das Jahrbuch Pflichtlektüre. Und dann gibt's da noch die Theke. Wer die Bayerstraße 25 betritt, steht zunächst vor einer Warenausgabe mit ein oder zwei Fachberatern. Im Rücken haben sie eine größere Anzahl an Schränken mit tausenden verschiedenen Bauteilen. Widerstände, Transistoren, Kondensatoren. Wer ein Bauteil sucht, sagt es. Der Fachberater zieht eine Schublade und legt es vor.
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0: 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Elektronikbastlern wird es heute noch ganz feucht in den Augen, wenn sie mit Wehmut auf einen großen Namen zurückblicken. Das war die legendäre Firma Radio RIM in München. Weit über die bayerische Landeshauptstadt hinaus war sie bekannt. Man konnte dort jahrzehntelang alles finden, was das Bastlerherz höher schlagen ließ. Und Radio RIM hat eine ganz eigene Dynamik weit über das eigene Geschäft hinaus entfacht.
1: Rund um die Bayerstraße entsteht in jenen Jahren ein ganzes Viertel der Elektronik. Bis in die späten 90er Jahre ist die benachbarte Schillerstraße in München als Elektronikstraße bekannt. Hier kauft, wer sein Studium an der TU München mit eigenen Versuchen begleitet. Hier kauft, wer aus Niederbayern oder Schwaben anreist, weil es daheim nichts Vergleichbares gibt. Wer von Ihnen war selbst einmal in der Bayerstraße 25 und hat dort eingekauft? Doch genau in diesen goldenen Jahren beginnt im Verborgenen ein Wandel, der das Geschäftsmodell der Firma in Frage stellt. Die goldenen Jahre dauern an, das Haus floriert, das Jahrbuch erscheint, die Theke ist umlagert. Doch unter der Oberfläche wirkt eine technische Entwicklung, die niemand so richtig als Bedrohung wahrnimmt. Es ist die fortschreitende Integration der Elektronik. Ab Mitte der 60er Jahre kommt der Transistor in die breite Anwendung. Aus mehreren Bauteilen werden ganze Schaltungen, die auf einem einzigen Stück Silizium Platz finden. Wenig später folgt der integrierte Schaltkreis. Auf einem Chip sitzen plötzlich Dutzende Funktionen. Der Bastler kann nicht mehr nachvollziehen, was in diesem schwarzen Gehäuse vor sich geht. Zur selben Zeit erweitern Grundig, Telefunken, Nordmende und Philips ihre Programme. Sie bieten Fertiggeräte in jeder Preisklasse an. Wer ein Kofferradio braucht, muss es nicht mehr zusammenlöten. Er kauft es ganz einfach im Kaufhaus. Hinzu kommt ein weiterer Faktor. Aus Fernost beginnen Billiggeräte den deutschen Markt zu fluten. Japanische Hersteller liefern bereits in den 70er Jahren komplette Tonbandgeräte und Stereoanlagen zu Preisen, die der Selbstbau nicht unterbieten kann. Später kommen Geräte aus Taiwan und Südkorea dazu. Das Ex-und-Top-Prinzip zu niedrigsten Preisen wird zur neuen Normalität. Radio RIM reagiert. Das Jahrbuch wird dicker, das Sortiment professioneller. Die Firma richtet sich nicht mehr an Anfänger, sondern an semi-professionelle Anwender. Diskothekenbetreiber, Alleinunterhalter, Musikergruppen oder Werkstätten. Die Werbung wird mehrsprachig. Das Programm wird international. 1977 erscheint die Übersicht erstmals in Deutsch, Englisch und Französisch. Doch zwischen den Zeilen zeigt sich eine andere Bewegung. Die Stammkundschaft, die Bastler der ersten Generation, wird älter. Die jüngere Generation kauft fertig. Im Jahr 1985 beginnen die finanziellen Probleme. Sie zeigen sich zunächst nur in den internen Bilanzen. Nach außen wirkt Radio RIM unverändert. Die Theke ist besetzt, das Jahrbuch erscheint, der Versand läuft. Doch im Hintergrund spitzt sich die Lage zu. 1986 und 87 erfolgt ein Wechsel im Management. Nach Angaben des Münchner Wirtschaftsarchivs und Berichten ehemaliger Mitarbeiter war er ein Bekannter der Familie Letzkus, der aufgrund dieses Naheverhältnisses in die Firmenspitze berufen wurde. Mit Bühler beginnt eine interne Umstrukturierung. Sie geht einher mit einer großzügigen Lohnerhöhung für die Geschäftsleitung. Gleichzeitig fließt viel Geld in die Entwicklung neuer Bausätze. Diese werden in überteuerten Kleinserien gefertigt. Der Verkaufserfolg bleibt mäßig. Es ist die Konstellation, die kleine Traditionsunternehmen häufig in den Abgrund führt. Steigende Fixkosten, sinkende Margen, fehlgeleitete Investitionen. Im Katalog von 1987 ist ein Gottfried Döbel noch Prokurist und Elektronikverkaufsleiter. Zwei Jahre später, im Katalog 89, wird er als Geschäftsführer geführt. Die Geschäftsleitung wechselt mehrfach. Ein Zeichen, das in der Branche bemerkt wird. Dann kommt der entscheidende Bruch. Im Jahr 87 oder 88 fasst die Bayerische Vereinsbank einen Beschluss, der Radio RIM die Existenz kosten wird. Die Bank will das Gebäude in der Bayerstraße 25 verkaufen. Sie bietet es Eugen Letzkus selbst an. Der Preis? 1 Million D-Mark. Es wäre die Chance gewesen, das Stammhaus zu retten. Doch Letzkus benötigt für den Kauf eine Bankgarantie. Diese Bankgarantie verweigert ihm ausgerechnet die Bayerische Vereinsbank, sein langjähriger Vermieter. Die genauen Gründe dafür sind nicht öffentlich dokumentiert. Was niemand ahnte, mit dieser einen Entscheidung ist das Schicksal der Firma besiegelt. Radio RIM muss raus aus der Bayerstraße 25. Ende 1988 erfolgt der Umzug. Die neue Adresse liegt in der Adolf-Kolping-Straße 10. Sie ist nur wenige Gehminuten vom alten Standort entfernt. Doch sie liegt abseits, schwer zu finden, ohne Laufkundschaft. Die alte Telefonnummer wird geändert. Ein Detail, das damals kaum jemand bemerkte, auch das Labor verbleibt nicht mehr am alten Standort. Die Verwaltung wandert in die Hermann-Linkstraße 13. Für die Bastler der alten Generation ist das ein Schock. Wer jahrzehntelang gegenüber dem Hauptbahnhof eingekauft hat, findet den neuen Laden nicht mehr ohne Stadtplan. Wer aus Augsburg, Regensburg oder Ingolstadt anreist, kommt nicht mehr mit dem Zug einfach um die Ecke. Er muss suchen. Die Umsätze brechen ein, die Stammkundschaft bleibt aus und im Lager wartet ein Bausatzprogramm, das niemand mehr bestellen will. 1989 erscheint das letzte vollständige RIM-Elektronikjahrbuch. Es ist das Ende einer Tradition, die im Jahr 1925 begonnen hat. 64 Jahrgänge des Hefts, das für Generationen von Bastlern und Ingenieuren Pflichtlektüre war. Ab dem Jahr 1990 gibt es kein Jahrbuch mehr. An seine Stelle treten dünne Produktgruppenhefte. Sie sind nach Sortiment geordnet und enthalten nur noch Fertigprodukte. Der Grund dafür, das hauseigene Labor, existiert nicht mehr. Die Entwicklung ist aufgelöst. Es gibt nichts mehr zu beschreiben, was im Haus selbst entstanden wäre. Die Halbleiterpreisliste vom Januar 1990 hat den Charakter eines Abverkaufs. Restbestände werden gelistet. Es sind die letzten Lebenszeichen der Firma. Im selben Jahr 1990 wird der Ladenverkauf endgültig eingestellt. Radio RIM versucht als reiner Versandhandel zu überleben. Doch die Stammkundschaft, die einst vor der Theke in der Bayerstraße stand, bestellt nicht in der Adolf-Kolbig-Straße. Sie bestellt bei der Konkurrenz. Die finanziellen Probleme, die seit 1985 bestanden, lassen sich nicht mehr eindämmen. Im Laufe des Jahres 1991 gleitet RIM Elektronik in die Insolvenz. Die Alt-RWD Radioindustrie GmbH München, gegründet vor 69 Jahren, gibt ihre Geschäftstätigkeit auf. Die Konkursmasse wird verwertet. Pläne, Layouts, Druckvorlagen, Lager, alles, was 6,5 Jahrzehnte Bastler-Tradition hinterlassen haben, muss zu Geld gemacht werden. Und in diesem Moment tritt ein Käufer auf, dessen Name auf jeder Bauteilverpackung in Deutschland zu finden ist. Der Käufer kommt aus der Oberpfalz, besser gesagt aus Hirschau. Konrad ist zu diesem Zeitpunkt längst kein kleiner Versender mehr. Seit Anfang der 80er Jahre wächst die Firma rasant. Das Sortiment umfasst alles, was mit Elektronik zu tun hat. Bauteile, Werkzeuge, HiFi-Geräte, Modellbau, Werkstattbedarf. Konrad ist der erste deutsche Elektronikversender, der konsequent auf Massenmarkt setzt. Ein Jahr vor der RIM-Übernahme, im Juli 1990, kauft Konrad bereits den norddeutschen Wettbewerber Völkner Elektronik aus Braunschweig vom Kaufhof-Konzern. Die Strategie ist klar. Konrad konsolidiert den deutschen Elektronikversandhandel. 1991 folgt der zweite große Schlag. Konrad Elektronik übernimmt die Konkursmasse von Radio RIM. Mit der Übernahme erwirbt das Unternehmen aus Hirschau das gesamte verbliebene RIM-Sortiment. Die Lagerbestände, die Bausatz- und Baumappenbestände sowie die Rechte am Markennamen. Was Konrad nicht übernimmt, ist die Tradition. Das verwinkelte Stammhaus am Hauptbahnhof, das über mehrere Etagen verteilte Münchner Erlebnisgeschäft, wird geschlossen. Die Theke wird abgebaut. Die Schubladen mit den tausenden Bauteilen wandern auf den Markt. Die Verwertung der Restbestände erfolgt über eine eigens dafür gegründete Verwertungsfirma. Über diese Firma werden Geräte, Bausätze, Bauteile und Lagerware abverkauft. Ehemalige RIM-Mitarbeiter sprechen rückblickend nicht von einem Verkauf, sondern eher von einer Verschleuderung. Doch das ist nicht das Bitterste an dieser Übernahme. Ein ehemaliger Mitarbeiter hat im Jahr 2010 bei Konrad in Hirschau angefragt, was aus den technischen Unterlagen geworden ist. Die Antwort fiel knapp aus. Sämtliche Pläne, Layouts und Druckvorlagen seien vernichtet worden. 64 Jahre Schaltpläne aus dem RIM-Labor. 64 Jahrgänge eines Jahrbuchs, das für Generationen von Ingenieuren Pflichtlektüre war. Alles weg. Einfach vernichtet. Was bleibt, sind die alten Jahrbücher in den Regalen privater Sammler. Sie tauchen heute auf eBay auf, bei Auktionen und auf Flohmärkten. Eine kleine Gruppe von Liebhabern hat Bauanleitungen und Schaltpläne auf privaten Internetseiten archiviert. Die Gesellschaft der Freunde der Geschichte des Funkwesens in Düsseldorf führt eine eigene RIM-Datenbank. Was die Firma selbst nicht für aufbewahrenswert hielt, retten heute Privatpersonen.

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1: Glasfaseranschluss ist das Optimale für Internet. Man hat hohe Datenraten, muss sich nicht wie bei Kabelanschluss die Downloadrate mit den Nachbarn teilen und hat nicht wie bei DSL Funkstörungen. Allerdings war man bislang auf alternative Netzanbieter angewiesen, entweder lokale Netzanbieter oder zum Beispiel Vodafone. Die Telekom selber hatte es bisher nicht nötig, Glasfaser zu verlegen. Sie hat auf die bereits verlegten Kupferanschlussleitungen gesetzt und diese halt mit VDSL immer höher belastet. Das funktioniert auch durchaus bis zu 100 Megabit pro Sekunde und wenn es sein muss, sogar noch ein kleines bisschen höher. Hat aber natürlich den Nachteil, dass es funktechnisch Probleme macht. Einerseits strahlen diese Leitungen durchaus schon etwas ab. Das ist ja nur verdrillter Kupferdraht und keine Koaxleitung. Das Ganze verursacht also Funkstörungen. Andererseits steigt es selber auch schon mal aus, wenn man auf Kurzwelle sendet, weil das gleichzeitig auch die Arbeitsfrequenzen von VDSL sind. Doch bietet die Telekom auch selber Glasfasertarife an. Die sind nicht einmal teurer. Die einfachste Geschwindigkeit hat bereits 150 Megabit pro Sekunde im Downstream und 75 Megabit pro Sekunde im Upstream. Der Upstream ist also nur halb so schnell wie der Downstream, während es bei VDSL und anderen DSL-Lösungen meistens nur ein Zehntel oder ein Fünftel ist. Das ist für alle angenehm, die nicht bloß saugen wollen, sondern selber Daten anzubieten haben. Das war bisher immer eine ziemlich zähe Angelegenheit. Es wird auch keine Anschlussgebühr verlangt, man kann einfach umsteigen. Es gibt natürlich ein kleines Problem, das ist dasselbe Problem, was es die ganze Zeit schon gab. Wenn im eigenen Gebiet bloß Kupferleitungen verlegt sind und keine Glasfaser, dann kriegt man auch diesen Tarif nicht. Das kann man unter der Adresse www.telekom.de/netz/glasfasernetz überprüfen. Meistens weiß man es aber schon, denn sonst hätte man bereits ein Glasfaserangebot bekommen. Man kann sich dort auch registrieren lassen, was dann angeblich die Wahrscheinlichkeit erhöht, dass vielleicht doch Glasfaser verlegt wird. Das wird aber halt stadtteilweise gemacht. In einem Neubaugebiet sind deswegen die Chancen größer, weil da ohnehin Kabel verlegt werden müssen, als in einem bereits bestehenden Gebiet. Wenn man es kriegt, ist es aber sehr interessant. Einerseits eben wegen der Geschichte mit den Funkstörungen, was für Funkamateure natürlich sehr wichtig ist. Andererseits wegen dem Geschwindigkeitsvorteil. Und man kann dann übrigens bis zu 2000 Megabit pro Sekunde hochgehen. Dann allerdings steigt der Preis auf etwa 140 Euro monatlich, während er normal so bei 45 Euro im Monat liegt. Und man kann dann auch noch für 5 Euro mehr Geschäftskundentarif nehmen. Wenn man tatsächlich von zu Hause arbeitet, egal ob freiberuflich oder nur als Homeoffice, ist das durchaus sinnvoll, denn dann werden Probleme schnell behoben, wenn man sonst schon einmal einen Monat warten kann. Und bei den Glasfasertarifen kriegt man sogar noch einen 5G-Mobilfunk-Backup dazu. Das heißt, wenn die Leitung ausfällt, steigt das Ganze automatisch auf Funk um. Setzt allerdings voraus, dass an dem Standort 5G ist, was übrigens auch davon abhängt, ob dort Glasfaser verlegt ist. Die 5G-Basisstationen werden nämlich üblicherweise über Glasfaser angeschlossen und wo keine Glasfaser ist, da ist auch kein 5G, weil die sonst die Datenraten gar nicht zustande kriegen, die gebraucht werden. Also alles noch mit einem großen Ja, aber immerhin. Nach über 20 Jahren lässt sich also nun auch die Telekom auf die neue Glasfasertechnik ein. Ein Beitrag von Wolf-Dieter, Delta Lima 2, Mike Charlie Delta.

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1: Heute sind wir auf zwei Frequenzen zu hören, wenn Sie uns auf Kurzwelle empfangen. Da wäre einmal die gewohnte 9670 kHz und parallel dazu 7380 kHz, jeweils mit gleichen Sendeleistungen und mit gleichen Antennen. Warum wir das machen? Weil wir herausfinden wollen, auf welchem Band mittelfristig der beste Empfang in möglichst großen Teilen des Zielgebiets zu erwarten ist. Durch die Ausbreitungsverhältnisse im Sommer und immer weiter abnehmender Sonnenaktivität wird bald die 9670 kHz nicht mehr zu halten sein. Die Veränderungen in der Ionosphäre beschäftigen jede Woche auch unseren Spezialisten Christian Reiber, Delta Lima 8 Mike, Delta Whisky vom HF-Referat des DARC. Und wir sind gespannt, zu welchen Schlüssen er in dieser Woche gekommen ist.
2: Diese Sonne macht dieser Tage wieder mal viel Spaß, denn wir stecken in einer der Aktivitätsphasen, die durchaus typisch sind für diesen Abschnitt des solaren Aktivitätszyklus. Das ist so ein bisschen wie das Stottern eines Benzinmotors, wenn ihm so langsam der Kraftstoff ausgeht. Aber mittelfristig ist klar, dass die Sonnenaktivität weiter abnimmt. Der 90-Tage-Durchschnitt des solaren Flux hat seit Jahresbeginn 25 Einheiten verloren und liegt aktuell zwischen 120 und 130. Dort hält er sich aber nun schon einige Wochen, weil der Motor eben wieder mal angesprungen ist. Letzte Woche stieg der Flux daher auf knapp 150 Einheiten. Verursacht hat das vor allem die größte aktuell auf der Sonne sichtbare aktive Region mit der schönen Nummer 4455. Die produzierte am Dienstag an ihrer Vorderflanke 3 M-Flares und am Mittwoch 3 weitere Flares, von denen 2 gerade noch nicht die X-Klasse erreichten und eines gerade soeben. Auch wenn das die Grenzfrequenz nicht massiv in die Höhe trieb, so sorgte es tagsüber für ein gut einsatzfähiges 15-Meter-Band, 20 Meter war fast rund um die Uhr nutzbar. Allerdings lösten diese Flares auch 3 koronale Masseauswürfe aus und das in einer Situation, wo die Lage der aktiven Region diese Plasmawolken Richtung Erde schickt. Die dritte Plasmawolke holte dabei wahrscheinlich die vor ihr laufende ein, ein Ereignis, das gerne mit dem ebenso bildhaften wie unpassenden Begriff eines Cannibal-CME beschrieben wird. Plasmawolken fressen sich nicht gegenseitig auf, sie können sich vielmehr verstärken. Deswegen führen genau solche Kombinationen bei uns auf der Erde zu den ganz großen Magnetstürmen. Zum Redaktionsschluss dieses Berichts am Freitagvormittag war die Ankunft dieses Gebildes allerdings überfällig. Freitag früh traf die Stoßwelle des ersten Ereignisses ein, die blieb aber ohne Folgen. Noch stehen nun die Ankunft der anderen beiden Plasmawolken aus, mit der Möglichkeit eines starken Magnetstroms am Freitag und Samstag, der dann auch das Polarlicht wieder weit nach Süden tragen würde. Die Aktivität der Region 4455 hat inzwischen deutlich abgenommen. Am Montag wandert sie auf die Sonnenrückseite. Just an diesem Tag wird eine andere, größere aktive Region auf die Vorderseite drehen. 3 weitere Regionen entwickeln sich aktuell. Der solare Flux wird daher weiter erhöht bleiben in einem Bereich zwischen 130 und 160 Einheiten. Für den Wochenbeginn werden keine weiteren erdgerichteten Plasmawolken erwartet und auch bei den koronalen Löchern ist frühestens zum Ende der Woche hin mit neuen Störungen zu rechnen. In der Woche dürfen wir daher mit einem ruhigen bis leicht aktiven Magnetfeld rechnen. Sollte eine der sich gerade entwickelnden Regionen explosiv werden, kann es ab der Wochenmitte allerdings ruppiger werden. An den ruhigen Tagen setzen sich die typischen Sommerbedingungen fort. 20 und 17 Meter sind die zuverlässigsten Bänder. 15 Meter dürfte die meiste Zeit funktionieren. Bei Sporadik E geht es im Moment so richtig ab, insbesondere auch auf dem 6-Meter-Band. Da lohnt definitiv mal ein Blick. Good DX!

Das war's nun für heute. Wir sind leider schon wieder am Ende von Radio DARC angelangt. 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Redaktion und Musikauswahl hatte Rainer Englert, Delta Foxtrot 2, November Uniform. Wir hoffen, die Sendung hat Spaß gemacht. Wenn ja, sagen Sie es doch einfach weiter. Wenn Sie wollen, hören wir uns nächste Woche wieder. Gleiche Zeit, gleiche Frequenz. 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Auf Wiederhören, moin, tschüss, servus und 73, gut DX, bis zum nächsten Mal.

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2: Im Studio Anna Löwer. Die Bundesregierung begrüßt den Iran-Deal. Kanzler Merz sagte zu dem Abkommen zur Beilegung des Krieges:
3: Das Abkommen kann den Weg nun zu einer Erholung auch der Weltwirtschaft und einer Stabilisierung der Region bahnen. Jetzt gilt es, das Vereinbarte zielstrebig umzusetzen. Die Straße von Hormuz muss dauerhaft und uneingeschränkt für die freie Schifffahrt geöffnet werden.
2: Merz rechnet außerdem damit, dass die Bundeswehr schon bald bei der Sicherung der Straße von Hormuz helfen wird. Darüber will er auch auf dem G7-Gipfel im französischen Evian sprechen. Dort soll es neben dem Iran auch um den Ukraine-Krieg gehen. Der ukrainische Präsident Selenskyj hat ein persönliches Treffen mit Kreml-Chef Putin in den USA vorgeschlagen. Nach einem Telefonat mit US-Präsident Trump sagte Selenskyj, ein solches Gespräch könnte den Druck auf Moskau erhöhen. Putin hat direkte Verhandlungen mit Selenskyj bisher mehrfach abgelehnt. Kein TikTok, kein Snapchat, kein Insta. Auch Großbritannien will Social Media für unter 16-Jährige verbieten. Mehr dazu von Anne Brauer.
4: Australien hat's vorgemacht, andere Länder ziehen jetzt nach. Die britische Regierung will das Verbot zum kommenden Frühjahr auf den Weg bringen und überlegt auch noch, ob und wie sie Kindern und Jugendlichen Social Media Zwangspausen beim Endlosscrollen und generell auch nachts verordnet. Auch in Deutschland gibt's ja immer wieder Diskussionen über die Frage. Der Ethikrat betont, weil sich Kinder und Jugendliche über Social Media auch austauschen und informieren, ist ein generelles Verbot nicht der richtige Weg.
2: Die Bildungschancen in Deutschland hängen weiterhin oft davon ab, wie viel Geld und welche Bildung die Eltern haben. Das zeigt der neue nationale Bildungsbericht. Bildungsministerin Prien will für mehr Chancengleichheit schon in frühen Jahren ansetzen. Der Fokus soll auf dem Übergang

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1: Im Studio Anna Löwer. Die Bundesregierung begrüßt den Iran-Deal. Kanzler Merz sagte zu dem Abkommen zur Beilegung des Krieges:
2: Das Abkommen kann den Weg nun zu einer Erholung auch der Weltwirtschaft und einer Stabilisierung der Region bahnen. Jetzt gilt es, das Vereinbarte zielstrebig umzusetzen. Die Straße von Hormuz muss dauerhaft und uneingeschränkt für die freie Schifffahrt geöffnet werden.
1: Merz rechnet außerdem damit, dass die Bundeswehr schon bald bei der Sicherung der Straße von Hormuz helfen wird. Darüber will er auch auf dem G7-Gipfel im französischen Evian sprechen. Dort soll es neben dem Iran auch um den Ukraine-Krieg gehen. Der ukrainische Präsident Selenskyj hat ein persönliches Treffen mit Kreml-Chef Putin in den USA vorgeschlagen. Nach einem Telefonat mit US-Präsident Trump sagte Selenskyj, ein solches Gespräch könnte den Druck auf Moskau erhöhen. Putin hat direkte Verhandlungen mit Selenskyj bisher mehrfach abgelehnt. Kein TikTok, kein Snapchat, kein Insta. Auch Großbritannien will Social Media für unter 16-Jährige verbieten. Mehr dazu von Anne Brauer.
3: Australien hat's vorgemacht, andere Länder ziehen jetzt nach. Die britische Regierung will das Verbot zum kommenden Frühjahr auf den Weg bringen und überlegt auch noch, ob und wie sie Kindern und Jugendlichen Social Media Zwangspausen beim Endlosscrollen und generell auch nachts verordnet. Auch in Deutschland gibt's ja immer wieder Diskussionen über die Frage. Der Ethikrat betont, weil sich Kinder und Jugendliche über Social Media auch austauschen und informieren, ist ein generelles Verbot nicht der richtige Weg.
1: Die Bildungschancen in Deutschland hängen weiterhin oft davon ab, wie viel Geld und welche Bildung die Eltern haben. Das zeigt der neue nationale Bildungsbericht. Bildungsministerin Prien will für mehr Chancengleichheit schon in frühen Jahren ansetzen. Der Fokus soll auf dem Übergang von Kita zur Grundschule liegen. Bei der Fußball-WM hat Belgien gegen Ägypten 1:1 gespielt. Ägypten lag dabei lange Zeit in Führung, der Ausgleich fiel erst in der 66. Minute. Außerdem hat WM-Neuling Kap Verde gegen Mitfavorit Spanien ein 0:0 geschafft.

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1: In den USA und China gehören sie in immer mehr Großstädten zum Alltag. 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
1: Jetzt mal ehrlich, glaubt wirklich noch irgendjemand, dass die Spritpreise dann doch noch mal irgendwann so richtig runtergehen? Der sogenannte Tankrabatt der Bundesregierung hat die Preise zwar ein bisschen nach unten gedrückt, aber was ist danach? Und ist der eine Konflikt irgendwann mal beendet, dann steht doch gleich der nächste vor der Tür. Das Ganze hat zwei Effekte. Erstens, viele von uns fahren fast schon mit einer Angst vorm Tanken an die Zapfsäule. Und zweitens, die Verkaufszahlen der E-Autos steigen. Laut Kraftfahrtbundesamt wurden im März 300.000 Neuwagen zugelassen und ein Viertel davon waren reine E-Autos. 40% Hybridfahrzeuge. Und meine Kollegin Sarah Diener hat sich mal schlau gemacht, wie viel man wirklich mit so einem Elektrofahrzeug sparen kann.
2: Aufgrund der hohen Spritpreise überlegen immer mehr Menschen, auf ein E-Auto umzusteigen. Das kostet zwar noch mehr als ein klassischer Verbrenner, aber das ändert sich gerade, weil die Preisunterschiede durch die steigende Nachfrage immer schneller abschmelzen. Dazu kommt:
3: Bei den Betriebskosten, das heißt beim Laden, spart man im Schnitt 50% gegenüber einem Verbrenner. Das wird auch von aktuellen Studien bestätigt. Wer an öffentlichen Ladesäulen lädt, muss mit etwas höheren Kosten rechnen, dennoch unterhalb denen eines Verbrenners. Auch hier gibt es Bewegung im Markt, weil es einen gewissen Wettbewerb zwischen den Ladeanbietern derzeit gibt. Da werden die Preise mittelfristig sinken,
2: sagt Jan Grindemann von Polestar. Außerdem sind E-Autos im Unterhalt günstiger, weil sie deutlich weniger Verschleißteile haben.
3: Und das führt dazu, dass Service- und Wartungskosten rund 20-35% geringer als bei einem Verbrenner sind. Hinzu kommen natürlich noch die steuerlichen Vorteile, also entweder die Kfz-Steuerbefreiung bis 2030 oder wenn man einen Dienstwagen hat, profitiert man von den 0,25% Dienstwagenbesteuerung.
2: Auch vor Pannen muss man sich nicht fürchten. Dabei schneiden Elektroautos laut der aktuellen ADAC-Pannenstatistik nämlich ebenfalls besser ab als Verbrenner.
3: Mit einem Elektroauto liegen zu bleiben ist circa halb so wahrscheinlich wie mit einem Verbrenner liegen zu bleiben. Das ist ein robusteres Gesamtsystem, weniger Komplexität, damit einhergehend natürlich weniger Fehlerquellen und weniger Liegenbleiber. Aus Gesamtkostensicht schneiden Elektroautos daher häufig besser ab. Und was man auch nicht vergessen darf, ist, dass es natürlich aktuell eine staatliche Förderung gibt, zwischen 3.000 und 6.000 Euro, je nachdem, welche Voraussetzungen man mitbringt.
1: Der Mensch ist ein Gewohnheitstier und viele möchten sich nur ungern von ihrem geliebten Verbrenner trennen. Der Trend geht aber immer mehr Richtung E-Auto. Nicht nur, weil die Stromer bei den aktuellen Unterhaltskosten deutlich günstiger sind als Verbrenner, sondern auch, weil sie laut aktuellen Pannenstatistiken weniger oft liegen bleiben. Also einfach mal testen. 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
1: Richtig gute Liebesgeschichten müssen unter die Haut gehen, so wie die von Catherine und Heathcliff in Emily Brontes Sturmhöhe. Davon inspiriert bringt uns jetzt Regisseurin Emerald Fennell mit Wuthering Heights Sturmhöhe ihre Interpretation dieser epischen Liebesgeschichte auf Blu-ray, DVD und 4K ins Heimkino. Sie hat ja schon mit Saltburn und Promising Young Woman groß von sich reden gemacht und wer diese Filme kennt, der weiß, dass ihr Wuthering Heights kein klassischer Kostümfilm sein kann, sondern eher etwas, was edgy ist, provokant und anders. Helge Michael hat für uns schon mal reingesehen.
2: Seit Ewigkeiten verbindet Kathy und Heathcliff eine Nähe, die ihresgleichen sucht.
3: Woraus auch immer unsere Seelen gemacht sein mögen, die seine und die meine sind gleich.
2: Aus dieser Verbundenheit wird Liebe, die allerdings nicht sein darf.
4: Heathcliff, du bist nicht genug. Nicht für sie.
2: Denn Heathcliff genießt nicht dasselbe soziale Ansehen wie Cathys Familie. Aber Cathys standesgemäße Heirat...
4: Ich nehme es nicht hin, dass sie Widerling in ihrer Nähe sind.
2: Und Heathcliffs plötzliches Verschwinden können die beiden nur vorübergehend voneinander fernhalten.
5: Dachtest du, das würde mich aufhalten?
2: Wohlhabend kehrt Heathcliff zurück. Und obwohl die Wunden ihrer Vergangenheit noch nicht verheilt sind...
3: Wieso hast du mich verlassen?
5: Wieso hast du dein eigenes Herz verraten?
2: Sind sie sich bald näher als je zuvor. Getrieben von ihrer Liebe, wie auch von Rachegelüsten, geraten Cathy und Heathcliff in einem berauschenden Strudel aus Lust und Leidenschaft...
5: Willst du, dass ich aufhöre?
2: Der sich bis zum Wahnsinn steigert.
5: So küss mich und lass uns beide verdammt sein.

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1: Ein Social-Media-Verbot für Kinder wird es in Deutschland wohl nicht allzu bald geben. Innenminister Dobrindt hat den Funke-Zeitungen gesagt, die Maßnahme sei schwer durchsetzbar und deshalb wenig zielführend. Wann Kinder ein Handy bekommen, sollte nicht der Staat entscheiden, sondern die Eltern. In anderen EU-Ländern wie Dänemark, Frankreich und Spanien sind Social-Media-Verbote bereits geplant oder sogar schon eingeführt. Beim Thema künstliche Intelligenz denken viele zuerst an ChatGPT. Jetzt ist der US-Tech-Milliardär Elon Musk mit einer Klage gegen die Führung des ChatGPT-Entwicklers OpenAI gescheitert. Musk, früher Geldgeber von OpenAI, wirft dem Startup unter anderem vor, die Sicherheit der KI-Technologie zu vernachlässigen und nicht gemeinnützig zu arbeiten. Das Gericht hat aber geurteilt, dass die Verjährungsfrist schon abgelaufen war. Und nach einem Jahr im Amt hat Papst Leo seine erste Enzyklika veröffentlicht. In dem mehr als 100 Seiten langen Lehrschreiben geht es um das Thema künstliche Intelligenz. Die erste Enzyklika in der Amtszeit eines neuen Papstes gilt vielfach als eine Art Regierungserklärung für dessen Pontifikat. Leos Lehrschreiben trägt den Namen Magnifica Humanitas, großartige Menschen.
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2: Im Studio Anna Löwer. Das Abkommen im Iran-Krieg und die Lage in der Ukraine beschäftigen die Staats- und Regierungschefs auf dem G7-Gipfel. Kanzler Merz sagte vor dem Beginn des Gipfels:
3: Dieser Gipfel findet in einer ausgesprochen bewegten Phase der Weltpolitik statt. Die Lage fordert uns, sie eröffnet aber auch einige Chancen.
2: Merz will auch über einen Bundeswehreinsatz zur Sicherung der Straße von Hormuz sprechen. Eine Öffnung der für die Wirtschaft wichtigen Meerenge ist Teil der Vereinbarung zwischen dem Iran und den USA. Die Beitrittsverhandlungen der EU mit der Ukraine sind jetzt offiziell gestartet. Lange Zeit hatte die ungarische Regierung unter Viktor Orbán die Gespräche blockiert. Nach dem Machtwechsel in Ungarn nimmt die Sache nun Fahrt auf. Das ganze Verfahren dauert üblicherweise aber mehrere Jahre. Kinder sollen im Vorschulalter stärker gefördert werden, um für mehr Chancengleichheit zu sorgen. Das hat Bildungsministerin Prien bei der Vorstellung des neuen nationalen Bildungsberichts angekündigt. Sie sagte:
4: Besonderer Schwerpunkt muss dabei auf dem letzten Kita-Jahr liegen. Wir brauchen hier eine bessere Kooperation zwischen Kita und Grundschule, weil die Bildungsschere sich ab der Geburt auftut.
2: Neben den weiter deutlichen Unterschieden bei den Bildungschancen zeigt der Bericht auch einen Trend. Die sinkenden Geburtenzahlen machen sich in Kitas und Schulen bemerkbar. Große Entlastung für Lehrer und Erzieher bedeutet das aber nicht. Der Sohn von Norwegens Kronprinzessin Mette-Marit muss ins Gefängnis. Marius Borg-Høiby wurde in Oslo wegen Vergewaltigung schuldig gesprochen und zu 4 Jahren Haft verurteilt. Neben Vergewaltigung war der 29-Jährige unter anderem auch noch wegen Körperverletzung und Drogendelikten angeklagt. Bei der Fußball-WM hat Belgien gegen Ägypten 1:1 gespielt. Ägypten lag dabei lange Zeit in Führung. Der Ausgleich fiel erst in der 66. Minute. Außerdem hat WM-Neuling Kap Verde gegen Mitfavorit Spanien ein 0:0 geschafft.
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5: Mit KI-Support. Wolkig ist es gerade vor allem im Norden, sonst teils noch klarer Himmel, aber von Westen her ziehen schnell mehr Wolken rein und Richtung Morgen kann westlich der Weser auch mal ein Schauer runterkommen. Die Temperaturen liegen aktuell zwischen 12 und 6 Grad. Tagsüber wird's dann überall wechselnd wolkig, anfangs oft trocken, später von Westen her immer wieder Schauer, vereinzelt auch Gewitter, maximal so bis 24 Grad.
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2: Im Studio Anna Löwer. Das Abkommen im Iran-Krieg und die Lage in der Ukraine beschäftigen die Staats- und Regierungschefs auf dem G7-Gipfel. Kanzler Merz sagte vor dem Beginn des Gipfels:
3: Dieser Gipfel findet in einer ausgesprochen bewegten Phase der Weltpolitik

0: Kinder sollen im Vorschulalter stärker gefördert werden, um für mehr Chancengleichheit zu sorgen. Das hat Bildungsministerin Prien bei der Vorstellung des neuen nationalen Bildungsberichts angekündigt. Sie sagte:
1: Besonderer Schwerpunkt muss dabei auf dem letzten Kita-Jahr liegen. Wir brauchen hier eine bessere Kooperation zwischen Kita und Grundschule, weil die Bildungsschere sich ab der Geburt auftut.
0: Neben den weiter deutlichen Unterschieden bei den Bildungschancen zeigt der Bericht auch einen Trend. Die sinkenden Geburtenzahlen machen sich in Kitas und Schulen bemerkbar. Große Entlastung für Lehrer und Erzieher bedeutet das aber nicht. Der Sohn von Norwegens Kronprinzessin Mette-Marit muss ins Gefängnis. Marius Borg-Høiby wurde in Oslo wegen Vergewaltigung schuldig gesprochen und zu 4 Jahren Haft verurteilt. Neben Vergewaltigung war der 29-Jährige unter anderem auch noch wegen Körperverletzung und Drogendelikten angeklagt. Bei der Fußball-WM hat Belgien gegen Ägypten 1:1 gespielt. Ägypten lag dabei lange Zeit in Führung, der Ausgleich fiel erst in der 66. Minute. Außerdem hat WM-Neuling Kap Verde gegen Mitfavorit Spanien ein 0:0 geschafft.

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1: Einfach mal abschalten. Dafür ist der Urlaub natürlich die beste Zeit des Jahres. Aber egal, ob man nun verreist, sich am Baggersee oder auf Balkonien entspannt, man sollte niemals unvorsichtig werden und seine Mobilgeräte zu sorglos nutzen, wenn man ins Internet geht. Denn das könnte gefährlich werden. Helke Michael berichtet.
2: Viele Kriminelle reiben sich die Hände, wenn wir uns im Urlaub mit unseren Mobilgeräten erholen und an nichts Böses denken.
3: Das spielt natürlich Dieben in die Hände, die es auf Smartphones und Tablets abgesehen haben, um die dann weiter zu verkaufen. Noch viel wertvoller sind allerdings die Daten auf den leider immer noch oft viel zu schlecht gesicherten Geräten. Denn selbst wenn Kriminelle mal die Daten nicht weiterverkaufen, hat man selber immer noch das Problem, dass die Daten, die auf dem Gerät gespeichert waren, für einen selber erstmal weg sind und das im schlimmsten Fall auch unwiederbringlich.
2: So der G-Data-IT-Sicherheitsexperte Tim Berghoff. Zum einen empfiehlt er, Apps und Betriebssystem regelmäßig abzudaten, um Datenklau zu erschweren.
3: Zum anderen empfehle ich, eine effektive und umfassende Sicherheitslösung zu installieren, wie zum Beispiel die G-Data Mobile Internet Security. Mit der kann man darüber hinaus auch sein Mobilgerät orten und sperren, falls es doch mal gestohlen werden sollte.
2: Außerdem sollte man öffentliches WLAN in Flughäfen, Bahnhöfen, Hotels und an anderen Orten möglichst meiden. Denn persönliche Passwörter für E-Mail-Postfächer, fürs Online-Banking oder für soziale Netzwerke wandern dort oft schnell in falsche Hände, wenn man nicht aufpasst.
3: Kriminelle können nämlich hier einen eigenen, bösartigen Hotspot aufsetzen und dann Teile des Datenverkehrs mitlesen. Öffentliches WLAN deshalb bitte nur zusammen mit einer VPN-Verbindung nutzen, denn da werden die Daten zusätzlich verschlüsselt übertragen, sodass Dritte auf keinen Fall mitlesen können. Aber selbst mit einem VPN würde ich aus Sicherheitsgründen im Urlaub immer noch aufs Online-Banking verzichten und das eher machen, wenn ich wieder zu Hause bin.
2: Ein weiterer Tipp ist, vorm Urlaub unbedingt eine Sicherheitskopie von allen auf den Mobilgeräten gespeicherten Daten machen.
3: Und zwar in einer Cloud oder auf einem USB-Stick. Auf so einem USB-Stick kann man übrigens auch noch abfotografierte oder eingescannte Dokumente, wie zum Beispiel Reisepässe oder Ausweise, Flugtickets, Buchungsunterlagen oder Impfpässe draufpacken. Aber natürlich so, dass nicht jeder sofort drankommt.
1: Mehr Tipps für ein sicheres Surfen im Urlaub gibt's kompakt und verständlich aufbereitet online unter gdata.de.

0: gemacht werden. 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
1: Als Alexandre Dumas Mitte des 19. Jahrhunderts seinen als Fortsetzungsroman in einer Zeitschrift geplanten Graf von Monte Cristo schrieb, hatte sich wohl kaum träumen lassen, was für ein Erfolg das werden würde. Selbst jetzt, fast 300 Jahre später, fasziniert die Geschichte uns immer noch. Vor allem in der brandneuen Miniserie des Oscar-prämierten Regisseurs Bill Auguste, den es jetzt auf DVD und Blu-ray gibt. Bildgewaltig und top besetzt. Jessica Martin hat für uns schon mal rein.
2: Marseille 1815. Eigentlich könnte es für Edmond Dantès richtig gut laufen. Gerade zum Kapitän des angesehenen Schiffs Pharao ernannt, feiert er die Verlobung mit seiner großen Liebe.
3: Auf Edmond und Mercedes.
2: Wären da nicht missgünstige Neider, die ihn dringend loswerden wollen.
3: Dem ehrenwerten königlichen Staatsanwalt wird hiermit mitgeteilt, dass Edmond Dantès ein Brief des Usurpators Napoleon anvertraut wurde. Mit der Anweisung, diesen einem bonapartistischen Komitee in Paris zu übergeben.
2: Der intrigante Brief verfehlt seine Wirkung natürlich nicht.
4: Wer hier ist Edmond Dantès?
5: Ich bin Edmond Dantès.
4: Sie sind hiermit verhaftet.
5: Verzeihung, wofür?
4: Das erfahren Sie noch
3: Was
4: früh genug.
3: Was hat das zu bedeuten?
2: Edmond wird direkt in den Kerker der Gefängnisinsel Château d'If gebracht und dort jahrelang festgehalten. Sein trostloser Alltag verändert sich schlagartig, als sein Zellennachbar Abbé plötzlich bei ihm auftaucht.
6: Stehst du dicht an der Wand?
7: Ja.
6: Dann geh beiseite, geh beiseite.
2: Und ihm von einem verborgenen Schatz berichtet. Gemeinsam schöpfen die beiden neue Hoffnung.
7: Tagsüber graben wir den Tunnel. Und dann am Abend gebe ich dir Unterricht und lehre dich alles, was ich weiß.
5: Das wäre schön.
7: Gut. Weißt du, wenn wir erstmal hier raus sind, werden wir sehr reiche Männer sein.
5: An Wissen?
7: Nein, an Wohlstand.
2: Edmond gelingt schließlich die Flucht. Er kehrt als reicher Graf von Monte Cristo zurück und hat klare Absichten.
5: Ich wünsche mir Vergeltung für ein schweres Unrecht, das mir widerfahren ist.
8: Was hat man dir angetan, mein Sohn?
5: Mir wurden 15 Jahre meines Lebens geraubt. Die einzige Frau, die ich je geliebt habe, wurde mir in dieser Zeit genommen. Und nun will ich Rache.
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1: Die Urlaubsplanung für das nächste Jahr kann starten und das mit deutlich mehr Sicherheit im Gepäck. Das EU-Parlament hat neue Regeln für Pauschalreisen beschlossen, die uns Verbraucher vor bösen Überraschungen bei Stornierungen oder Firmenpleiten schützen sollen. Vor allem das leidige Thema Reisegutscheine wird komplett neu geregelt. Was genau das für unseren nächsten Sommerurlaub bedeutet, bespreche ich jetzt mal mit meinem Kollegen Dirk Freitag. Hallo Dirk.
2: Hallo, ich grüße dich.
1: Dirk, viele von uns haben noch die Corona-Zeit im Kopf, als man statt Geld nur Gutscheine für ausgefallene Reisen bekam. Wie schiebt das Europäische Parlament diesem Vorgehen jetzt eine Regel vor?
2: Ja, das ist tatsächlich die wichtigste Änderung für den Geldbeutel. Das Europäische Parlament hat klargestellt, die Annahme von Gutscheinen ist absolut freiwillig. Wenn der Reiseveranstalter absagt, haben Kunden das Recht, innerhalb von 14 Tagen ihr Geld zurückzuverlangen. Und zwar per Banküberweisung, nicht als Guthaben. Wer sich trotzdem für einen Gutschein entscheidet, ist besser abgesichert. Diese sind nämlich jetzt maximal 12 Monate gültig. Wird der Gutschein in dieser Zeit nicht eingelöst, dann muss das Unternehmen den Betrag danach auszahlen.
1: Viele buchen ja gar nicht mehr das klassische Paket aus dem Katalog, sondern auf Internetplattformen. Das sind oftmals keine Pauschalreisen, obwohl man alles auf einer Plattform gebucht hat. Warum hat die EU die Definition der Pauschalreise jetzt geschärft?
2: Weil die EU-Gesetzgeber damit das beliebteste Schlupfloch der Reiseportale stopfen. Bislang haben viele Anbieter behauptet, sie seien nur die Vermittler von Einzelleistungen, um sich vor der Haftung zu drücken. Ja, und jetzt gibt es die klare 24-Stunden-Regel. Wenn du im Netz einen Flug buchst und das Portal deine Daten direkt an das Hotel oder einen Mietwagenverleih weiterleitet und der Vertrag über alle Dienstleistungen innerhalb von 24 Stunden abgeschlossen wird, dann gilt das rechtlich als Pauschalreise. Du hast damit also automatisch Anspruch auf Rücktransport bei Krisen und den vollen Schutz bei Firmenpleiten.
1: Und was ist, wenn ich die Reise von mir aus absagen muss, weil zum Beispiel gestreikt wird oder ein Unwetter den Abflug verhindert?
2: Ja, auch hier gibt es jetzt ein massives Upgrade. Bislang war eine kostenlose Stornierung fast nur möglich, wenn direkt am Urlaubsort etwas passierte, also etwa ein Erdbeben im Zielgebiet. Jetzt wird der Fokus zusätzlich auch auf den Abreiseort und den Weg dorthin gelegt. Wenn dort unvermeidbare, außergewöhnliche Ereignisse die Reise erheblich behindern, dann kommen Kunden ohne Stornogebühren aus dem Vertrag heraus. Die Europaabgeordnete Katrin Langensiepen betont, dass das vor allem die Realität des Reisens besser abbildet.
3: Sollte also konkret der Antritt der Reise durch Unvorhersehbares am Abreiseort verhindert werden und die Reise dadurch nicht machbar, so sind die Verbraucherinnen geschützt und bleiben nicht auf ihren Kosten sitzen.
2: Wenn also das Auswärtige Amt warnt oder der Standort im Chaos versinkt, hilft die neue Regelung jetzt wirklich weiter.
1: Ab wann gelten denn diese neuen Regelungen für uns? Kann ich mich schon beim nächsten Frühbucherangebot darauf verlassen?
2: Ja, ganz so schnell geht es leider nicht. Die EU-Staaten müssen jetzt nochmal formal zustimmen. Danach haben die EU-Staaten, also auch Deutschland, 28 Monate Zeit, die Regeln in ihr nationales Recht umzuwandeln. In Deutschland wird es also vermutlich noch etwa 2 bis 2,5 Jahre dauern, bis die Paragraphen wirklich scharf geschaltet sind. Aber der Standard, der ist jetzt gesetzt und seriöse Reiseveranstalter könnten sich schon früher daran orientieren, um Kunden nicht zu verschrecken.
1: Dirk Freitag über die neuen Rechte für Pauschalreisende. Danke dir.
2: Sehr gerne. Tschüss.
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